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2: Unsere Themen heute: Der Papst warnt vor Kontrollverlust durch künstliche Intelligenz und der vatikanische Außenminister Gallagher beendet seinen Besuch in Russland. Herzlich willkommen, bei unserem Mikrofon begrüßt Sie sehr herzlich Stefan von Kempis. Künstliche Intelligenz, kurz KI, das ist eines der großen Themen von Papst Leo. Bei jeder sich bietenden Gelegenheit redet er darüber, zum Beispiel an diesem Freitag bei einer Audienz für das Internationale Institut für Verwaltungswissenschaften. Da sprach er über den Einfluss digitaler Technologien auf die Gesellschaft und die öffentliche Verwaltung. In seiner Ansprache warnte Leo vor einer ungeprüften Übertragung lebenswichtiger Entscheidungen auf automatisierte Systeme. Die Geschwindigkeit der technologischen Entwicklung werfe die Frage auf, ob der Mensch die Kontrolle über seine eigenen Erfindungen behalten könne. Die Mahnung zu Sorgfalt, strengen Kontrollen oder einer verlangsamten Einführung von Systemen künstlicher Intelligenz richte sich nicht gegen den technischen Fortschritt, sondern sie diene dem Schutz der Gesellschaft. Heute können wir nicht umhin, dieser Realität ins Auge zu sehen, die unsere Lebensweise unmittelbar betrifft und alle Ebenen des gesellschaftlichen Lebens durchdringt. Das Tempo, mit dem sich Innovationen im Bereich der KI entwickeln, bringt uns zu der Frage, ob wir diese Maschinen in Zukunft kontrollieren können oder ob der Mensch Gefahr läuft, Opfer seiner eigenen Erfindungen zu werden. Eines der gravierenden Probleme unserer Zeit ist die Tatsache, dass Entscheidungen, die das menschliche Leben betreffen, Maschinen überlassen werden. Außerdem wies der Papst auf die Konzentration technologischer Werkzeuge in den Händen weniger großer Wirtschaftsakteure hin. Das erschwere die staatliche Aufsicht. Es ist darum wichtig, dass eine gewisse Ethik entwickelt wird, um den Einsatz dieser bedeutenden Instrumente zu begleiten, die sich leider in den Händen einiger großer Wirtschafts- und Technologieakteure konzentrieren und die der Staat nur schwer kontrollieren kann. Es muss sichergestellt werden, dass das Wohl der Menschheitsfamilie nicht privaten Interessen geopfert wird. Papst Leo XIV. Forderte verbindliche ethische Rahmenbedingungen, um eine Ausrichtung der Technologien an privaten Profitinteressen zu verhindern. Unter Bezugnahme auf seinen Vorgänger, Papst Franziskus, betonte er die Pflicht, Forschung und wissenschaftlichen Fortschritt auf den Frieden, das Gemeinwohl und die umfassende Entwicklung des Menschen auszurichten. Angesichts dieser besorgniserregenden Situation begrüße ich Ihr Treffen, das darauf abzielt, die Unersetzbarkeit der menschlichen Intelligenz gegenüber den technologischen Werkzeugen erneut zu bekräftigen. Ihre Überlegungen und Ihre Arbeit können den Behörden helfen, in diesem Bereich Entscheidungen zum Wohl der Menschheit zu treffen, zu Vorsicht, strengen Kontrollen und manchmal sogar zu einer Verlangsamung bei der Einführung der KI aufzurufen, bedeutet nicht gegen den Fortschritt zu sein, sondern verantwortungsbewusstes Handeln im Sinne der Menschheitsfamilie zu zeigen. Liebe Mitglieder des Internationalen Instituts für Verwaltungswissenschaften, ich weiß, Ihre Aufgabe ist nicht leicht und Sie können manchmal von Entmutigung heimgesucht werden. Ich bitte den allmächtigen Gott, dass er Ihnen beistehe, damit Sie Ihre edle Aufgabe entschlossen fortsetzen können. Und noch eine Audienz an diesem Freitag im Vatikan, und zwar für die St. Vinzenz-Gemeinschaft aus den USA. Der Papst dankte ihr für den ehrenamtlichen Dienst und den Einsatz für Bedürftige in den Vereinigten Staaten.
3: So, good morning, everyone, and welcome.
4: In seiner Rede betonte Leo, dass der Einsatz für gesellschaftliche Gerechtigkeit und das spirituelle Leben eng miteinander verknüpft seien. Der heilige Vinzenz von Paul habe vorgelegt, dass Gebet und soziales Handeln eine untrennbare Einheit bilden.
3: Strengthen your faith and deepen your desire to serve the Lord and to serve His church.
4: Die Zuwendung zu den Mitmenschen, die aus einer inneren Haltung der Nächstenliebe geschehe, führe nicht nur zu einer konkreten Unterstützung der Hilfsbedürftigen, sondern verändere auch die Helfer selbst.
3: With great joy I extend a cordial greeting to all of you.
4: Mit großer Freude richte ich meinen herzlichen Gruß an euch alle und hoffe, dass euer Aufenthalt in Rom, der ewigen Stadt, euren Glauben stärken und euren Wunsch vertiefen wird, dem Herrn und seiner Kirche zu dienen. Ich danke euch ganz besonders für euren hingebungsvollen Dienst an der Gesellschaft des heiligen Vinzenz von Paul und damit an euren Brüdern und Schwestern in den Vereinigten Staaten von Amerika, indem ihr eure von Gott gegebenen Gaben und Talente großzügig einbringt, legt ihr ein beredtes Zeugnis für euren Glauben ab und tragt so zum Aufbau des Reiches Gottes bei. Papst Leo XIV. Gehört dem Augustinerorden an. Am 28. August gedenkt die katholische Kirche dem Heiligen. So bezog sich der Papst auch auf den heiligen Augustinus und verwies auf den christozentrierten Charakter der Armenpflege.
3: The Christocentric nature of care for the poor.
4: Darüber hinaus hat der heilige Augustinus, wie ich in die Lexite in Erinnerung gerufen habe, den christozentrischen Charakter der Fürsorge für die Armen gelehrt und die Ansicht vertreten, dass Gott in seiner Großzügigkeit gegenüber denen, die ihnen dienen, nicht übertroffen werden kann. Wir glauben daher, dass die Fürsorge für andere, wenn sie von Liebe motiviert ist, nicht nur den Bedürftigen hilft, sondern auch das Herz des Gebenden für Gottes Gnade öffnet. Liebe Freunde, ich fordere euch daher auf, stets von euch selbst zu geben. Auf diese Weise wird die Gnade des Herrn eure Herzen und Gedanken nach und nach reinigen und ihr werdet Christus leichter an eurem Nächsten erkennen, sowohl in denen, denen ihr dient, als auch in denen, mit denen ihr zusammenarbeitet.
2: Und jetzt ein Blick auf die Nachrichten. Der Vatikan hat den liturgischen Kalender von Papst Leo XIV. Für die Monate September und Oktober veröffentlicht. Neben Messfeiern in Rom und Genazzano in der Nähe von Rom steht eine Reise nach Frankreich und zur UNESCO auf dem Programm. Der Auftakt des Programms erfolgt am 7. September mit einer Messfeier um 18 Uhr in der Wallfahrtsbasilika der Mutter vom Guten Rat im italienischen Genazzano im Umland von Rom. Vom 25. bis zum 28. September absolviert der Papst dann eine Reise nach Frankreich. Dabei ist auch ein Besuch am Hauptsitz der UNESCO, der UNO-Kulturorganisation, in Paris vorgesehen. Im Monat darauf, Oktober, feiert der Pontifex am 8. Oktober um 18 Uhr im Petersdom die Messe zur Eröffnung des akademischen Jahres der päpstlichen Universitäten. Den Abschluss des veröffentlichten Kalenders bildet am 14. Oktober um 10 Uhr eine Messe auf dem Petersplatz. Anlass: ein Treffen zum 10. Jahrestag der Veröffentlichung des apostolischen Schreibens Amoris Laetitia von seinem Vorgänger Papst Franziskus. Der vatikanische Außenminister Erzbischof Paul Richard Gallagher hat seinen Besuch in Moskau beendet. Zum Abschluss rief der Kurienvertreter bei Begegnungen mit Regierungsleuten und mit Klerus und Gläubigen vor Ort eindringlich zum Frieden auf. Über die Hintergründe und Ergebnisse dieser Reise spreche ich jetzt mit unserem Redakteur Mario Galgano. Mario, Erzbischof Gallagher hat seine Reise nach Moskau zu Ende geführt. Welches Signal ging von der letzten Station seines Besuches aus?
5: Das zentrale Thema war ganz klar der Aufruf zum Frieden und zum Dialog. Erzbischof Gallagher traf am Ende seiner Reise mit Katholikinnen und Katholiken, Priestern und Bischöfen Russlands in der Moskauer Kathedrale der unbefleckten Empfängnis zusammen. Ja, in seinen Ansprachen betonte er immer wieder, dass die Kirche berufen sei, Frieden zu stiften und Brücken zu bauen. Und dabei zitierte er Papst Leo XIV. Und rief auch dazu auf, im Alltag als Handwerker des Friedens zu wirken. Brückenbauen bedeute, laut Gallagher, die Distanz zwischen zwei Ufern, die Spaltung, den Hass und das Missverständnis anzuerkennen, sich aber zu weigern, diese Trennung als unüberwindbar hinzunehmen.
2: Neben der seelsorgerischen Ebene gab es auch hochrangige politische Kontakte. Welche Ergebnisse brachten denn diese diplomatischen Gespräche?
5: Ja, Erzbischof Gallagher kam unter anderem mit dem russischen Außenminister Sergei Lavrov und dem außenpolitischen Chefberater Juri Uschakow zusammen. Bereits im Juli war Gallagher in Kiew, um mit dem ukrainischen Präsidenten Volodymyr Zelensky zu sprechen. In Moskau erneuerte der Vatikandiplomat das Angebot des Heiligen Stuhls, zwischen beiden Kriegsparteien zu vermitteln, um den seit 4,5 Jahren andauernden Krieg zu beenden. Bisher konzentriert sich die Rolle des Vatikans vor allem auf humanitäre Hilfe, etwa durch das Weiterleiten von Listen für den Austausch von Kriegsgefangenen oder die Rückführung vermisster Familienangehöriger, vor allem Kinder. Aus dem Kreml hieß es jedoch zeitgleich durch Sprecher Dmitri Peskow, dass Russland seine Militäroperation fortsetze, man aber für Verhandlungen offen bleibe.
2: Wie stellt sich die Lage für die Katholikinnen und Katholiken in Russland derzeit dar?
5: Die katholische Gemeinschaft bildet mit weniger als 1% der Bevölkerung eine kleine Minderheit. Gallagher dankte den Geistlichen ausdrücklich für ihren Dienst unter oft nicht einfachen Bedingungen. Neben staatlichen Repressionen leidet die Kirche unter einem spürbaren Priestermangel und den enormen geografischen Distanzen des Landes. Zudem bewegt sich die katholische Kirche in einem sensiblen ökumenischen Umfeld. Aus Rücksicht auf das Moskauer Patriarchat tragen die 4 katholischen Diözesen im Land offiziell nicht die Namen ihrer Bischofssitze, da das orthodoxe Patriarchat Russland als sein kanonisches Territorium betrachtet. Dennoch rief Erzbischof Gallagher die Gläubigen dazu auf, den Dialog mit anderen Konfessionen und Religionen ohne Verlust der eigenen Identität fortzusetzen.
2: Vielen Dank, Mario Gargano.
5: Gerne.
2: Seit mit Leo dem 14. erstmals ein Mitglied des Augustinerordens Papst ist, ist das Interesse am Kirchenlehrer Aurelius Augustinus noch gewachsen. Wer war der heilige Bischof von Hippo?
4: Augustinus wurde in die Zeit der Völkerwanderung hineingeboren, in der sich das Christentum im Römischen Reich als Staatsreligion mehr und mehr durchsetzte, aber zugleich im Inneren durch Irrlehren, vor allem durch den Arianismus, erschüttert wurde. Seine Mutter war Christin, sein Vater ließ sich kurz vor dem Tod taufen. Augustinus wurde Rhetor, befasste sich mit Philosophie, wurde Mitglied der gnostischen Manichäer, wandte sich aber davon wieder ab. Inzwischen, Rhetoriklehrer in Mailand, lernte er Bischof Ambrosius und durch ihn eine platonisierende Bibelauslegung kennen. In einer intellektuellen, psychischen und körperlichen Krise machte er eine religiöse Erfahrung, die zu einer tiefen Bekehrung führte. Er beschloss, auf Beruf und Ehe zu verzichten und ein kontemplatives Leben zu führen. Augustinus kehrte nach Nordafrika zurück, schloss sich einer Gruppe getaufter Laien an, die in Vollkommenheit zu leben suchten. Er gründete ein Kloster und wurde gedrängt, sich zum Priester weihen zu lassen. Von 395 bis zu seinem Tod war Augustinus dann Bischof von Hippo, heute Annaba in Algerien. Als Bischof dort lebte er weiterhin in Armut, in Gemeinschaft mit seinen Priestern, predigte, setzte sich mit Irrlehren auseinander und diktierte eine große Zahl von Schriften und Büchern. Er entwickelte erstmalig eine Gnadentheologie und die Lehre von der Erbsünde, verfasste ein großes Werk über die Dreifaltigkeit und legte die Grundlage für die jahrhundertegültige Unterscheidung zwischen irdischem Staat und Gottesstaat, die Einfluss auf die Zwei-Schwerter-Theorie des Mittelalters hatte. Seine Lehre von der Prädestination, der Vorherbestimmung des Menschen, wurde von der Kirche nicht übernommen, hatte aber großen Einfluss auf Reformatoren, vor allem auf Calvin. Die Kirche verstand Augustinus als notwendige Mittlerin zwischen Gott und den Menschen. Seine Regel für Frauen und für Männer prägt bis heute nicht nur das Leben der Regularkanoniker, sondern auch Teile der späteren Bettelorden und weitere Gemeinschaften. Für Radio Vatikan, Stefanie Stahlhofen.
2: Das war unser Nachrichtenmagazin Treffpunkt Weltkirche. Vielen Dank, dass Sie mit dabei waren. Am Mikrofon verabschiedet sich sehr herzlich Stefan von Kempis. 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
1: Radio Horeb können Sie überall in Deutschland hören. Aber viele Menschen haben unseren Sender noch gar nicht entdeckt. Damit sich das ändert, gibt es das Radio Horeb Team Deutschland. Ehrenamtliche, die Radio Horeb vor Ort bekannt machen. Pfarrer Andreas Schätzle, geistlicher Begleiter des Teams, ist dafür bald wieder im Rheinland und in Hessen unterwegs. Was genau dort geplant ist und wie das Radio Horeb Team Deutschland arbeitet, darüber sprechen wir jetzt mit ihm.
2: Seit vielen Jahren ist hier Radio Horeb über das digitale Netz deutschlandweit zu hören. Wir nennen es DAB Plus, also der digitale Empfang, der wirklich in ganz Deutschland möglich ist. Und das beste Programm nützt nichts, wenn die Menschen gar nicht wissen, dass es dieses Radio gibt. Deshalb hat unser Programmdirektor, Pfarrer Dr. Richard Kocher, vor, ich glaube, circa 8 Jahren beschlossen, so eine missionarische Initiative zu gründen, die Radio Horeb in Deutschland bekannt machen soll. Und das ist eben das Team Deutschland. In der Zwischenzeit sind es circa 60 Gruppen mit über 600 Mitgliedern, die in ihrer Region dafür sorgen, dass die Menschen von Radio Horeb erfahren und auch, wie man es empfangen kann. Ich bin jetzt seit etwas mehr als 2 Jahren dabei, arbeite in der Öffentlichkeitsarbeit mit und ich erinnere mich, an einem der ersten Tage sind wir in unserem Besprechungsraum zusammengekommen und dort habe ich zum ersten Mal so eine große Magnettafel mit der Deutschlandkarte gesehen und auf dieser Deutschlandkarte waren und sind eben die Gruppen eingezeichnet, die Team Deutschland Gruppen, die es schon gibt. Und ich war ganz fasziniert von dieser Karte, habe gesehen, da gibt es noch viele weiße Flecken, besonders auch im Norden und im Osten. Gott sei Dank haben wir in der Zwischenzeit in diesen Gebieten schon einige neue Gruppen gegründet. Unter anderem war aber auch im Saarland so ein weiter Fleck und das ist meine Heimat. Ja, vor einem Jahr durften wir dann das Team Deutschland im Saarland aussenden, ein wunderbares Team. Und ich merke einfach, wie diese Gemeinschaft der interessierten, begeisterten Hörerinnen und Hörer, denen sehr, sehr gut tut und außerdem wirklich so eine große Fruchtbarkeit in der jeweiligen Region zeigt. Also dafür bin ich von Herzen dankbar, auch dass ich bei dieser Mission mitlaufen, mitfahren darf.
3: Wir haben jetzt schon über das Ziel gesprochen vom Radio Horeb Team Deutschland, eben Radio Horeb in Deutschland bekannt zu machen. Wie gestaltet sich das dann praktisch in diesen einzelnen Teams? Was sind dort für Aufgaben? Was macht man dort, wenn man da Teil eines Teams ist?
2: Die eine Sache ist, dass wir als Team Deutschland das Radio im kirchlichen Raum bekannt machen. Das heißt, vielleicht im Anschluss an eine heilige Messe dort einen Infostand haben, wo die Leute sich informieren können, nachfragen können. Vorher gibt es dann beim Ambo eine kurze Vorstellung. Das ist so eine Möglichkeit, in einer Pfarrei rund um die Kirche oder kirchliche Feste auch das Radio bekannt zu machen. Oft, gerade im Sommer jetzt, sind die Teams auf den Wallfahrten, auf den Festen, auch in der Natur unterwegs, dort wo eben auch die Pfarrgemeinden sich versammeln. Und das andere ist, was wir sehen, dass unsere Mitarbeiter mehr und mehr auch von Gott in den öffentlichen Raum gerufen werden. Also zum Beispiel weiß ich von einem Hafenfest oben an der Ostseeküste oder es geht eine Gruppe mal in eine Fußgängerzone oder auf einen Wochenmarkt und stellt dort das Radio den Passanten oder den Teilnehmern einer bestimmten Veranstaltung vor. In der zweiten Septemberhälfte haben wir unser Gesamttreffen in 14 Heiligen. Das heißt, da sind alle Mitarbeiter vom Team Deutschland Radio Horeb eingeladen. Wir bemühen uns sehr auch um Ausbildung, um Fortbildung. Und da wird es auch einen eigenen Workshop zu diesem Thema der Straßeneinsätze geben. Also diese beiden Sachen sind mir wichtig, weil ich glaube, es ist auch so ein biblischer Moment, dass Gott, so wie er die ersten Jünger Apostel herausgerufen hat, über die Synagoge hinaus zu den Völkern, also auf die Straße hinaus, zu den Menschen dort, wo sie eben leben und zu Hause sind.
3: Im September, da stehen ganze 4 Termine fürs Radio Horeb Team Deutschland an, sind aber teilweise sehr unterschiedliche Termine. Fangen wir mal mit den Infoabenden an. Was sind das für Veranstaltungen und wo genau seid ihr dann da im September unterwegs?
2: Also die Infoabende sind so das klassische Format unserer Ausbreitungsarbeit für Team Deutschland. Da geht es darum, dass wir einfach Menschen einladen, sich für Team Deutschland, für Radio Horeb, aber auch mit dem Fokus Team Deutschland zu interessieren. Wir feiern fast immer eine heilige Messe zu Beginn. Und dann laden wir eben ein zu einer Infoveranstaltung, wo wir über das Radio erfahren, aber eben auch über die Möglichkeit, das in einer Gruppe, in einem Team eben bekannt zu machen. Ja, ein Infoabend ist am 11. September, ist ein prominentes Datum, der 11. September. Da feiern wir an diesem Freitag um 18 Uhr die heilige Messe in Wachsweiler. Da war vor kurzem auch einmal die Pfarrei der Woche, und den Bruder des Pfarrers habe ich in Koblenz getroffen. Das hat mir dann auch die Idee gegeben, dass wir mal nach Wachsweiler in die Südeifel gehen können, also gar nicht weit entfernt vom Saarland, wo es übrigens in der Zwischenzeit auch eine Team Deutschland-Gruppe gibt. Und in Wachsweiler aber versuchen wir das auch in der Pfarre St. Johannes der Täufer. Genau, das ist am 11. September, aber ich glaube, Pascal, Sie werden dann später auch nochmal die einzelnen Termine auch ansagen mit den Uhrzeiten und den genauen Daten. Und ein zweiter Infoabend ist in Bad Godesberg, also Bad Godesberg gehört ja auch zu Bonn. Da sind wir am 16. September und haben dort in der Kirche St. Marien mit der Heiligen Messe um 19 Uhr und dem anschließenden Infotreffen auch die Möglichkeit, dass Menschen uns kennenlernen und sich auch für als begeisterte Hörer und Hörerinnen von Radio Horeb für das Team Deutschland und diese missionarische Ausbreitung interessieren.
3: Und jetzt noch zu einem weiteren Termin am Dienstag, 15. September. Da gibt es geistliche Abendmusik in Schotten im Vogelsbergkreis. Was ist das denn für ein Termin? Was kann man sich darunter vorstellen?
2: Wir waren ja schon einmal im Schotten. Das war sehr, sehr gut besucht, auch für das Team Deutschland. Damals entstand auch der Gedanke, dass wir den Kreis ein bisschen weiten, also nördlich von Frankfurt, in die Wetterau, in den Wetteraukreis und eben im Vogelbergkreis ein solches Team aufzubauen. Diese beiden Gebiete sind benachbart. Das Zentrum dieses neuen Teams ist in Ilbenstadt, ein stark historischer Ort mit einem wunderbaren Dom, einer großartigen Kirche, wo der heilige Gottfried von Cappenberg begraben ist, der Gründer auch, einer der 10 bedeutendsten Männer in Deutschland. Und in Schotten bin ich seit vielen Jahrzehnten mit dem Pfarrer befreundet, mit dem Pfarrer Hendrik Joly. Wir sind beide Musiker. Ich habe vor einiger Zeit für das Gnadenbild in Schotten, die schmerzhafte Mutter, ein Lied komponiert im Auftrag vom Pfarrer Joly. Und das ist der 15. September, das Fest der schmerzhaften Mutter. Ich habe überlegt, was könnte man denn machen? Wie wäre es mit einer geistlichen Abendmusik zu Ehren der schmerzhaften Mutter, die eben in Schotten besonders verehrt wird? Also es wird eine kleine Konzertstunde sein, auch zum Mitsingen, aber auch mit Orgeln, mit Gitarrenmusik, mit meinen Liedern. Und ja, auch eine Möglichkeit, dass Menschen sich sammeln. Und wir haben dann dort auch einen Stand von Radio Horeb, vom Team Deutschland. Also auch da eine Möglichkeit, uns zu begegnen und sich auch für unser Team zu interessieren. Herzliche Einladung nach Schotten, wenn Sie dort in der Nähe sind, Wetterau oder Vogelbergkreis.
3: Und dann zum letzten Termin im September. Da geht's nach Koblenz-Urmitz wieder, und zwar am 9. September. Und dabei handelt es sich ja um die Aussendungsfeier der neuen Team Deutschland-Gruppe. Was geschieht bei diesem Termin denn genau?
2: Ja, last but not least, das ist eigentlich der erste Termin dieser Reise, Mittwoch, der 9. September. Da ist ein Team reif geworden. Es haben sich nach zwei Infoabenden wirklich eine große Gruppe von Menschen gemeldet, die hier in diesem Gebiet auch Radio Horeb bekannt machen wollen. Ich freue mich schon sehr. Und nach einer Zeit, nach einer Probezeit und verschiedenen Einsätzen, die dieses Team oder die Mitglieder dieses Teams schon gehabt haben, da ist die Pia Pfeiffer auch die Teamleiterin, die auch das Team Camp Bornhofen leitet, wollen wir dieses Team aussenden. Denn jedes Mitglied soll eben auch spüren, dass es von Gott und von Radio Horeb gesendet ist, in diesen speziellen Dienst das Radio bekannt zu machen und natürlich auch in einer Gemeinschaft hier miteinander den Weg zu gehen. Da freue ich mich sehr, dass wir wieder so ein Team auf den Weg setzen können. Es ist, glaube ich, schon das vierte oder fünfte Team in diesem Jahr, das neu entstanden ist.
1: Das war Pascal Gegin im Gespräch mit Pfarrer Andreas Schätzle über die anstehenden Termine vom Radio Horeb Team Deutschland. Und hier jetzt noch einmal die Termine im Einzelnen. Am Mittwoch, dem 9. September, findet in Koblenz-Irmitz die Aussendung der neuen Gruppe vom Radio Horeb Team Deutschland statt. Am Freitag, dem 11. September, gibt es in Wachsweiler in der Südeifel einen Infoabend. In der Folgewoche, am Dienstag, dem 15. September, findet in Schotten im Vogelsberg ein ganz besonderes Treffen statt, bei dem geistliche Abendmusik gespielt wird. Und am darauffolgenden Tag, dem Mittwoch, dem 16. September, gibt es einen weiteren Infoabend in Bad Godesberg bei Bonn. Alle Termine und nähere Informationen finden Sie auch auf unserer Website horeb.org unter der Rubrik Mitarbeiten und dem Unterpunkt Treffen Sie uns vor Ort.

0: Nachrichten aus Kirche und Welt aus der aktuellen Redaktion von Radio Horeb. Im Studio am Hauptstandort Balderschwang, Domagoj Klobuchar. Bonn. Die deutsch-iranische Journalistin und Menschenrechtsaktivistin Daniela Zeperi warnt vor zunehmender Repression gegen Christen und andere religiöse Minderheiten im Iran. Die Protestbewegung gegen das Regime erfasse seit Jahrzehnten alle ethnischen und religiösen Gruppen, sagte Zeperi. Der Krieg zwischen dem Iran und den USA verschärfe jedoch die Lage. Minderheiten würden zu Sündenböcken gemacht, darunter Christen und Angehörige der Bahá'í-Religion. In ihrem neuen Buch »Wenn ihr wegseht, werden wir getötet«, erschienen im Penguin Verlag, kritisiert Zeperi die mangelnde Solidarität in Deutschland mit der iranischen Menschenrechtsbewegung. Von Kirchen und anderen christlichen Akteuren erwartet sie Unterstützung für verfolgte Christen. Das sagte Zeperi der katholischen Nachrichtenagentur. Washington. Die US-Regierung stellt knapp 2 Milliarden US-Dollar für christliche Hilfsorganisationen bereit. Das Geld ist für die weltweite Gesundheitsversorgung und Katastrophenhilfe bestimmt. Das berichtet das Nachrichtenportal Christian Post. Das US-Außenministerium nannte unter anderem World Vision und Samaritan's Purse, die barmherzigen Samariter, als Empfänger. Die Mittel fließen in direkte Gesundheitszuschüsse, staatliche Gesundheitsprogramme und separate Hilfen für Katastrophenfälle. Allein 1,4 Milliarden Dollar sollen an Krankenhäuser und Kliniken in mehr als 20 Ländern gehen. Sie werden von religiösen Organisationen und lokalen Trägern geführt. Kloster Neuburg in Niederösterreich. Mit einem Pontifikalamt in der Stiftskirche feiern die Klosterneuburger Chorherren heute das Hochfest ihres Ordensvaters Augustinus. Die Augustiner Chorherren verbinden das klösterliche Leben, geprägt von gemeinsamem Gebet und gemeinsamem Tisch, mit der Seelsorge außerhalb des Klosters, vor allem in den Pfarreien. Grundlage ihrer Gemeinschaft ist die Regel des heiligen Augustinus von Hippo. An ihr orientieren sich viele katholische Orden, darunter auch der Augustinerorden, dem Papst Leo XIV. Angehört. Seit dem Jahr 2000 verpflichtet sich das Stift Kloster Neuburg, mindestens 10% seines wirtschaftlichen Ertrags für soziale Zwecke zu verwenden. Im Schnitt sind das gut 1 Million Euro pro Jahr. Damit unterstützt das Stift Hilfsprojekte im In- und Ausland. 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

0: ganz herzliches Willkommen bei Radio Horeb. Liebe Hörerinnen und Hörer, Priester und Seelsorger beten jetzt mit Ihnen um Heilung.
1: Hochgelobt und gebenedeit sei das allerheiligste Sakrament des Altares.
2: Von nun an bis in Ewigkeit.
1: Herr, wir kommen zu dir. Wir danken dir, dass aus deiner geöffneten Seite Blut und Wasser fließen über unser Leben. Der Geist Gottes, er ist auch angedeutet in diesem Strom aus deiner Seite, aus deinem Körper, dem Tempel des neuen Bundes. Wasche uns in diesem Blut, tränke uns mit diesem Wasser, löse überall, wo Fehlspeicherungen in den Zellen sind, diese auf in der Kraft deines Geistes. Herr, mache mein Herz bereit, dich zu empfangen. Schaffe durch deine Gnade in mir Raum und Freiheit, sodass du darin aufbauen kannst, was dir wohlgefällig ist. Räume weg in mir, was dir im Wege steht. Durchdringe, was dein Wirken hemmt. Ergänze, was mir mangelt. Und vermehre stets, was zu dir hinführt. Damit deine überfließende Gnade mich reinige im Licht deines Kommens. Amen. Ich preise die Wunden und das Blut des Lammes, das heilt die Gebrechen meines Leibes. Ich preise die Wunden und das Blut des Lammes, das heilt die Gebrechen meiner Seele. Ich preise die Wunden und das Blut des Lammes, das heilt die Gebrechen meines Geistes. Anbetung dem Lamm Gottes, das sein Blut für uns vergossen hat unter Qualen. In seinem Blut ist vergebende Macht. In seinem Blut ist reinigende Macht. In seinem Blut ist lösende Macht. In seinem Blut ist befreiende Macht. In seinem Blut ist sieghafte Macht. In seinem Blut ist erneuernde Macht. In seinem Blut ist bewahrende Macht. Dem, der Kraft des Blutes Jesu glaubt, ist nichts unmöglich. Ich preise das Blut des Lammes, das mich reinwäscht von meinen Sünden, sodass ich schneeweiß werde. Ich preise das Blut des Lammes, in dem Kraft ist, mich von all meinen Gebundenheiten und Sündenketten zu lösen. Ich preise das Blut des Lammes, das stärker ist als mein eigenes Blut und mich gleichgestaltet im Bild Gottes. Ich preise das Blut des Lammes, in dem Sieg ist über alle Mächte, die mich bedrücken wollen, über jede Feindesmacht. Ich preise das Blut des Lammes, das mich bewahrt vor den Anfechtungen des bösen Feindes. Ich preise das Blut des Lammes, das mir das hochzeitliche Kleid webt. Ich preise das Blut des Lammes, das alles neu macht. Amen. Halleluja. Ein Gebet von Mutter Basilea Schlink von der evangelischen Schwesternschaft in Darmstadt. Herr Jesus Christus, wir bitten jetzt, dass du dein Wort wahr machst. Im Markus-Evangelium am Schluss lesen wir: Durch die, welche zum Glauben gekommen sind, werden folgende Zeichen geschehen. In meinem Namen werden sie Dämonen austreiben. Sie werden in neuen Sprachen reden. Wenn sie Schlangen anfassen oder tödliches Gift trinken, wird es ihnen nicht schaden. Die Kranken, denen sie die Hände auflegen, werden gesund werden. Herr, du hast uns aufgetragen, in deinem Namen für Kranke zu beten. Schenke uns innige Liebe füreinander und für alle Leidenden. Keine Entfernung ist dir zu groß und für deine Hand unerreichbar. Keine Erkrankung unserer Seele, unseres Geistes oder unseres Körpers ist zu weit fortgeschritten, als dass du es nicht heilen könntest. Dir sind unsere leeren Hände anvertraut. Und so rufen wir jetzt auf uns herab den Geist der Heilung, der Prophetie, der Befreiung von allen Ketten, Bindungen im Innersten, von allem, was uns quält, was uns niederdrückt, von allem, was hindert, dass die Heilung passieren kann. Wir rufen deine Kraft herunter auf jeden unterdrückten Hass, Groll, Zorn. Oft meinen wir, wir hätten es überwunden, aber in Wirklichkeit ist es im unteren Bewusstsein sehr stark da. Auf jede Nichtvergebungsbereitschaft, Herr. Wir rufen dein Blut, seine Macht an auf alles, ja, wo wir uns selber täuschen, wo wir einfach Dinge nicht wahrhaben wollen in unserem Leben, uns einfach bestimmte Dinge nicht eingestehen können, dass wir versagt haben, dass wir nicht so toll sind, wie wir uns nach außen hin verkaufen. Auf alle Selbsttäuschung. Es gibt keine Heiligkeit, das können Sie überall und immer wieder nachlesen, ohne Wahrheit, ohne Erkenntnis seiner selbst. Es gibt keine Heiligkeit. Leute, die in der Selbsttäuschung leben, können nicht im tiefsten Sinn heil werden, die sich immer noch einreden, es war ja nicht so schlimm oder es sind ja immer die anderen gewesen, die Umstände, an mir lag es ja nicht, die nicht fähig sind, die eigene Verantwortung zu übernehmen, hinzustehen und sagen, das war ich, wie befreiend, wie erlösend wäre es, welche Fülle könnte dann einströmen in ihr Leben. Aber gerade bei den Frommen, wir haben sie auch von unserem Papst gehört, gibt es so viel Selbstgerechtigkeit, auch unter Gottgeweihten, so viel Vorurteile, so viel Ablehnung, so viel mangelnde Bereitschaft auch hinauszugehen, sich für andere einzusetzen, für Menschen am Rand, die man oft nur als Abschaum abqualifiziert, gar nicht weiß, welches Schicksal diese Leute hinter sich haben, warum sie so geworden sind, dass sie ja oft auch das Gute gewollt haben, aber es aus irgendeinem Grund auch heraus nicht umsetzen konnten. Herr, befreie uns von aller Selbstgerechtigkeit und lass uns erfahren, dass du der Arzt bist. Du hast es ja selber gesagt, ich bin der Arzt und ich bin gekommen, um zu heilen. Zunächst einmal die Verlorenheit natürlich in der Sünde bei Zachäus, bei Matthäus. Und es ist irgendwie immer auch erstaunlich, das habe ich durch Bruder Jan, der eigentlich von einem Gefängnis ins andere unterwegs war und dort missioniert hat, gelernt, dass unvorstellbar viele Berufungen in der Gosse landen. Matthäus war berufen und war Zöllner. Aus irgendeinem Grund ist er in ein sündhaftes Leben hineingeschlittert, hat seine Berufung nicht erkannt. Ich möchte fast schon sagen, sie war verloren, verschüttet. Und der Herr hat es ihm wieder geschenkt. Und er hat uns sein Evangelium geschickt, das Evangelium nach Matthäus. Was wären wir ohne dieses Evangelium? Vieles wüssten wir nicht vom Herrn. Er ein Zöllner. Und so danken wir dir, Herr, dass du Berufungen freisetzt. Berufungen, die dort sind, wo wir es nie vermuten würden. Bei Leuten, die als Abschaum der Gesellschaft abqualifiziert werden. Lass sie erkennen, dass sie nicht nur heil werden dürfen, sondern sogar eine Berufung vor dir haben, Herr. Und sei es sogar eine so große, ein Evangelium zu schreiben. Lass uns das Evangelium, die Frohbotschaft unseres Lebens mit dir schreiben. Amen. Wir beten den Wundenrosenkranz. Im ersten Gesetzchen betrachten wir, was der Herr zu Marie Marchambeau gesagt hat. Mit meinen Wunden

0: O Jesus, Verzeihung und Barmherzigkeit.
1: Durch die Verdienste deiner heiligen Wunde.
0: O Jesus, Verzeihung und Barmherzigkeit.
1: Durch die Verdienste deiner heiligen Wunde.
0: O Jesus, Verzeihung und Barmherzigkeit.
1: Durch die Verdienste deiner heiligen Wunde.
0: O Jesus, Verzeihung und Barmherzigkeit.
1: Durch die Verdienste deiner heiligen Wunde.
0: O Jesus, Verzeihung und Barmherzigkeit.
1: Durch die Verdienste deiner heiligen Wunde.
0: O Jesus, Verzeihung und Barmherzigkeit.
1: Durch die Verdienste deiner heiligen Wunde.
0: Himmlischer Vater, ich opfere dir die Wunden unseres Herrn Jesus Christus auf.
1: Um die Wunden unserer Seele zu heilen.
0: Allmächtiger Gott, schenke uns Heilung durch deine Wunden. Es heißt in der Schrift mehrfach, bei Jesaja schon, beim Apostel Petrus, wir sind geheilt durch deine Wunden. Und so bitten wir um Heilung durch deine Wunden im Namen des Vaters, des Sohnes und des Heiligen Geistes. Amen. Amen. Im nächsten Gesetzchen betrachten wir einmal Folgendes. Die Wahrheit dieses Satzes habe ich immer wieder auch bei mir selber erfahren. Alle Sünden entstehen aus dem mangelnden Bewusstsein, geliebt zu sein. Auch alle seelischen Verletzungen, Minderwertigkeitskomplexe. Was sind das für Leute? Aus irgendeinem Grund in ihrem Leben ist ihnen klar geworden, dass sie nichts bedeuten, weil sie die Liebe nicht bekommen haben, die sie gebraucht haben, oder was auch immer heraus. Oder Leute, die sehr autoritär auftreten, wenn man die Uniform wegnimmt, die Stellung, das Amt, dann sind sie nichts mehr. Und deshalb müssen sie ja entsprechend benehmen, damit die anderen Respekt haben vor ihnen. An der Sexualität müssen sich vor allem Männer glauben, sich beweisen zu müssen. Warum? Im Letzten, im Tiefsten, weil sie verwundet sind, weil sie nie wirkliche Liebe erfahren haben. Es war offensichtlich auch für Jesus Christus wichtig, dass es diese Ansprache des Vaters, du bist mein geliebter Sohn, am Anfang seines Offenbarungswirkens, bei der Taufe am Jordan, vor der Passion auf dem Berg Tabor. Das ist mein geliebter Sohn. Und so bitten wir um diese Gnade, dass das alle Schichten unseres Seins durchdringt, bis ins innerste Mark hineingeht. Ich bin geliebt, ich bin kein Produkt des Zufalls, selbst wenn ich von meinen Eltern nicht gewollt war. Ich bin geliebt, ich bin gewollt, es ist gut, dass es mich gibt. Ohne mich würde etwas fehlen. Herr, schenk uns dieses Bewusstsein. O Jesus,
1: Verzeihung und Barmherzigkeit.
0: Durch die Verdienste deiner heiligen Wunden.
1: O Jesus, Verzeihung und Barmherzigkeit.
0: Durch die Verdienste deiner heiligen Wunden.
1: O Jesus, Verzeihung und Barmherzigkeit.
0: Durch die Verdienste deiner heiligen Wunden.
1: O Jesus, Verzeihung und Barmherzigkeit.
0: Durch die Verdienste deiner heiligen Wunden.
1: O Jesus, Verzeihung und Barmherzigkeit.
0: Durch die Verdienste deiner heiligen Wunden.
1: O Jesus, Verzeihung und Barmherzigkeit.
0: Durch die Verdienste deiner heiligen Wunden.
1: O Jesus, Verzeihung und Barmherzigkeit.
0: Durch die Verdienste deiner heiligen Wunden.
1: O Jesus, Verzeihung und Barmherzigkeit.
0: Durch die Verdienste deiner heiligen Wunden.
1: O Jesus, Verzeihung und Barmherzigkeit.
0: Durch die Verdienste deiner heiligen Wunden.
1: O Jesus, Verzeihung und Barmherzigkeit.
0: Durch die Verdienste deiner heiligen Wunden.
1: O Jesus, Verzeihung und Barmherzigkeit.
0: Durch die Verdienste deiner heiligen Wunden. Himmlischer Vater, ich opfere dir die Wunden unseres Herrn Jesus Christus auf.
1: Um die Wunden unserer Seele zu heilen.
0: Allmächtiger Gott, schenk uns die Gnade, tief im Innersten die Stimme zu hören, die uns als geliebten Sohn, geliebte Tochter anspricht, im Namen des Vaters, des Sohnes und des Heiligen Geistes.
1: Amen.
0: Wir bitten um Heilung des Familienstammbaums. Das ist natürlich ein riesiges Kapitel. Aber wenn Sie so die Stammbäume studieren, dann werden Sie immer wieder feststellen, dass bestimmte körperliche Krankheiten, die vielleicht manchmal eine Generation überspringen, aber ständig auftauchen. Irgendwann hat das ja mal begonnen. Das war ja nicht von Anfang an so. Auch bestimmte Süchte, Alkoholismus etwa, Selbstmorde, zieht sich immer wieder wie so ein roter Faden durch. Und so bitten wir, Herr, dass diese Weitergabe dieser Unheilsmächte auch manchmal

0: genetische Anlagen vielleicht, dass das unterbunden wird. Vor allem, dass ungesühnte Schuld unserer Vorfahren, die ganz verhängnisvoll wirkt, und die Schrift sagt, dass sich das bis in das dritte oder vierte Glied, vierte Generation auswirkt, dass diese Schuld durch dein Blut ausgelöst wird. Und dass wir aber auch Verstorbene loslassen, und wenn sie uns noch so lieb waren, dass wir sie gehen lassen und sie nicht irgendwie gedanklich binden, ihnen gleichsam die Freiheit schenken. O Jesus, Verzeihung und Barmherzigkeit.
1: Durch die Verdienste deiner heiligen Wunden.
0: O Jesus, Verzeihung und Barmherzigkeit.
1: Durch die Verdienste deiner heiligen Wunden.
0: O Jesus, Verzeihung und Barmherzigkeit.
1: Durch die Verdienste deiner heiligen Wunden.
0: O Jesus, Verzeihung und Barmherzigkeit.
1: Durch die Verdienste deiner heiligen Wunden.
0: O Jesus, Verzeihung und Barmherzigkeit.
1: Durch die Verdienste deiner heiligen Wunden.
0: O Jesus, Verzeihung und Barmherzigkeit.
1: Durch die Verdienste deiner heiligen Wunden.
0: O Jesus, Verzeihung und Barmherzigkeit.
1: Durch die Verdienste deiner heiligen Wunden.
0: O Jesus, Verzeihung und Barmherzigkeit.
1: Durch die Verdienste deiner heiligen Wunden.
0: O Jesus, Verzeihung und Barmherzigkeit.
1: Durch die Verdienste deiner heiligen Wunden.
0: O Jesus, Verzeihung und Barmherzigkeit.
1: Durch die Verdienste deiner heiligen Wunden.
0: Himmlischer Vater, ich opfere dir die Wunden unseres Herrn Jesus Christus auf.
1: Um die Wunden unserer Seelen zu heilen.
0: Allmächtiger Gott, segne unseren Familienstammbaum und heile ihn in der Kraft deines Blutes, im Namen des Vaters, des Sohnes und des Heiligen Geistes.
1: Amen.
0: Wir bitten alle Mächte des Bösen, welche die Heilung verhindern wollen, dass sie zu den Füßen Jesu gehen müssen. O Jesus,
1: Verzeihung und Barmherzigkeit.
0: Durch die Verdienste deiner heiligen Wunden.
1: O Jesus, Verzeihung und Barmherzigkeit.
0: Durch die Verdienste deiner heiligen Wunden.
1: O Jesus, Verzeihung und Barmherzigkeit.
0: Durch die Verdienste deiner heiligen Wunden.
1: O Jesus, Verzeihung und Barmherzigkeit.
0: Durch die Verdienste deiner heiligen Wunden.
1: O Jesus, Verzeihung und Barmherzigkeit.
0: Durch die Verdienste deiner heiligen Wunden.
1: O Jesus, Verzeihung und Barmherzigkeit.
0: Durch die Verdienste deiner heiligen Wunden.
1: O Jesus, Verzeihung und Barmherzigkeit.
0: Durch die Verdienste deiner heiligen Wunden.
1: O Jesus, Verzeihung und Barmherzigkeit.
0: Durch die Verdienste deiner heiligen Wunden.
1: O Jesus, Verzeihung und Barmherzigkeit.
0: Durch die Verdienste deiner heiligen Wunden.
1: O Jesus, Verzeihung und Barmherzigkeit.
0: Durch die Verdienste deiner heiligen Wunden.
1: O Jesus, Verzeihung und Barmherzigkeit.
0: Himmlischer Vater, ich opfere dir die Wunden unseres Herrn Jesus Christus auf.
1: Um die Wunden unserer Seelen zu heilen.
0: So bitten wir dich, Herr, dass alle Mächte der Finsternis gebannt werden im Namen des Vaters, des Sohnes und des Heiligen Geistes. Amen. Wir bitten um die Gnade, aus ganzem Herzen vergeben zu können. Im Gleichnis vom unbarmherzigen Gläubiger heißt es: Ebenso wird mein himmlischer Vater jeden von euch behandeln, der seinen Bruder nicht von ganzem Herzen vergibt. Von ganzem Herzen. Oft sagen die Menschen vergeben schon, aber nicht vergessen. Ein sicheres Indiz, ein sehr sicheres, dass die Vergebung nicht mit dem Herzen erfolgt ist. O Jesus, Verzeihung und Barmherzigkeit.
1: Durch die Verdienste deiner heiligen Wunden.
0: O Jesus, Verzeihung und Barmherzigkeit.
1: Durch die Verdienste deiner heiligen Wunden.
0: O Jesus, Verzeihung und Barmherzigkeit.
1: Durch die Verdienste deiner heiligen Wunden.
0: O Jesus, Verzeihung und Barmherzigkeit.
1: Durch die Verdienste deiner heiligen Wunden.
0: O Jesus, Verzeihung und Barmherzigkeit.
1: Durch die Verdienste deiner heiligen Wunden.
0: O Jesus, Verzeihung und Barmherzigkeit.
1: Durch die Verdienste deiner heiligen Wunden.
0: O Jesus, Verzeihung und Barmherzigkeit.
1: Durch die Verdienste deiner heiligen Wunden.
0: O Jesus, Verzeihung und Barmherzigkeit.
1: Durch die Verdienste deiner heiligen Wunden.
0: O Jesus, Verzeihung und Barmherzigkeit.
1: Durch die Verdienste deiner heiligen Wunden.
0: O Jesus, Verzeihung und Barmherzigkeit.
1: Durch die Verdienste deiner heiligen Wunden.
0: Himmlischer Vater, ich opfere dir die Wunden unseres Herrn Jesus Christus auf.
1: Um die Wunden unserer Seelen zu heilen.
0: Himmlischer Vater, ich opfere dir die Wunden unseres Herrn Jesus Christus auf.
1: Um die Wunden unserer Seelen zu heilen.
0: Himmlischer Vater, ich opfere dir die Wunden unseres Herrn Jesus Christus auf.
1: Um die Wunden unserer Seelen zu heilen.
0: Allmächtiger Gott, schenke uns die Gnade, aus ganzem Herzen vergeben zu können, im Namen des Vaters, des Sohnes und des Heiligen Geistes.
1: Amen.
0: Danke, Jesus, dass du da bist. Danke, dass du mich kennst und liebst, so wie ich bin, hier in der Kirche und am Radio. Du kennst mich von Ewigkeit her. Du, Vater im Himmel, hast mich gesegnet mit allem Segen deines Geistes durch die Gemeinschaft mit Christus im Himmel. Denn du, Vater, hast mich schon erwählt vor der Erschaffung der Welt und mich aus Liebe im Voraus dazu bestimmt, dein geliebtes Kind zu werden durch Jesus Christus zum Lob deiner herrlichen Gnade. Heiliger, dreifaltiger Gott, meine ganze Lebensgeschichte liegt offen vor dir. Herr Jesus, du mein Erlöser und Heiland, ich lade dich jetzt ein, mit mir durch mein ganzes Leben zurückzugehen bis zum Anfang, bis zu dem Augenblick, da ich im Leib meiner Mutter empfangen wurde. Hilf mir, Herr, schon da, wenn in diesem Augenblick meiner Entstehung ein Nein auf mein junges Leben gelegt wurde, wenn ich von meinen Eltern nicht erwartet worden bin, weil ich nicht zur rechten Zeit kam, wenn meine Mutter mit Ablehnung reagierte. Wir wissen heute, das Kind registriert alles. Und wir wissen heute auch, dass sogar die 9 Monate im Mutterschoß noch wichtiger sind als die ersten 3 Lebensjahre. Dann wandle du dieses Nein in ein frohes Ja. Ja, es ist gut, dass es dich gibt. Segne diese erste Zelle mit deiner ganzen göttlichen Kraft. Herr, durchdringe mit deinem Heiligen Geist alle Schichten meiner Seele, das Bewusste, das Un- und Unterbewusste. Steig hinab, Herr, in das Unbewusste und heile alle Wunden und Narben aus meiner Familiengeschichte, ja sogar aus dem Unbewussten meines Stammbaums. Heile auch die Wunden und Narben aus dem Glaubensunbewussten. Ja, Herr, steig hinab in die Tiefen meiner Seele, wo ich vielleicht aus der Geschichte meines Volkes noch etwas mitschleppe. Jesus, danke, dass du all diese Schichten mit deiner heilenden Kraft durchströmst. Herr, als ich geformt wurde im Schoß der Mutter, da warst du da. Befreie mich und heile mich von aller Last auf meiner Seele, die durch meine Mutter oder durch Umstände im Leben meiner Eltern, als ich gebildet wurde, in mich eingedrungen sind. Jesus, durch deine Erfahrungen in der Zeit der Schwangerschaft im Leib deiner Mutter Maria, heile alle Wunden und Narben meines vorgeburtlichen Lebens. Jesus, ich bitte dich, spiele du mit mir im Schoß meiner Mutter. Gib, dass ich gleichsam hüpfe wie Johannes der Täufer, als er die Ankunft des Erlösers spürte und als er diese Gnade bekam. Der erste Schock im Leben eines Menschen, sagt man, ist immer die Geburt, das Herausgelöstsein aus einer perfekten Welt, vom völligen Umsorgtsein in eine komplett andere Existenzweise. Ich bitte dich, Jesus, dass du mich heilst von allem Widrigen bei meiner Geburt und was ich auch während der Geburt durchmachte, etwa durch Atemnot, durch die Nabelschnur um den Hals. Meine Kinder kommen ja ganz blau angelaufen auf die Welt. Was glauben Sie, was das in der Psyche hinterlässt, wenn sie keine Luft bekommen haben? Oder kommen zu früh, zu spät, auf jeden Fall irgendwie nicht rechtzeitig erwartet, nicht zum richtigen Zeitpunkt sozusagen. Manche können deshalb auch nicht in einen Tunnel hineinfahren und sie wissen gar nicht warum. Weil da die Erfahrung aus dem Geburtskanal wieder aktiviert wird, das Trauma von damals. Ich danke dir, Herr, dass du da warst, um mich in deine Arme zu nehmen, als ich geboren wurde. Weihe mich in diesem Augenblick zum Dienst an Gott. Ich danke dir, Jesus, denn du hast es jetzt getan. Herr Jesus, ich danke dir, dass du da warst in den frühen Monaten meiner Kindheit, wenn ich dich brauchte. Herr, du weißt, da gab es Zeiten, wo es ganz wichtig war, dass meine Mutter mich ganz festhält, mich wiegt und mir die kleinen Geschichten erzählt, wie es eben nur eine Mutter vermag. Tu du es, Herr, in den Tiefen meines Seins. Lass mich ein solch überwältigendes Gefühl mütterlicher, tröstender, nährender Liebe erfahren, dass mich nichts mehr von dieser Liebe wieder trennen kann. Ich danke dir und preise dich, Herr, denn ich darf wissen, dass es jetzt geschieht. Jesus, ich hätte wohl auch mehr väterliche Liebe gebraucht. Aus welchem Grund auch immer ich mich vernachlässigt fühlen mag, Herr, fülle du diesen Teil meines Seins jetzt mit jener starken väterlichen Liebe, die eben nur von einem Vater kommen kann. Auch wenn ich es vielleicht nicht weiß, dass ich das brauchte. Starke Arme, um mich zu halten. Und einen Papa, der mich liebt, der mir Sicherheit und Stärke gibt für den Kampf im Leben. Tu du es jetzt für mich. Ich danke dir, Herr, denn auch das geschieht jetzt. Herr, ich habe es verstehen und annehmen gelernt, aber ein Teil von mir fühlte sich nie vollkommen, fühlte sich nie gewollt und geliebt. Ich bitte dich jetzt darum, dass du das heilst. Lass es mich heute erfahren, dass ich dein Kind bin, eine wichtige Person in deiner Familie, ein einzigartiges Einzelwesen, das du auf eine ganz besondere Weise liebst. Jesus, denn du bist ja auch das Kind von Bethlehem. Heile Kraft deiner Kindheit, alle seelischen Wunden und Narben meiner Kindheit. Heile mich, Herr, auch von allen Verletzungen, die aus den Beziehungen in meiner Familie herstammen. Von Geschwistern, die zu wenig verständnisvoll waren oder nicht Güte und Liebe zeigten, wie sie es hätten tun sollen. Ein Teil von mir fühlte sich deshalb nie geliebt. Lass mich nun meinem Bruder oder der Schwester oder sonst einem Angehörigen von Herzen vergeben. Vielleicht bin ich Jahre hindurch nicht imstande gewesen, sie anzunehmen, weil sie mich nicht angenommen haben. Gib mir ein solches Maß an Liebe für sie, dass beim nächsten Mal, wenn wir uns sehen, einfach nur eine herzliche Liebe da ist. Dass dann all die alten Dinge endlich vorbei sein mögen. Denn du wirst mich neu gemacht haben. Und dafür danke ich dir, Herr. Da waren Dinge, die man von mir erwartet und die man mir antat, die mich sehr verwundet haben. Da waren Lehrer, die mich bloßgestellt haben. Kinder, die mich gehänselt haben. Die nur wenig oder keine Liebe gezeigt haben. Ich bitte dich, Herr, dass du jene Jahre heilst, die ich in den Klassenzimmern verbrachte. Von mir die Pein oder das Leid nimmst, die mir damals zugefügt wurden. Und so habe ich mich in mich selbst zurückgezogen. Ich begann ängstlich zu werden, in Gruppen etwas zu sagen, weil ich ausgelacht worden bin oder geschlagen wurde, kritisiert in Schulsituationen. Ich habe aufgehört, mich auszusprechen, weil es zu schmerzlich war. Ich bitte dich, Herr, dass du diese Tür in mir wieder aufmachst. Lerne mich, in Gruppen in einer offeneren, freieren Art Beziehungen anzuknüpfen, als ich es je vorher konnte. Wenn du mich so liebst, dann werde ich das Vertrauen und den Mut finden, um das zu wollen, wozu du mich rufst, in jeder Situation. Ich danke dir, Herr, denn ich glaube, du führst auch diese Wunden der Heilung zu. Herr, als dann die Zeit der Jugend kam, habe ich Dinge erfahren, die mich sehr erschreckt haben, geängstigt, Schmerz zufügten. Einige dieser Erfahrungen habe ich vielleicht nie ganz überwunden, als ich mich kennenlernte und lernte, was es heißt, eine Person zu sein. Ich bitte dich, Jesus, um Heilung all dieser Erfahrungen, die ich als Heranwachsender gemacht habe. Für alle Dinge, die ich in dieser Zeit tat oder die mir angetan wurden und die nie ganz geheilt sind. Komm in mein Herz und nimm von mir all diese Erinnerungen und diese Erfahrungen, die mir Leid verursachten, Angst machten oder Scham. Heile in mir alle Wunden und Narben aus einer bestimmten Erfahrung meiner Sexualität. Ich bitte dich nicht, Jesus, dass du diese Dinge ganz herausnimmst aus meinem Geist, aber so umwandelst, dass ich mich daran erinnern kann, ohne Scham, aber mit Dank. Lass mich verstehen, was junge Leute heute durchmachen, weil ich selber da durchging. Diese Zeit des Forschens und der Konflikte. Und wenn ich dann geheilt bin, lass mich anderen helfen, diese Heilung zu finden. Herr Jesus, als ich dann diese Zeit durchstanden hatte und größer wurde und den Beruf kam, zu dem du mich riefst, da gab es auch Schwierigkeiten. Ich bitte dich, Herr Jesus, mich zu heilen in dem Lebensstand, in dem ich heute mich befinde, und all das, was das für die Welt um mich bedeutet. In der Kraft deiner Menschwerdung heile mein Frausein, mein Mannsein. Was immer das konkret bedeutet. Hier in der Kirche und am Radio. Ich danke dir für die Berufung zum Sakrament der Ehe. Du weißt, wie viele Wunden wir uns gegenseitig aus Schwachheit zugefügt haben. Heile sie in der Kraft deiner Liebe. Lass meine Ehe immer mehr das werden, was Gott gewollt hat damit. Lass all die alten Verletzungen und Schmerzen in deine Hand gelegt sein. So, dass von diesem Augenblick an unsere Ehe heil wird, neu beginnt. So frei und heil, wie es nur irgendwie möglich ist. Dank dir, Vater, dass durch diese Heilung wir Eheleute sein können, wie du es haben möchtest. Herr, heile auch die Wunden, wenn der Partner schon in die Ewigkeit gerufen wurde. Heile auch die Wunden aus der Sorge um die Kinder oder weil keine Kinder geschenkt worden sind. Heile die Narben und Wunden, wenn die Ehe gescheitert ist. Manche in unserer Mitte und auch am Radio hast du mit der Berufung zum Priester- und Ordensstand beschenkt oder zu einem Leben im Säkularinstitut. Du weißt, Herr, wie viele Wunden auch im Leben dieser Berufung zugefügt worden sind. Von Vorgesetzten, Mitbrüdern und Mitschwestern, von Menschen, für die man Verantwortung trägt. Das sind auch Wunden aus der Erfahrung, dass ich meine Berufung nicht so vollkommen leben kann, wie ich es eigentlich möchte. Darum, Herr, hilf mir, dass die Kraft deines Geistes mich immer mehr umwandelt und zu der Heiligkeit führt, die du von Ewigkeit her für mich vorgesehen hast. Lass mich nie mehr zweifeln, dass der Weg, auf dem ich gehe, der ist, auf den du mich gerufen hast. Ich danke dir, Vater, denn ich weiß, du hast diesen Heilungsprozess in mir begonnen. Herr, manche von uns haben Ausschau gehalten nach einem geliebten Du und haben keines gefunden. Oder die Beziehung ist zerbrochen. So muss ich nun allein meinen Lebensweg gehen. Herr, du weißt, ich habe mich allein und manchmal völlig verlassen gefühlt. Gib du dich in mich hinein und mir ein neues Gefühl der Hoffnung und Zuversicht. Lass mich verstehen, was du mir ins Herz gelegt hast. Lass mein Leben zu einem lebendigen Zeugnis für dich, Herr, werden. Danke, Herr, dass du dein heilendes Werk in mir begonnen hast. Herr, viele Wunden sind jetzt nicht genannt worden und viele weiß ich selber nicht oder nicht mehr. Du aber kennst alles. Lege deine heilende Hand auf diese Wunden und Narben, die jetzt nicht genannt worden sind, und durchströme mich mit deiner heilenden Kraft. Da die Salbung deiner Liebe mich überflutet, gebe ich dir die Ehre, Herr, denn ich weiß, es ist geschehen. Herr, es gibt keine Macht im Himmel und auf Erden, die sie aufhalten könnte. Ich preise dich, Herr, denn ich weiß, je mehr ich dir gebe, dir danke und dich preise, umso mehr kannst du mir die Stärke deiner Gegenwart schenken, die Kraft deines Geistes, die Liebe deines göttlichen Herzens. Ich preise dich, Jesus, für diese Heilung und gebe dir die Ehre. So lege ich nun zum Schluss alle Schwestern und Brüder hier und am Radio in die Schöpfungsordnung und in die Erlösungsordnung. Dir aber, Herr, sei Dank, dass du die Heilung fortsetzt durch den heutigen Tag, in der kommenden Nacht, wenn ich schlafe. Danke, Herr, dass du dein heiliges Werk zur Vollendung führst und einmal endgültig vollendest, wenn ich dein Angesicht einst schauen darf. Danke. Amen. Ich darf Ihnen jetzt den eucharistischen Segen geben, gleichsam als Besiegelung all dessen, wofür wir gebetet haben. Lassen Sie diese Gebete in sich nachwirken. Es ist jetzt auch wichtig, dass er es alles setzen kann, dass Sie immer ein bisschen nachspüren, was da in Ihnen ausgelöst, angerührt worden ist. Und dass Sie diese Dinge, die ja meist sehr alt sind und auch sehr tief sind, dann immer wieder auch dem Herrn hinhalten und auch die nötige Geduld entwickeln, weil das eben nicht von heute auf morgen gekommen ist und auch nicht in der Regel von heute auf morgen weggeht, aber es wird weggehen, wenn Sie den Herrn immer wieder darum bitten. Brot vom Himmel hast du ihnen gegeben,
1: das alle Erquickung in sich birgt.
0: Lasset uns beten. Herr Jesus Christus, im wunderbaren Sakrament des Altares hast du uns das Gedächtnis deines Leidens und deiner Auferstehung hinterlassen. Gib uns die Gnade, die heiligen Geheimnisse deines Leibes und Blutes so zu verehren, dass uns die Frucht der Erlösung zuteil wird, der du lebst und herrschest in Ewigkeit.
1: Amen.

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0: Im Namen des Vaters und des Sohnes und des Heiligen Geistes.
1: Amen.
0: Vater unser im Himmel, geheiligt werde dein Name. Dein Reich komme, dein Wille geschehe, wie im Himmel, so auf Erden.
2: Unser tägliches Brot gib uns heute und vergib uns unsere Schuld, wie auch wir vergeben unseren Schuldigern. Und führe uns nicht in Versuchung, sondern erlöse uns von dem Bösen. Amen.
0: Gegrüßet seist du, Maria, voll der Gnade, der Herr ist mit dir. Du bist gebenedeit unter den Frauen, und gebenedeit ist die Frucht deines Leibes, Jesus.
3: Heilige Maria, Mutter Gottes, bitte für uns Sünder, jetzt und in der Stunde unseres Todes. Amen.
0: Ich glaube an Gott, den Vater, den Allmächtigen, den Schöpfer des Himmels und der Erde, und an Jesus Christus, seinen eingeborenen Sohn, unseren Herrn, empfangen durch den Heiligen Geist, geboren von der Jungfrau Maria, gelitten unter Pontius Pilatus, gekreuzigt, gestorben und begraben, hinabgestiegen in das Reich des Todes, am dritten Tage auferstanden von den Toten, aufgefahren in den Himmel, er sitzt zur Rechten Gottes des allmächtigen Vaters, von dort wird er kommen, zu richten die Lebenden und die Toten.
3: Ich glaube an den Heiligen Geist, die heilige katholische Kirche, Gemeinschaft der Heiligen, Vergebung der Sünden, Auferstehung der Toten und das ewige Leben. Amen.
0: Ewiger Vater, ich opfere dir auf den Leib und das Blut, die Seele und die Gottheit deines über alles geliebten Sohnes, unseres Herrn Jesus Christus.
4: Zur Sühne für unsere Sünden und für die Sünden der ganzen Welt.
0: Durch sein schmerzhaftes Leiden.
4: Hab Erbarmen mit uns und mit der ganzen Welt.
0: Durch sein schmerzhaftes Leiden.
4: Hab Erbarmen mit uns und mit der ganzen Welt.
0: Durch sein schmerzhaftes Leiden.
4: Hab Erbarmen mit uns und mit der ganzen Welt.
0: Durch sein schmerzhaftes Leiden.
4: Hab Erbarmen mit uns und mit der ganzen Welt.
0: Durch sein schmerzhaftes Leiden.
4: Hab Erbarmen mit uns und mit der ganzen Welt.
0: Durch sein schmerzhaftes Leiden.
4: Hab Erbarmen mit uns und mit der ganzen Welt.
0: Durch sein schmerzhaftes Leiden.
4: Hab Erbarmen mit uns und mit der ganzen Welt.
0: Durch sein schmerzhaftes Leiden.
4: Hab Erbarmen mit uns und mit der ganzen Welt.
0: Durch sein schmerzhaftes Leiden.
4: Hab Erbarmen mit uns und mit der ganzen Welt.
0: Durch sein schmerzhaftes Leiden.
4: Hab Erbarmen mit uns und mit der ganzen Welt.
0: Ewiger Vater, ich opfere dir auf den Leib und das Blut, die Seele und die Gottheit deines über alles geliebten Sohnes, unseres Herrn Jesus Christus.
3: Zur Sühne für unsere Sünden und für die Sünden der ganzen Welt.
0: Durch sein schmerzhaftes Leiden.
3: Hab Erbarmen mit uns und mit der ganzen Welt.
0: Durch sein schmerzhaftes Leiden.
3: Hab Erbarmen mit uns und mit der ganzen Welt.
0: Durch sein schmerzhaftes Leiden.
3: Hab Erbarmen mit uns und mit der ganzen Welt.
0: Durch sein schmerzhaftes Leiden.
3: Hab Erbarmen mit uns und mit der ganzen Welt.
0: Durch sein schmerzhaftes Leiden.
3: Hab Erbarmen mit uns und mit der ganzen Welt.
0: Durch sein schmerzhaftes Leiden.
3: Hab Erbarmen mit uns und mit der ganzen Welt.
0: Durch sein schmerzhaftes Leiden.
3: Hab Erbarmen mit uns und mit der ganzen Welt.
0: Durch sein schmerzhaftes Leiden.
3: Hab Erbarmen mit uns und mit der ganzen Welt.
0: Durch sein schmerzhaftes Leiden.
3: Hab Erbarmen mit uns und mit der ganzen Welt.
0: Durch sein schmerzhaftes Leiden.
3: Hab Erbarmen mit uns und mit der ganzen Welt.
0: Ewiger Vater, ich opfere dir auf den Leib und das Blut, die Seele und die Gottheit deines über alles geliebten Sohnes, unseres Herrn Jesus Christus.
4: Zur Sühne für unsere Sünden und für die Sünden der ganzen Welt.
0: Durch sein schmerzhaftes Leiden.
4: Hab Erbarmen mit uns und mit der ganzen Welt.
0: Durch sein schmerzhaftes Leiden.
4: Hab Erbarmen mit uns und mit der ganzen Welt.
0: Durch sein schmerzhaftes Leiden.
4: Hab Erbarmen mit uns und mit der ganzen Welt.
0: Durch sein schmerzhaftes Leiden.
4: Hab Erbarmen mit uns und mit der ganzen Welt.
0: Durch sein schmerzhaftes Leiden.
4: Hab Erbarmen mit uns und mit der ganzen Welt.
0: Durch sein schmerzhaftes Leiden.
4: Hab Erbarmen mit uns und mit der ganzen Welt.
0: Durch sein schmerzhaftes Leiden.
4: Hab Erbarmen mit uns und mit der ganzen Welt.
0: Durch sein schmerzhaftes Leiden.
4: Hab Erbarmen mit uns und mit der ganzen Welt.
0: Durch sein schmerzhaftes Leiden.
4: Hab Erbarmen mit uns und mit der ganzen Welt.
0: Durch sein schmerzhaftes Leiden.
4: Hab Erbarmen mit uns und mit der ganzen Welt.
0: Ewiger Vater, ich opfere dir auf den Leib und das Blut, die Seele und die Gottheit deines über alles geliebten Sohnes, unseres Herrn Jesus Christus.
3: zur Sühne für unsere Sünden und für die Sünden der ganzen Welt.
0: Durch sein schmerzhaftes Leiden,
3: hab Erbarmen mit uns und mit der ganzen Welt.
0: Durch sein schmerzhaftes Leiden,
3: hab Erbarmen mit uns und mit der ganzen Welt.
0: Durch sein schmerzhaftes Leiden,
3: hab Erbarmen mit uns und mit der ganzen Welt.
0: Durch sein schmerzhaftes Leiden,
3: hab Erbarmen mit uns und mit der ganzen Welt.
0: Durch sein schmerzhaftes Leiden,
3: hab Erbarmen mit uns und mit der ganzen Welt.
0: Durch sein schmerzhaftes Leiden,
3: hab Erbarmen mit uns und mit der ganzen Welt.
0: Durch sein schmerzhaftes Leiden,
3: hab Erbarmen mit uns und mit der ganzen Welt.
0: Durch sein schmerzhaftes Leiden,
3: hab Erbarmen mit uns und mit der ganzen Welt.
0: Durch sein schmerzhaftes Leiden,
3: hab Erbarmen mit uns und mit der ganzen Welt.
0: Durch sein schmerzhaftes Leiden,
3: hab Erbarmen mit uns und mit der ganzen Welt.
0: Ewiger Vater, ich opfere dir auf den Leib und das Blut, die Seele und die Gottheit deines über alles geliebten Sohnes, unseres Herrn Jesus Christus.
3: Zur Sühne für unsere Sünden und für die Sünden der ganzen Welt.
0: Durch sein schmerzhaftes Leiden,
3: hab Erbarmen mit uns und mit der ganzen Welt.
0: Durch sein schmerzhaftes Leiden,
3: hab Erbarmen mit uns und mit der ganzen Welt.
0: Durch sein schmerzhaftes Leiden,
3: hab Erbarmen mit uns und mit der ganzen Welt.
0: Durch sein schmerzhaftes Leiden,
3: hab Erbarmen mit uns und mit der ganzen Welt.
0: Durch sein schmerzhaftes Leiden,
3: hab Erbarmen mit uns und mit der ganzen Welt.
0: Durch sein schmerzhaftes Leiden,
3: hab Erbarmen mit uns und mit der ganzen Welt.
0: Durch sein schmerzhaftes Leiden,
3: hab Erbarmen mit uns und mit der ganzen Welt.
0: Durch sein schmerzhaftes Leiden,
3: hab Erbarmen mit uns und mit der ganzen Welt.
0: Durch sein schmerzhaftes Leiden,
3: hab Erbarmen mit uns und mit der ganzen Welt.
0: Durch sein schmerzhaftes Leiden,
3: hab Erbarmen mit uns und mit der ganzen Welt.
0: Heiliger Gott, heiliger starker Gott, heiliger unsterblicher Gott,
2: hab Erbarmen mit uns und mit der ganzen Welt.
0: Heiliger Gott, heiliger starker Gott, heiliger unsterblicher Gott,
2: hab Erbarmen mit uns und mit der ganzen Welt.
0: Heiliger Gott, heiliger starker Gott, heiliger unsterblicher Gott,
2: hab Erbarmen mit uns und mit der ganzen Welt.
0: Barmherziger Jesus, im Augenblick deines Kreuzestodes für uns bete ich dich an und lobpreise dich und bitte, umfasse mit deiner unerschöpflichen Barmherzigkeit die ganze Menschheit, besonders die armen Sünder und die Sterbenden.
2: Amen.
0: Im Namen des Vaters und des Sohnes und des Heiligen Geistes.
2: Amen.
0: Gelobt sei Jesus Christus.
2: In Ewigkeit. Amen.

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1: Guten Morgen zum Impuls hier bei Radio Horeb, Leben mit Gott. Wer bin ich? Die Antwort darauf wird sich im Laufe des Lebens ändern. Mit dem Journalisten und evangelischen Theologen Wolf-Dieter Kretschmer aus Wetzlar betrachten wir in dieser Woche im Impuls den Wandel der eigenen Identität im Lauf des Lebens am Beispiel von Josef aus dem Alten Testament. Die 5 Mäntel Josefs. Heute der Mantel der königlichen Ehre.
2: Was für eine Geschichte. Dieses Auf und Ab. Heute am 5. Tag meiner kleinen Reihe über Josefs Werdegang geht es weiter mit dieser atemberaubenden Lebensgeschichte. Was hat sich bis hierher zugetragen? Josef ist der 11. Sohn in Jakobs Großfamilie. Lange Zeit ist er das Nesthäkchen der Familie und erfährt die besondere Zuwendung seines greisen Vaters. Mit einem besonderen Geschenk, ein teurer Mantel, lässt Jakob alle Familienmitglieder wissen: Ich habe Josef zu meinem Nachfolger auserkoren. Und Josef? Der sonnt sich in seiner herausgehobenen Position und lässt alle anderen das spüren. Das unglückliche Verhalten seines Vaters und Josefs Unreife lösen dramatische Entwicklungen aus. Der ahnungslose Josef wird von seinen Brüdern derart gehasst, dass sie ihn für immer loswerden wollen. Das Undenkbare geschieht. Eine günstige Gelegenheit ermöglicht es den Brüdern, Josef, wie sie meinen, ein für alle Mal loszuwerden. Sie verkaufen ihren Bruder als Sklaven. Für Josef folgen 13 schwere Jahre. Eine lange Zeit der Erniedrigung, die er erst als Sklave und später als Strafgefangener durchleben muss. Josef trägt zunächst den Mantel der väterlichen Liebe, dann den des Dieners und später des Strafgefangenen, bis er schließlich infolge göttlichen Eingreifens den Mantel der königlichen Ehre überziehen kann. Josef kann dem Pharao dessen Träume deuten und ihn klug beraten. Deshalb wird er zum zweiten Mann im Staat bestellt. Er soll Vorkehrungen treffen für eine von Gott angekündigte 7-jährige Dürrezeit. Inzwischen sind mehrere Jahre vergangen. Wie im Traum angekündigt, hat Ägypten 7 Jahre des wirtschaftlichen Booms erlebt. Die Getreidespeicher sind bis an den Rand gefüllt, als der zweite Teil der göttlichen Prophezeiung sich Bahn bricht. Die Dürrezeit beginnt. Nicht nur Ägypten ist betroffen, auch das angrenzende Land Kanaan leidet unter den Folgen des ausbleibenden Regens. Im 2. Dürrejahr gehen in der Großfamilie Jakobs die Vorräte zur Neige. Es hat sich herumgesprochen, dass in Ägypten Getreide zu haben ist. Deshalb beschließt Jakob, seine Söhne dorthin zu schicken. Sie sollen das Nötigste kaufen. Im 1. Buch Mose Kapitel 42 ab Vers 5 berichtet die Bibel von den Vorgängen. Ich zitiere: Jakobs Söhne reisten zusammen mit vielen anderen, die ebenfalls Getreide kaufen wollten, denn die Hungersnot hatte das ganze Land Kanaan erfasst. Als Stellvertreter des Pharaos überwachte Josef den Getreideverkauf im ganzen Land. Seine Brüder kamen zu ihm, warfen sich vor ihm nieder und berührten mit ihrer Stirn den Boden. Er erkannte sie sofort, ließ sich aber nichts anmerken. Josef mutet seinen Brüdern ein paar nervenaufreibende Tage zu. Erst bezichtigt er sie der Spionage, dann besteht er darauf, dass sie als Zeichen ihrer Ehrlichkeit ihren jüngsten Bruder Benjamin holen sollen. Die Verwicklungen, die sich nun ereignen, finden sie ausführlich beschrieben im 1. Buch Mose, Kapitel 42 bis 45. Schließlich offenbart sich Josef in einem dramatischen Moment seinen Brüdern. Die Bibel berichtet von diesem Moment. Ich zitiere: Ich bin euer Bruder Josef, den ihr nach Ägypten verkauft habt. aber macht euch deswegen keine Vorwürfe. Gott selbst hat mich vor euch hergeschickt, um euer Leben zu retten. Denn schon seit 2 Jahren herrscht nun die Hungersnot und auch in den nächsten 5 Jahren wird man weder säen noch ernten können. Gott hat mich vor euch hergeschickt, damit er euch auf wunderbare Art und Weise am Leben erhält und einige von euch übrig bleiben. Ja, nicht ihr habt mich hierher geschickt, sondern Gott. Und er hat mich zum wichtigsten Berater des Pharao gemacht, zum Herrn über sein ganzes Haus und zum Herrscher über ganz Ägypten. Kehrt schnell zu meinem Vater zurück und sagt ihm, dies lässt dir dein Sohn Josef sagen. Gott hat mich zum Herrn über ganz Ägypten gemacht. Komm schnell herab zu mir, zögere nicht. Josef hat sich nicht nur mit seiner Vergangenheit ausgesöhnt. Er hat auch erkannt, dass in all dem Leid und den schweren Erfahrungen Gott ihn bewahrt und vorbereitet hat für die Aufgabe, in die er jetzt hineingestellt ist. Mir imponiert, dass Josef sich nicht an denen rächt, die ihm Leid zugefügt haben. Weder an seinen Brüdern, die ihn versklavt haben, noch an Potiphas Frau, deren Verleumdungen ihm mehrere Jahre Gefängnisaufenthalt beschert hatten, noch am Mundschenk, der ihn vergessen hatte. Was kann ich lernen? Erstens, wenn ich mich nicht von Bitterkeit und Groll über erlittenes Unrecht auffressen lasse, sondern an Gott festhalte, dann kann ich zu der Persönlichkeit heranreifen, durch die Gott andere segnen wird. 13 Jahre lang musste Josef im Haushalt von Potiphar und im Knast dienen. Waren das verlorene Jahre? Nein, keinesfalls. Ich sprach eingangs davon, dass Josef den Ehrenmantel der Liebe seines Vaters Jakob zwar getragen hat, ihn jedoch nicht ausfüllen konnte. Das Trauma der Sklaverei und die Annahme dessen, was Gott ihm auferlegte, haben Josef innerlich wachsen lassen. Sie haben ihn zu der Persönlichkeit geformt, der Gott nicht nur die Rettung seiner Familie anvertrauen konnte, sondern die des gesamten ägyptischen Volkes. Zweitens, Gott vermag auf den krummen Linien meines Lebens seine Geschichte zu schreiben. Deshalb kann ich großzügig mit den Defiziten und der Schuld derer umgehen, die mir Leid angetan haben. Und sie können das auch. Josef hat sich mit seinen Brüdern versöhnt. Heißt, er war in der Lage, den Mantel der königlichen Ehre nicht nur auszufüllen, sondern

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0: Es ist 4.30 Uhr, halb fünf. 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
1: Hallo und grüß Gott. In der Radio Horeb Erzählung sagt Claudia Kiesel. Heute beginnen wir mit dem Buch einer Autorin, die Sie hier auf Radio Horeb vielleicht schon das ein oder andere Mal gehört haben. Womöglich aber haben Sie sie sogar schon gesehen, gar live erlebt, als Schauspielerin oder als Seminarleiterin. Es ist Eva Maria Admiral, geboren 1965 in Niederösterreich. Erfolgreiche Schauspielerin, Stimm- und Rhetoriktrainerin, die eine starke Ausstrahlung hat und die Gabe besitzt, Menschen aufzurichten und zu ermutigen. Dabei waren ihre Voraussetzungen denkbar schlecht. Wir werden es gleich hören. In der Erzählung hier auf Radio Horeb hören wir ihre Autobiografie unter dem Titel »Mein Überlebenslauf«. Wir erhalten Einblick in tragische, berührende, frohe und prägende Stationen des Lebens von Eva Maria Admiral. Es liest die Autorin selbst.
2: Widmung. Dieses Buch ist nicht für Menschen bestimmt, die alles im Griff haben. Auch nicht für Menschen, die geheilt sind, die sich in allem gehalten und getragen fühlen. Dieses Buch ist auch nicht für Menschen, die mit sich selbst im Reinen sind, mit einem hohen Selbstwertgefühl. Wenn sie eine glückliche Kindheit gehabt haben, werden Sie dieses Buch vielleicht als seltsam und unnötig empfinden, dann schenken Sie es weiter. Dieses Buch ist für all die anderen, die übrig geblieben sind.
3: Vorwort von Judy Bailey, Musikerin und Songwriterin. Eva Maria Admiral steht seit ihrem 19. Lebensjahr auf den Brettern, die für viele die Welt bedeuten. Sie legte eine tolle Karriere hin und entschied sich dann für einen persönlicheren Weg. Als ich sie vor vielen Jahren kennenlernte, standen wir gemeinsam für Jesus House auf der Bühne. Ich mit meinen karibischen Songs, sie mit ihren Theaterszenen. Der Saal in Nürnberg war zum Bersten voll. Ich fragte mich, ob es hier überhaupt möglich sein würde, eine stille Szene zu spielen. Als sie jedoch zu spielen begann, war das Publikum sofort gebannt. Ihr Talent war unübersehbar. Was aber mindestens ebenso stark leuchtete, war ihr Herz. Am meisten fiel mir ihre Kollegialität auf. Als ich spielte, stellte sie sich in die letzte Reihe. Nach jedem Lied rief sie ganz laut »Bravo!« Sie erleichterte mir so meinen Auftritt. Nicht zu vergessen ist ihr unvergleichliches Lachen, das es jedem Kollegen leicht macht, weil das Publikum mitlacht. Anstatt Rivalität strahlt sie eine absolute Kollegialität aus. Immer wenn wir uns seither auf oder hinter der Bühne bei einem Event begegnen, kommt von ihr ein positiver Kommentar über unsere Band. Und sie meint jedes Wort ernst. In ihrer Biografie nimmt Eva Maria Admiral sie auf eine unglaubliche Reise durch ihr Leben. Sie lässt sie hinter die Kulissen blicken, beruflich wie privat. Sie erleben mit ihr bewegende, manchmal zu Tränen rührende Erlebnisse aus ihrem turbulenten Leben. Ob es um ihre Zeit im Internat, ihre lebensgefährliche Erkrankung, ihre Familiengeschichte oder ihr Leben am Theater geht, immer wieder richtet sich ihr Blick auf die alles entscheidende Frage, wie können wir uns den Fragen stellen, die das Leben an uns richtet? Das Buch ist voller Gefühl und dabei spannend wie ein Krimi. Packend, erschütternd und trotzdem mutmachend. Beim Lesen wird deutlich, warum manche Menschen an ihre Geschichte zerbrechen, während andere daran wachsen. Eine mutige, ernsthafte und berührende Beschäftigung mit einem Thema, das jeden von uns interessiert. Ich wünsche diesem Buch den großen Erfolg, den es verdient. Judy Bailey, Musikerin und Songwriterin. Meine Eltern wollten keine Kinder mehr. Meine Mutter wollte endlich raus. Mein Vater brauchte nur einen Sohn für die große Firma. Obwohl sich meine Mutter während ihrer Schwangerschaft fast zu Tode hungerte, wurde ich trotzdem geboren. 4 Monate zu früh. Alle nachkommenden Kinder wurden abgetrieben. Kein guter Start ins Leben. Internat, Missbrauch, 4 Fehlgeburten, 5 Darmoperationen. Mein Bruder erbt ein millionenschweres Imperium. Ich erbe nichts. Ein Nahtoderlebnis, eine fulminante Karriere, viele Preise, Erfolge am größten deutschsprachigen Theater. Die Presse schreibt, a star is born. Ein lieber Mann und

0: Prolog.
1: Die Folgen eines Augenblicks zeigte mir, dass, seien Sie ganz natürlich, Frau Admiral, am Theater nicht immer vom Vorteil ist, ja sogar gefährlich sein kann. Im Radio mag ein unbedachtes Wort untergehen, ein achtloser Satz verflüchtigt sich nach wenigen Sekunden, bleibt nicht hängen. Doch vom Blog eines Zeitungsjournalisten aus bekommt Nebensächliches eine ganz große Bühne. Ein unbedachtes Wort oder eine unbedachte Antwort, die ganz unschuldig daherkommt, kann ein Erdbeben auslösen. Mit schwarzer Druckerfarbe werden die Worte über Papier gewalzt, werden gelesen, von Tausenden von Menschen ausgeschnitten, weitergereicht. Ich habe die Konsequenzen eines Augenblicks erlebt und meine Rolle dabei zutiefst bereut. Dezember 1989. Wir stehen kurz vor der Premiere von »Die Vögel« in der Inszenierung von Axel Manthey am Burgtheater in Wien. Seit Mai gehöre ich fest zum Ensemble des größten deutschsprachigen Theaters. Die Kostüme für meine Rolle hängen fein gebügelt auf einer Messingstange. Wir proben schon seit 3 Monaten. Mein Part ist zwar keine Hauptrolle, aber nicht unbedeutend. Einige Tage vor der Uraufführung ruft mich ein Journalist an. Ich kenne ihn von früheren Rollen. Er hatte schon einige Kritiken über mich geschrieben. Nach dem Preis als beste Nachwuchsschauspielerin begleitet er offenbar meinen Weg. Frau Admiral, wollen wir mal wieder ein Interview machen? Sie spielen doch gerade. Wir könnten uns zwischen den Proben treffen, schlägt er vor. Wollen wir auch gleich einige Fotos schießen? Das wäre fantastisch, antwortete ich. Im Foyer des Burgtheaters hole ich ihn und den Fotografen ab. Wir gehen in meine Garderobe. Ich bin 24 Jahre alt. An meiner Tür hängt ein goldenes Schild mit dem eingravierten Namen Eva Maria Admiral. Nach der Fotosession, der Fotograf hat sich zum nächsten Termin verabschiedet, beginnt das Interview. Der Journalist arbeitet für eine große Zeitung in Österreich. Das Gespräch dauert zu meiner Überraschung ziemlich lang. Er ist nicht in Eile und mir kommt es sehr gemütlich vor. Ich fühle mich wohl. Er nimmt sich Zeit und fragt mich aus über das Stück, meine Rolle, den Burgtheaterdirektor Klaus Peimann, wie es mir so gehe im Ensemble, wie die Kollegen so seien und so weiter. Ich gerate ins Plaudern. Ein erster kurzer Artikel erscheint am Vortag der Premiere. Als ich am nächsten Morgen, dem Tag der Premiere, ins Theater komme, gehe ich ins sogenannte Konversationszimmer. Das ist so eine Art Aufenthaltsraum für Schauspieler und Theatermitarbeiter. Auch die Tageszeitungen und Kulturmagazine liegen dort aus. Mit einer Tasse Kaffee in der Hand blättere ich durch die heutige Zeitung. Auf Seite 18 finde ich dann den zweiten, ausführlicheren Artikel über mich, auf 2 Seiten mit großem Aufmacherfoto. Erst schwer krank, jetzt ein Star, Eva Maria Admiral, titelt das Blatt. Und der erste Satz, Eva Maria Admiral hebt ab. Das Porträt beschreibt Stationen meiner Schauspielkarriere und lässt auch tragische Momente meines Lebens nicht aus. Naja, denke ich, ein Star? Ich sehe mich nicht so. Eher glaube ich, der muss sich irren. Dennoch freue ich mich über den Artikel. Das Stück wird erwähnt und ich denke, gute Werbung. Andererseits ahne ich instinktiv auch Unheilvolles. Die Rivalität unter den Kollegen am Theater ist groß. Jeder will der Star sein. Ich fürchte, dass diese Headline ein Feuer unter den Kollegen entfacht hat, von dem Druck auf meine schauspielerische Leistung ganz zu schweigen. Nachdenklich gehe ich in meine Garderobe. Schon von Weitem sehe ich den Zettel an meiner Tür. Frau Admiral, bei Ankunft bitte zum Gespräch in die Direktion. Er ist vom Theaterdirektor Klaus Peimann. Meine Knie werden weich, ich bin unsicher. Ich habe doch nichts falsch gemacht, oder doch? Angespannt grüble ich, während ich in das Büro des Direktors gehe. Peimann war es, der mich fürs Burgtheater entdeckte. Er sitzt am Schreibtisch vor mir die aufgeschlagene Zeitung. Jetzt ist mir klar, dass es um den Artikel geht. Möglicherweise freut er sich nicht über meine mediale Erhebung zum neuen Star. »Setzen Sie sich«, sagt er ernst und wendet den Kopf zur Seite. Dann schaut er mir direkt in die Augen. Peimann brüllt nicht, aber er wird laut. Was haben Sie sich denn dabei gedacht? Wie können Sie vor der Presse über Ihre Kollegen Ulrich Wildgruber sagen, er hätte schon 2 Herzinfarkte? Entsetzt schlägt der Direktor mit dem Handrücken auf das Aufmacherfoto. Das liest doch jetzt jeder. Wie können Sie es wagen, Ihre persönliche Meinung der Presse mitzuteilen? Aber was habe ich denn? Schlagartig wird mir die Konsequenz meiner naiven Plauderei bewusst. Am liebsten wäre ich auf der Stelle im Boden versunken. Mist, ich hab's verpatzt, denke ich. Stimmt. Wie konnte ich das nur alles ausplaudern? Warum konnte ich den Mund nicht halten? Meine Gedanken überschlagen sich. Ich schäme mich. Was für eine Dummheit. Ulrich Wildgruber spielt die Hauptrolle in Die Vögel. Frei von der Leber weg plauderte ich vor dem Journalisten über seine seelische Verfassung nach dem 2. Herzinfarkt. Das hätte das Ende seiner Karriere bedeuten können. Ich hatte mir überhaupt keine Gedanken darüber gemacht, dass er so etwas nicht im Feuilleton lesen wollte. Mir hätte es während des Interviews klar sein müssen, dass das Business ist. Da hat Privates nichts zu suchen, außer man spricht über sich selbst oder tratscht mit Kalkül über Kollegen. Die Trennung zwischen Privat und Beruf hatte ich bis dahin nicht gelernt. Bei uns zu Hause saß auch immer die Firma meines Vaters mit am Tisch. Klaus Peimann atmet tief ein und blickt aus dem Fenster. Dass ich ihn in dem Interview als irren Perfektionisten charakterisiere, bei dem die Schauspieler am Ende der Proben völlig fertig seien, spricht er nicht an. Dann wendet er sich mir wieder zu. In Zukunft wird jedes Interview vorher mit der Direktion abgesprochen, ordnet er an. Alles muss künftig von mir autorisiert werden. Und noch einmal, haben Sie sich irgendetwas dabei gedacht, Frau Admiral? Irgendetwas? Nein, hatte ich nicht. Das sollte ich jetzt ganz ehrlicherweise sagen. Aber ich schweige. Ich komme mir vor wie ein Gartenzwerg. Klein, lächerlich, ohne Stimme. Warum hast du nicht nachgedacht, Eva Maria? Hatte mich das Interesse der Presse so geblendet? Die Komplimente des Journalisten? War ich so stolz auf meine eigene Garderobe, die tollen Kostüme? Nein, nein, ich habe schlichtweg nicht überlegt, dass es für einen erfolgreichen Schauspieler katastrophal sein kann, wenn bekannt würde, dass er schwer krank ist. Er könnte nicht mehr besetzt werden. Das Risiko wäre zu groß, dass er während einer Produktion wegstirbt. Keine Versicherung übernimmt das. Doch mit 24 Jahren habe ich das noch nicht kapiert. Zusammengerollt wie ein Programmblatt nach der Vorstellung, sage ich kleinlaut zu Peimann, ja, ich verstehe, und schleiche aus dem Büro. Als ich zur Probe komme, bleibt auch das Kollegenecho nicht aus. Ja, da kommt ja der Star, bist jetzt der Starvogel, sind nur einige spöttische Kommentare. Ich will nur noch eins, mich bei meinem Kollegen entschuldigen, ihm sagen, dass ich es vermasselt habe. Doch der Arme steht ununterbrochen auf der Bühne. Erst eine Woche nach der Premiere haben wir die Gelegenheit, miteinander zu sprechen. Er ist nicht sauer und ich unendlich erleichtert. Natürlich führte der Artikel nicht zum Ende der Karriere dieses großartigen und wahnsinnig begabten Schauspielers. Er hat später seinem Leben selbst ein Ende gesetzt, wie viele Schauspieler. Dennoch, wann werde ich lernen, businesslike zu denken? Denn das hier ist Business. So werde ich nie Karriere machen. Wieso erzähle ich das alles? Ich hätte es gegenüber dem Journalisten wenigstens bei den positiven Aspekten der Arbeit mit dem berühmten Regisseur Klaus Peimann belassen sollen. Aber doch nicht meine private, persönliche Meinung. Warum kann ich Business und Privat nicht trennen? Warum kann ich mit einem Journalisten nicht einfach presse-like sprechen und mich gut verkaufen? Ich habe so ein entsetzliches Bedürfnis, immer echt und authentisch zu sein. So unpassend.

0: ungewollt in der Kindheit abgelehnt, dann als junge Schauspielerin schnell erfolgreich, aber mit 24 Jahren vielleicht etwas zu naiv und unerfahren, um gleich ein langes Interview mit einem professionellen und routinierten Journalisten zu bestehen. Ihr argloses Plaudern über interne Vorgänge am Theater und das Leben ihrer Schauspielerkollegen hätte sie und die Kollegen auch ruinieren können. Es ist noch einmal gut gegangen und Eva-Maria Admiral hat wohl eine Lektion fürs Leben gelernt. Das war der Auftakt, die erste Folge der Autobiografie von Eva-Maria Admiral. Das Hörbuch hat die österreichische Schauspielerin, die auch Referentin hier bei Radio Horeb ist, selbst gelesen. Buch und Hörbuch, beides erschienen im Brunnen Verlag unter dem Titel »Mein Überlebenslauf«. Folgen Sie gerne auch den weiteren 18 Sendungen. 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
1: Ein Willkommen und Hallo zum gemeinsamen Bibellesen in unserer Sendung Höre Israel. Ich bin Claudia Kiesel. Denken Sie bloß nicht, dass es Menschen früherer Zeiten und zur Zeit Jesu anders ging als uns heute. Wenn wir in dieser Sendung die drei Bibeltexte der Sonntagsmesse vom 22. Sonntag im Jahreskreis hören und lesen, merken wir, wie Jeremia, Paulus und auch Petrus so ihre Schwierigkeiten hatten mit ihrem Auftrag, mit ihrer Wort- und Glaubensverkündigung, ihren Zeitgenossen und mit Jesus selbst. Anhand der Lesungstexte und dem Evangelium vom Sonntag können auch wir, wenn wir jetzt mit einem offenen Herzen und Ohr mit dabei sind, so einiges mitnehmen für unser Leben. Denn auch wenn diese Texte vor langer Zeit niedergeschrieben wurden, so ist Gottes Wort jetzt in dieser Stunde für uns gültig, lebendig und wird das tun, wozu es ausgesandt niedergeschrieben wurde. Spannend, oder? Pater Stefan Frank von den Brüdern vom gemeinsamen Leben, denen die Wallfahrtskirche zur Mutter mit dem gütigen Herzen im Erzbistum Freiburg anvertraut ist. Pater Stefan, er ist uns jetzt verbunden aus dem Kloster Waghäusel und das sagen wir ein herzliches Grüß Gott und willkommen, Pater Stefan.
2: Danke sehr, auch ich sage Ihnen und allen Zuhörern Grüß Gott.
1: Pater Stefan, heute ein ganz besonderer Tag für Ihre Gemeinschaft. Verraten Sie uns, warum?
2: Ja, ich bin kein Prophet, aber ich kann Ihnen sagen, dass, was die weißen Zuhörer schon wissen, dass wir den Ordensvater Augustinus als Hochfest feiern. Den Ordensgründer, den Ordensvater, diesen großen Augustinus, diesen wunderbar Bekehrten, der ein brennendes Herz hatte. Hand aufs Herz. Wir haben eine Figur geschenkt bekommen von Jahrzehnten, wo er ein brennendes Herz hat und die Hand darauf. Hand aufs Herz. Wir werden auch nachher von Jeremia hören. Auch bei dem brennt etwas im Herzen. Ein großer Mann der Bekehrung, ein großer Mann des Glaubens, der predigt, vor allem des gemeinsamen Lebens. Und ich darf Danke sagen, dass Gott mich in diese Gemeinschaft berufen, auch wenn wir arm und klein und schwach sind. Aber ich bin berufen, um in der Gemeinschaft zu lernen. Ich sage oftmals, nicht alles hin zur Ehe berufen, aber zur Gemeinschaft, zur Liebe, zur Kameradschaft, als Kirche, als Gemeinschaft. Dazu sind wir alle berufen, um reif zu werden für den Himmel. Und da hat mich Gott in diesen Orten gesandt, wo der Vater Augustinus, unser geistiger Vater, ist. Und ich möchte auch betonen, dass durch Papst Benedikt, seligen Andenkens, auch dieser ganz große Heilige mit uns gesprochen hat. Und jetzt haben wir auch noch einen Papst Leo, der auch noch Augustiner ist. Also von daher was Wunderbares.
1: So schließt sich der Kreis wieder. Ja, wunderbar. In dir muss brennen, was du in anderen entzünden willst. Dieses Wort wird dem heiligen Augustinus, ihrem Ordensvater, in den Mund gelegt. Und wir wollen jetzt uns öffnen für das Wort Gottes, dass es in uns etwas entfachen kann, in uns brennen kann, damit auch wir immer mehr zu diesen Leuchten, zu diesen Lichtern für unsere Umgebung, für unsere Welt heute werden, damit wir entzünden können. Und dafür wollen wir jetzt beten.
2: Im Namen des Vaters und des Sohnes und des Heiligen Geistes. Amen. Erlaubt mir, mit den Worten des Augustinus zu beten. Er war auch ein großer Beter, hat uns wunderbare Gebete hinterlassen. O Gott, auf dein Erbarmen hin, das Große ist über alles Maß, will ich mein ganzes Hoffen stellen. Er sagt, gib mir, was du verlangst. Er verlangt die Liebe, dann verlange danach, was du willst. Gedenke, Herr, wir sind nur Staub. Doch alles kann ich in dem, der mich stärkt. Herr, stärke mich und ich kann alles. So hoffe ich, du wirst mich zum vollen Frieden führen, den ich bei dir finden werde, wenn einst der Tod im Sieg verschlungen ist. Dazu segne sie zu dieser Stunde des Hörens des Wortes Gottes, der allmächtige Gott, der Vater, der Sohn und der Heilige Geist. Amen.
1: Amen. Dann wenden wir uns der ersten Lesung, dem ersten Bibeltext der Sonntagsmesse zu, entnommen aus dem Prophetenbuch Jeremia im Kapitel 20, die Verse 7 bis 9. Jeremia 20, 7 bis 9. Du hast mich betört, o Herr, und ich ließ mich betören. Du hast mich gepackt und überwältigt. Zum Gespött bin ich geworden den ganzen Tag. Ein jeder verhöhnt mich. Ja, so oft ich rede, muss ich schreien. Gewalt und Unterdrückung muss ich rufen. Denn das Wort des Herrn bringt mir den ganzen Tag nur Hohn und Spott. Sagte ich aber, ich will nicht mehr an ihn denken und nicht mehr in seinem Namen sprechen, so brannte in meinem Herzen ein Feuer, eingeschlossen in meinen Gebeinen. Ich mühte mich, es auszuhalten, vermochte es aber nicht.
2: Ja, vielen Dank. Meine Brüder, meine Schwestern, ich möchte wenigstens mit einem Gedanken nochmal zurückgreifen auf den vergangenen Sonntag, weil dieses Evangelium, was wir heute hören, und die Texte schließen sich daran an. Sie haben doch sicher im Ohr, für wen halten mich die Menschen? Ihr aber, für wen haltet ihr mich? Du bist der Messias, der Sohn des lebendigen Gottes. Und jetzt kommt's. Dann befahl er den Jüngern, niemand zu sagen, dass er der Messias sei, weil die Menschen falsche Vorstellungen hatten von Gott, so geht's uns allen, und von dem erwarteten Messias, dem Heilbringer. Darum mussten sie schweigen. Und er hat besonders die Jünger gefragt. Und zu denen hat er heute gesprochen, wir werden es nachher hören. Und heute ist Jeremia dran. Und es geht um das Schicksal des Christen, das Schicksal des Propheten. Jesus ist ja die Vollendung. Früher hat er gesprochen durch die Propheten. In der Endzeit spricht er durch den Sohn. Und jetzt schauen wir auf Jeremia. Wir müssen von ihm lernen, dass dieser Jeremia auch für das Leiden Christi, von dem wir das später hören werden, auch ein ganz großes, geheimnisvolles Vorbild ist. Wir kennen das von Jesaja, vom Gottesknecht am Karfreitag. Da kennen wir das, dass da ein Messias, ein Heilsbringer, ein Gottessohn verkündet wird, der leiden wird. Aber weniger bekannt ist uns dieser Prophet Jeremia. Und wir haben heute Augustinus, der hat ja die Bekenntnisse geschrieben. Und die Bekenntnisse sind auch die Bekenntnisse seiner Schuld, seines Versagens, aber auch immer ein Lobpreis. Denken Sie an Confiteor, ich bekenne. Er bekennt auch das Erbarmen Gottes, die Gnade Gottes. Und was tut der Jeremia heute? Er spricht vom Prophetenschicksal. Ja, das Wort des Herrn bringt mir Spott und Hohn, ist die Überschrift dieser Lesung. Meine Brüder, meine Schwestern, also Christsein ist kein Honigschlecken, kein Urlaubsvergnügen, sondern es geht wirklich um das Ganze. Jesus will den Jüngern klar machen, was die Aufgabe des Messias sein werde. Und dazu bereitet er sie vor. Und die Propheten haben am Schicksal Jesu teil. Sie wissen das, der größte aller Propheten, der Täufer. Und der wird auch Märtyrer für die Wahrheit. Aber auch alle Propheten, sagt einmal Jesus, alle Propheten wurden umgebracht. Was haben sie Böses getan? Man hat früher gesagt, man teilt sie ein in Unheilspropheten und Heilspropheten. Aber das ist so nicht richtig. Denn auch da, wo Not und Elend verheißen wird, zum Beispiel Jeremia, muss er sagen, dass Jerusalem zerstört wird, dass eingeäschert wird, dass sie ins Exil müssen. Das ist aber kein Unheil, das ist eine Strafe zur Besserung. Und jedes Wort Gottes, auch das Evangelium für uns, ist immer frohe Botschaft.

weil sie wussten, das Wort Gottes ist anspruchsvoll, ist ein Anspruch an den Menschen, der ihn ganz fordert. Und sie haben doch immer wieder Ja gesagt. Und wir haben gehört, was ihm geschieht. Ich ließ mich betören, du hast mich betört, du hast mich gelockt, du hast mich verlockt und ich habe zugegeben. Warum? Weil Gottes Wort uns ruft. Wunderbar. Du hast mich gepackt und überwältigt. Und jetzt heißt es, ich bin zum Gespött geworden. Sie haben ausgelacht. Wer das Christsein ernst nimmt, dem kann es ein bisschen in unseren Breitengraden ähnlich gehen. Wir nehmen, ach, man nimmt die nicht so ernst. Am was, du gehst doch beichten, du glaubst doch an Gott und glaubst doch an Jesus und der Auferstehung und solche Dinge. Wir kennen das alle, wenn wir den Glauben ernst nehmen. Und dieser Jeremia hat das Wort Gottes ernst genommen. Er hat die Wahrheit verkündet, was auf sie zukommen wird. Während dieser Palastvorsteher, Paschur, meine ich, heißt er, der hat frohe Botschaft gebracht und hat es nicht geglaubt, hat gesagt, du lügst, das stimmt nicht und so weiter. Er hat ihn verhöhnt und verspottet. Und darum nennt er ihn nicht mehr Paschur, sondern Grauen ringsum. Das heißt, er wird bedrängt von allen Seiten. Man hat ihn auch in die Sterne geworfen, in Schlamm und solche Dinge. Wir kennen das alles. Aber er sagt, dass ich muss dem Wort Gottes treu bleiben. Ich kann nicht anders. Ich möchte Ihnen auch als Beispiel den heiligen Paulus zitieren. Diesen ganz großen Apostel. Was der zum Beispiel sagt, etwas Ähnliches wäre mir. Und was ich Ihnen heute sagen möchte, was Jesus uns sagen möchte, dass der Messias leiden muss. Und dass es nicht einfach so vom Himmel gefallen ist, sondern dass es schon sie angekündigt hat. Denkt einmal an den Mose. Der hat gesagt, die wollen mich umbringen. Hör auf, ich kann nicht mehr. Sie wollen mich ja umbringen. Ist doch dein Volk. Und so geht es weiter mit Jeremia und Jesaja und beim heiligen Paulus. Da heißt es zum Beispiel, ja, wir tragen das Todesleiden Jesu in unserem Leib. Ich habe geglaubt, darum rede ich. Oder denkt einmal an den Paulus, der sagt, die Liebe Christi drängt uns. Was hat er in den Korintherbriefen von den Leiden eines Apostels gesprochen? Wir sind Todgeweihte, wir sind Abschaum dieser Welt. Das kündigt sich bei den Propheten an, dass sie die Wahrheit verkündigen müssen, die von Gott kommt. Und darum gab es immer wieder Lügenpropheten, falsche Propheten, die das nicht glauben wollten, nicht annehmen wollten, was von Gott kommt. Aber Jeremia ist treu, auch wenn es schmerzhaft ist. Denkt mal auch an Ezechiel, der die Schriftrolle essen muss. Und dann ist sie süß und zugleich bitter. Wir spüren, das Wort Gottes anspruchsvoll. Und die Propheten waren auch Vorausverkündiger, dass der Messias leiden muss. Denkt an die Emmaus-Jünger. Musste nicht der Messias also leiden. Und was Gesetz und Propheten vom Messias sprechen. Und heute sagt der Jeremia, sie haben mich verhöhnt, sie haben mich verspottet, sie haben mich nicht ernst genommen. Ich muss nur schreien, Gewalt und Unterdrückung. Ich spreche vom Willen Gottes, vom Frieden mit Gott, vom Bund mit Gott. Und sie verhöhnen mich, sie verspotten mich, sie bedrängen mich Tag und Tag. Aber jetzt kommt das Großartige. Wenn ich aber sagen würde, ich will nicht mehr an ihn denken, nicht mehr in seinem Namen sprechen. Es war so, als brenne in meinem Herzen ein Feuer. Heute ist der Augustinus mit einem Feuerherzen auf der Brust. Und dem Jeremia geht es ähnlich. Er sagt, ich muss reden, ich kann nicht anders. Paulus sagt einmal, weh mir, wenn ich das Evangelium nicht verkündige. Es liegt wie ein Zwang auf mir. Paulus war nicht krankhaft, zwanghaft, aber dieser Anspruch an Gott, er hat ihn ausgehalten, er hat ihn angenommen, er hat Gott ernst genommen und hat auch Leiden für Christus erduldet. Und darum ist der Jeremia ein großer Prophet, ein Vorauskündiger des Leidens Jesu Christi, wie Jesaja bei den Gottesknechten, die uns mehr bekannt sind. Es brennt in meinem Herzen. Ich quälte mich ab, es auszuhalten. Ich konnte nicht. Ich musste sprechen, die Liebe Christi drängt mich, sagt der heilige Paulus. Und so spüren wir, dass dieser Prophet Jeremia ein ganz geheimnisvoller, dunkles Vorausbild ist von den Leiden Jesu Christi, von denen wir nachher im Evangelium hören werden. Es sind Ausschnitte aus seinen Bekenntnissen. Er bekennt die Liebe Gottes, er bekennt, dass er treu ist, er bekennt, dass er verfolgt wird, bedrängt wird. Und er sagt auch, Grauen ringsum, du bist nicht mehr der Paschur, du bist Grauen ringsum. Du verbreitest Grauen und Schrecken, weil du nicht bereit bist, das Wort Gottes anzunehmen, das von mir kommt. Und den wahren Propheten erkennt man daran, dass sich das Wort Gottes erfüllt. Und das Exil

wird kommen, der Tempel wird zerstört werden, es wird kommen, wie Jeremia gesagt hat. Er ist bereit, für den kommenden Messias zu leiden. Frage an dich, an mich, was nichts wert ist, kostet nichts, in Anführungszeichen, und wir müssen bereit sein, auch als Christen, unser Kreuz zu tragen, das Wort, was wir empfangen haben, zu bewahren und weiterzugeben. In guten und bösen Tagen, heißt zum Beispiel bei der Ehe, in Gesundheit und Krankheit, das gilt auch für den Christen. Enden möchte ich meine kurzen Ansprache mit einem Wort von Jeremia, das ein paar Verse weiter steht, das aber diese Lesung abrundet. Da heißt es: Ich werde Rache an ihnen erleben. Deine Rache an ihnen werde ich erleben. Das klingt noch ein bisschen alttestamentlich, aber dir habe ich meine Sache anvertraut. Denk an den Jesus am Kreuz. Vater, in deine Hände lege ich meinen Geist. Diese Jeremia vertraut sein Schicksal, sein Profil, sein Leben, was auf dem Spiel steht, Gott an. Und er vertraut, dass es recht wird, dass es gut wird. Er ist bereit, den Messias voraus zu verkündigen durch sein persönliches Leiden, dass er gehorsam ist im Wort Gottes, so wie auch Jesus einmal gesagt hat: Ich kann nur das verkündigen, was ich beim Vater sehe oder höre. In diesem Sinne hilft uns Jeremia dann auf das Evangelium hin, wo der Messias sprechen wird vom Leid und Kreuz. Du bist der Messias, schweig, denn du hast falsche Vorstellungen. Und er spricht zu den Jüngern, dass er leiden muss, wir es nachher hören. Und diese Lesung ist auch deshalb gewählt, um uns darauf hin vorzubereiten.

0: Psalm 63 war das, den wir gerade vertont gehört haben von der Kongregation der Rita- und Monika-Schwestern. Sie sind mit dabei hier bei Radio Horeb in unserer Bibelsendung Höre Israel. In dieser Stunde schauen wir immer auf die liturgischen Bibeltexte des Sonntags, des nächsten Sonntags, das heißt des kommenden Sonntags, den 22. Sonntag im Jahreskreis. Und wir haben bereits die erste Lesung, den ersten Bibeltext aus dem Buch Jeremia miteinander angeschaut, kommen jetzt zur zweiten Lesung aus dem Römerbrief im Kapitel 12, die Verse 1 bis 2. Ich werde Ihnen diesen Text gleich vortragen. Mein Name ist Claudia Kiesel und im Anschluss hören wir wieder die Gedanken zur Vertiefung von unserem heutigen Referenten Pater Stefan Frank aus dem Kloster Waghäusel. Aus dem Römerbrief. Ich ermahne euch, Schwestern und Brüder, Kraft der Barmherzigkeit Gottes, eure Leiber als lebendiges, heiliges und Gott wohlgefälliges Opfer darzubringen, als euren geistigen Gottesdienst. Und gleicht euch nicht dieser Welt an, sondern lasst euch verwandeln durch die Erneuerung des Denkens, damit ihr prüfen und erkennen könnt, was der Wille Gottes ist, das Gute, Wohlgefällige und Vollkommene.
1: Ja, vielen Dank. Heiliger Paulus hat zu uns gesprochen, Jesus durch ihn. Jetzt sind wir bei einem anderen Gedanken, was Ähnliches. Der Römerbrief ist ja ein ganz großer Brief, sagt Paulus, durch die Rechtfertigung aus dem Glauben. Und es beginnt diese Lesung angesichts des Erbarmens Gottes. Vorher hat er über die Verwerfung Israels gesprochen, dass Israel das Angebot des Messias nicht angenommen hat. Und aufgrund dieser Verwerfung, dieser Verstockung, dürfen wir, die Heiden, das Erbarmen Gottes erfahren, dürfen wir die Bekehrung erfahren, dürfen wir zum Bund Gottes gehören, dürfen erlöst werden und dürfen zu Christus Jesus gehören. Und darum sagt er, angesichts dieses Erbarmens, die Verstockung Israels wird für uns zum Gnade. Für uns zur Gnade. Und die Verwerfung Israel heißt aber nicht, dass Israel verworfen ist, sondern die Erwählung bleibt. Und jetzt sind auch wir erwählt, die Heiden. Und darum sagt der heilige Paulus, angesichts des Erbarmens Gottes, der Erbarmungen Gottes. Augustinus hat gesagt, o Gott, auf dein Erbarmen hin. Und Sie haben die neue Übersetzung gehört, da heißt es geheißen, von einem geistlichen Gottesdienst. Bei mir noch, beim Alten heißt es, als lebendiges und heiliges Opfer ein angemessener Gottesdienst, ein Logosgemäßer, ein Christusgemäßer, ein christlich gemäßer Gottesdienst. Es geht im heiligen Paulus darum, was ist Gottesdienst? Was heißt Christ sein? Was heißt Christus nachfolgen? Inwiefern, was war Jesus, was am Kreuz getan hat, das war Gottesdienst, das war Anbetung, das war Hingabe an Gott für uns. Und jetzt sagt er, angesichts dieses Erbarmens ermahnt er uns, euch selbst als lebendiges und heiliges Opfer darzubringen. Wörtlich heißt auch eure Leiber. Vergesst wer nicht, Gott ist reiner Geist. Aber das Wesentliche des Christentums ist, das Wort ist Fleisch geworden. Logos gemäß, dieses Logos, dieser Wort Gottes, der ewige Sohn Gottes, wurde Fleisch, ein Mensch wie du und wie ich, in Ansehen, um leiden zu können, hat er den menschlichen Leib angenommen. Und darum sagt heilige Paulus, ein Geist, und Benedikt sagt, das Wort geistig ist, das ist unvollkommene Übersetzung. Er meint eigentlich Christusgemäß im Gottesdienst. Was heißt es logosgemäß, Christusgemäß? Weil Christus sich im Leibe für uns hingegeben hat bis zum letzten Blutstropfen. Genügt es nicht, wenn wir nur geistig Gottesdienst feiern und geistig Opfer darbringen. Und das ist die Kritik des eigenen Paulus an dem Opferwesen des Alten Testamentes. Er sagt ja, dass diese Opfer nicht zum Ziel geführt haben, dass es Brandopfer, Schlachtopfer, Heizopfer waren, aber die waren ungenügend. Und der Papst hat einmal gesagt, das ganze Alte Testament kannst du in einem einzigen Gedanken zusammenfassen. Gott will nicht Blut- und Brandopfer, er will geistige Opfer, er will das Opfer unseres Lebens, ein gottgemäßes Leben. Barmherzigkeit will ich nicht Opfer. Und wenn wir zur heiligen Messe gehen, das Kreuzesopfer feiern, wo sich Jesus leibhaft hingibt, diese Hingabe am Kreuz erneuert, auch leibhaft sich hingibt, um sich leibhaft mit uns zu vereinen, wo er sagt, ein Leib und ein Geist sollen wir werden in Christus, dann können wir nicht nur stumm in der Bank sitzen und ein Kerzchen anzünden, ein bisschen beten und sagen, ja, das ist, ich gehe ja zur heiligen Messe, was will der Pfarrer denn von mir? Der heilige Paulus sagt, auch wir müssen uns selbst in unserem Leib, und das gilt für die Ehe, und das gilt für das Kloster, auch für das Zölibat, mein Leib hingegeben für euch, mein Blut verrottet für euch. Und wo, so wie sich Christus ganz für uns hingibt, sagt der heilige Paulus, sind auch wir berufen, eine vernünftige Anbetung, ein gottgemäßes Opfer zu bringen. Der wahre und angemessene Gottesdienst ist, dass auch wir uns ihm schenken und dass wir das werden, was in der Kirche gebetet wird, im Hochgebet und von Paulus übernommen wurde, dass wir ein Leib und ein Geist werden in Christus. Denkt an den Augustinus heute, der hat gesagt, empfangt, was ihr seid, seid, was ihr empfangt, Leib Christi. Wir werden Leib Christi, wir werden Eucharistie, wir werden mit Christus eine Opfergabe. Die Gabenbereitung soll unser Leben bereiten, auch was wir leiblich ertragen, an Mühen, an Arbeit, an Verzicht, in der Ehe, im Kloster und in der Arbeit. All das sollen wir hineingeben in das Opfer Jesu Christi. Dann wird es ein vernünftiger, ein geistiger, ein gottgemäßer, ein logosgemäßer Gottesdienst. Dann ist die Antwort für uns auch entsprechend, was Jesus für uns getan hat. Und meine Brüder und Schwestern, und darum wurden am Anfang der Kirche, ersten Jahrhunderten, nur Märtyrer als Heilige verehrt. Warum? Weil die genau das getan haben, sich auch leiblich hinzugeben, freiwillig. Nicht, wir haben ja vorhin gehört, es brennt in mir, ich kann nicht anders, ich muss mich hingeben. Paulus sagt das auch. Und die haben sich leibhaft hingegeben. Das war der uns angemessene Gottesdienst. Ob in der Ehe oder im Kloster, dass auch unsere Leiber Tempel Gottes sind, Gott gehören, dass wir mit ihm ein Opfer werden. Und nicht nur Geldopfer oder Brandopfer, wie früher im Alten Testament. Und darum sind die Opfer des alten Bundes abgeschafft. Der alte Tempel ist abgerissen. Der neue Tempel Christus wird aufgebaut. Wir sind doch Glieder am Leibe Christi. Und darum wollen auch wir uns hingeben. Die Kirche sagt zum Beispiel, Maria ist beim Kreuz, unterm Kreuz, Königin der Märtyrer geworden, ohne auch leiblich zu sterben, weil sie sich ganz in das Opfer Christi hineingeben. Das ist für uns der wahre und der angemessene Gottesdienst. Wahres Opfer, die Innerlichkeit des Menschen, dass wir gottgemäß werden, dass wir dem das geben, was er uns gegeben hat. Das heißt auch im Hochgebet, dass wir das opfern, was er uns gegeben hat. Und es gibt ein Lied, das kennen viele von euch. Ich will den Refrain nur wiederholen. Ein wunderbares Gabenlied. Pastor Ben würde sagen, genau das ist gemeint mit dem Römerbrief. Dass wir uns hingeben sollen und wandeln sollen, ein neues Opfer, neues Denken, dass wir uns Gott weihen. Da heißt es, aus seinem Opfer wird unser Opfer, aus seinem Leben wird unser Leben. Genau das meint der heilige Paulus. Und da hat er ein Wort gesprochen, ich kann auch kein Griechisch, Metamorphose, die Verwandlung. Wer in Christus ist, eine Neuschöpfung. Wir werden in Christus ein Opfer, eine Eucharistiefeier, eine Gabe, die Gott gefällt. Dass wir gottgemäß leben, nicht mehr weltlich leben wie früher. Und darum sagt er, wandelt euch euer Denken und euer Handeln, dass ihr prüfen könnt, was der Wille Gottes ist. Und Anbetung heißt nicht nur, oh, ich bin fromm vor dem Tabernakel, oh, ich brauche die Monstranz, um anzubeten. Den Willen Gottes erfüllen, sich ganz und gar hineingeben, das Opfer Jesu Christi, das ist wahre Gottes, wahre Anbetung. Das ist gemeint mit dem geistigen Gottesdienst im Vergleich zu dem bluthaften Tieropfer im Alten Testament. Und das feiern wir in jeder heiligen Messe. Und das ist das Leiden, an dem wir auch Anteile haben, von dem ich vorhin gesprochen habe. Wer Christ ist, muss auch bereit sein, um mit ihm zu leiden, um mit ihm auch verherrlicht zu werden. Ich ermahne euch, angesichts des Erbarmens des Opfers Christi, eure Leibe, euer Leben, eure Existenz mit allem, was wir dazugehören, uns hinzugeben, in das Opfer hineinzugeben. Das ist für uns der wahre Gottesdienst, der wahre Gottesdienst der Christen, der im Heiligen Messe vollzogen wird und auch im Leben sich vollziehen soll. Denn die Heilige Messe geht nicht nur eine Dreiviertelstunde, sondern den ganzen Tag, das ganze Leben. Damit der Wille Gottes, damit wir so vollkommen werden, eine Opfergabe in Christus zum Lobe deiner Herrlichkeit, sagt der heilige Paulus einmal.

0: Radio Horeb, Hören mit dem Herzen, hier in dieser Stunde mit unserer Sendereihe Höre Israel, in der wir uns mit den Bibeltexten, mit dem Wort Gottes auf den Sonntag vorbereiten. Zwei Lesungstexte und ein Evangeliumstext. Und zum Evangelium wollen wir jetzt kommen. Unser letzter, dritter Bibeltext aus dem Matthäusevangelium im Kapitel 16, die Verse 21 bis 27. In jener Zeit begann Jesus seinen Jüngern zu erklären, er müsse nach Jerusalem gehen und von den Ältesten und Hohepriestern und Schriftgelehrten vieles erleiden, getötet und am dritten Tag auferweckt werden. Da nahm ihn Petrus beiseite und begann, ihn zurechtzuweisen und sagte, »Das soll Gott verhüten, Herr, das darf nicht mit dir geschehen.« Jesus aber wandte sich um und sagte zu Petrus, »Tritt hinter mich, du Satan, ein Ärgernis bist du mir, denn du hast nicht das im Sinn, was Gott will, sondern was die Menschen wollen.« Darauf sagte Jesus zu seinen Jüngern, »Wenn einer hinter mir hergehen will, verleugne er sich selbst, nehme sein Kreuz auf sich und folge mir nach. Denn wer sein Leben retten will, wird es verlieren. Wer aber sein Leben um meinetwillen verliert, wird es finden. Was nützt es einem Menschen, wenn er die ganze Welt gewinnt, dabei aber sein Leben einbüßt? Um welchen Preis kann ein Mensch sein Leben zurückkaufen? Der Menschensohn wird mit seinen Engeln in der Herrlichkeit seines Vaters kommen, und dann wird er jedem nach seinen Taten vergelten.
1: Ja, frohe Botschaft. Danke, Jesus. Er hat gesprochen. Und jetzt sind wir beim Evangelium des Sonntages. Die Lesungen waren vorbereitet. Der Jeremia, ein Vorausbild des Leidens Christi, der heilige Paulus, als lebendiges Opfer, dieses wunderbare Lied dazwischen, war wunderbar, war genau die richtige Antwort auf die Lesung. Jetzt sind wir beim Messias. Der Messias muss leiden, um seine Herrlichkeit zu gelangen. Muss er nicht. Hier gibt es auch dieses wirkliche, er muss nach, das ist ein heilsgeschichtliches Muss, sagen die Theologen. Ja, wir kennen das Müssen. Ja, mir brennt's, mir pressiert's, all diese Dinge. Aber es drängt Gott vom Himmel auf die Erde. Es drängt ihn, Mensch zu werden. Es drängt ihn, aus unendlicher Liebe zu leiden, unsere Leiden zu teilen, unser Kreuz auf sich zu nehmen, sie für uns hinzugeben. Er ist der Messias. Das ist seine Berufung. Ich möchte ein ganz menschliches Bild bringen. Die Suppe auslöffeln. Jeder weiß, was es heißt, wenn jemand nur so viel einlöffeln, wie man auch auslöffeln kann. Und das, was sich der Mensch eingebrockt hat, die Folge der Sünde, dass wir sterben müssen, das will er auf sich nehmen, das ist das Müssen. Der Vater sagt, nicht du musst, aber ich sage, ich will. Ich will die Menschen erlösen, ich will das teilen mit ihnen, ich will Mensch werden, um leiden zu können, um meine Liebe zu beweisen. Ich muss nach Jerusalem gehen. Und erst dort wird Friede sein. Friede sein gibt es nicht ohne das Kreuz, ohne die Vergebung. Ich muss nach Jerusalem, ich muss getötet werden am dritten Tag. Alle guten Dinge sind drei, Sie kennen dieses Wort. Und er spricht nur zu den Jüngern, den 12 Aposteln. Und erst später, am zweiten Teil heißt es, zu seinen Jüngern. Und dann sind jetzt auch wir an der Reihe. Dann, dass auch jeder ein Christ, denn Messias wird ja übersetzt mit Christus, der Gesalbte. Wir alle sind Gesalbte des Herrn bei der heiligen Taufe und haben Teil am Prophetentum, Göttum und Messiastum Jesu Christi. Also sind auch wir bereit, ihm zu folgen. Und jetzt hat er gehört am letzten Sonntag, du bist der Petrus, auf dich baue ich, du bist der Fels. Was heißt es heute? Das schwierigste Wort, das strengste Wort des Herrn. Geh hinter mich, nicht geh weg, hinter mich. Darum wird das Lied oft so gern gesungen. Mir nach, spricht Christus. Nicht vorauspreschen, mir nach. Er geht voraus nach und er weiß genau, was auf ihn wartet. Und die Jünger haben Angst. Was macht denn der? Er weiß doch, was auf ihn kommt in Jerusalem. Nein, er geht direkt auf Jerusalem zu. Bei Lukas ist das zweite Abschnitt nichts anderes als sein Weg nach Jerusalem, um leiden zu können aus Liebe zu uns. Das muss geschehen. Und jetzt kommt es, was Satan will. Es geht ja nicht um den Teufel. Es geht darum, der Teufel will, hier ist gemeint, du willst, was der Mensch will. Und hier merken wir, was der Mensch für eine Einstellung hat zu Leid, zu Kreuz, zu Krankheit. Sie kennen diesen ganz dummen Spruch, den ich niemals wiederholen werde. Jede Krankheit nützt nichts oder keine Krankheit nützt zu nichts. Doch, das Kreuz nützt etwas, auch eine Krankheit kann helfen zum Heil und zum Segen. Es muss so sein, sagt Jesus. Und darum wollen wir das annehmen und nicht sagen, das bringt nichts, das nützt nichts, sondern das ist etwas Wichtiges. Und was Menschen wollen und was Menschen nicht wollen. Und darum, hinter mich, du hast das im Sinn, was die Menschen wollen. Sie wollen um das Kreuz, um Krankheit und Not und Elend einen Bogen machen. Das, was wir eingebrockt haben, wollen wir nicht auflöffeln. Er will uns aber helfen, dass wir das tragen, dass wir auslöffeln, dass wir es tragen, dass es zum Segen wird, dass das Kreuz zum Segen wird, dass er vom Kreuz herrschen darf und dass er aus dem Minus dieser Welt ein Plus macht. Das ist der Sinn des Messias. Und wir sind doch auch Gesalbte des Herrn und er ist der Christus. Und der Petrus muss eben auch lernen, das im Sinn zu haben, was Gott hat. Und darum hat Johannes Paul II. Hat er einmal gesagt, der Papst muss der Erste sein, der nach oben hört, was Gottes Wille ist und nicht, was die Menschen wollen. Der Bundeskanzler Merz, der macht, muss anderes machen. Ob es muss, weiß ich nicht, aber er macht's und die viele Politiker. Aber die Bischöfe und wir alle sind berufen. Was will Gott? Das Heil, das ewige Heil, aus dem Minus ein Plus machen. Er will aus dem Sünder einen Gerechten machen. Er will das Heil aller Menschen. Und darum müssen wir auch unser Kreuz tragen, so wie der Simon ihm geholfen hat. Und wir wollen Maria bitten, dass sie uns hilft, dass wir im Evangelium immer raushören, was will Gott? Was ist dein Wille, nicht der meine? Und da muss der Petrus aus dem Satan zum ersten Papst werden. Und dann kann er sagen, was er verkündigt. Und damals waren die ersten Päpste alle Märtyrer, weil sie gelernt haben, was Petrus gelernt hat. Hinter mich. Du musst das im Sinn haben, was Gott im Sinn hat, nicht was die Menschen wollen. Und da sind Worte drin. Im Griechischen heißt es Kosmos und Universum. Ich habe es oft auch schon gesagt. Was nützt es einem Menschen? Gib ihm eine Million. Er will eine zweite. Gib ihm die ganze Welt, er will das Universum. Und das ganze Universum ist nicht so wertvoll wie eine unsterbliche Seele. Himmel und Erde werden vergehen, aber meine Worte werden nicht vergehen. Und jetzt sind wir eingeladen, dem Messias, dem Christus zu folgen, mit unserem Kreuz. Und man braucht das Kreuz nicht aussuchen. Man muss die Opferchen nicht aussuchen. Man muss sie annehmen, wie Gott sie fügt und schickt. Denkt an den Mose. Das bringt oft als bestes Beispiel. Der Mose geht auf den Berg, wo er opfern muss seinen Sohn. Und der Sohn sagt, ja, wo ist denn das Opfer? Und der Heilige Geist spricht durch Mose. Jesus ist der neue Mose. Gott wird sich das Opfer aussuchen. Das gilt für Jesus, für dich als Bruder und Schwester und für mich im Leben, ob in der Ehe oder im Kloster, bei der Arbeit, in den Leiden dieser Zeit, was auf uns zukommt. Das Kreuz an den Bären, anderen helfen, das Kreuz zu tragen, es nicht abzuwerfen, sondern es mitzutragen, zu lindern, zu verbessern, zu beten, dass es leichter wird und solche Dinge. Das ist unsere Berufung, unsere Aufgabe. Dazu ist er auf die Welt gekommen. Nicht um den Tod abzuschaffen und das Kreuz, sondern es tragen zu helfen, es erleiden zu helfen, dass ein Siegeszeichen wird, ein Pluszeichen wird und dass wir das Heil gewinnen und nicht die Seele verlieren. Im Griechischen das Wort Psyche. Psyche meint aber nicht nur die Seele, sondern den ganzen Menschen, den ganzen Kerl, die ganze Frau. Und so wie wir auch beim Lesung gehört haben, beim zweiten Lesung, dass den Leib, die Seele, alles hingeben, Jesus nachfolgen, leibhaft. Ein leibhafter Christ zu sein, dass wir ein Leib und ein Geist werden mit Christus. Und darum gibt er uns sein Wort und seine sakramentale Speise, um ihm zu folgen. Und auch dem Petrus zu folgen. Nachdem er sich bekehrt hat, kannst du ihm hundertprozentig folgen. Mehr möchte ich jetzt nicht dazu sagen. Danke, Jesus, dass du uns reinen Wein einschenkst. Und das Leben retten, das Leben gewinnen. Wörtlich heißt es, das Leben gewinnen oder verlieren. Beim Antonius geht's um Dinge, die wir unabsichtlich, unfreiwillig verloren haben. Schlüssel oder sowas anderes. Aber freiwillig, um Jesu Willen, um des Evangeliums Willen, das Leben, das Ich, den eigenen Willen hinzugeben, in der Ehe oder im Kloster, um das Leben zu gewinnen. Das Ich kann manchmal das größte Hinderungsgrund sein, obwohl das Ich für uns sowas Elementares, Wichtiges ist, aber es hinzugeben. Ich sage das immer auf meine Weise. Dass ich kleinschreiben und dass du, Jesu, großschreiben.
0: Wir öffnen unsere Telefonleitungen in dieser Sendung und Sie können, liebe Hörerinnen und Hörer, diese Sendung jetzt gefolgt sind, anrufen. Ja, was hat Sie berührt? Wie übersetzen Sie diese Texte in Ihr Leben? Was rüttelt das in Ihnen an? Diese Bibeltexte oder das, was Pater Stefan noch darüber hinaus gesagt hat. Melden Sie sich gerne, uns interessiert's, was das Wort Gottes mit Ihnen macht. Lebendig ist das Wort Gottes und kraftvoll. Rufen Sie an unter der 089 517 008 008. Gerne jetzt dann sofort. 089 517 008 008, nur mutig, gerne, auch wenn Sie nur einen ganz kurzen Impuls haben, ein, zwei Sätze und dann gehen wir weiter. 089 517 008 008. Wir hören jetzt das Lied, was Sie, Pater Stefan, schon erwähnt haben. Mir nach spricht Christus. Hey.

0: Und wir wollen auch gleich hier weitergehen in unserer Sendung, denn die Telefone klingeln hier heiß. Und dann wollen wir doch noch das ein oder andere von unseren Hörern hier erfahren, nämlich wie die Bibeltexte sie erreicht haben, bewegt haben. Und wir beginnen mit einem ersten Anrufer. Hallo und grüß Gott.
1: Hallo. Hier ist der Jonas Auenberg aus Braunschweig.
0: Jonas Auenberg aus Braunschweig. Jawohl, schön.
1: Genau. Also ich finde, immer wenn ich zur Schule fahre, dann höre ich halt Radio Horeb und mich berührt das immer sehr. Auch Lieder generell einfach. Es ist wunderbar anzuhören.
0: Ja, wunderbar. Ist der Schulweg hoffentlich lang genug?
1: Ja.
0: Prima. Und Jonas, wenn ich mal beim Du bleiben darf, was nimmst du mit von den Texten? Was hat dich jetzt so angesprochen?
1: Also ich finde einfach die generellen Werte, die man da vertritt, wunderbar. Barmherzigkeit und einfach nett zu allen sein, ist wunderschön.
0: Das ist das, was unsere Gesellschaft braucht, ne?
1: Genau.
0: Mhm. Wie erfährst du das so miteinander in der Schule?
1: Also ich habe auch Religion im Unterricht und ich schreibe dann auch Abitur in Religion dieses Jahr. Und ja, da hoffe ich dann auch einen guten Text zu bekommen, auf den ich dann auch solche Werte anwenden kann, denn ja, die vertrete ich auch und dann kann ich gut Sachen darüber schreiben.
0: Und wie geht's denn mit der Umsetzung im Alltag, eben gerade mit Schulkameraden, Lehrern?
1: Ja,
0: genau, mit den Werten?
1: Immer nett und wenn jemand irgendwie ausgelacht wird, dann stelle ich mich auch dazwischen, dass das eben nicht passiert, denn das finde ich einfach nur schrecklich in dieser Gesellschaft.
0: Wow, mutig. Mhm. Pater Stefan, ich gebe Ihnen
2: das Wort. Ja, danke, Jonas. Ich möchte nicht mehr dazu sagen, vielleicht kommen noch andere dazu. Es war wunderbar, wenn junge Menschen schon christlich sind und das Abitur in Religion machen, wunderbar. Da beten wir, dass er eine gute Arbeit bekommt, einen guten Text, wo er sich auch auslassen kann. Danke für das Zeugnis, dass du schon auf dem Schulweg Radio Horeb hörst und dich mit Jesus beschäftigst. Vergelt's Gott. Glückwunsch.
0: Schön. Jonas, ganz klasse. Danke, dass du dich gemeldet hast und weiterhin viel Freude und Gewinn mit unseren Sendungen.
1: Danke, tschüss.
0: Ja, tschüss. Und weiter geht's. Mit wem sind wir jetzt verbunden? Hallo?
3: Ja, mein Name ist Monika Grave-Schmenk. Ich danke auch für alle Sendungen und heute Abend hat mich das besonders angesprochen, weil ich auch eine Frage habe. Und zwar, ja, wir haben eine Pastoralreferentin, die eben auch die Kinderkommunion abschaffen möchte. Wir haben Enkelkinder. Die Kinder selber sind gläubig und möchten, dass ihre Kinder ja katholisch herangezogen werden. Und die Frage ist jetzt zu diesem Evangelium, was wir heute so gehört haben. Uns brennt das Herz, aber wir sind nicht immer einverstanden mit dem, was uns angeboten wird von der Bistumsleitung und auch von den uns Vorgesetzten. Was würde ich oder wie muss ich mich verhalten hinsichtlich dieses Evangeliums, wenn ich überzeugter Christ bin und möchte auch für dieses Christentum leiden, aber dann in rechter Weise. Das muss ich tun, damit eben ja das Katholische in unserer Kirche nicht verloren geht.
0: Danke. Mhm.
2: Ja, falls ich was sagen soll, liebe Monika. Vor kurzem haben wir einen Papst gefeiert, der die Frühkommunion, auch die Kinderkommunion eingeführt hat, die tägliche Kommunion. Sie haben ein Recht darauf, dass wenn das Kind zum Verstand kommt und die Kommunion von der anderen Speise unterscheiden kann, dass sie zur Kommunion gehen darf. Haben Sie ein Recht darauf? Wir können Sie darauf bestehen, schauen, was damit umgeht beim Elternabend oder ob man in eine andere Pfarrei geht oder dem Pfarrer mal spricht, weil die Pastoralreferentin kann das nur tun, wenn sie auch den Segen des Pfarrers hat. Also von da wird es nicht schwierig, wenn der gleichgesinnt ist, haben Sie ein Recht darauf. Gehen Sie gern mit Ihrem Kind zur Kommunion und zur Vorbereitung. Und Sie haben ein Recht darauf, das Wort Frühkommunion einfach dem Alter entsprechend, dass Sie Ihr Kind anmelden. Und das muss eigentlich möglich sein, so auch zur Eisbeichte oder zur Eiskommunion. Da haben Sie eigentlich ein Recht darauf. Und wenn Sie selber gern zur Kommunion gehen, dann werden Sie die richtigen Worte finden und auch reden können, weil Sie selber aus dem Glauben der Eucharistie leben, dass Sie das Kind ein Recht hat, zur Kommunion geführt zu werden. durch die Mutterkirche.
3: Mich ermutigen und das auch so sagen, ich bin jetzt Großmutter, nicht, also ich bin jetzt nicht verantwortlich, nur ich sehe einfach, wie unsere Kinder ringen. Und ja, unser Pastor steht natürlich hinter der Pastoralreferentin und es sind schon viele Eltern jetzt nach Münster, aus dem Bistum Münster kommen wir gegangen, weil es dort in der Emanuel-Gemeinschaft möglich ist, aber hier vor Ort im Klassenverbund nicht mehr möglich ist. Und das ist eigentlich schade. Aber wenn Sie mich ermutigen und zu sagen, ja, wir haben eigentlich ein Recht darauf, dann sollte man das vielleicht doch nochmal ansprechen. Ich danke Ihnen für diesen Hinweis.
2: Ja, also ganz sicher, die Erstkommunion als Klassenverbund, das wird auch mit der Zeit aussterben. Dass man klassenweise geht, solche Dinge, das wird auch langsam aufgelöst und dass Menschen dann auf andere Weise gehen und solche Dinge, da müssen wir schauen, das kann nicht nur die Zukunft sein, dass man nur klassenweise geht und solche Dinge, weil dann weniger das tun, dann müssen sie selber initiativ werden, wenn sie selber praktizieren, wenn sie Wege finden, dass auch außerhalb vom Klassenverbund auch sowas möglich ist. Bei uns zum Beispiel im Kloster ist auch sowas möglich. Wenn Leute regelmäßig bei uns zur Messe gehen, dann dürfen sie auch ihr Kommunionkind hier anmelden. Das dürfen wir auch tun. Das ist auch woanders so ungefähr möglich.
0: Ja, danke für Ihr Nachhaken und liebe Grüße ins Bistum Münster, auf dass Sie da auch den richtigen Weg finden, einschlagen und auch Orte finden, wo Sie genau das leben können, nämlich den Glauben, den Sie vom Herzen her so verstehen. Weiter geht's noch in aller Kürze. Eine weitere Hörerin oder Hörer. Guten Tag, grüß Gott.
4: Hallo, ich bin jetzt dran.
0: Ja, genau, in aller Kürze, weil die Zeit uns davon rennt.
4: Alles klar. Und zwar, ich kann dem nachfühlen, was die Propheten so erlebt haben, weil ich bin als Kind selber verspottet worden, weil ich nach Zügler oder Spätsünder gewesen bin und es tut mir halt im Herzen leid. Frau Kiesel, wir haben uns ja letzten Sonntag gesprochen. Da habe ich bei der Seelsorge angerufen, wenn Sie sich noch erinnern. Ich bin die Annette Helm aus Berlin.
0: Ja, okay.
4: Und ich habe halt eine sehr blühende Fantasie. Ich liebe mein Jesus-Bärchen und ich habe dadurch zu Jesus gefunden. Und daher, ich gehe den Weg gerne. Ich bin ja erst neu dabei. Und ich danke Pater Stefan für diese tolle Darbietung. Ich war im Herzen dabei, auch wenn ich erst ganz neu dabei bin.
0: Ach schön, das freut uns. Danke. Schön, Frau Helm, dass Sie mit dabei sind und dass Sie auch davon profitieren. Ich runde jetzt unsere Sendung in aller Geschwindigkeit ab. Pater Stefan, Ihnen ganz herzlichen Dank.
2: Ja.
0: Sie waren uns verbunden aus der Wallfahrtskirche zur Mutter mit dem gütigen Herzen, gehören zu den Brüdern vom gemeinsamen Leben und schön, dass Sie uns auch mit der Sonntagsmesse hier im Programm bereichern werden. Sie feiern mit uns dann kommenden Sonntag hier in unserem Live-Programm um 10 Uhr die Sonntagsmesse. Vielleicht hören wir Sie da wieder oder Ihre Mitbrüder.
2: Nicht, Mitbruder, ja natürlich.
0: Hier, wunderbar, schön, freuen wir uns. Diese Sendung, liebe Hörerinnen und Hörer, die wird morgen früh um 5 Uhr im Nachtprogramm wiederholt. 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Ich bin Claudia Kiesel, darf mich jetzt schon gleich von Ihnen verabschieden und freue mich auf ein Wiederhören. Und an das Ende dieser Sendung wollen wir jetzt gerne Gebet und Segen stellen von Ihnen, Pater Stefan. Die ganzen Texte haben uns gezeigt, Mittelmäßigkeit ist nicht der Weg. Dazu hat uns auch der Papst Johannes Paul II. Mal ermutigt, indem er zu den Jugendlichen gesagt hat, dass wir keine Mittelmäßigkeit suchen sollen, mit der Mittelmäßigkeit uns nicht zufrieden geben dürfen, suchen wir mehr. Und dazu lassen wir uns jetzt segnen.
2: Ja, aber doch noch ein kurzes Wort an der Annette, wenn sie sagt, sie ist neu dabei. Da braucht man schon ein bisschen Geduld. Dass man immer neu dabei ist, dann nichts überstürzen. Da muss man auch Geduld haben mit der katholischen Kirche, der Mutterkirche. Der Herr sei mit euch.
0: Und mit deinem Geiste.
2: Mit deinem Geiste. Auf die Fürsprache der Gottesmutter des Heiligen Josefs, Heiligen Augustinus und der Mutter Monika. Segne sie und lasse dieses Wort in ihrem Herzen Frucht bringen und segne alle Zuhörer von Radio Horeb, der allmächtige Gott, der Vater und der Sohn und der Heilige Geist. Amen. Gelobt sei Jesus Christus.
0: In Ewigkeit. Amen.

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1: Und ich darf Sie jetzt begrüßen hier aus unserem Medienhaus in Balderschwang, Hauptsitz von Radio Horeb im Allgäu, am Mikrofon Adelheid Niklaser. Guten Morgen. 6 Uhr ist es, Samstag, der 29. August, heute der Gedenktag der Enthauptung Johannes des Täufers. Mehr hören Sie dann in der Senderei Kalenderblatt über diesen heutigen Gedenktag. Wir dürfen jetzt starten in den neuen Tag mit dem Gebet. Komm zur Gottesmutter Maria. Sie will uns an der Hand nehmen, zu Jesus hinführen. Und wir beginnen mit dem Angelus- und dem Rosenkranzgebet. Sie dürfen sich zum Rosenkranz melden, um jeweils ein Gesetz mitzubeten unter der 089 517 008 008. Wir beten heute die trostreichen Geheimnisse des Rosenkranzes. Unser Anliegen ist natürlich nach wie vor immer der Friede. Besonderen wollen wir aber auch Sachsen-Anhalt mit ins Gebet nehmen. Sachsen-Anhalt wählt am 6. September, also nächste Woche Sonntag, einen neuen Landtag. Und in diesen Tagen beten wir deshalb besonders für die Menschen in diesem Bundesland, für eine gute Zukunft, Frieden, Zusammenhalt und verantwortungsvolle Entscheidungen. Bis zur Landtagswahl beten wir bei Radio Horeb täglich diesen Rosenkranz, auch in diesem Anliegen. Beten Sie mit, wir freuen uns und wollen die Gottesmutter bitten um Führung für dieses Bundesland. Wenn Sie mitbeten möchten, nochmal die Telefonnummer 089 517 008 008.

0: Ein erster Mitbeter ist mit uns verbunden. Herr Eckerle, ich grüße Sie. Guten Morgen.
1: Guten Morgen, Frau Niklaser und alle Mitbeter.
0: Wir beginnen mit dem Engel des Herrn, unser Gebet, und erinnern uns in diesem Beten, dreimal am Tag tun wir es, an die Menschwerdung Gottes. Dabei denken wir auch an jedes Menschenleben, das im Mutterleib beginnt, bitten wir die Gottesmutter um Schutz für alle Frauen, die ein Kind unter dem Herzen tragen. Beten wir, dass ihr Leben, das unter ihrem Herzen heranwächst, mit großer Freude annehmen können und auch alle Hilfe und Unterstützung erfahren, die sie brauchen. Im Namen des Vaters und des Sohnes und des Heiligen Geistes.
1: Amen. Amen.
0: Der Engel des Herrn brachte Maria die Botschaft.
1: Und sie empfing vom Heiligen Geist.
0: Gegrüßet seist du, Maria, voll der Gnade, der Herr ist mit dir. Du bist gebenedeit unter den Frauen, und gebenedeit ist die Frucht deines Leibes, Jesus.
1: Heilige Maria, Mutter Gottes, bitte für uns Sünder, jetzt und in der Stunde unseres Todes. Amen.
0: Maria sprach: Siehe, ich bin die Magd des Herrn.
1: Mir geschehe nach deinem Wort.
0: Gegrüßet seist du, Maria, voll der Gnade, der Herr ist mit dir. Du bist gebenedeit unter den Frauen, und gebenedeit ist die Frucht deines Leibes, Jesus.
1: Heilige Maria, Mutter Gottes, bitte für uns Sünder, jetzt und in der Stunde unseres Todes. Amen.
0: Und das Wort ist Fleisch geworden
1: und hat unter uns gewohnt.
0: Gegrüßet seist du, Maria, voll der Gnade, der Herr ist mit dir. Du bist gebenedeit unter den Frauen, und gebenedeit ist die Frucht deines Leibes, Jesus.
1: Heilige Maria, Mutter Gottes, bitte für uns Sünder, jetzt und in der Stunde unseres Todes. Amen.
0: Bitte für uns, heilige Gottesmutter.
1: Auf dass wir würdig werden der Verheißungen Christi.
0: Lasset uns beten, allmächtiger Gott, gieße deine Gnade in unsere Herzen ein. Durch die Botschaft des Engels haben wir die Menschwerdung Christi, deines Sohnes, erkannt. Lass uns durch sein Leiden und Kreuz zur Herrlichkeit der Auferstehung gelangen. Darum bitten wir durch Christus, unseren Herrn.
1: Amen.
0: Wir beten für unsere Verstorbenen. Vater unser im Himmel, geheiligt werde dein Name, dein Reich komme, dein Wille geschehe, wie im Himmel so auf Erden.
1: Unser tägliches Brot gib uns heute und vergib uns unsere Schuld, wie auch wir vergeben unseren Schuldigern. Und führe uns nicht in Versuchung, sondern erlöse uns von dem Bösen.
0: Gegrüßet seist du, Maria, voll der Gnade, der Herr ist mit dir. Du bist gebenedeit unter den Frauen, und gebenedeit ist die Frucht deines Leibes, Jesus.
1: Heilige Maria, Mutter Gottes, bitte für uns Sünder, jetzt und in der Stunde unseres Todes. Amen.
0: Herr, gib den Verstorbenen die ewige Ruhe.
1: Und das ewige Licht leuchte ihnen.
0: Herr, lass sie ruhen in Frieden.
1: Amen.

0: Wir bekennen uns zu unserem Glauben zu Beginn des Rosenkranzgebetes. Ich glaube an Gott, den Vater, den Allmächtigen, den Schöpfer des Himmels und der Erde, und an Jesus Christus, seinen eingeborenen Sohn, unseren Herrn, empfangen durch den Heiligen Geist, geboren von der Jungfrau Maria, gelitten unter Pontius Pilatus, gekreuzigt, gestorben und begraben, hinabgestiegen in das Reich des Todes, am dritten Tage auferstanden von den Toten, aufgefahren in den Himmel. Er sitzt zur Rechten Gottes des allmächtigen Vaters. Von dort wird er kommen, zu richten die Lebenden und die Toten.
1: Ich glaube an den Heiligen Geist, die heilige katholische Kirche, Gemeinschaft der Heiligen, Vergebung der Sünden, die Auferstehung der Toten und das ewige Leben. Amen.
0: Ehre sei dem Vater und dem Sohn und dem Heiligen Geist.
1: Wie im Anfang, so auch jetzt und alle Zeit und in Ewigkeit. Amen.
0: Vater unser im Himmel, geheiligt werde dein Name. Dein Reich komme, dein Wille geschehe, wie im Himmel so auf Erden.
1: Unser tägliches Brot gib uns heute und vergib uns unsere Schuld, wie auch wir vergeben unseren Schuldigern. Und führe uns nicht in Versuchung, sondern erlöse uns von dem Bösen.
0: Gegrüßet seist du, Maria, voll der Gnade, der Herr ist mit dir. Du bist gebenedeit unter den Frauen, und gebenedeit ist die Frucht deines Leibes, Jesus, der in uns den Glauben vermehre.
1: Heilige Maria, Mutter Gottes, bitte für uns Sünder, jetzt und in der Stunde unseres Todes. Amen.
0: Gegrüßet seist du, Maria, voll der Gnade, der Herr ist mit dir. Du bist gebenedeit unter den Frauen, und gebenedeit ist die Frucht deines Leibes, Jesus, der in uns die Hoffnung stärke.
1: Heilige Maria, Mutter Gottes, bitte für uns Sünder, jetzt und in der Stunde unseres Todes. Amen.
0: Gegrüßet seist du, Maria, voll der Gnade, der Herr ist mit dir. Du bist gebenedeit unter den Frauen, und gebenedeit ist die Frucht deines Leibes, Jesus, der in uns die Liebe entzünde.
1: Heilige Maria, Mutter Gottes, bitte für uns Sünder, jetzt und in der Stunde unseres Todes. Amen.
0: Ehre sei dem Vater und dem Sohn und dem Heiligen Geist.
1: Wie im Anfang, so auch jetzt und alle Zeit und in Ewigkeit. Amen.
0: O mein Jesus, verzeih uns unsere Sünden, bewahre uns vor dem Feuer der Hölle, führe alle Seelen in den Himmel, besonders jene, die deiner Barmherzigkeit am meisten bedürfen. Amen.
1: Amen.
0: In den ersten trostreichen Geheimnis betrachten wir Jesus, der als König herrscht.
1: Vater unser im Himmel, geheiligt werde dein Name, dein Reich komme, dein Wille geschehe, wie im Himmel, so auf Erden.
0: Unser tägliches Brot gib uns heute und vergib uns unsere Schuld, wie auch wir vergeben unseren Schuldigern. Und führe uns nicht in Versuchung, sondern erlöse uns.

0: Heilige Maria, Mutter Gottes, bitte für uns Sünder, jetzt und in der Stunde unseres Todes. Amen.
1: Gegrüßet seist du, Maria, voll der Gnade, der Herr ist mit dir. Du bist gebenedeit unter den Frauen, und gebenedeit ist die Frucht deines Leibes, Jesus, der als König herrscht.
0: Heilige Maria, Mutter Gottes, bitte für uns Sünder, jetzt und in der Stunde unseres Todes. Amen.
1: Gegrüßet seist du, Maria, voll der Gnade, der Herr ist mit dir. Du bist gebenedeit unter den Frauen, und gebenedeit ist die Frucht deines Leibes, Jesus, der als König herrscht.
0: Heilige Maria, Mutter Gottes, bitte für uns Sünder, jetzt und in der Stunde unseres Todes. Amen.
1: Gegrüßet seist du, Maria, voll der Gnade, der Herr ist mit dir. Du bist gebenedeit unter den Frauen, und gebenedeit ist die Frucht deines Leibes, Jesus, der als König herrscht.
0: Heilige Maria, Mutter Gottes, bitte für uns Sünder, jetzt und in der Stunde unseres Todes. Amen.
1: Gegrüßet seist du, Maria, voll der Gnade, der Herr ist mit dir. Du bist gebenedeit unter den Frauen, und gebenedeit ist die Frucht deines Leibes, Jesus, der als König herrscht.
0: Heilige Maria, Mutter Gottes, bitte für uns Sünder, jetzt und in der Stunde unseres Todes. Amen.
1: Gegrüßet seist du, Maria, voll der Gnade, der Herr ist mit dir. Du bist gebenedeit unter den Frauen, und gebenedeit ist die Frucht deines Leibes, Jesus, der als König herrscht.
0: Heilige Maria, Mutter Gottes, bitte für uns Sünder, jetzt und in der Stunde unseres Todes. Amen.
1: Gegrüßet seist du, Maria, voll der Gnade, der Herr ist mit dir. Du bist gebenedeit unter den Frauen, und gebenedeit ist die Frucht deines Leibes, Jesus, der als König herrscht.
0: Heilige Maria, Mutter Gottes, bitte für uns Sünder, jetzt und in der Stunde unseres Todes. Amen.
1: Gegrüßet seist du, Maria, voll der Gnade, der Herr ist mit dir. Du bist gebenedeit unter den Frauen, und gebenedeit ist die Frucht deines Leibes, Jesus, der als König herrscht.
0: Heilige Maria, Mutter Gottes, bitte für uns Sünder, jetzt und in der Stunde unseres Todes. Amen.
1: Gegrüßet seist du, Maria, voll der Gnade. Der Herr ist mit dir. Du bist gebenedeit unter den Frauen, und gebenedeit ist die Frucht deines Leibes, Jesus, der als König herrscht.
0: Heilige Maria, Mutter Gottes, bitte für uns Sünder, jetzt und in der Stunde unseres Todes. Amen.
1: Ehre sei dem Vater und dem Sohne und dem Heiligen Geist.
0: Wie im Anfang, so auch jetzt und alle Zeit und in Ewigkeit. Amen.
1: O mein Jesus, verzeih uns unsere Sünden, bewahre uns vor dem Feuer der Hölle. Führe alle Seelen in den Himmel, besonders jene, die deiner Barmherzigkeit am meisten bedürfen.
0: Amen. Amen. Im zweiten trostreichen Geheimnis betrachten wir Jesus, der in seiner Kirche lebt und wirkt. Grüß Gott.
2: Guten Morgen, hier ist Alfred Haug aus Buchloe. Ja. Vater unser im Himmel, geheiligt werde dein Name, dein Reich komme, dein Wille geschehe, wie im Himmel und auf Erden.
0: Unser tägliches Brot gib uns heute und vergib uns unsere Schuld, wie auch wir vergeben unseren Schuldigern. Und führe uns nicht in Versuchung, sondern erlöse uns von dem Bösen. Amen.
2: Gegrüßet seist du, Maria, voll der Gnade. Der Herr ist mit dir. Du bist gebenedeit unter den Frauen, und gebenedeit ist die Frucht deines Leibes, Jesus, der in seiner Kirche lebt und wirkt.
0: Heilige Maria, Mutter Gottes, bitte für uns Sünder, jetzt und in der Stunde unseres Todes. Amen.
2: Gegrüßet seist du, Maria, voll der Gnade, der Herr ist mit dir. Du bist gebenedeit unter den Frauen, und gebenedeit ist die Frucht deines Leibes, Jesus, der in seiner Kirche lebt und wirkt.
0: Heilige Maria, Mutter Gottes, bitte für uns Sünder, jetzt und in der Stunde unseres Todes. Amen.
2: Gegrüßet seist du, Maria, voll der Gnade, der Herr ist mit dir. Du bist gebenedeit unter den Frauen, und gebenedeit ist die Frucht deines Leibes, Jesus, der in seiner Kirche lebt und wirkt.
0: Heilige Maria, Mutter Gottes, bitte für uns Sünder, jetzt und in der Stunde unseres Todes.

0: Amen.
1: Gegrüßet seist du, Maria, voll der Gnade, der Herr ist mit dir. Du bist gebenedeit unter den Frauen, und gebenedeit ist die Frucht deines Leibes, Jesus, der in seiner Kirche lebt und wirkt.
0: Heilige Maria, Mutter Gottes, bitte für uns Sünder, jetzt und in der Stunde unseres Todes. Amen.
1: Gegrüßet seist du, Maria, voll der Gnade, der Herr ist mit dir. Du bist gebenedeit unter den Frauen, und gebenedeit ist die Frucht deines Leibes, Jesus, der in seiner Kirche lebt und wirkt.
0: Heilige Maria, Mutter Gottes, bitte für uns Sünder, jetzt und in der Stunde unseres Todes. Amen.
1: Gegrüßet seist du, Maria, voll der Gnade, der Herr ist mit dir. Du bist gebenedeit unter den Frauen, und gebenedeit ist die Frucht deines Leibes, Jesus, der in seiner Kirche lebt und wirkt.
0: Heilige Maria, Mutter Gottes, bitte für uns Sünder, jetzt und in der Stunde unseres Todes. Amen.
1: Gegrüßet seist du, Maria, voll der Gnade, der Herr ist mit dir. Du bist gebenedeit unter den Frauen, und gebenedeit ist die Frucht deines Leibes, Jesus, der in seiner Kirche lebt und wirkt.
0: Heilige Maria, Mutter Gottes, bitte für uns Sünder, jetzt und in der Stunde unseres Todes. Amen.
1: Gegrüßet seist du, Maria, voll der Gnade, der Herr ist mit dir. Du bist gebenedeit unter den Frauen, und gebenedeit ist die Frucht deines Leibes, Jesus, der in seiner Kirche lebt und wirkt.
0: Heilige Maria, Mutter Gottes, bitte für uns Sünder, jetzt und in der Stunde unseres Todes. Amen.
1: Gegrüßet seist du, Maria, voll der Gnade, der Herr ist mit dir. Du bist gebenedeit unter den Frauen, und gebenedeit ist die Frucht deines Leibes, Jesus, der in seiner Kirche lebt und wirkt.
0: Heilige Maria, Mutter Gottes, bitte für uns Sünder, jetzt und in der Stunde unseres Todes. Amen.
1: Gegrüßet seist du, Maria, voll der Gnade, der Herr ist mit dir. Du bist gebenedeit unter den Frauen, und gebenedeit ist die Frucht deines Leibes, Jesus, der in seiner Kirche lebt und wirkt.
0: Heilige Maria, Mutter Gottes, bitte für uns Sünder, jetzt und in der Stunde unseres Todes. Amen.
1: Ehre sei dem Vater und dem Sohn und dem Heiligen Geist.
0: Wie im Anfang, so auch jetzt und alle Zeit und in Ewigkeit. Amen.
1: O mein Jesus, verzeih uns unsere Sünden, bewahre uns vor dem Feuer der Hölle. Führe alle Seelen in den Himmel, besonders jene, die deiner Barmherzigkeit am meisten bedürfen. Amen. Amen.
0: Wir betrachten die trostreichen Geheimnisse des Rosenkranzes und im dritten Geheimnis Jesus, der wiederkommen wird in Herrlichkeit. Grüß Gott.
2: Guten Morgen, Verena Günther-Förderer aus Gaggenau-Hörten, Bistum Freiburg. Ja. Vater unser im Himmel, geheiligt werde dein Name. Dein Reich komme, dein Wille geschehe, wie im Himmel, so auf Erden.
0: Unser tägliches Brot gib uns heute und vergib uns unsere Schuld, wie auch wir vergeben unseren Schuldigern. Und führe uns nicht in Versuchung, sondern erlöse uns von dem Bösen. Amen.
2: Gegrüßet seist du, Maria, voll der Gnaden. Der Herr ist mit dir. Du bist gebenedeit unter den Frauen. Und gebenedeit ist die Frucht deines Leibes, Jesus, der wiederkommen wird in Herrlichkeit.
0: Heilige Maria, Mutter Gottes, bitte für uns Sünder, jetzt und in der Stunde unseres Todes. Amen.
2: Gegrüßet seist du, Maria, voll der Gnaden, der Herr ist mit dir. Du bist gebenedeit unter den Frauen, und gebenedeit ist die Frucht deines Leibes, Jesus, der wiederkommen wird in Herrlichkeit.
0: Heilige Maria, Mutter Gottes, bitte für uns Sünder, jetzt und in der Stunde unseres Todes. Amen.
2: Gegrüßet seist du, Maria, voll der Gnaden, der Herr ist mit dir. Du bist gebenedeit unter den Frauen, und gebenedeit ist die Frucht deines Leibes, Jesus, der wiederkommen wird in Herrlichkeit.
0: Heilige Maria, Mutter Gottes, bitte für uns Sünder, jetzt und in der Stunde unseres Todes. Amen.
2: Gegrüßet seist du, Maria, voll der Gnaden, der Herr ist mit dir. Du bist gebenedeit unter den Frauen, und gebenedeit ist die Frucht deines Leibes, Jesus, der wiederkommen wird in Herrlichkeit.
0: Heilige Maria, Mutter Gottes, bitte für uns Sünder, jetzt und in der Stunde unseres Todes. Amen.
2: Gegrüßet seist du, Maria, voll der Gnaden. Der Herr ist mit dir. Du bist gebenedeit unter den Frauen. Und gebenedeit ist die Frucht deines Leibes, Jesus, der wiederkommen wird in Herrlichkeit.
0: Heilige Maria, Mutter Gottes, bitte für uns Sünder, jetzt und in der Stunde unseres Todes. Amen.
2: Gegrüßet seist du, Maria, voll der Gnaden. Der Herr ist mit dir. Du bist gebenedeit unter den Frauen. Und gebenedeit ist die Frucht deines Leibes, Jesus, der wiederkommen wird in Herrlichkeit.
0: Heilige Maria, Mutter Gottes, bitte für uns Sünder, jetzt und in der Stunde unseres Todes. Amen.
2: Gegrüßet seist du, Maria, voll der Gnaden, der Herr ist mit dir. Du bist gebenedeit unter den Frauen, und gebenedeit ist die Frucht deines Leibes, Jesus, der wiederkommen wird in Herrlichkeit.
0: Heilige Maria, Mutter Gottes, bitte für uns Sünder, jetzt und in der Stunde unseres Todes. Amen.
2: Gegrüßet seist du, Maria, voll der Gnaden, der Herr ist mit dir. Du bist gebenedeit unter den Frauen, und gebenedeit ist die Frucht deines Leibes, Jesus, der wiederkommen wird in Herrlichkeit.
0: Heilige Maria, Mutter Gottes, bitte für uns Sünder, jetzt und in der Stunde unseres Todes. Amen.
2: Gegrüßet seist du, Maria, voll der Gnaden, der Herr ist mit dir. Du bist gebenedeit unter den Frauen, und gebenedeit ist die Frucht deines Leibes, Jesus, der wiederkommen wird in Herrlichkeit.
0: Heilige Maria, Mutter Gottes, bitte für uns Sünder, jetzt und in der Stunde unseres Todes. Amen.
2: Gegrüßet seist du, Maria, voll der Gnaden, der Herr ist mit dir. Du bist gebenedeit unter den Frauen, und gebenedeit ist die Frucht deines Leibes, Jesus, der wiederkommen wird in Herrlichkeit.
0: Heilige Maria, Mutter Gottes, bitte für uns Sünder, jetzt und in der Stunde unseres Todes. Amen.
2: Ehre sei dem Vater und dem Sohne und dem Heiligen Geist.
0: Wie im Anfang, so auch jetzt und alle Zeit und in Ewigkeit. Amen.
2: O mein Jesus, verzeih uns unsere Sünden, bewahre uns vor dem Feuer der Hölle, führe alle Seelen in den Himmel, besonders jene, die deiner Barmherzigkeit am meisten bedürfen.
0: Amen.
2: Dankeschön.
0: Wir kommen zum vierten Gesetz des trostreichen Rosenkranzes. Wir betrachten Jesus, der richten wird die Lebenden und die Toten. Grüß Gott.
3: Grüß Gott und guten Morgen, sagt Georg Donners Pergam.
0: Ja.
3: Vater uns im Himmel, geheiligt werde dein Name, dein Reich komme, dein Wille geschehe, wie im Himmel so auf Erden.
0: Unser tägliches Brot gib uns heute und vergib uns unsere Schuld, wie auch wir vergeben unseren Schuldigern. Und führe uns nicht in Versuchung, sondern erlöse uns von dem Bösen. Amen.
3: Gegrüßet seist du, Maria, voll der Gnade, der Herr ist mit dir. Du bist gebenedeit unter den Frauen, und gebenedeit ist die Frucht deines Leibes, Jesus, der richten wird die Lebenden und die Toten.
0: Heilige Maria, Mutter Gottes, bitte für uns Sünder, jetzt und in der Stunde unseres Todes. Amen.
3: Gegrüßet seist du, Maria, voll der Gnade, der Herr ist mit dir. Du bist gebenedeit unter den Frauen, und gebenedeit ist die Frucht deines Leibes, Jesus, der richten wird die Lebenden und die Toten.
0: Heilige Maria, Mutter Gottes, bitte für uns Sünder, jetzt und in der Stunde unseres Todes. Amen.
3: Gegrüßet seist du, Maria, voll der Gnade, der Herr ist mit dir. Du bist gebenedeit unter den Frauen, und gebenedeit ist die Frucht deines Leibes, Jesus, der richten wird die Lebenden und die Toten.
0: Heilige Maria, Mutter Gottes, bitte für uns Sünder, jetzt und in der Stunde unseres Todes. Amen.
3: Gegrüßet seist du, Maria, voll der Gnade, der Herr ist mit dir. Du bist gebenedeit unter den Frauen, und gebenedeit ist die Frucht deines Leibes, Jesus, der richten wird die Lebenden und die Toten.
0: Heilige Maria, Mutter Gottes, bitte für uns Sünder, jetzt und in der Stunde unseres Todes. Amen.
3: Gegrüßet seist du, Maria, voll der Gnade, der Herr ist mit dir. Du bist gebenedeit unter den Frauen, und gebenedeit ist die Frucht deines Leibes, Jesus, der richten wird die Lebenden und die Toten.
0: Heilige Maria, Mutter Gottes, bitte für uns Sünder, jetzt und in der Stunde unseres Todes. Amen.
3: Gegrüßet seist du, Maria, voll der Gnade, der Herr ist mit dir. Du bist gebenedeit unter den Frauen, und gebenedeit ist die Frucht deines Leibes, Jesus, der richten wird die Lebenden und die Toten.
0: Heilige Maria, Mutter Gottes, bitte für uns Sünder, jetzt und in der Stunde unseres Todes. Amen.
3: Gegrüßet seist du, Maria, voll der Gnade, der Herr ist mit dir. Du bist gebenedeit unter den Frauen, und gebenedeit ist die Frucht deines Leibes, Jesus, der richten wird die Lebenden und die Toten.
0: Heilige Maria, Mutter Gottes, bitte für uns Sünder, jetzt und in der Stunde unseres Todes. Amen.
3: Gegrüßet seist du, Maria, voll der Gnade, der Herr ist mit dir. Du bist gebenedeit unter den Frauen, und gebenedeit ist die Frucht deines Leibes, Jesus, der richten wird die Lebenden und die Toten.
0: Heilige Maria, Mutter Gottes, bitte für uns Sünder, jetzt und in der Stunde unseres Todes. Amen.
3: Gegrüßet seist du, Maria, voll der Gnade, der Herr ist mit dir. Du bist gebenedeit unter den Frauen, und gebenedeit ist die Frucht deines Leibes, Jesus, der richten wird die Lebenden und die Toten.
0: Heilige Maria, Mutter Gottes, bitte für uns Sünder, jetzt und in der Stunde unseres Todes. Amen.
3: Gegrüßet seist du, Maria, voll der Gnade, der Herr ist mit dir. Du bist gebenedeit unter den Frauen, und gebenedeit ist die Frucht deines Leibes, Jesus, der richten wird die Lebenden und die Toten.
0: Heilige Maria, Mutter Gottes, bitte für uns Sünder, jetzt und in der Stunde unseres Todes. Amen.
3: Ehre sei dem Vater und dem Sohn und dem Heiligen Geist.
0: Wie im Anfang, so auch jetzt und alle Zeit und in Ewigkeit. Amen.
3: O mein Jesus, verzeih uns unsere Sünden, bewahre uns vor dem Feuer der Hölle und führe alle Seelen in den Himmel, besonders jene, die deiner Barmherzigkeit am meisten bedürfen. Amen.
0: Amen. Wir betrachten noch das letzte Geheimnis, Jesus, der alles vollenden wird. Grüß Gott.
4: Guten Morgen, Claudia Lapsin aus Dortmund. Ja. Vater unser im Himmel, geheiligt werde dein Name, dein Reich komme, dein Wille geschehe, wie im Himmel, so auch auf Erden.
0: Unser tägliches Brot gib uns heute und vergib uns unsere Schuld, wie auch wir vergeben unseren Schuldigern. Und führe uns nicht in Versuchung, sondern erlöse uns von dem Bösen. Amen.
4: Gegrüßet seist du, Maria, voll der Gnade. Der Herr ist mit dir. Du bist gebenedeit unter den Frauen, und gebenedeit ist die Frucht deines Leibes, Jesus, der alles vollenden wird.
0: Heilige Maria, Mutter Gottes, bitte für uns Sünder, jetzt und in der Stunde unseres Todes. Amen.
4: Gegrüßet seist du, Maria, voll der Gnade. Der Herr ist mit dir. Du bist gebenedeit unter den Frauen, und gebenedeit ist die Frucht deines Leibes, Jesus, der alles vollenden wird.
0: Heilige Maria, Mutter Gottes, bitte für uns Sünder, jetzt und in der Stunde unseres Todes. Amen.
4: Gegrüßet seist du, Maria, voll der Gnade, der Herr ist mit dir. Du bist gebenedeit unter den Frauen, und gebenedeit ist die Frucht deines Leibes, Jesus, der alles vollenden wird.
0: Heilige Maria, Mutter Gottes, bitte für uns Sünder, jetzt und in der Stunde unseres Todes. Amen.
4: Gegrüßet seist du, Maria, voll der Gnade, der Herr ist mit dir. Du bist gebenedeit unter den Frauen, und gebenedeit ist die Frucht deines Leibes, Jesus, der alles vollenden wird.
0: Heilige Maria, Mutter Gottes, bitte für uns Sünder, jetzt und in der Stunde unseres Todes. Amen.
4: Gegrüßet seist du, Maria, voll der Gnade, der Herr ist mit dir. Du bist gebenedeit unter den Frauen, und gebenedeit ist die Frucht deines Leibes, Jesus, der alles vollenden wird.
0: Heilige Maria, Mutter Gottes, bitte für uns Sünder, jetzt und in der Stunde unseres Todes. Amen.
4: Gegrüßet seist du, Maria, voll der Gnade, der Herr ist mit dir. Du bist gebenedeit unter den Frauen, und gebenedeit ist die Frucht deines Leibes, Jesus, der alles vollenden wird.
0: Heilige Maria, Mutter Gottes, bitte für uns Sünder, jetzt und in der Stunde unseres Todes. Amen.
4: Gegrüßet seist du, Maria, voll der Gnade, der Herr ist mit dir. Du bist gebenedeit unter den Frauen, Und gebenedeit ist die Frucht deines Leibes, Jesus, der alles vollenden wird.
0: Heilige Maria, Mutter Gottes, bitte für uns Sünder, jetzt und in der Stunde unseres Todes. Amen.
4: Gegrüßet seist du, Maria, voll der Gnade, der Herr ist mit dir. Du bist gebenedeit unter den Frauen, und gebenedeit ist die Frucht deines Leibes, Jesus, der alles vollenden wird.
0: Heilige Maria, Mutter Gottes, bitte für uns Sünder, jetzt und in der Stunde unseres Todes. Amen.
4: Gegrüßet seist du, Maria, voll der Gnade, der Herr ist mit dir. Du bist gebenedeit unter den Frauen, und gebenedeit ist die Frucht deines Leibes, Jesus, der alles vollenden wird.
0: Heilige Maria, Mutter Gottes, bitte für uns Sünder, jetzt und in der Stunde unseres Todes. Amen.
4: Gegrüßet seist du, Maria, voll der Gnade, der Herr ist mit dir. Du bist gebenedeit unter den Frauen, und gebenedeit ist die Frucht deines Leibes, Jesus, der alles vollenden wird.
0: Heilige Maria, Mutter Gottes, bitte für uns Sünder, jetzt und in der Stunde unseres Todes. Amen.
4: Ehre sei dem Vater und dem Sohne und dem Heiligen Geist.
0: Wie im Anfang, so auch jetzt und alle Zeit und in Ewigkeit. Amen.
4: O mein Jesus, verzeih uns unsere Sünden, bewahre uns vor dem Feuer der Hölle, führe alle Seelen in den Himmel, besonders jene, die deiner Barmherzigkeit am meisten bedürfen. Amen.
0: Wir beten noch den Anliegen des Heiligen Vaters in diesem Monat August für die Evangelisierung in den Städten. Vater unser im Himmel, geheiligt werde dein Name, dein Reich komme, dein Wille geschehe wie im Himmel so auf Erden.
4: Unser tägliches Brot gib uns heute und vergib uns unsere Schuld, wie auch wir vergeben unseren Schuldigern. Und führe uns nicht in Versuchung, sondern erlöse uns von den Bösen.
0: Gegrüßet seist du, Maria, voll der Gnade, der Herr ist mit dir. Du bist gebenedeit unter den Frauen, und gebenedeit ist die Frucht deines Leibes, Jesus.
4: Heilige Maria?
0: Ja.
4: Ich komme nicht weiter.
0: Heilige Maria, Mutter Gottes, bitte für uns Sünder, jetzt und in der Stunde unseres Todes. Amen. Ehre sei dem Vater und dem
4: Vater
0: Sohn.
4: Vater und dem Sohn und dem Heiligen Geist.
0: Wie im Anfang, so auch jetzt und alle Zeit und in Ewigkeit. Amen.
4: Amen.
0: Maria, du Königin des Friedens,
4: bitte für uns.
0: Wir empfangen auch den Segen für den neuen Tag. Grüß Gott.
5: Guten Morgen, liebe Hörerfamilie. Pfarrer Vikar Rainer Hertheis aus Wending. Der Herr sei mit euch.
0: Und mit deinem Geiste.
5: Auf die mächtige Fürsprache der Gottesmutter Maria, der Mütterin aller Gnaden, der mächtigen Fürsprecherin, ihres unbefleckten Herzens, der Immaculata, und heute besonders auf die Fürsprache des heiligen Johannes des Täufers, der mutig und beherzt, aber auch mit Liebe und Sanftmut die Wahrheit verkündet hat, von den Geboten des Herrn erzählt hat und vom Weg des Herrn berichtet hat, ja, auf die Fürsprache dieses unbequemen Mahners, Johannes des Täufers, dessen Enthauptung wir heute feiern dürfen, und auf die Fürsprache und Hilfe aller Engel und aller Heiligen, sollen möge dieser ganze Tag für euch heute wieder ein Segen sein. Damit dieser Tag gelinge, möget ihr alle versiegelt sein mit dem Blut unseres Erlösers Jesus Christus, denn gerade Johannes der Täufer hat ja auf das Lamm Gottes hingewiesen, das sein Leben dahingegeben hat. Ja, so möge ihr versiegelt sein mit dem Blut des Lammes am Kreuz von Jesus Christus. Möge der Herr euch auch beschützen, behüten vor allen Angriffen böser Geister und Mächte. Möge Gott Vater euch heute wieder segnen mit seiner Herrlichkeit. Jesus Christus segne euch als König und Herr und Gott einen ganzen Tag über. Er schenkt euch die Gnade eines heiligen Lebens. Möge der Heilige Geist euch führen und füllen mit allen Früchten, allen Gaben, besonders mit der Gabe der Sanftmut, wie sagt Galater 6,1. Wenn einer einen falschen Weg geht, dann führe ihn mit Liebe und Sanftmut wieder auf den rechten Weg zurück, wie es Johannes der Täufer versucht und getan hat. So sollt ihr alle, auch die ganze Hörerfamilie, ganz Radio Horeb und das ganze Team, alle geschützt und gesegnet sein für einen Tag nach dem Willen Gottes im Namen des Vaters und des Sohnes und des Heiligen Geistes.
0: Amen.
5: Gelobt sei Jesus Christus.
0: In Ewigkeit. Amen. Danke fürs gemeinsame Beten an diesem Morgen. Und wir dürfen jetzt noch in den Morgengebeten um Schutz und Segen bitten. Beginnen mit dem Lied: Maria, du Mutter Gottes, möchtest meine Mutter sein.

O Gott, du hast in dieser Nacht so väterlich für mich gewacht. Ich lob und preise dich dafür und dank für alles Gute dir. Bewahre mich an diesem Tag vor Sünde, Tod und jeder Plag. Und was ich denke, rede, tu, das segne, bester Vater, du. Beschütze auch, ich bitte dich, o heiliger Schutzengel mich, Maria, bitte an Gottes Thron, für mich bei Jesus, deinem Sohn, der hochgelobt sei alle Zeit, von nun an bis in Ewigkeit. Amen.

Komm, Heiliger Geist, Geist des Vaters und des Sohnes, komm, Geist der Liebe, Geist der Kindschaft, Geist des Friedens, der Zuversicht, der Kraft und der heiligen Freude. Komm, du geheimer Jubel in den Tränen der Welt, komm, du siegreiches Leben im Tode der Erde. Komm, du Vater der Armen, du Beistand der Bedrängten. Komm, du Licht der ewigen Wahrheit, du Liebe, die in unseren Herzen ausgegossen ist. Wir haben nichts, das dich in unsere Herzen zwingen könnte, aber darum sind wir zuversichtlich. Unser zaghaftes Herz fürchtet im Geheimen, dass du kommst, aber das ist nur eigentlich die festeste Verheißung, dass du dennoch kommst. So komm also, komm täglich neu, täglich mehr, treib uns, wandle uns, auf dich vertrauen wir. Worauf könnten wir sonst noch vertrauen? Dich lieben wir, weil du die Liebe bist. In dir haben wir Gott zum Vater, weil du in uns rufst, Abba, lieber Vater. Wir danken dir, du Lebendigmacher, du Heiliger Geist, da du in uns wohnst, dass du selbst das Siegel des lebendigen Gottes hast sein wollen, das Siegel, dass wir sein Eigen sind. Bleibe bei uns, Heiliger Geist, und wandle uns. Veni, Sancte Spiritus. Amen.

Herr Jesus Christus, durch die Hände deiner heiligen Mutter weihen wir dir unsere Kinder, unsere Jugend. Hilf ihnen, zu dir zurückzufinden, wenn sie dir entfremdet sind. Bewahre sie vor Schaden an Leib und Seele. Schütze sie vor den Verführungen unserer Zeit. Heile die Wunden, die ihnen geschlagen wurden. Berufe aus ihrer Mitte Heilige. Sende uns den Heiligen Geist, damit wir nicht mutlos werden. Verzeihe uns, wo wir gefehlt haben an Vorbild und Liebe. Stärke uns, wo wir schwach und hilflos sind. Tröste uns, wo uns jeder Trost entschwunden ist. Herr Jesus Christus, durch die Hände deiner heiligen Mutter weihen wir dir unsere Kinder und unsere Jugend. Amen.

Heiliger Johannes, deine Aufgabe war es, die Menschen auf die Ankunft des Messias vorzubereiten. Du hast sie zur Umkehr gerufen. Du hast sie getauft, du hast sie gemahnt, gute Werke zu tun, die ihre Umkehr zeigen. Herodes hat deine Predigt gehört. Er hat gewusst, du hast recht. Aber er hat die Umkehr verweigert. Er ließ dich enthaupten und deinen Kopf auf einer Schale den Sündern übergeben. Wir bitten dich für jene, die heute den Glauben verweigern, stolz in ihren Sünden verharren, die Umkehr hinauszögern oder den Frieden in ihren Familien verhindern. Erflehe ihnen die Gnade der Einsicht und die Kraft, die richtigen Schritte zu tun. Stehe denen bei, die in Krankheiten des Leibes oder des Geistes sich an dich wenden. Erflehe ihnen am Throne Gottes die Erhörung ihrer Gebete, die Gesundheit des Leibes und das ewige Heil der Seele. Amen.

Jungfrau, Mutter Gottes mein, lass mich ganz dein eigen sein, dein im Leben und im Tod, dein in Unglück, Angst und Not, dein in Kreuz und bitterem Leid, dein für Zeit und Ewigkeit. Jungfrau, Mutter Gottes mein, lass mich ganz dein eigen sein. Mutter, auf dich hoff und baue ich, Mutter, zu dir ruf und seufze ich. Mutter, du Gütigste, steh mir bei. Mutter, du Mächtigste, Schutz mir verleih. O Mutter, so komm, hilf beten mir. O Mutter, so komm, hilf streiten mir. O Mutter, so komm, hilf leiden mir. O Mutter, so komm und bleib bei mir. Du kannst mir helfen, O Mächtigste, du willst mir helfen, O Gütigste. Du musst mir nun helfen, O Treueste, du wirst mir auch helfen, Barmherzigste. O Mutter der Gnade, der Christenhort, du Zuflucht der Sünder, des Heiles Pfort, du Hoffnung der Erde, des Himmels Zier, du Trost der Betrübten, ihr Schutzpanier. Wer hat je umsonst deine Hilfe angefleht? Wann hast du vergessen ein kindlich Gebet? Drum rufe ich beharrlich im Kreuz und im Leid. Maria hilft immer, sie hilft jederzeit. Ich ruf voll Vertrauen im Leiden und Tod. Maria hilft immer in jeglicher Not. So glaub ich und lebe und sterbe darauf. Maria hilft mir in den Himmel hinauf. Amen.

Schöner Engel, mein Begleiter, erhabener Hüter meiner Seele, du leuchtest im Himmel wie eine zarte Flamme nahe dem göttlichen Thron des Ewigen. Du kommst zu mir, du erleuchtest mich mit deinem Licht. Schöner Engel, mein Begleiter und Bruder, mein Freund und mein Tröster. Amen. Bitten wir um Gottes Segen. Segne uns, guter Gott, und alles, was wir in unsere Hand nehmen. Segne unsere Arbeit, damit sie gelingt und auch anderen zum Segen wird. Segne unsere Gedanken, damit wir gut über andere Menschen denken. Segne unsere Worte, damit sie in anderen Leben und Hoffnung wecken. Segne unser Leben, damit wir immer mehr das einmalige Bild verwirklichen, das du dir von uns gemacht hast. Segne alle Menschen, die wir in unserem Herzen tragen, du, der gütige und barmherzige Gott, der Vater, der Sohn und der Heilige Geist. Amen.

Das waren unsere Morgengebete hier bei Radio Horeb. Schön, dass Sie mit dabei sind. Vielleicht möchten Sie um 7 Uhr auch mit einstimmen in das Morgenlob der Kirche. Wir beten dann mit den Brüdern und Schwestern vom gemeinsamen Leben im Kloster Maria Bronnen in Weilheim im Erzbistum Freiburg. Das Tagesevangelium zum heutigen Gedenktag der Enthauptung Johannes des Täufers betrachten wir heute im Markus-Evangelium, das 6. Kapitel, die Verse 17 bis 29, wo wir davon hören, wie es zu dieser Enthauptung gekommen ist. Wenn Sie mit aufschlagen wollen, mit betrachten, jetzt gleich in 2 Minuten lesen wir dieses Evangelium aus Markus im 6. Kapitel, die Verse 17 bis 29.

Das Tagesevangelium hier bei Radio Horeb. Radio Horeb, hören mit dem Herzen. Hören wir jetzt hin, was uns heute verkündet wird und in der ganzen Kirche verkündet wird zum Gedenktag der Enthauptung Johannes des Täufers, entnommen dem Markus-Evangelium im 6. Kapitel ab Vers 17. Im Markus-Evangelium im 1. Kapitel war die Verhaftung Johannes des Täufers kurz erwähnt worden. Über den Grund dieser Maßnahme und über das Ende des Täufers wird jetzt im 6. Kapitel berichtet, da auch das Schicksal Jesu sich abzuzeichnen beginnt. Jesus ist inzwischen durch seine Taten und Worte im ganzen Land bekannt geworden. Auch Herodes hat von ihm gehört und er kann nicht anders als an Johannes denken, den unbequemen Mahner, dessen Kopf er einer tanzenden Prinzessin geschenkt hat. Johannes wurde umgebracht, Jesus ist den gleichen Weg gegangen. Beide haben die Wahrheit und die Macht Gottes auf ihrer Seite. Einen Propheten kann man töten, aber sein Wort, das lebt. Wir bitten dich jetzt, Heiliger Geist, dass du zu uns sprichst in den Worten, die wir heute hören, aus dem Evangelium nach Markus. Herodes hatte Johannes festnehmen und ins Gefängnis werfen lassen. Schuld daran war Herodias, die Frau seines Bruders Philippus, die er geheiratet hatte. Denn Johannes hatte zu Herodes gesagt: Es ist dir nicht erlaubt, die Frau deines Bruders zur Frau zu haben. Herodias verzieh ihm das nicht und wollte ihn töten lassen. Sie konnte es aber nicht durchsetzen, denn Herodes fürchtete sich vor Johannes, weil er wusste, dass dieser ein gerechter und heiliger Mann war. Darum schützte er ihn. Wenn er ihm zuhörte, geriet er in große Verlegenheit, und doch hörte er ihm gern zu. Eines Tages ergab sich für Herodias eine günstige Gelegenheit. An seinem Geburtstag lud Herodes seine Hofbeamten und Offiziere zusammen mit den vornehmsten Bürgern von Galiläa zu einem Festmahl. Da kam die Tochter der Herodias und tanzte, und sie gefiel dem Herodes und seinen Gästen so sehr, dass der König zu dem Mädchen sagte: Verlange von mir, was du willst, ich werde es dir geben. Er schwor ihr sogar: Was du auch von mir verlangst, ich will es dir geben. Und wenn es die Hälfte meines Reiches wäre. Sie ging hinaus und fragte ihre Mutter: Was soll ich verlangen? Herodias antwortete: Den Kopf Johannes des Täufers. Da lief das Mädchen zum König hinein und verlangte: Ich will, dass du mir sofort auf einer Schale den Kopf Johannes des Täufers bringen lässt. Da wurde der König sehr traurig, aber wegen der Eide und der Gäste wollte er ihren Wunsch nicht ablehnen. Deshalb befahl er einem Scharfrichter, sofort ins Gefängnis zu gehen und den Kopf des Täufers herzubringen. Der Scharfrichter ging und enthauptete Johannes. Dann brachte er den Kopf auf einer Schale, gab ihn dem Mädchen und das Mädchen gab ihn seiner Mutter. Als die Jünger des Johannes das hörten, kamen sie, holten seinen Leichnam und legten ihn in ein Grab. Soweit die Lesung bzw. das Evangelium des heutigen Tages zum Gedenktag des heiligen Johannes des Täufers und seiner Enthauptung. Lasset uns beten. Allmächtiger Gott, du hast den heiligen Johannes den Täufer berufen, deinem Sohn im Leben und im Tod voranzugehen und für Recht und Wahrheit Zeugnis zu geben. Gib auch uns die Kraft, für den Anspruch deiner Lehre unerschrocken einzutreten. Darum bitten wir durch Jesus Christus, deinen Sohn, unseren Herrn und Gott, der in der Einheit des Heiligen Geistes mit dir lebt und herrscht in Ewigkeit. Amen. Singet Lob und Preis. Dank sei Gott dem Herrn.

6.57 Uhr ist es, liebe Hörerinnen und Hörer, hier bei Radio Horeb dürfen wir Sie einladen, jetzt gleich um 7 Uhr mitzubeten, den Herrn zu lobpreisen. Wir beten die Laudes, das Morgenlob der Kirche, heute aus dem Kloster Maria Bronnen in Weilheim mit den Brüdern und Schwestern vom gemeinsamen Leben. Bis dahin grüßen wir die Gottesmutter noch mit dem Lied Maria, dich lieben. Stimmen wir ein in dieses Lied für unsere liebe himmlische Mutter.

7 Uhr, Radio Horeb, Leben mit Gott. Wir stimmen ein in den Lobpreis auf unseren Herrn an diesem neuen Morgen, der uns geschenkt ist. Wir beten die Laudes, das Morgenlob der Kirche aus dem Stundenbuch, heute mit den Brüdern und Schwestern vom gemeinsamen Leben. Wir schalten ins Kloster Maria Bronnen nach Weilheim im Erzbistum Freiburg.

0: Wir begrüßen alle, die jetzt über Radio Horeb uns zugeschaltet sind und mit uns die Laudes beten. Heute ist der Gedenktag der Enthauptung Johannes des Täufers, Texte im Stundenbuch Band 3, Eigentexte von 879 bis Seite 881, Psalmen und Kantigung vom Sonntag der ersten Woche, 201 folgende.
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Kommt, lasst uns jubeln vor dem Herrn und zujauchzen dem Fels unseres Heiles. Lasst uns mit Lob seinem Angesicht nahen, vor ihm jauchzen mit Liedern.

Denn der Herr ist ein großer Gott, ein großer König über allen Göttern. In seiner Hand sind die Tiefen der Erde, sein sind die Gipfel der Berge. Sein ist das Meer, das er gemacht hat, das trockene Land, das seine Hände gebildet.

Kommt, lasst uns niederfallen, uns vor ihm verneigen. Lasst uns niederknien vor dem Herrn, unserem Schöpfer. Denn er ist unser Gott, wir sind das Volk seiner Weide, die Herde von seiner Hand geführt.

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Ehre sei dem Vater und dem Sohn und dem Heiligen Geist, wie im Anfang, so auch jetzt und alle Zeit und in Ewigkeit.

0: Der Herr streckte seine Hand aus und berührte meinen Mund. Zum Propheten für die Völker hat er mich bestimmt. Gott, du mein Gott, dich suche ich. Meine Seele dürstet nach dir.
1: Nach dir schmachtet mein Leib.

0: Johann, kann ich im Schatten deiner Flügel?
1: Meine Seele hängt an dir. Deine rechte Hand hält mich fest.
0: Ehre sei dem Vater und dem Sohn und dem Heiligen Geist.
1: Wie im Anfang, so auch jetzt und alle Zeit und in Ewigkeit. Amen. Der Herr streckte seine Hand aus und berührte meinen Mund. Zum Propheten für die Völker hat er mich bestimmt.

Sachen. So oft Herodes den Johannes hörte, war er ratlos und bestürzt, doch hörte er ihn gerne. Singet dem Herrn ein neues Lied,

0: Herrne.
1: Lesung aus dem Buch Jesaja. Der Herr hat mich schon im Mutterleib berufen. Als ich noch im Schoß meiner Mutter war, hat er meinen Namen genannt. Er machte meinen Mund zu einem scharfen Schwert. Er verbarg mich im Schatten seiner Hand. Er machte mich zum spitzen Pfeil und steckte mich in seinen Köcher.

0: des Bräutigams hört. Dies ist meine Freude, und sie hat sich erfüllt.
1: Gepriesen sei Gott, der Johannes den Täufer zum Vorläufer seines Sohnes bestellt hat. Zu ihm lasst uns beten. Herr, lenke unsere Schritte auf den Weg des Friedens.
2: Herr, lenke unsere Schritte auf den Weg des Friedens.
1: Vom Mutterschoß an hast du Johannes berufen, deinem Sohn den Weg zu bereiten, wie er dem Herrn vorausging. So lass uns Christus nachfolgen.
2: Herr, lenke unsere Schritte auf den Weg des Friedens.
1: Du wolltest, dass Johannes abnehme, Christus aber wachse. Lehre uns Christus dienen.
2: Herr, lenke unsere Schritte auf den Weg des Friedens.
1: Im Martyrium des Johannes hast du die Treue deines Propheten offenbar gemacht. Gib, dass wir ohne Menschenfurcht deine Wahrheit, für deine Wahrheit Zeugnis ablegen.
2: Herr, lenke unsere Schritte auf den Weg des Friedens.
1: Bei der Taufe im Jordan hast du Jesus, deinen geliebten Sohn, genannt. Hilf uns, auf ihn zu hören.
2: Herr, lenke unsere Schritte auf den Weg des Friedens.
1: Vater unser im Himmel,
2: geheiligt sei dein Name, dein Reich komme, dein Wille geschehe, wie im Himmel, so auf Erden. Unser tägliches Brot gib uns heute und vergib uns unsere Schuld, wie auch wir vergeben unseren Schuldigern. Und führe uns nicht in Versuchung, sondern erlöse uns von dem Bösen.
1: Allmächtiger Gott, du hast den heiligen Johannes den Täufer berufen, deinem Sohn im Leben und im Tod voranzugehen und für Recht und Wahrheit Zeugnis zu geben. Gib auch uns die Kraft, für den Anspruch deiner Lehre unerschrocken einzutreten. Darum bitten wir durch Jesus Christus, deinen Sohn, unseren Herrn und Gott, der in der Einheit des Heiligen Geistes mit dir lebt und herrscht von Ewigkeit zu Ewigkeit.
2: Amen.
1: Heilige Maria, Mutter des Lebens,
2: bitte für uns.
1: Heiliger Josef,
2: bitte für uns.
1: Heiliger Erzengel Michael,
2: bitte für uns.
1: Heiliger Vater Augustinus,
2: bitte für uns.
1: Heilige Theresia vom Kinde Jesus,
2: bitte für uns.
1: Heiliger Niklaus von Flü,
2: bitte für uns.
1: Heiliger Pfarrer von Ars,
2: bitte für uns.
1: Selige Anna Katharina Emmerich,
2: bitte für uns.
1: Heiliger Johannes der Täufer,
2: bitte für uns.
1: Unsere heiligen Schutzengel und Namenspatrone,
2: bitte für uns.
1: Alle Engel und Heiligen Gottes,
2: bitte für uns.
1: Die göttliche Hilfe sei alle Zeit mit uns.
2: Und mit unseren abwesenden Brüdern und Schwestern.
1: Segne und behüte euch an diesem Tag, der allmächtige Gott, der Vater und der Sohn und der Heilige Geist.
2: Amen.
1: Singet Lob und Preis.
3: Das war die Gemeinschaft der Brüder und Schwestern vom gemeinsamen Leben im Kloster Maria Bronnen in Weilheim. Mit ihnen durften wir einstimmen in das Morgenlob der Kirche entnommen, dem Stundengebet der Kirche. Wir laden Sie hier bei Radio Horeb immer wieder zum Stundengebet ein. Es bestimmt den Tagesablauf. Am Morgen 7 Uhr Laudes, das Mittagslob 11.45 Uhr. Das Abendlob, die Vesper, beten wir hier bei Radio Horeb um 17.30 Uhr und dann das Nachtgebet der Kirche, die Komplett, um 21.40 Uhr. Herzliche Einladung, dabei zu sein.

0: Pfarrer Bernhard Hesse, Pfarrer von St. Anton in Kempten und Dekan des Dekanats Kempten.
1: Wir leben in einem Land, das Missionsland ist, das sehr säkular ist, wo viele Menschen mehr und mehr jede religiöse Information verloren haben. 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

0: 7.30 Uhr, guten Morgen hier bei Radio Horeb. Der Impuls und in dieser Woche überschrieben mit dem Titel Die fünf Mäntel Josefs. Wer bin ich? Die Antwort darauf wird sich im Lauf des Lebens ändern. Mit dem Journalisten und evangelischen Theologen Wolf-Dieter Kretschmer aus Wetzlar haben wir diese Woche im Impuls den Wandel der eigenen Identität im Lauf des Lebens am Beispiel von Josef aus dem Alten Testament betrachtet. Im Buch Genesis, die fünf Mäntel Josefs. Heute Ende gut, alles gut.
1: Wenn ein Marathonläufer ins Stadion einbiegt und seine letzte Runde läuft, kann man erleben, dass das begeisterte Publikum aufspringt und stehend applaudiert. Was für ein Triumph, nach 42,2 Kilometer Wettkampf den Sieg davontragen zu können. Das will, nein, das muss gefeiert werden. Schaue ich auf den inzwischen hochbetagten Josef, überkommt mich das Gefühl, dass hier etwas Großartiges zu feiern ist. Ein gelungenes Leben. Dabei hat es anfangs nicht gut ausgesehen. Als 11. von 12 Brüdern und mindestens einer Schwester war Josef in einem dysfunktionalen, raubbeinigen Familienverband aufgewachsen. Bedacht mit dem Mantel der verunglückten Liebe seines Vaters Jakob und reichlich jugendlicher Unerfahrenheit war der 17-jährige Josef blindlings in seine persönliche Katastrophe hineingesteuert. Das harte Erwachen in einer neuen Realität erlebte Josef im Haus Potiphars. Dort musste Josef sich mit der Tatsache arrangieren, dass er, nun ein Sklave, am Ende der Nahrungskette angekommen war. Symbolisiert habe ich diesen Lebensabschnitt mit dem Mantel des Dieners. Seine Zeit als Haushalter Potiphars wurde jäh durch eine Intrige beendet. Josef wurde versuchte sexuelle Nötigung unterstellt. Infolgedessen landete er im Gefängnis. Fortan trug Josef den Mantel eines Strafgefangenen. Viele Jahre später, Josef war inzwischen 30 Jahre alt, änderte sich sein Leben überraschend zum Besseren. Seine Fähigkeit, Träume zu deuten, und sein kluger Rat an den Pharao beförderten ihn an die Spitze des ägyptischen Königreichs. Josef wurde der zweitwichtigste Mann im Staate. Seine Aufgabe? Er sollte die Auswirkungen der bevorstehenden katastrophalen Dürre abmildern. Josef, ausgestattet mit weitreichender Autorität, trug nun den Mantel der königlichen Ehre. Nach etwa 9 Jahren im Amt holte Josef die Vergangenheit ein. An diesem Tag standen seine Brüder vor ihm und wollten Getreide einkaufen. Sie erkannten Josef nicht, sondern fielen vor dem hohen ägyptischen Herrn auf die Knie. So erfüllte sich, was Gott Josef vor über 20 Jahren in einem Traum offenbart hatte. Schließlich kam es zur Aussöhnung Josefs mit seinen Brüdern. Wir sprachen gestern darüber. Jakob und der Familienclan folgten der Einladung Josefs, ins fruchtbare Nildelta umzuziehen. Dort fand dann auch das Wiedersehen Josefs mit seinem Vater statt. Ich finde es bemerkenswert, wie einmal begangene und längst vergebene Schuld ihren Weg zurück ins Leben der Betroffenen findet. So auch bei Josefs Brüdern. Dabei hatte Josef sie noch mit den Worten ermahnt, streitet euch nicht unterwegs. 1. Buch Mose, Kapitel 45, Vers 24. Diese Ermahnung hatte lange Zeit gehalten, aber spätestens mit dem Tod des Patriarchen Jakob waren sie wieder da, die alten Ängste. Ob Josef nun nach dem Tode seines Vaters sich an ihnen rächen würde? Grund dazu hätte er alle Male gehabt. Die Brüder beratschlagen und schicken anschließend Josef eine Botschaft. Diese überliefert die Bibel im 50. Kapitel des 1. Buchs Mose, Verse 16 bis 18. Ich zitiere. Sie ließen Josef ausrichten, »Dein Vater hat uns vor seinem Tod aufgetragen, bittet Josef, dass er euch das große Unrecht vergibt, das ihr ihm zugefügt habt. Darum bitten wir dich nun, vergib uns, was wir dir angetan haben.« Wir dienen doch demselben Gott wie du und unser Vater. Als Josef das hörte, musste er weinen. Später kamen seine Brüder selbst zu ihm, fielen vor ihm nieder und berührten mit ihrer Stirn den Boden. Wir sind deine Diener, sagten sie. Du kannst mit uns machen, was du willst. Ich finde es großartig, wie Josef reagiert. Folgende Worte werden von Josef überliefert. Doch er beruhigte sie. Habt keine Angst, ich maße mir nicht an, Gottes Stelle einzunehmen. Ihr hattet Böses mit mir vor, aber Gott hat alles zum Guten gewendet. Er hat auf diese Weise vielen Menschen das Leben erhalten. Das kann man bis heute sehen. Ihr braucht also nichts zu befürchten. Ich werde für euch und eure Familien sorgen. Mit diesen Worten tröstete und ermutigte Josef seine Brüder. Damit ist der Familienkonflikt ein für alle Male beendet. Das Happy End ist perfekt. Josef trägt zu Recht den Mantel der Gnade. In der Geschichte Israels wird er einen ehrenvollen Platz einnehmen. Bleibt die Frage, was können Sie und ich aus dem Leben dieses außerordentlichen Mannes lernen? Erinnern Sie sich an den Anfang der Geschichte? Ich sprach davon, dass der Mantel der fehlgeleiteten Liebe seines Vaters und die eigene Dummheit Josef in große Bedrängnis gebracht haben. Schlechte Entscheidungen können mich in maximal schwierige Umstände führen. Aber meine Defizite und Begrenzungen hindern Gott nicht daran, zu seinem Ziel mit mir zu gelangen. Schwierigkeiten bedeuten nicht, dass Gott mich hat fallen lassen. Wenn ich am Ende meiner Möglichkeiten stehe, ist er keineswegs fertig mit mir. Von Josef habe ich im zweiten Abschnitt gelernt, wie er mit der harten Realität der Sklaverei umgegangen ist. Wie er kann auch ich Abstand nehmen von der naheliegenden Opferrolle und stattdessen das Beste aus den Widrigkeiten meiner Lebensumstände machen. Und ich kann mich weigern, das zu verinnerlichen, was andere über mich sagen. Lasse ich mich auf das reduzieren, was die Leute von mir denken? Oder halte ich an dem fest, was mein Herr mir zusagt? Denken Sie bitte daran, Sie sind ein guter Gedanke Gottes. Wenn Sie den Eindruck haben, dass Gott in Ihr Leben hineingesprochen hat, wenn Sie eine Berufung erlebt haben, dann ist es Gottes Verantwortung, das in und mit Ihnen zu vollenden. Sie können die Lebenssituation, in die Sie hineingeführt wurden, mit Liebe und Sorgfalt tatkräftig gestalten. Und im Übrigen müssen Sie nur Gott nicht im Weg stehen. Zu guter Letzt, lassen Sie sich bitte nicht von Groll und Bitterkeit auffressen. Halten Sie vielmehr fest am Glauben. Lassen Sie zu, dass Gott Sie zu einer Persönlichkeit umformt, durch die er andere segnen kann. Wir haben das Ende meiner kleinen Reihe über Josef und seine fünf Mäntel erreicht. Schau ich noch einmal zurück auf Josefs Lebensgeschichte, dann komme ich aus dem Staunen nicht heraus. Was für ein wunderbarer Gott! Ihm gebühren meine Liebe und Anbetung.
0: Soweit Wolf-Dieter Kretschmer, Journalist und evangelischer Theologe aus Wetzlar. Er ist Vorstandsvorsitzender von MAF Deutschland, einer Bewegung von Piloten und Fachleuten aus der Luftfahrtbranche, die es sich zur Aufgabe gemacht haben, Hilfe, Hoffnung und Heilung bis in die entlegensten Winkel der Welt zu fliegen. Die Impulsreihe mit dem heutigen Tag beendet. 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

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Schön, dass Sie mit eingeschaltet haben an diesem Samstagmorgen, der 29. August. Es ist der Gedenktag der Enthauptung des heiligen Johannes des Täufers. Mehr dann in der Senderei Kalenderblatt dazu. Wir werden aber auch in der zweiten Lesung der Lesehore etwas davon hören. Und dazu möchte ich Ihnen jetzt die Angaben geben für die Lesung in der Lesehore. Gleich betrachten wir sie gemeinsam aus dem Lektionar zum Stundenbuch Römisch 2,7. Die erste Lesung ist aus dem ersten Brief an Timotheus, entnommen im 4. bis zum 5. Kapitel. Und die zweite Lesung dann zur Enthauptung Johannes des Täufers, ein Text von Beda Venerabilis aus einer Homilie zum Gedenktag Johannes des Täufers. Sie finden diesen Text auf Seite 231.

Die Lesungen der Lesehure hier bei Radio Horeb. Grüß Gott und guten Morgen, sagt Ihnen Adelheid Niklaser. Wir schlagen auf im Lektionar zum Stundenbuch, Seite 32 oder aber auch im Neuen Testament. Direkt im ersten Brief an Timotheus hören wir im vierten Kapitel Vers 1 bis das fünfte Kapitel Vers 2. Paulus schreibt an Timotheus: Der Geist sagt ausdrücklich, in späteren Zeiten werden manche vom Glauben abfallen. Sie werden sich betrügerischen Geistern und den Lehren von Dämonen zuwenden, getäuscht von heuchlerischen Lügnern, deren Gewissen gebrandmarkt ist. Sie verbieten die Heirat und fordern den Verzicht auf bestimmte Speisen, die Gott doch dazu geschaffen hat, dass die, die zum Glauben und zur Erkenntnis der Wahrheit gelangt sind, sie mit Danksagung zu sich nehmen. Denn alles, was Gott geschaffen hat, ist gut und nichts ist verwerflich, wenn es mit Dank genossen wird. Es wird geheiligt durch Gottes Wort und durch das Gebet. Dies trage den Brüdern vor, dann wirst du ein guter Diener Christi Jesus sein, erzogen in den Worten des Glaubens und der guten Lehre, der du gefolgt bist. Gottlose Altweiberfabeln weise zurück, übe dich in der Frömmigkeit. Denn körperliche Übung nützt nur wenig, die Frömmigkeit aber ist nützlich zu allem. Ihr ist das gegenwärtige und das zukünftige Leben verheißen. Dieses Wort ist glaubwürdig und wert, dass man es beherzigt. Dafür arbeiten und kämpfen wir, denn wir haben unsere Hoffnung auf den lebendigen Gott gesetzt, den Retter aller Menschen, besonders der Gläubigen. Das sollst du anordnen und lehren. Niemand soll dich wegen deiner Jugend geringschätzen. Sei den Gläubigen ein Vorbild in deinen Worten, in deinem Lebenswandel, in der Liebe, im Glauben, in der Lauterkeit. Lies ihnen eifrig vor, ermahne und belehre sie, bis ich komme. Vernachlässige die Gnade nicht, die in dir ist und die dir verliehen wurde, als dir die Ältesten aufgrund prophetischer Worte gemeinsam die Hände auflegten. Dafür sollst du sorgen, darin sollst du leben, damit allen deine Fortschritte offenbar werden. Achte auf dich selbst und auf die Lehre, halte daran fest. Wenn du das tust, rettest du dich und alle, die auf dich hören. Einen älteren Mann sollst du nicht grob behandeln, sondern ihm zureden wie einem Vater. Mit jüngeren Männern rede wie mit Brüdern, mit älteren Frauen wie mit Müttern, mit Jüngeren wie mit Schwestern, in aller Zurückhaltung. Soweit die erste Lesung der Lesehure aus dem ersten Brief an Timotheus.

Die zweite Lesung der Lesehure stammt heute an unserem Gedenktag der Enthauptung Johannes des Täufers von Beda Venerabilis. Sie finden sie auf Seite 231 im Lektionat zum Stundenbuch, entnommen einer Homilie zum Gedenktag der Enthauptung Johannes des Täufers. Beda Venerabilis schreibt: Der Vorläufer des Herrn in Geburt, Predigt und Tod bewies eine Kraft des Kampfes, würdig der Zuschauer im Himmel, wie die Heilige Schrift sagt. Wenn er auch vor den Menschen Qualen erdulden musste, so ist doch seine Hoffnung voll Unsterblichkeit. Mit Recht feiern wir wieder den Gedächtnistag, den er uns selbst durch sein Leiden zum Fest gemacht und den er mit dem rosenroten Leuchten seines Blutes geschmückt hat. Mit Recht verehren wir sein Andenken in geistlicher Freude, denn er hat das Zeugnis für Jesus Christus mit dem Siegel des Martyriums abgeschlossen. Kein Zweifel, der heilige Johannes hat Gefängnis und Ketten ertragen zum Zeugnis für Jesus Christus, unseren Erlöser. Ihm ging er voran und hat für ihn das Leben hingegeben. Von Johannes verlangte der Verfolger nicht, Christus zu verleugnen, sondern die Wahrheit zu verschweigen. Dennoch ist er für Christus gestorben. Christus hat selbst gesagt: Ich bin die Wahrheit. Und so vergoss Johannes sein Blut für Christus, weil er es für die Wahrheit tat. Durch Geburt, Predigt und Taufe legte er Zeugnis ab für Christus, der nach ihm geboren wurde, der nach ihm predigte und von ihm getauft wurde. Auch auf das Leiden Christi wies er hin, denn er hat vor ihm gelitten. Solche Größe besaß der Mann, der nach dem Leiden einer langen Gefangenschaft sein irdisches Leben im Vergießen seines Blutes beendete. Er, der die Freiheit eines überirdischen Friedens verkündigt, wird von den Gottlosen in Ketten gelegt. Er wird in das Dunkel des Kerkers eingeschlossen, er, der gekommen ist, um Zeugnis abzulegen vom Licht und den Christus, das Licht selbst, eine brennende und leuchtende Lampe genannt hat. In seinem eigenen Blut wird er getauft, der den Erlöser der Welt taufen durfte, der über ihm die Stimme des Vaters hörte und sah, wie die Gnade des Heiligen Geistes auf ihn herabkam. Doch für solche Menschen wie Johannes war es nicht schwer, nein, es war leicht und der Sehnsucht wert, so für die Wahrheit zeitliche Qualen zu erdulden. Denn Johannes wusste, dass sie mit ewigem Glück vergolten werden. Menschen wie Johannes begehren durch das Bekenntnis zum Namen Christi mit dem Tod, der ohnehin unvermeidlich ist, die Palme des ewigen Lebens zu empfangen. Treffend, sagt der Apostel, euch wurde die Gnade zuteil, nicht nur an Christus zu glauben, sondern auch seinetwegen zu leiden. Dass die Auserwählten für Christus leiden, nennt er deshalb ein Geschenk Christi. Wie er auch sagt: Ich bin überzeugt, dass die Leiden der gegenwärtigen Zeit nichts bedeuten im Vergleich zu der Herrlichkeit, die an uns offenbar werden soll. Soweit heute die zweite Lesung der Lesehure zum Gedenktag der Enthauptung Johannes des Täufers.

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Am Mikrofon Adelheid Niklaser. In Kürze um 8 Uhr hören Sie unsere Senderei Kalenderblatt. Es ist schon angeklungen an diesem Morgen. Heute gedenkt die Kirche der Enthauptung Johannes des Täufers. Das Evangelium berichtet vom Tod des Johannes, den Herodes gefangen gehalten hatte. Der Täufer hatte die Heirat des Königs mit der Frau seines Halbbruders als Unrecht verurteilt. Zuvor hatte Herodes bereits seine erste Frau verstoßen. Mehr zu diesem Gedenktag hören Sie gleich in der Senderei Kalenderblatt um 8 Uhr hier bei Radio Horeb.

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0: Heute ist der Gedenktag des heiligen Johannes des Täufers, vielmehr seiner Enthauptung. Sie hören jetzt in der Senderei Kalenderblatt hier bei Radio Horeb einen Beitrag zum heutigen Gedenktag von Britt Bergen.
1: Johannes, dessen Name Gott ist gnädig bedeutet, war der letzte große Prophet der biblischen Tradition und Vorläufer von Jesus. Als er den Heiligen Geist vom Himmel herabkommend auf Jesus wahrnahm, als er ihn im Jordan taufte und er ihn als Sohn Gottes und Erlöser der Welt verkündete. Mit dem »Seht das Lamm Gottes, das hinwegnimmt die Sünde der Welt«, umschließt Johannes der Täufer alle Evangelien in wenigen Worten. Jesus selbst sprach, dass er einen voraussenden würde, um den Weg zu bereiten, der mehr ist als ein Prophet. Die Evangelien nehmen auf die Botschaft des Propheten Maleachi Bezug, wonach Gott einen Boten schicken wird, der den Weg bahnen soll. So ist Johannes gekommen, um die Heilsordnung des Alten Bundes abzuschließen. Er tritt die Nachfolge des letzten Propheten Maleachi an und mit ihm geht dessen letzte Weissagung in Erfüllung. Der heilige Ambrosius erklärt, die Formung und Heranbildung des kleinen, großen Propheten sei der Hauptzweck der Zusammenkunft Marias mit Elisabeth, der Mutter des Johannes gewesen. Es war die erste Begegnung, in der wir Maria als Mittlerin erkennen dürfen und den heiligen Johannes, der als erster diese Mittlerschaft erfährt. Als Erwachsener ging Johannes in die Wüste und trat erstmals um das Jahr 28 öffentlich als Bußprediger auf. Als Asket in der Wüste lebend, trug er ein Kamelhaargewand, einen ledernen Gürtel, ernährte sich von Heuschrecken und wildem Honig und verkündete am Jordan das Kommen des von den Juden ersehnten Messias. Zur Vorbereitung auf dieses Kommen taufte er mit Wasser und auch Jesus wurde von ihm im Jordan getauft. So verehrt die Kirche Johannes nach Maria als wichtigsten Heiligen. Jeden Morgen betet sie im Morgengebet den Benediktus, den Lobgesang des Zacharias bei der Geburt seines Sohnes Johannes. Dort heißt es, und du, Kind, wirst Prophet des Höchsten heißen, denn du wirst dem Herrn vorangehen und ihm den Weg bereiten. Du wirst sein Volk mit der Erfahrung des Heils beschenken in der Vergebung der Sünden. So ist Johannes nicht nur ein Prophet, sondern derjenige, der Jesus den Weg bereitet, der ihm vorangeht. Matthäus und Lukas bezeugen das Urteil Jesu über den Täufer, unter allen Menschen hat es keinen größeren gegeben als Johannes den Täufer. Unerschrocken und furchtlos bekannte dieser Große die Wahrheit Gottes und stand manchen Menschen, so auch König Herodes Antipas und dessen Frau Herodias, im Weg. Johannes hatte zwei Vorwürfe gegenüber Herodes erhoben, denn dieser hatte seine Frau verlassen und sich mit der Ehefrau des Bruders vermählt. Johannes galt als Autorität im Volk und seine öffentlichen Anklagen gefährdeten die Herrschaft des Tetrarchen. Er musste also reagieren und nahm Johannes gefangen. Markus berichtet davon, dass Herodes unruhig und ratlos wurde, wenn er mit Johannes sprach. Und doch, so heißt es im Markus-Evangelium, hörte er ihm gern zu. Aufgrund seines Tadels wurde Johannes von König Herodes Antipas in das Gefängnis geworfen. So hatte er das Zeugnis für Jesus Christus mit dem Siegel des Martyriums abgeschlossen. Herodes hatte nicht von ihm verlangt, Christus zu verleugnen, sondern die Wahrheit zu verschweigen. Dennoch ist er für Jesus Christus gestorben, der von sich selbst gesagt hat, ich bin die Wahrheit. Für Johannes war es nicht schwer, für die Wahrheit zeitliche Qualen zu erdulden. Und doch kommen in ihm während der Zeit seines Gefängnisaufenthaltes Besorgnisse auf, sodass er seine Jünger bittet, zu Jesus zu gehen mit der Frage, bist du der, der kommen soll, oder müssen wir auf einen anderen warten? Jesus gab den Beweis seiner Göttlichkeit durch sein Wirken an Kranken und Leidenden und sprach, selig ist, wer an mir keinen Anstoß nimmt. Herodias, die unrechtmäßige Frau des Herodes Antipas, wusste, dass sie die Zustimmung ihres Mannes zum Tode des Johannes nicht erlangen würde. Und so beschloss sie, ihr Ziel durch eine List zu erreichen. Nur im Matthäus-Evangelium liest man, dass auch der König Johannes töten lassen wollte. seinen Plan jedoch nicht umsetzte, da er sich vor dem Volk fürchtete, bei dem Johannes in hohem Ansehen stand. Bei einem Fest des Herodes tanzte seine Stieftochter, und sie gefiel dem König und seinen Gästen so sehr, dass der König sagte: »Wünsch dir, was du willst, ich werde es dir geben«, und das Ganze mit einem Schwur besiegelte. Mit der Frage nach diesem Wunsch lief sie, deren Name an keiner Stelle der Evangelien erwähnt wird, zu ihrer Mutter, die ihr gebot, den Kopf des Täufers zu fordern. Der Kirchenvater Ambrosius hebt hervor: »Der Lohn einer Tänzerin ist der Tod eines Propheten.« Schließlich wird sogar beim Festgelage, beim Gastmahl, der Befehl gegeben, das grausame Werk auszuführen. Vom Gastmahl zum Kerker und vom Kerker wieder zum Gastmahl eilt der gehorsame Diener, die fluchwürdige Tat zu vollziehen. Wie viel Verbrechen liegen in dieser einen Tat? Das Haupt des Johannes des Täufers wurde Herodias gebracht und der Kirchenvater Hieronymus berichtet, dass sie die Zunge, die einst Zeugnis für die Wahrheit ablegte, mit einer Ahle durchbohren ließ. Wie aus den Evangelien hervorgeht, kamen die Jünger des Johannes, nachdem sie von dessen Enthauptung gehört hatten, nahmen seinen Leichnam und legten ihn in ein Grab in Samaria, dem heutigen Schomron. Mindestens 8 Orte nehmen in Anspruch, den echten Kopf von Johannes zu bewahren. So wird überliefert, dass sein Kopf in der Kirche San Silvestro in Capite in Rom genauso wie in der Umayyaden-Moschee in Damaskus aufbewahrt wird. 1204 soll die Reliquie von Kreuzfahrern nach Amiens in Frankreich gekommen sein. 1220 wurde der Grundstein für den Bau der neuen Kathedrale Notre-Dame d'Amiens gelegt, in die der Kopf des heiligen Johannes des Täufers gebracht und so Amiens über die Jahre zu einem Wallfahrtsort wurde. Aber auch andere Reliquien des Täufers wie Knochensplitter und Zahnreliquien, die durch die Kreuzzüge nach Europa kamen, finden sich in vielen Kirchen. So gehörte das Enthauptungstuch zum persönlichen Schatz Karls des Großen. Der Kamelhaarmantel sowie der Trinkbecher von Johannes dem Täufer sind in der Kirche San Giovanni in Laterano in Rom aufbewahrt. Es war Johannes dem Täufer nicht vergönnt, die Früchte seiner Arbeit zu erleben. Er wurde nicht Zeuge, wie Blinde das Augenlicht wieder erhielten, Kranke geheilt und Tote zum Leben auferweckt wurden. Doch wurde er das erste Beispiel und das Vorbild für alle heiligen Märtyrer der neutestamentlichen Zeit. Denn alle heiligen Märtyrer gehen in den Tod, indem sie Freude empfinden über Jesus Christus, in der Gewissheit, dass der Tod ein geöffnetes Tor zum Himmelreich ist. So lesen wir im Johannesevangelium von Johannes dem Täufer: »Wer die Braut hat, ist der Bräutigam. Der Freund des Bräutigams aber, der dabei steht und ihn hört, freut sich über die Stimme des Bräutigams. Diese Freude ist nun für mich Wirklichkeit geworden. Er muss wachsen, ich aber muss kleiner werden.« Wegen seiner harten Gefangenschaft und seines gewaltsamen Todes ist der heilige Johannes der Täufer ein Fürsprecher, den wir anrufen sollten für Menschen, die ungerecht verurteilt Gefangenschaft oder Tod erleiden oder wegen ihres Glaubens verfolgt werden.
0: Soweit Britt Bergen in einem Beitrag über den heutigen Gedenktag Johannes des Täufers und seiner Enthauptung.

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1: Ein kleines Stück Stoff unter der Kleidung und dahinter steckt eine jahrhundertealte katholische Tradition. Es geht um das Skapulier unserer lieben Frau vom Berge Karmel. Mehr über dieses Skapulier hören Sie gleich im Interview des Tages um 8.15 Uhr hier bei Radio Horeb. Wir sprechen mit Prior und Provinzvikar des Karmelitenklosters in Wien, Pater Roberto Maria Pirastu.

8.15 Uhr. Zum Interview des Tages begrüßt Sie am Mikrofon Adelheid Niklaser. Guten Morgen. Ein kleines Stück Stoff unter der Kleidung und dahinter steckt eine jahrhundertealte katholische Tradition, das Kapulier unserer lieben Frau vom Berge Karmel. Für viele Gläubige ist es ein Zeichen der Verbundenheit mit Maria und

0: des Vertrauens auf ihre Fürsprache. Gleichzeitig gibt es rund um das Kapulier viele Fragen und auch manche Missverständnisse. Was genau steckt hinter diesen Zeichen? Welche Bedeutung hat das Kapulier für unser Glaubensleben und warum ist es eben kein religiöser Glücksbringer? Im Gespräch mit Pater Roberto Maria Pirasto, dem Prior und Provinzvikar des Karmelitenklosters Wien, ist unser Kollege Domagoj Klobuchar. Und die erste Frage an Pater Roberto ist natürlich, was ist ein Skapulier?
1: Ja, das Skapulier ist erst einmal ein Teil unseres Ordensgewandes. Der Karmeliten, aber auch andere Orden tragen dieses Skapulier als Teil des Habits, also des Ordensgewandes. Das ist dieser Umhang um die Schulter herum, also deshalb Skapulier von Scapula, lateinischen, dieser Streifen, längere Streifen von den Füßen bis zu den Füßen über den Kopf sozusagen im Laufe der Jahrhunderte. Die Tradition, dass auch Laien eine Kleinfassung tragen können als Zeichen der Verbundenheit zum Orden, aber im Allgemeinen eher als Zeichen der Verehrung Mariens nach der Tradition des jeweiligen Ordens.
2: Mit dem Skapulier verbinden sich besondere Verheißungen Mariens. Was darf sich ein Gläubiger darunter konkret vorstellen?
1: Ja, schauen Sie, also die Tradition des Skapuliers ist eben sehr alt. Ich rede jetzt besonders vom Karmel-Skapulier, vom braunen Skapulier, weil ich mich da besser auskenne. Und der große Aufschwung dieser Frömmigkeitsübung ist schon im 13. Jahrhundert aufgetaucht bei uns, wo ein Ordensgeneral, ein Ordensoberer von uns, Simon Stock, diese Art der Verehrung Mariens sehr propagiert hat.
2: Der Mensch neigt dazu, etwas Magisches in solchen Dingen zu sehen, vielleicht sogar eine Art Glücksbringer oder sogenannten Talisman darunter zu verstehen. Sie haben es gerade ausgeführt, ein Skapulier ist natürlich nicht als Talisman oder Glücksbringer zu verstehen. Was gehört denn deshalb neben dem äußeren Tragen unbedingt zum Leben eines Menschen, der sich Maria anvertraut?
1: Sie haben ganz recht. Also das ist eine Sakramentale in der Kirche, also ist ein äußeres Zeichen für Gnaden, die uns sehr wohl vermittelt werden, geschenkt werden, aber nicht auf automatische Art und Weise. Ich muss mich im Leben auch darin üben, diese Gnaden zu empfangen. Stelle es so mit einem Bild dar, und das ist die Tradition des Karmel, das Skapulier ist der Mantel Mariens. Also ich lasse mich von Maria formen, so wie wenn ich einen Mantel, einen Umhang anziehe und das mir auch eine Form gibt, in Konkreten auch die Tugenden übe, die zu Maria gehören, aber ich würde mal sagen, zum allgemeinen Christlichen gehören, also mein Glauben schule und lebe, die Demut übe wie Maria und versuche, mein Leben nach dem Evangelium zu gestalten.
2: Könnten vielleicht manche Menschen die Sorge oder das Bedenken haben, eine starke Marienverehrung könnte eventuell den Blick von Jesus wegführen? Wenn ja, was würden Sie solchen Leuten sagen?
1: Na, dass sie es einfach probieren sollen, sozusagen. Eine wirkliche Marienverehrung, die wirklich kirchlich ist und anhand einer gesunden Spiritualität führt nicht weg von Jesus oder ersetzt nicht Jesus, sondern fördert diese. Die großen Heiligen auch im Karmel, aber nicht nur, sagen, Maria führt zu Jesus, also führt zu ihrem Sohn. Natürlich kann man alles einseitig verstehen und es liegt im Menschen drin, ein wenig die Gefahr, Dinge eben einseitig zu sehen. Aber ich würde sagen, dass eine gesunde Marienfrömmigkeit unsere Jesus Nachfolge eher fördert und es eine große Hilfe ist, an der Hand Mariens, wie wir es ausdrücken, Jesus nachzufolgen.
2: Heißt zusammengefasst, so viel wie das Skapulier soll nicht einfach zeigen, dass ich Maria trage, sondern dass ich mich von Maria auch zu Jesus führen lasse. Wenn wir dann ganz praktisch darauf schauen würden, wenn ich morgen ein Skapulier anlege, was soll sich dadurch in meinem Alltag verändern?
1: Oh ja, ich könnte Ihnen wünschen, dass sich nichts verändert. Dann würde das heißen, dass Sie ohnehin schon auf dem guten Weg sind der Christusnachfolge. Konkret heißt, dass Sie sich noch einmal bewusst machen sollen, was Sie in der Taufe versprochen haben, wenn Sie jetzt bewusst das gemacht haben oder bei der Tauferneuerung, also Ihren Glauben erneuern und auch Ihr Leben in der konkreten Gestaltung des Lebens nach christlichen Prinzipien gestalten. Man kann sagen, ja, das tue ich ohnehin, natürlich, aber doch, wenn ich das Skapulier empfange, von einem Priester aufgelegt bekomme, dann bekenne ich meinen Willen dazu und bitte aber auch gleichzeitig die Gottesmutter um ihre Hilfe. Und dann im Alltag diese konkreten Tugenden üben, die uns als Christen eigentlich geläufig sein sollten, die es manchmal aber nicht ist. Also es soll eine Hilfe sein für mein Inneres, immer ähnlicher werden Jesus gegenüber, mit der Hilfe Mariens. Also ich weihe mich Jesus durch die Hände Mariens, das ist so die moderne Formulierung, indem ich das Skapulier trage.
2: Jetzt gibt es, wenn ich richtig informiert bin, verschiedene Arten und Weisen und Variationen, wie man ein Skapulier tragen oder an sich haben kann. Wir haben jetzt vor allem über das Stoffstück gesprochen. Es gibt aber auch eine Skapuliermedaille. Was hat es damit auf sich?
1: Ja, Sie haben recht. Also das Übliche oder das Klassische ist eben diese Kleinform von unserem, also vom Ordensgewand, vom Skapulier, also aus Stoff. Es hat sich aber gezeigt, dass es aus praktischen Gründen für Laien nicht immer so leicht ist, so ein Stoffstück zu tragen. Und dann gibt es von der Kirche anerkannten Skapuliermedaillen. Die sind einfach, würde ich sagen, leichter zu tragen, können an einer Kette angehängt werden oder sogar am Körper getragen werden, vielleicht in der Hosentasche, also als sichtbares Zeichen für einen selber und sind aber gleichwertig von der Zeichenhaftigkeit. Es ist so, wie ich ein Skapulier trage, trage ich auch diese Skapuliermedaille. Und auch diese, also für gewöhnlich, sage ich mal, soll das erste Mal von einem Priester das Stoffskapulier aufgelegt werden, das geweiht wird, aber besonders wird die Person geweiht, die das Skapulier empfängt. Und dann, wenn das Skapulier ja ganz konkret kaputt geht, es ist doch Stoff und durch die Jahre einfach mit neuem Skapulier oder Skapuliermedaille ersetzen, schlicht und einfach.
2: Ja, Pater Pirastu, wenn ich Sie ganz persönlich fragen darf, welche Bedeutung hat das Skapulier denn für Sie persönlich? Was bedeutet es Ihnen, dieses Zeichen jeden Tag bei sich zu tragen?
1: Ja, mir ist es sehr wichtig. Einfach eine große Hilfe. Ich sehe das, ich spüre das, ich stolpere manchmal über mein Skapulier, wenn ich die Stiegen hochgehe. Aber das gehört dazu.
2: Zum wirklichen Ende des Gesprächs würde ich Sie bitten, wenn Sie mögen, können Sie uns ein kurzes Gebet mitgeben, mit dem wir uns heute ganz bewusst der Gottesmutter anvertrauen können.
1: Allmächtiger Gott, du hast uns Maria, deine Mutter, als unsere Mutter gegeben, als unsere Beschützerin, als unsere Begleiterin. Schenke allen Menschen, die das Skapulier tragen, die Freude daran und so segne ich sie auch alle auf die Fürsprache der Gottesmutter im Namen des Vaters und des Sohnes und des Heiligen Geistes.
0: Amen. Das Interview des Tages an diesem Samstagmorgen hat sich beschäftigt mit dem Skapulier mit Pater Roberto Maria Pirastu, dem Prior und Provinzvikar des Karmelitenklosters in Wien, war im Gespräch unser Kollege Domagoj Klobuchar. Ein kleines Stück Stoff unter der Kleidung. So unser Interview des Tages hier bei Radio Horeb heute.

0: Nachrichten aus Kirche und Welt aus der aktuellen Redaktion von Radio Horeb. Im Studio am Hauptstandort Balderschwang, Domagoj Klobuchar. Washington. US-Präsident Donald Trump hat Dr. Heidi Overton, Ärztin und Beraterin des Weißen Hauses für Gesundheitspolitik, als nächste Direktorin der wichtigen Arznei- und Lebensmittelbehörde Food and Drug Administration, kurz FDA, nominiert. Overton ist derzeit im Beraterstab für Innenpolitik des Weißen Hauses tätig und berät den Präsidenten in gesundheitspolitischen Fragen. In einem Interview mit Live News aus dem Jahr 2022 hat Overton klargestellt, dass ungeborene Babys Menschen sind. Die Entwicklungen der Medizin und der Technik würden das heute noch deutlicher zeigen als früher. Heute können Frauen das Baby in der Gebärmutter durch Ultraschall sehen und beobachten, wie es atmet, wie es sich bewegt. Das trage auch zu einer intensiveren Bindung zwischen Mutter und Kind bei, sagte Overton. Budapest. Ungarn erinnert am Wochenende an die verheerende Niederlage in der Schlacht von Mohács vor genau 500 Jahren. Am 29. August 1526 hatte ein osmanisches Heer unter Sultan Süleyman I. im Süden des Landes die zahlenmäßig unterlegene ungarische Armee von König Ludwig II. Vernichtet. In den folgenden Jahren unterwarfen die Osmanen große Teile Ungarns und Kroatiens. Die Katastrophe von Mohács ist für die Ungarn bis heute einer der schwärzesten Tage der Geschichte und ein nachwirkendes kollektives Trauma. Ministerpräsident Péter Modrzior will dazu vor der Votivkirche in Mohács eine Rede halten. Anschließend findet dort ein Gottesdienst mit den ungarischen Bischöfen statt. Bei der Zeremonie werden auch Urnen mit Knochenresten, die aus Massengräbern geborgen wurden, zur letzten Ruhe gebettet. Bogota. Die Menschenrechtsorganisation Human Rights Watch, kurz HRW, zieht mit Blick auf Kindersoldaten in Kolumbien ein düsteres Fazit. Bewaffnete Gruppen in Kolumbien rekrutieren ungestraft Kinder, da die Schutzmechanismen versagen und Social-Media-Plattformen zu einem immer effektiveren Rekrutierungsfeld geworden sind, sagt HRW-Amerika-Direktorin Juanita Gobertus. Jedes rekrutierte Kind ist ein Zeichen für das Versagen der Regierung. In den vergangenen 5 Jahren wurden laut Daten der kolumbianischen Ombudsstelle mindestens 1.500 Kinder rekrutiert. Die verfügbaren offiziellen Zahlen deuten auf einen starken Anstieg der Fälle seit 2023 hin. Die Mehrheit der gemeldeten Rekrutierungsfälle geht auf das Konto von Teilen der linksextremen revolutionären Streitkräfte Kolumbiens, die den Friedensvertrag von 2016 nicht anerkennen. 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Das waren Meldungen aus Kirche und Welt. 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
1: Soweit die neuesten Meldungen hier bei Radio Horeb. Und weiter geht's im Programm um 8.40 Uhr. Sie hören dann Programmdirektor Pfarrer Richard Kocher von Radio Horeb im Gespräch mit einem Hörer. Es geht um liturgische Texte.

0: Thomas Jendro aus Heiligenstadt. Grüß Gott.
1: Ja, grüß Gott und guten Tag, Herr Pfarrer Rocher. Ist die Auswahl, die Frage der Auswahl von Schriftstellen, zum Beispiel jetzt für Messtexte oder für Tagesgebet oder wie auch immer, also nehmen wir jetzt mal ein Beispiel aus dem Magnificat, Psalm 30, 2, 4 bis 6, 12a, 13b. Mhm. Das erscheint natürlich, wenn man das so liest, erstmal willkürlich. Mhm. Und da ist jetzt meine Befürchtung, ist vielleicht falsch gesagt, aber meine Anmerkung dazu wäre, ist denn da nicht Tür und Tor geöffnet, dass man da auch manipulieren kann mit solchen Schriftstellen? Also nehmen wir mal das klassische Beispiel, die Rolle der Frau in der christlichen Hausordnung. Wenn man dann einem nur den Satz nimmt, die Frau soll dem Mann untertan sein, dann ist das ja nicht komplett. Oder wenn man aus dem Alten Testament zitieren würde, dann würde da nur Mord und Totschlag sein, wenn man da die richtigen Sätze sich rausnimmt. Und wer entscheidet eigentlich oder wer hat entschieden diese Zusammensetzung der Texte? Das würde mich mal interessieren.
0: Die Liturgie wurde nach dem Zweiten Vatikanum neu geordnet.
1: Ja.
0: Und wenn ich recht informiert bin, war das ein Konsilium mit S geschrieben, nicht mit C, das diese Neuordnung vorgenommen hat. Und damals war der Tisch des Brotes, des Wortes Gottes nicht reichlich gedeckt. Das heißt, man hat jedes Jahr die gleichen Sonntagsevangelien gehabt.
1: Ja.
0: Und da haben wir dann eingeführt Lesejahr A, B und C. Auch die Lesungen, die Evangelien nicht, aber die Lesungen an den Werktagen Jahr 1 und Jahr 2 wechseln ab, also sind im Zweijahresrhythmus,
1: ja.
0: Um den Tisch des Wortes Gottes reicher zu decken. Und das ist im Groben kann man schon sagen, dass es gelungen ist, wenngleich es manchmal noch gewisse Feinjustierungen bedarf, zum Beispiel der so wichtige Text Jakobus 5 über die Krankensalbung. Und dann fällt es eigentlich über 10, 15 Jahren, kommt das in der Liturgie der Kirche nicht vor, was ich sehr bedauerlich finde.
1: Ja, natürlich. Ja.
0: Und da kann man dann noch mehrere Sachen so herausfinden. Aber Sie können davon ausgehen, dass die Personen, die das gemacht haben, Profis sind, also ja. Bibelwissenschaftler und Liturgiewissenschaftler, und die sich da richtig im Kopf gemacht haben, das gut auszusuchen. Bei den Psalmen kann ich Ihnen schon sagen, warum da man es rausgelassen worden ist, zum Beispiel auch Psalm 110. Ich kann Ihnen mal da, ich schaue mal, ob ich ihn gleich auf Schnelle finde. Du bist Priester auf ewig nach der Ordnung Melchisedeks. Der Herr hat zu dir gesagt, setze dich dir mir zu Rechten. Und da ist dann auch so dieser Flickelteppich, wo da etwas rausgelassen wird.
1: Und ja, genau, das wäre dann ein Wort dafür.
0: So ein Beispiel jetzt mal.
1: Ja, ja.
0: Und da darf ich Ihnen mal vorlesen, was da in Anführungszeichen manipuliert worden ist. Er zerschmettert die Häupter weit hin auf Erden. Er hält Gericht unter den Völkern, er häuft die Toten. Das ist natürlich schon ziemlich heftig. Da hat man dann einfach, er zerschmettert König am Tage seines Zornes. Irgendso, ich glaube, nur einen Halbsatz hat man dann gelassen.
1: Ja.
0: Weil halt Mannes doch sehr situativ war für die Zeit des Alten Testamentes. War das einfach so. Und wenn du mein Freund nicht bist, dann hau ich dir den Schädel ein, so auf die Tour, was ja heute oft auch noch so ist.
1: Ja.
0: Und da hat man dann in dieser Weise auch entsprechende Kürzungen vorgenommen. Also weshalb manche, das ist nur ein Beispiel gewesen, manche Dinge halt schon wirklich sehr heftig sind und die eigentlich einer, wie soll ich sagen, einer Relektür im Licht des Neuen Testamentes bedürfen.
1: Vor allem auch dann für Außenstehende, die dann überhaupt keine Ahnung haben.
0: Ja genau, er häuft die Toten. Ja, also da bedienen wir natürlich dann schon wieder dieses Bild von diesem zornesmächtigen Gott, der überhaupt nicht, was ja nicht stimmt, der überhaupt nichts durchgehen lässt und gleich mit der Keule dann kommt.
1: Okay, vielen Dank. Geht das also aufs Zweite Vatikanum?
0: Das geht aufs Zweite Vatikanum zurück. Die haben das neu geordnet und da ist ein sogenanntes Konsilium zusammengetreten, also eine Expertengruppe, die dann das wahrscheinlich ausgesucht haben. Und die haben es natürlich schon richtig im Kopf gemacht, dass möglichst alle wichtigen Stellen gerade beim Neuen Testament vorgelesen werden. Ist ungefähr ein Drittel der Bibel wird im Kirchenjahr gelesen und zwei Drittel nicht.
1: Ich bedanke mich sehr herzlich.
0: Machen Sie es gut, alles Gute, Gottes Segen, Ihr Pfarrer Kocher.
2: Soweit das Gespräch unseres Programmdirektors Pfarrer Richard Kocher mit einem Hörer. Mittwochs hier bei Radio Horeb stellt er sich Ihren Fragen dann nach der Sommerzeit wieder. Jetzt bald schon im September können Sie mit Pfarrer Kocher wieder ins Gespräch kommen. Mittwoch, Mittag um 12.30 Uhr.

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Ave Maria, wir rufen zu dir. Auch heute Abend werden wir mit Papst Leo zusammen zur Gottesmutter beten und rufen. Heute nimmt Papst Leo der 14. am lokalen Fest der Madonna del Lago teil. In diesem Rahmen feiert der Papst in der Kirche Santa Maria del Lago die Eucharistie. Das Gotteshaus liegt unterhalb der päpstlichen Sommerresidenz in Castel Gandolfo direkt am Ufer des Gratersees. Anschließend folgt die traditionelle Prozession, die auch über das bis zu 170 Meter tiefe Gewässer führt. Leo der 14. wird dabei als erster Papst der Geschichte auf einem Boot an der Wasserprozession teilnehmen. Und wir nehmen auch mit teil, wir übertragen von Radio Vatikan ab 17.50 Uhr diese Eucharistiefeier mit Papst Leo dem 14. in der Kirche Santa Maria del Lago. Heute Abend seien Sie mit dabei ab 17.50 Uhr. Aber jetzt gleich dürfen wir auch Gottesdienst feiern aus der Wallfahrt zur Mutter aus der Wallfahrtsbasilika Maria Brünnlein in Wemding im Bistum Eichstätt gelegen, mit Wallfahrtsrektor Norbert Traub jetzt um 9 Uhr. Und für heute Nachmittag noch ein Hinweis: Zur Seelsorgesprechstunde sind Sie heute wieder eingeladen ab 15.15 Uhr bis 16 Uhr. Für Sie also eine Möglichkeit anzurufen mit dem, was Sie im Moment bewegt. 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

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Ein Leben mit Gott bedeutet in Beziehung mit ihm bleiben. Das bedeutet Gespräch, Gebet. Und der Höhepunkt im christlichen Leben ist die Mitfeier der Heiligen Messe. Höhepunkt auch unseres Programms. Jeden Morgen 9 Uhr an den Werktagen und um 18.30 Uhr der Abendgottesdienst an Sonntagen in der Regel um 10 Uhr. Heute sind wir jetzt gleich zu Gast in Wemding in einer Wallfahrt mit dem Titel Maria Brünnlein im Bistum Eichstätt gelegen. Wallfahrtsrektor Norbert Traub feiert mit uns diesen Gottesdienst. Wir übertragen ihn ja per Ton. Sie können aber auch diesen Gottesdienst über KTV im Bild auch mitverfolgen. Und wir beginnen jetzt mit einem Gebet und Lied zur Einstimmung auf diesen Gottesdienst. Im Namen des Vaters und des Sohnes und des Heiligen Geistes. Amen. Nimm hin, o Herr, meine ganze Freiheit. Nimm an mein Gedächtnis, meinen Verstand, meinen Willen. Was ich habe und besitze, hast du mir geschenkt. Ich gebe es dir wieder ganz und gar zurück und überlasse alles dir, dass du es lenkst nach deinem Willen. Nur deine Liebe schenke mir mit deiner Gnade, dann bin ich reich genug und suche nichts weiter. Amen. Maria, Mutter der Kirche, erbitte uns viele geistliche Berufungen und christliche Familien. Amen.

Wir dürfen jetzt miteinander Gottesdienst feiern. Wir übertragen diese heilige Messe aus der Wallfahrtsbasilika Maria Brünnlein in Wemding im Bistum Eichstätt mit Wallfahrtsrektor Norbert Traub.

Wir singen aus dem Gotteslob im Bistum Eichstätt. 870, erste, dritte, vierte Strophe. Gotteslob im Bistum Eichstätt, 870, erste, dritte, vierte Strophe.

0: Im Namen des Vaters und des Sohnes und des Heiligen Geistes. Amen. Die Gnade unseres Herrn Jesus Christus, die Liebe Gottes des Vaters, die Gemeinschaft des Heiligen Geistes sei mit euch.
1: Und mit deinem Geiste.
0: Liebe Brüder und Schwestern, liebe mitbetende Gläubige, die es über KTV, Radio Gloria, Radio Maria Schweiz und Radio Horeb jetzt mit uns verbunden sind. Wir dürfen den Festtag der Enthauptung des heiligen Johannes des Täufers feiern. Er, der Eintritt für die Wahrheit, er, der Eintritt für das Gebot, das der Herr seinem Volk Israel uns allen geschenkt hat. Ich begrüße vor allem die Gruppe der Ehrenamtlichen vom Team Deutschland von Radio Horeb aus der Umgebung von Ursberg. Ich freue mich, dass sie heute ihre Wallfahrt hierher zur Gnadenmutter machen. Bereiten wir uns jetzt auf die Feier des heiligen Opfers, legen Schuld und Sünde in das Erbarmen des Herrn. Ich bekenne Gott dem Allmächtigen und allen Brüdern und Schwestern, dass ich Gutes unterlassen und Böses getan habe. Ich habe gesündigt in Gedanken, Worten und Werken. Durch meine große Schuld. Darum bitte ich die selige Jungfrau Maria, alle Engel und Heiligen, und euch, Brüder und Schwestern, für mich zu beten bei Gott, unserem Herrn. Der allmächtige Gott, erbarme sich unser, erlasse uns die Sünden nach und führe uns zum ewigen Leben.
2: Amen.
0: Herr, erbarme dich.
2: Herr, erbarme dich.
0: Christus, erbarme dich.
2: Christus, erbarme dich.
0: Herr, erbarme dich.
2: Herr,
0: lasset uns beten. Allmächtiger Gott, du hast den heiligen Johannes, den Täufer, berufen, deinem Sohn im Leben und im Tod voranzugehen und für Recht und Wahrheit Zeugnis zu geben. Gib auch uns die Kraft, für den Anspruch deiner Lehre unerschrocken einzutreten. Darum bitten wir, durch Jesus Christus, deinen Sohn, unseren Herrn und Gott, der in der Einheit des Heiligen Geistes mit dir lebt und herrscht in alle Ewigkeit.
2: Amen.

Lesung aus dem Buch Jeremia. In den Tagen Joschias, des Königs von Juda, erging das Wort des Herrn an mich. Du aber gürte dich, tritt vor sie hin und verkünde ihnen alles, was ich dir auftrage. Erschrick nicht vor ihnen, sonst setze ich dich vor ihren Augen in Schrecken. Siehe, ich selbst mache dich heute zur befestigten Stadt, zur eisernen Säule und zur bronzenen Mauer gegen das ganze Land, gegen die Könige, gegen die Beamten und Priester von Juda und gegen die Bürger des Landes. Mögen sie dich bekämpfen, sie werden dich nicht bezwingen, denn ich bin mit dir, um dich zu retten, Spruch des Herrn. Wort des lebendigen Gottes.

0: Der Herr sei mit euch.
1: Und mit deinem Geist.
0: Aus dem Heiligen Evangelium nach Markus.
1: Ehre sei dir, O Herr.
0: Herodes hatte Johannes festnehmen lassen und ins Gefängnis werfen lassen. Schuld daran war Herodias, die Frau seines Bruders Philippus, die er geheiratet hatte. Denn Johannes hatte zu Herodes gesagt: Es ist dir nicht erlaubt, die Frau deines Bruders zur Frau zu nehmen. Herodias verzieh ihm das nicht und wollte ihn töten lassen. Sie konnte es aber nicht durchsetzen, denn Herodes fürchtete sich vor Johannes, weil er wusste, dass dieser ein gerechter und heiliger Mann war. Darum schützte er ihn. Wenn er ihm zuhörte, geriet er in große Verlegenheit, doch hörte er ihm gerne zu. Eines Tages ergab sich für Herodias eine günstige Gelegenheit. An seinem Geburtstag lud Herodes seine Hofbeamten und Offiziere zusammen mit den vornehmsten Bürgern von Galiläa zu einem Festmahl ein. Da kam die Tochter der Herodias und tanzte. Und sie gefiel dem Herodes und seinen Gästen so sehr, dass der König zu dem Mädchen sagte: Verlange von mir, was du willst, ich werde es dir geben. Er schwor ihr sogar: Was du auch von mir verlangst, ich will es dir geben, und wenn es die Hälfte meines Reiches wäre. Sie ging hinaus und fragte ihre Mutter: Was soll ich verlangen? Herodias antwortete: Den Kopf Johannes des Täufers. Da lief das Mädchen zum König hinein und verlangte: Ich will, dass du mir sofort auf einer Schale den Kopf Johannes des Täufers bringen lässt. Da wurde der König sehr traurig, aber wegen der Eide und der Gäste wollte er ihren Wunsch nicht ablehnen. Deshalb befahl er einem Scharfrichter, sofort ins Gefängnis zu gehen und den Kopf des Täufers herzubringen. Der Scharfrichter ging und enthauptete Johannes. Dann brachte er den Kopf auf einer Schale, gab ihn dem Mädchen und das Mädchen gab ihn seiner Mutter. Als die Jünger des Johannes das hörten, kamen sie, holten seinen Leichnam und legten ihn in ein Grab. Evangelium unseres Herrn Jesus Christus.
1: Los.

Herr Jesus Christus, der heilige Johannes der Täufer als dein Vorläufer ist dir auch im Tod vorausgegangen. So bitten wir dich voll Vertrauen. Für unseren heiligen Vater Papst Leo und unseren ernannten Bischof Christian, lass sie treue Zeugen für dein Evangelium sein. Herr, erhöre unser Gebet. Für alle jungen Menschen, die du in deine Nachfolge rufen willst, öffne ihre Herzen, dass sie dir im priesterlichen Dienst, im Diakonat oder Ordensstand dienen und dein Reich bauen helfen. Herr, erhöre unser Gebet. Für alle, die über andere Macht ausüben,

0: Gib, dass sie für den Frieden arbeiten, vor allem im Heiligen Land, in der Ukraine und in Russland. Herr, erhöre unser Gebet. Für die kranken und leidenden Menschen, vor allem jene, die in diesen Tagen operiert werden. Tröste sie durch den Empfang der Sakramente. Herr, erhöre unser Gebet. Für die jungen Menschen, die in diesen Tagen in unseren Ausbildungsbetrieben ihre Lehre beginnen. Lass sie voll Eifer guten Erfolg erzielen. Herr, erhöre unser Gebet. Für alle unsere Pilger und Besucher in Maria Brünnlein und all jene, die über KTV, Radio Gloria, Radio Horeb und Radio Maria Schweiz mit uns verbunden sind. Lass sie unter dem Schutz der Gottesmutter geborgen sein. Wir empfehlen dir die Pilger der Aktion Spurensuche auf ihrer vorletzten Etappe heim nach Ellwangen. Wir beten für unseren Taufbewerber Aaron, der heute Mittag am Gnadenaltar zum Gotteskind wird. Wir empfehlen dir das Team Radio Horeb aus der Umgebung von Ursberg. Wir beten für unsere Nachbarpfarrei Mündling zum heutigen Patrozinium. Nimm den Dank zum 85. Geburtstag von Familie Sauer gütig an. Herr, erhöre unser Gebet. Für unsere Verstorbenen. Lass sie Anteil finden an deiner Herrlichkeit. Wir gedenken am 7. Todestag vor allem unseres langjährigen Vorbeters Willibald Reicherzer. Herr, erhöre unser Gebet. Allmächtiger Gott, der heilige Johannes der Täufer scheute sich nicht, den Mächtigen ins Gewissen zu reden. Sein Mut überwinde auch unsere Furcht. So bitten wir durch Christus, unseren Herrn.
1: Amen.
0: Wir singen zur Darbringung der Gaben 526. Gotteslob 526.

0: Betet, Brüder und Schwestern, dass mein und euer Opfer Gott dem allmächtigen Vater gefallen. Herr, unser Gott, durch dieses heilige Opfer führe uns auf dem geraden Weg, den uns Johannes als Rufer in der Wüste gewiesen hat, den er selbst bis zur Hingabe seines Lebens gegangen ist. Darum bitten wir durch Christus, unseren Herrn. Amen. Der Herr sei mit euch. Erhebet die Herzen. Lasset uns danken dem Herrn, unserem Gott.
1: Was ist würdig?
0: In Wahrheit ist es würdig und recht, dir, allmächtiger Vater, zu danken und am Fest des heiligen Johannes das Werk deiner Gnade zu rühmen. Du hast ihn geehrt vor allen, die je eine Frau geboren hat. Schon im Mutterschoß erfuhr er das kommende Heil. Seine Geburt erfüllte viele mit Freude. Als einziger der Propheten schaute er den Erlöser und zeigte hin auf das Lamm, das die Sünde der Welt hinwegnimmt. Im Jordan taufte er Christus, der seiner Kirche die Taufe geschenkt hat. So wurde das Wasser zum heiligen Quell des ewigen Lebens. Bis an sein Ende gab Johannes Zeugnis für das Licht und besiegelte mit dem Blut seine Treue. Darum preisen wir dich mit allen Engeln und Heiligen und singen vereint mit ihnen das Lob deiner Herrlichkeit.

Dich, gütiger Vater, bitten wir durch deinen Sohn, unseren Herrn Jesus Christus. Nimm diese heiligen, makellosen Opfergaben an und segne sie. Wir bringen sie dar, vor allem für deine heilige katholische Kirche, in Gemeinschaft mit deinem Diener, unserem Papst Leo, und mit allen, die Sorge tragen für den rechten katholischen und apostolischen Glauben. Schenke deiner Kirche Frieden und Einheit, behüte und leite sie auf der ganzen Erde. Gedenke deiner Diener und Dienerinnen, für die wir heute besonders beten, uns aller, die hier versammelt sind. Herr, du kennst ihren Glauben und ihre Hingabe. Für sie bringen wir dieses Opfer des Lobes dar und sie selber weihen es dir für sich und für alle, die ihnen verbunden sind, für ihre Erlösung und für ihre Hoffnung auf das unverlierbare Heil. Vor dich, den ewigen, lebendigen und wahren Gott, bringen sie ihre Gebete und Gaben. In Gemeinschaft mit der ganzen Kirche gedenken wir deiner Heiligen. Wir ehren vor allem Maria, die glorreiche, allzeit jungfräuliche Mutter unseres Herrn und Gottes, Jesus Christus. Wir ehren ihren Bräutigam, den heiligen Josef, deine heiligen Apostel und Märtyrer, Petrus und Paulus, Andreas und alle deine Heiligen. Blicke auf ihr heiliges Leben und Sterben und gewähre uns auf ihre Fürsprache in allem deine Hilfe und deinen Schutz. Nimm gnädig an, o Gott, diese Gaben deiner Diener und deiner ganzen Gemeinde. Ordne unsere Tage in deinem Frieden. Rette uns vor dem ewigen Verderben und nimm uns auf in die Schar deiner Erwählten. Schenke, o Gott, diesen Gaben Segen in Fülle und nimm sie zu eigen an. Mache sie uns zum wahren Opfer im Geiste, das dir wohlgefällt, zum Leib und Blut deines geliebten Sohnes, unseres Herrn Jesus Christus. Am Abend vor seinem Leiden nahm er das Brot in seine heiligen und ehrwürdigen Hände, erhob die Augen zum Himmel zu dir, seinem Vater, dem allmächtigen Gott, sagte dir Lob und Dank, brach das Brot, reichte es seinen Jüngern und sprach: Nehmet und esset alle davon. Das ist mein Leib, der für euch hingegeben wird.

Ebenso nahm er nach dem Mahl diesen erhabenen Kelch in seine heiligen und ehrwürdigen Hände, sagte dir Lob und Dank, reichte den Kelch seinen Jüngern und sprach: Nehmet und trinket alle daraus. Das ist der Kelch des neuen und ewigen Bundes, mein Blut, das für euch und für alle vergossen wird zur Vergebung der Sünden. Tut dies zu meinem Gedächtnis.

0: Geheimnis des Glaubens.
1: Deinen Tod, o Herr, verkünden wir und deine Auferstehung preisen wir, bis du kommst in Herrlichkeit.
0: Darum, gütiger Vater, feiern wir deine Diener und dein heiliges Volk, das Gedächtnis deines Sohnes, unseres Herrn Jesus Christus. Wir verkünden sein heilbringendes Leiden, seine Auferstehung von den Toten und seine glorreiche Himmelfahrt. So bringen wir aus den Gaben, die du uns geschenkt hast, dir, dem erhabenen Gott, die reine, heilige und makellose Opfergabe dar, das Brot des Lebens und den Kelch des ewigen Heiles. Blicke versöhnt und gütig darauf nieder und nimm sie an, wie einst die Gaben deines gerechten Dieners Abel, wie das Opfer unseres Vaters Abraham, wie die heilige Gabe, das reine Opfer deines Sohn Priesters Melchisedech. Wir bitten dich, allmächtiger Gott, dein heiliger Engel trage diese Opfergabe auf deinen himmlischen Altar vor deine göttliche Herrlichkeit. Und wenn wir durch unsere Teilnahme am Altar den heiligen Leib und das Blut deines Sohnes empfangen, erfülle uns mit aller Gnade und allem Segen des Himmels. Gedenke auch deiner Diener und Dienerinnen, die uns vorangegangen sind, bezeichnet mit dem Siegel des Glaubens und die nun ruhen in Frieden. Wir bitten dich, führe sie und alle, die in Christus entschlafen sind, in das Land der Verheißung, des Lichtes und des Friedens. Auch uns, deinen sündigen Dienern, die auf deine reiche Barmherzigkeit hoffen, gib Anteil und Gemeinschaft mit deinen heiligen Aposteln und Märtyrern, Johannes, Stephanus, Matthias, Barnabas und mit allen deinen Heiligen. Wäge nicht unser Verdienst, sondern schenke gnädig Verzeihung und gib uns mit ihnen das Erbe des Himmels. Darum bitten wir dich durch unseren Herrn Jesus Christus, denn durch ihn erschaffst du immerfort all diese guten Gaben. Gibst ihnen Leben und Weihe und spendest sie uns. Durch ihn und mit ihm und in ihm ist dir, Gott allmächtiger Vater, in der Einheit des Heiligen Geistes alle Herrlichkeit und Ehre, jetzt und in Ewigkeit.
1: Amen.
0: Dem Wort unseres Herrn und Erlösers gehorsam, getreu seiner göttlichen Weisung, beten wir voll Vertrauen. Vater unser im Himmel, geheiligt werde dein Name. Wie im Himmel, so auf Erden. Unser tägliches Brot gib uns heute und vergib uns unsere Schuld, wie auch wir vergeben uns. Erlöse uns, Herr, allmächtiger Vater, von allem Bösen und gib Frieden in unseren Tagen. Komm uns zu Hilfe mit deinem Erbarmen und bewahre uns vor Verwirrung und Sünde, damit wir voll Zuversicht das Kommen unseres Erlösers, Jesus Christus, erwarten.
1: Denn dein ist das Reich und die Kraft und die Herrlichkeit in Ewigkeit.
0: Der Herr hat zu seinen Aposteln gesagt, Frieden hinterlasse ich euch, meinen Frieden gebe ich euch. So bitten wir dich, schaue nicht auf unsere Sünden, sondern auf den Glauben deiner Kirche und schenke ihr nach deinem Willen Einheit und Frieden. Der Friede des Herrn sei allezeit mit euch.
1: Und mit deinem
0: Geist. Und mit deinem Geist.

Seht an, Christus, das Lamm Gottes, das die Sünde der Welt hinwegnimmt. Herr, ich bin nicht hier, dass du eingehst in mein Leben. Aber sprich nur ein Wort, so wird meines Lebens tun. Bereitet dem Herrn den Weg, macht eben die Straßen für den Erlöser. Halleluja.

Wir singen zur Danksagung im Gotteslob 384. 384.

0: Lasset uns beten. Herr unser Gott, wir haben das Sakrament des Heiles empfangen am Todestag Johannes des Täufers, an dem er für das ewige Leben geboren wurde. Gib, dass wir dein Heilswerk verehren, das dieses heilige Opfermahl bezeichnet, und uns über das große freuen, das es in uns wirkt. Darum bitten wir durch Christus, unseren Herrn.
1: Amen.
0: Der Herr sei mit euch.
1: Und mit deinem Geist.
0: Gott, der allmächtige Vater, segne euch und schenke euch gedeihliches Wetter, erhalte Blitz, Hagel und jedes Unheil von euch fern.
1: Amen.
0: Er segne die Felder, die Gärten und den Wald und schenke euch die Früchte der Erde.
1: Amen.
0: Er begleite eure Arbeit, damit ihr in Dankbarkeit und Freude gebrauchet, was durch die Kräfte der Natur und die Mühe des Menschen gewachsen ist.
1: Amen.
0: Das gewähre euch der allmächtige Gott, der Vater und der Sohn und der Heilige Geist.
1: Amen.
0: Geht hin in Frieden.
1: Unsere
0: liebe Frau von Wemding, unsere liebe Frau von Wemding, unsere liebe Frau von Wemding, unsere liebe Frau von Wemding, unsere Fürsprecherin, wende deine barmherzigen Augen zu uns. 856, glorwürdige Königin im Gotteslob im Bistum Eichstätt. 856.

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Aus dem Münchner Studio begrüßt Sie heute Ihr ehrenamtlicher Sendebegleiter Markus Stopp. Wir übertrugen soeben die Heilige Messe aus der Wallfahrtskirche Maria Brünnlein in Wemding im Bistum Eichstätt. Wir bedanken uns bei Wallfahrtsrektor Norbert Traub und bei der örtlichen Gemeinde, dass wir mit Radio Horeb wieder live dabei sein durften.

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0: Die Lebenshilfe bei Radio Horeb mit dem Thema heute Überleben im Zweistromland, das reiche Erbe und die dramatische Lage der Christen im Irak. Mein Name ist Gabi Fröhlich, ich begrüße Sie ganz herzlich. 2003 wurde im dritten Golfkrieg der irakische Herrscher Saddam Hussein von einer US-amerikanisch geführten Koalition gestürzt. Man nannte den Angriff damals Operation Iraqi Freedom, Operation irakische Freiheit. Aber statt Freiheit zu bringen, destabilisierte der Krieg die ganze Region und entfesselte nach und nach den Terror des Islamischen Staates, der dann auch die Nachbarländer überzog. Mit dramatischen Folgen für die religiösen Minderheiten, wie etwa die Christen. Bis 2003 lebten im Irak schätzungsweise knapp 1,5 Millionen Christen. Heute sind es nur noch zwischen 150 und 300.000, also weniger als 1% der Bevölkerung. Dabei gehören die christlichen Kirchen des Irak zu den ältesten überhaupt. Der Tradition nach wurde der Irak schon von den Aposteln Thomas und Bartholomäus evangelisiert. Abraham stammte aus der Region des heutigen Irak, Ur. Jona bekehrte beim heutigen Mosul die Stadt Ninive. Der Prophet Daniel wirkte in Babylon südlich von Bagdad. Auch der paradiesische Garten Eden ist im Zweistromland im Irak angesiedelt. Nun schauen wir im Grunde zu, wie die uralten christlichen Kirchen in dieser Region geradezu beängstigend verdunsten. Schauen wir hilflos und tatenlos zu oder gibt es doch etwas, was man tun kann? Das fragen wir Professor Dr. Matthias Kopp. Er ist den meisten von uns bekannt als Pressesprecher der Deutschen Bischofskonferenz. Professor Kopp ist auch Theologe, Archäologe und Journalist, seit einem halben Jahr Professor für Fundamentaltheologie in Wallenda bei Schönstatt. Und ich begrüße ihn ganz herzlich hier im Studio Wachtberg bei Bonn. Grüß Sie, Professor Kopp. Schön, dass Sie da sind.
1: Schönen guten Tag.
0: Sie sind inzwischen, sagten Sie mir, der dienstälteste Pressesprecher einer Bischofskonferenz überhaupt seit 17 Jahren.
1: Der am längsten amtierende in Europa. Und das ist schon eine ziemlich lange Zeit, ja.
0: Genau, der Dienstälteste, genau, nicht der Älteste.
1: Noch nicht.
0: Genau, ziemlich lange Zeit, genau. Das heißt, Sie haben da viele Wechselfälle als Pressesprecher, also Wechsel auch mitbekommen, Aufs und Abs und sind damit, denke ich, gut beschäftigt. Das ist aber unser Thema nicht heute, sondern wir schauen auf Ihre persönliche Leidenschaft. Sie kennen den Irak, wenn ich es richtig weiß, schon aus Studienzeiten, nicht? Da sind Sie haben schon sich sehr früh, sehr jung mit der ganzen Region Nahost beschäftigt. Vielleicht zu einer Zeit, als die für uns noch so vielleicht so ein bisschen mehr so ein Karl-May-Flair hatte von Karabenemsi und Co.
1: Ja, genau. Dann, wenn Karl May durch die Wüsten des Wadi-Ram in Jordanien oder durch Mesopotamien reitet. Das Ganze kommt aus der christlichen Archäologie, die ich damals in Rom studiert habe. Und in diesem Institut in Rom war es notwendig, dass wir Ausgrabungen im Nahen Osten durchgeführt haben. Das führte mich eben nach Syrien, nach Jordanien, nach Israel, nach Nordafrika. Damals auch in den Irak, aber nicht zur Ausgrabung, weil damals 1990/91 der zweite Golfkrieg war, als Saddam Hussein Kuwait überfallen hatte und dann die internationale Allianz Saddam Hussein zurückdrängte. Aber ich kam damals schon mit in den Irak, weil 1999 der Papst die Idee hatte, dorthin zu fahren, was da nicht so ganz geklappt hat.
0: Genau, der wollte gerne, der wurde dann, glaube ich, wieder ausgeladen, nicht? Aber ihn hat dem Papst Johannes Paul II., den hat das ganze Thema ja auch wahnsinnig beschäftigt. Ich weiß noch, dass ich zu der Zeit, das war, glaube ich, noch der erste Golfkrieg bei Radio Vatikan war und wie dieser, ich weiß, damals auch schon ältere Papst, aber auch später dann 2003, wenn man ihn so da gesehen hat, an seinem Fenster beim Angelusgebet. Ich erinnere mich an ein Angelusgebet, wo er wirklich richtig zornig war, also mit der Faust auf das Fensterbrett schlug und sagte, das muss ein Ende haben. Hatte der Papst vielleicht damals auch Informationen, die wir vielleicht nicht so hatten durch seine Kirchenführer dort, so dass er im Grunde schon ein bisschen geahnt hat, was auf die Region zukommt, wenn man so etwas macht?
1: Ja, Sie sprechen den historischen 21. Februar 2003 an. Das war das Angelusgebet 24 Stunden bevor der Golfkrieg und der damit verbundene Sturz von Saddam Hussein begann. Damals war es so, dass der Papst Kardinal Roger Etchegaray, ein großartiger Franzose im Vatikan, in den Irak geschickt hatte, weil der Vatikan gesagt hatte, wenn die amerikanische Administration nicht mehr mit Saddam verhandelt und die Europäer auch nicht mehr, dann ist die letzte Chance der Vatikan. Damit war Bush damals einverstanden. Und dann hat Etchegaray die Chance genutzt, über den syrischen Landweg in den Irak zu reisen, mit einer Carte Blanche in der Hand. Das schreibe ich auch in meiner Dissertation, dieses Dokument, nämlich, dass er die Chance hatte, Saddam Hussein einzuladen, ins Exil in den Vatikan zu kommen, um diesen Golfkrieg zu verhindern. Und Etchegaray hat damals mit dem Papst, Saddam Hussein verhandelt, in Sadr City, das ist ein Vorort von Bagdad. Diese Verhandlung ist gescheitert und dann ist Kardinal Etchegaray noch so gerade eben bis an die Grenze von Abu Kamal gekommen, das ist die Grenze zwischen Irak und Syrien, bevor dann die ersten Bomben fielen. Und genau in diesen 24 Stunden spielte sich das ab, was Sie eben vom Angelusgebet erzählt haben, wo der Papst eben sagte, zum ersten Mal das sagte, was der jetzige Papst ja immer wieder wiederholt, non c'era la guerra giusta, es gibt keinen gerechten Krieg. Und natürlich war der Vatikan damals bestens informiert, ist letztendlich auch mit dieser Friedensmission gescheitert, zeigt aber, welches hohe Interesse damals Johannes Paul II. Hatte, hier etwas für den Frieden zu tun. Er hatte damals einen Nuntius in Bagdad, Erzbischof Filoni, ist heute der Kardinal Großmeister des Ritterordens zum Heiligen Grab zu Jerusalem in Rom, der damals diese Nunziatur trotz des Krieges offen gehalten hat. Und das ist die große Leistung. Während Europa abhaute, blieb die vatikanische Vertretung präsent.
0: Also der Vatikan hat versucht, diesen Krieg zu verhindern und man hatte den Eindruck, dass die Kirchenführer damals auch etwas geahnt haben, was das bedeuten würde. Nun war jetzt Saddam Hussein, wie so auch andere totalitäre Herrscher in der Region keine armen Waisenmädchen, sondern die hatten ja natürlich durchaus auch, das waren schon Persönlichkeiten, die zumindest denen, die nicht mit ihnen einverstanden waren, das Leben sehr schwer machen konnten. Aber dennoch hat man wohl offensichtlich von kirchlicher Seite geahnt, dass düstere Zeiten auf die Region zukommen, wenn man diese Herrscher einfach so stürzt.
1: Es gibt immer in diesen Staaten eine enge Liaison der Kirchen. Ich sage das mal ökumenisch, ganz bewusst, der Orthodoxen, der Assyrer, also orientalischen.
0: Ja, auf die Vielfalt der Kirchen, dort kommen wir gleich noch zu sprechen.
1: Latein und andere. Zu einem Staat, wenn der Staat ein laizistisches System aufrechterhält. Und man muss eines Saddam Hussein lassen, dass er ein laizistisches System im Irak hatte, das heißt die klare Trennung von Kirche und Staat. Der Islam unter Saddam Hussein war keine Staatsreligion. Das betone ich immer gerne wieder, weil es überall falsch steht. Natürlich war Saddam Hussein sunnitischer Muslim und ging am Ende seiner Regierungszeit auch in so einer Art Resakralisierung des Islam auch mal in die Moschee. Aber der Islam war keine Staatsreligion. Und aufgrund dieses laizistischen Systems gab es dort im Irak, wie übrigens auch in Syrien, eine relativ enge Liaison der Christen zum Staat. Und das sieht man im Irak besonders darin, dass der Vize von Saddam Hussein Tariq Aziz war, den ich selbst oft getroffen habe, Tariq Aziz, der auch gern nach Assisi ging, um für den Frieden zu beten, chaldäischer Christ. Mhm. Und das zeigt, welche Bedeutung die Christen in der Regierung von Saddam Hussein hatten. Der natürlich ein Menschenrechtsverletzer par excellence war, der Menschen hat verschwinden lassen, der Hinrichtungen durchgeführt. Es gibt ja historische Bilder, wie er nach einem Putschversuch die Leute einzeln in einer Versammlung aufrief. 500 Leute saßen da. Ich habe die Bilder noch vor mir. 40 mussten aufstehen, wurden rausgeführt und exekutiert. Also der war da nicht zimperlich. Und das ist immer die moralische Gratwanderung auch der Kirchen. Wie viel Nähe zum Staat, um den größtmöglichen eigenen Freiraum für die eigene Religion zu ermöglichen? Und wie viel Distanz zum Staat, um einen Staat auch an das moralische Gewissen der Gesellschaft zu erinnern?
0: Mhm. Die Herausforderungen der Christen gerade in so autoritären Herrschaften, aber man hat wohl geahnt, wenn ich es richtig weiß, auch in Syrien geahnt, dass wenn diese Herrscher, die zum Teil grausame Herrscher waren, gestürzt werden, dass es für die Christen dann sehr eng werden würde.
1: Genau, das sehen wir gerade in Syrien ja parallel. Also seitdem Ahmed al-Sharaa am 8. Dezember 2024 Assad gestürzt hat. In Syrien erleben wir ja etwas, dass wir hier das Begleichen von alten Rechnungen sehen. Also in Syrien war es so bis 2024, dass die Christen ein sehr enges Verhältnis zu Assad hatten, weil Assad auch diese Trennung von Religion und Staat gefördert hat, auch wenn der Islam in Syrien Staatsreligion war und ist. Aber er hat die Christen immer geschützt. Und allein der Anschlag vor einem Jahr, in diesen Tagen vor einem Jahr in der Ma-Elias-Kirche in Damaskus mit 50 Toten, zeigt, es werden hier alte Rechnungen beglichen. Und wir können überhaupt nicht von Religionsfreiheit in Syrien derzeit reden. Da kommen dunkle Zeiten auf uns zu, wenn wir im Westen Al-Shaara einfach so handeln lassen, als würde es Religionsfreiheit geben, die nicht existiert.
0: Ja, als er in Deutschland war, auch ja, mit erstaunlichen Ehren begrüßt worden. Also man versucht dann irgendwie, vielleicht um des lieben Friedens willen, da dann solche Themen auszuklammern. Und die Christen fühlen sich dann von der westlichen Welt, die ja die christliche Welt eigentlich für sie ist, verlassen.
1: Also wir müssen mit Diktatoren reden. Das ist völlig klar. Das war unter Saddam Hussein klar. Man muss auch mit einem Diktator, auch einem Despoten reden. Immer mit dem Ziel, den größtmöglichen Freiraum für eine Minderheit zu garantieren. Das ist immer zwischen Pest und Cholera sozusagen. Wenn man es nicht machen würde, macht man es auch falsch. Aber ich finde, gerade in der Erfahrung dessen, was wir im Irak über Jahrzehnte erlebt haben, was wir in Syrien im Bürgerkrieg erlebt haben, müssen wir im Westen, müssen unsere Regierungen, auch die in Berlin,

0: Erbe, ein dickes Buch. Matthias Kopp, da würde ich jetzt gerne mal drauf zu sprechen kommen. Auf dieses, also das Buch ist sehr dick, das zeigt, es gibt ein riesiges Erbe auch. Sie gehen da natürlich auch auf aktuelle Entwicklungen und so weiter ein, auf die Gefahren, die diesem christlichen Erbe drohen oder die, in denen es mittendrin steckt. Gucken wir vielleicht einmal, was wir dort, wenn diese christlichen Gemeinschaften dort, wie es jetzt passiert, eben natürlich, die gehen alle laufen, das ist klar. Wir sehen keine Zukunft für sich, die sehen sich bedroht. Man hat versucht, im Irak auch die Städte, wo der IS durchgerauscht ist, die alten christlichen Städte wieder mit Christen zu besiedeln. Ich glaube, Kirche in Not und andere Hilfsorganisationen haben sich da große Mühe gegeben, aber das ist natürlich furchtbar schwer, wenn man sich im Westen als gerade die christlichen Irakis oder Araber überhaupt aus der ganzen Region, die haben im Westen durch ihre Ausbildung oft an christlichen Schulen und so auch ganz gute Chancen zu landen. Die haben oft gute Berufe und so. Die versuchen sich natürlich für ihre Kinder und für ihre Familien ein friedliches Leben aufzubauen, obwohl sie sehr an ihrer Heimat eigentlich hängen und stolz darauf sind, Christen aus der Region zu sein. Aber das Leben muss ja erstmal irgendwie möglich sein und man darf nicht ständig in Lebensgefahr schweben. Gucken wir also mal auf diese Christen, was es da an traditionellen Christen, nehmen wir jetzt den Irak, gibt. Das sind ja uralte Kirchen. Vielleicht geben Sie uns da mal so ein Panorama, einen Überblick über die christlichen Kirchen des Irak.
1: Einen Satz zum Buch sagen, weil ich mir überlegt habe über die ganzen Jahre. Es gibt so viel Literatur zum Irak, auch über das Christentum. Aber noch nicht gebündelt. Und deshalb habe ich eine kleine Arbeit geschrieben von fast 900 Seiten, um das einmal darzustellen, welchen unglaublichen Beitrag das Christentum über 2000 Jahre im Irak auch zur Entwicklung des ganzen Landes geleistet hat. Und wenn man sich heute anschaut, es gibt sie ja noch alle, die christlichen Konfessionen, seit ihrem Bestehen bis heute. Sie haben an sich immer überlebt, wenn natürlich auch, Sie haben die Zahlen ja eben schon genannt, extrem dezimiert. Aber sie wollen überleben, sie Christinnen und Christen. Und deshalb habe ich das Buch auch genannt, vom Überleben im Zweistromland, weil ich am Ende auch mit einer Hoffnungsperspektive ende. Nun, was gibt es? Die Christen im Irak gehen bis auf die Apostel zurück. Sie haben das eben sehr schön dargestellt. Und müssen uns einfach darüber klar werden, als es noch nicht eine richtige Hierarchieausbildung im Westen der Kirche gibt, gibt es im frühen 5. Jahrhundert schon einen Patriarchen von Seleukia Ktesiphon, also ist bei Bagdad der alte Patriarchatssitz. So ausgeprägt war damals schon die Kirche. Und die großen Theologenschulen im Nahen Osten sind im Zweistromland zu finden, eben bis hin das, was wir heute als Südtürkei bezeichnen, ich nenne es mal Odessa, Urfa, Nibisi und auch andere Orte. Das heißt, es ist so, dass wir im 3., 4. Jahrhundert einen ganz reichen Schatz an der Entwicklung von Theologie im Zweistromland haben. In dem Denken eben, dass dieses Land von Gott gesegnet ist, das Alte Testament haben sie eben genannt. Abraham, der aufbricht aus, wie es in Deuteronomium heißt, Ur in Chaldäa. Dieses Ur ist heute eine Stadt an Euphrat und Tigris ganz im Süden, mittlerweile völlig versandet. Aber es gibt noch dieses antike Ur, von dem man ausgeht, dass Abraham dort aufgebrochen ist. Also diese uralte Tradition lebendig zu halten. Und der Folge der Kirchenspaltungen, vor allem mit dem Konzil von Chalcedon 452, haben wir dann eben eine sehr starke Ausbildung des dortigen lokalen Christentums. Wir nennen das die Assyrer. Die Assyrer sind die größte Denomination ab dem 5. Jahrhundert, die sich nachher aufspalten in der längeren Kirchengeschichte. Einige von Assyrern werden dann katholisch, also erkennen den Papst an. Das sind die chaldäischen Christen, die heute die Mehrheit der Christen im Irak ausmachen. Der chaldäische Patriarch von Bagdad ist eine der bedeutendsten Persönlichkeiten, auch gesellschaftlich, auch heute im modernen Irak hoch anerkannt. Wir haben also die Assyrer als orientalische Konfession. Wir haben die Chaldäer als katholische Konfession. Wir haben dort griechisch-orthodoxe. Wir haben syrisch-orthodoxe. Wir haben ein paar Kopten. Wir haben einige wenige Maroniten. Wir haben durch die Evangelisierungsbewegung des 19. Jahrhunderts auch ein paar Protestanten da. Also insgesamt 14 Konfessionen, die immer ganz gut nebeneinander gelebt haben. Und durch meine langen und vielen Reisen in Irak und gerade in den vergangenen 10 Jahren, wo es jetzt nicht vergnügungssteuerpflichtig war, in Irak zu reisen, ein hohes eigenes Risiko unter Lebensgefahr dorthin zu fahren, habe ich erlebt, wie die christlichen Konfessionen, die bisher über Jahrhunderte nebeneinander gelebt haben,

0: immer mehr zusammenrücken. Sie verstehen, dass Ökumene und Überleben und Beitrag an die Zivilgesellschaft nur gelingen kann, wenn man die eigene konfessionelle Mauer aufgibt. Das heißt, überleben kann ich als 1% der Bevölkerung, 1,5 Millionen in der Bevölkerung, nur dann, wenn ich enger zusammenrücke. Und ich habe das sehr eindrucksvoll erlebt vor einigen Monaten, als ich mit Erzbischof Benz aus Paderborn unter sehr, sehr hohem Risiko in Bagdad war. Die Gefahr ist nicht ein Anschlag in Bagdad, aber dass wir aus dem Westen entführt werden. Weil damit kann man ganz gut Geld machen, mit Entführungen. Als wir gesagt haben, wir würden gerne von allen möglichen Konfessionen junge Leute treffen, die zum Essen einladen, jetzt nicht in ein Restaurant, sondern wir holen das Essen einfach zusammen auf einer kleinen Piazza in irgendeinem Pfarrhof. Ja, und da kam dann ein Kopte aus Mosul, eine Armenierin aus Kirkuk, mehrere chaldäische Christen aus Bagdad. Es kamen Maroniten aus Najaf, die alle mit uns dort zusammensaßen. Und das war ein großartiges Treffen, wo sogar die jungen Leute untereinander gesagt haben, nee, von den Armeniern habe ich noch gar nicht so viel gehört. Und wenn das gelingt, in dieser Minderheitensituation zusammenzuwachsen, dann habe ich auch keine Angst darum, dass das Christen überleben kann. Denn diese jungen Leute, das waren ungefähr 30 damals, die haben uns alle eines gesagt. Wir wollen in diesem Land bleiben und als Christinnen und Christen unseren Beitrag zum Aufbau der Zivilgesellschaft leisten. Dann haben Benz und ich die gefragt, und was macht ihr denn so für diesen Aufbau der Zivilgesellschaft? Zwei waren Lehrerinnen, drei waren Ärzte, zwei waren Krankenpfleger, wieder andere waren in den Ortskräften der katholischen Caritas, die sehr, sehr stark in Bagdad tätig ist. Und das hat mich beeindruckt, dass es junge Leute gibt, die eben nicht in den sogenannten glorreichen Westen wollen, sondern sagen wir, nein, wir wollen unseren Beitrag als Christen, als Zeugnis des Evangeliums in die Gesellschaft hineintragen und am Aufbau der Zivilgesellschaft mitwirken.
1: Also junge Christen aus dem Irak, die sich die sich begegnet sind und von denen Sie, Professor Kopp, erfahren haben, dass sie eigentlich gerne in ihrer Heimat bleiben, aber sie versuchen als Christen, als Lehrer, haben Sie gesagt, oder Ärzte oder auch durch die Caritas eben dort der Gesellschaft Gutes zu tun, ihren Beitrag zu leisten. Ist das denn für Christen im Irak aktuell? Also Sie haben gesagt, Sie hatten die Gefahr von Entführung. Natürlich, Sie sind aus dem Westen kommend. Da vermutet man Geld und deshalb ist man potenzielles Opfer. Aber wie ist das für die Christen vor Ort? Ist das für Sie aktuell gefährlich, Ihren Glauben dort zu leben?
0: Nein, die Situation hat sich ja deutlich verbessert. Wenn man noch mal kurz auf Saddam Hussein schaut, als er stürzt, haben wir ein Machtvakuum im Irak, das von den Amerikanern gefüllt wird. Damals ernennt George W. Bush Paul Bremer als Interimsverwalter, der damals auch die Verfassung oktroyiert nach westlichem Vorbild, also hat Demokratie oktroyiert. Demokratie ist ja in sich erstmal richtig, auch im Nahen Osten. Nur man muss sie in die Bevölkerung einführen, nicht von oben drüber stülpen. Und das ist die Verantwortung der Amerikaner damals gewesen, dass Paul Bremer den Islam als Staatsreligion zugelassen hat. Also was unter Saddam Hussein nicht der Fall war, machen die Amerikaner. Das ist das große Versagen der USA, dass der Islam heute Staatsreligion im Irak ist, was ich auch sehr ausführlich in meiner Dissertation schreibe. Das hat dazu geführt, dass trotz dieser Interimsverwaltung der Amerikaner sich ab 2006, 2007 das Terrornetzwerk Al-Qaida von Pakistan, Afghanistan aus kommend, im Irak wie ein Krebsgeschwür breit machen konnte, sich ausgebreitet hat. Dann gab es davon Ableger und Bruderkriege. Daraus wurde nachher die Al-Nusra-Front. Daraus ist der sogenannte IS, der Islamische Staat, erwachsen. Und in den Jahren 2006 bis 2011, muss man sagen, waren sich die Christen nicht mehr sicher. Sie waren das bevorzugte Anschlagsziel. Und da gab es auch keine Caritas-Arbeit mehr, das heißt, die wurde nicht in der Bevölkerung der Islamischen akzeptiert. Es waren katastrophale Jahre 2006 bis 2011, die noch mal schlimmer wurden mit dem islamistischen Eroberungsfeldzug des IS ab 2012 bis 2017, also nördlich von Bagdad, in der Höhe von Tikrit, wo der IS seine Headquarter hatte und dann dem Euphrat und Tigris raufmarschiert, eben bis Mosul.
1: Mosul ist ja praktisch christenfrei gewesen irgendwann.
0: Und all die wunderbaren Städte in der sogenannten Ninive-Ebene im Nord-Irak, Batella, hier ist eine der zerbombten Kirchen auf dem Cover meiner Dissertation, auch nochmal bewusst abgebildet. wo Christen verfolgt, massakriert, verkauft wurden. So, und mit dem Sturz des IS Ende 2017 hat eine Phase der nationweiten, ja, man muss schon sagen, Versöhnung begonnen. Die ist nicht abgeschlossen. Aber dass heute Christen der Gesellschaft akzeptiert sind, nach dem, was dort passiert ist, ist alleine im Jahre 2021, deshalb muss ich gerade etwas historisch ausholen, Papst Franziskus zu verdanken, der den Mut hatte, inmitten der Pandemie gegen alle Ratschläge von Prälat und Monsignori im Vatikan mit seiner lateinamerikanischen Sturheit zu sagen, ich fahre in Irak. Und diese 4 Tage im März 2021 sind der Schlüssel, wo der Papst als Religionsführer und Staatsmann gezeigt hat, Christen sind bereit, über ihre Konfessionsgrenzen hinweg etwas für diesen Staat zu tun. Und deshalb muss man sagen, in der Langzeitwirkung einer Papstreise sind die Christen heute im Irak erstens frei, zweitens in der Gesellschaft akzeptiert und drittens ist die Caritas-Arbeit im muslimischen Teil der Bevölkerung so hoch anerkannt wie noch nie.
1: Auch die Schulen normalerweise, oder?
0: Absolut, die Schulen auch. Wir haben insgesamt 24 katholische Schulen im Großraum Bagdad und der Ninive-Ebene. Alleine 24% der Krankenversorgung im Irak ist in christlicher Hand.
1: Ja, das wird ja von den Muslimen, das ist ja der, das Großartige dort, genauso genutzt, nicht? Und die sind, werden, genau, besuchen dann christliche Schulen, gehen in christliche Krankenhäuser und so.
0: Und die großartigen Ordensfrauen, die ich im Irak kennengelernt habe, zu denen ich bis heute freundschaftliche Beziehungen habe, ob in Bagdad, in Ninive-Ebene, natürlich kommen Muslime auch auf die Entbindungsstation zu diesen Ordensschwestern. Ja, aber es zeigt auch, welche große Anerkennung die Christen haben. Ich betone noch einmal, das ist eine interessante und medial gar nicht so wahrgenommene Langzeitwirkung eines Papstbesuches.
1: Also was war genau die Botschaft, die Papst Franziskus gebracht hat damals? Also was hat sich dadurch verändert?
0: 3 Botschaften hatte er. Erstens: Ihr Christen, bleibt in diesem Land und nehmt Verantwortung wahr und seid Teil der Zivilgesellschaft.
1: Und ich komme zu euch und stütze euch dabei.
0: Klar, das war ein Pastoralbesuch, der Hirte kam zu der Herde. Zweitens, an den Staat gerichtet, akzeptiert die Christen und Christen als gleichwertige Staatsbürger.
1: Und das kam an.
0: Das kam an, weil es in der Verfassung auch grundgelegt ist. Mhm. Ja, also die Verfassung Islam als Staatsreligion ist das eine, aber die Gleichheit aller Bürger und frei in Glaubensfragen und so weiter und so fort, ist ja in der Verfassung da. Und das wird ja nun in dem sogenannten neuen Irak nach 2017 auch respektiert und akzeptiert. Und die 3. Botschaft, die der Papst hatte, die eben aus Ur in Chaldea kam, wo er hingeflogen ist, nicht? Er war in Bagdad, flog nach Najaf zum Groß-Ayatollah der schiitischen Muslime, von da aus nach Ur, um dort ein interreligiöses Friedensgebet durchzuführen mit allen Religionen und Konfessionen, die es im Irak gibt. Das war sehr, sehr eindrucksvoll zu sehen. Immer mit so einem 1,5 Meter Abstand, Corona-Zeiten, sah sehr lustig aus in der Wüste, aber war sehr eindrucksvoll. Wo der Papst aber seine bedeutendste Rede, glaube ich, des Pontifikates hielt. Und davon sprach, welchen Beitrag die Religionen für den Frieden leisten müssen und dass der Name Gottes nicht durch Gewaltanwendung pervertiert werden darf. Dass beim Begräbnisgottesdienst von Franziskus Kardinal Re in seiner Predigt ausschließlich nur auf die Irakreise einging und auf diese Rede, zeigt mir, wie bedeutend diese Rede in Ur war. Und das waren, glaube ich, die 3 zentralen Botschaften, die, und das, glaube ich, kann ich auch empirisch nachweisen durch die vielen Reisen und meine Forschung dazu, die bis heute nachwirken in einer Gesellschaft. Ich habe ja viele Papstreisen erlebt, Sie damals auch viele begleitet. Und ich muss sagen, die längste Nachwirkung einer Papstreise sehe ich hier im Irak. Von Franziskus in Israel spricht man leider heute nicht mehr. Von Johannes Paul II. In Syrien 2001 spricht man heute nicht mehr. Aber wenn Sie nach Bagdad kommen, spricht man noch von Franziskus in Bagdad, in Mosul und in Najaf und in Ur.
1: Also eine Papstreise, die wirklich real was für die Christen verändert hat. Damals Papst Franziskus, der, wie Sie sagten, auch wirklich auf seinen ausdrücklichen eigenen Wunsch hin damals in den Irak gereist ist, war auch der einzige bisher Papstbesuch, nicht überhaupt in der Region, weil in dem Land weil damals Johannes Paul II. Zwar gern hingewollt hätte, aber eben das dann am Ende doch wieder ausgeladen wurde. Also
0: Johannes Paul II. Hatte damals eine super Idee. Mhm. Er hat ja diesen wirklich fantastischen Brief am 29. Juni 99 veröffentlicht, wo er eine Vision entwickelt, einer Pilgerreise am Vorabend des heiligen Jahres 2000 zu den heiligen Städten, die mit der Menschheitsgeschichte verbunden sind. Und dieser großartige Brief beginnt damit, ich fange an in Ur in Chaldea im Irak auf den Spuren Abrahams, gehe wie Mose über den Berg Sinai, auf den Berg Nebo nach Jordanien, von da aus auf den Spuren Jesu in Israel, Jerusalem am See Genezareth wandelnd, dann wie Paulus über Damaskus auf den Areopag nach Athen bis nach Malta nach Rom zurück. Großartig. Und ich sehe heute noch damals Pater Tucci, Reisemarschall des Papstes, und mich bei Johannes Paul II. Sitzen, wo wir den Auftrag hatten, diese Reise vorzubereiten. Und Pater Tucci zu Johannes Paul II. Sagt, Heiligkeit, Sie sind verrückt. Das geht nicht in einem. Und der Papst damals in Seelenruhe sagte, dann macht es scheibchenweise. La tattica alla salami. Gut. Und dann war der Beschluss eben zu sagen, wir starten noch 99 mit dem Irak. Dann im Frühjahr 2000 erst Ägypten, Sinai, dann Israel, die historische Reise von Johannes Paul II. Nach Israel, die auch stattgefunden hat, 2001 nach Syrien. Und die Vorbereitungstouren von Pater Tucci und mir in den Irak waren durchaus erfolgreich. Also wir durften nicht in den Irak fliegen. Das war die sogenannte Flugverbotszone der Alliierten nach dem Kuwaitkrieg. Das heißt, wir mussten auch in Damaskus einreisen. Also Damaskus, Abu Kamal, Bagdad, das sind so 1000 Kilometer auf dem Landweg. Und die Reise stand. Und sie war wirklich geheim geblieben. Also Karl Rahner, der immer sagte, es ist nicht so im geheimen Vatikan, dass man es nicht für 100 Lire kaufen kann, passte da nicht. Es blieb echt geheim. Und drei Monate vor der Reise schickte Saddam eine Depesche an den Papst. Also er sei wirklich willkommen, wenn er den amerikanischen Erzfeind bei der Ankunft verurteilt. Und der Vatikan lässt sich nicht unter Druck setzen und hat gesagt, nein, das macht er nicht. Er wird auch nicht vorher sagen, was er sagt. Die Alliierten waren bereit, die Flugverbotszone zu öffnen. Das musste ja alles organisiert werden. Und dann hat nochmal zweieinhalb Wochen später Saddam Hussein dann eine Depesche geschickt, die Reise muss abgesagt werden aus sogenannten Sicherheitsgründen. Eine schwere Niederlage damals für den Papst, eine noch schwerere Niederlage für die Menschen dort, weil die Menschen sich dieses Zeichen inmitten einer Embargo-Situation 99 gewünscht hätten. Und die Folge, wir haben eben darüber gesprochen, ist dann eben erst 2003, dass Kardinal Etchegaray hinfährt, um diesen Krieg noch einmal zu verhindern, wo er auch.
1: Und der Papst schreibt auch an die USA, nicht?
0: Der Briefe an die USA geschrieben. An den Präsidenten der USA, an Saddam Hussein, zwei Briefe gibt es dort, historische Dokumente. Zwar am Ende gescheitert, zeigen aber trotzdem, und das finde ich das Großartige, wie Kirche hier mit ihrer politischen und diplomatischen Finesse versucht, in eine solche Krisenregion einzugreifen. Wenn wir das auf heute übertragen, also Erzbischof Gallagher, der Außenbeauftragte des Vatikans, ist jetzt aus Moskau gerade zurück, dass hier ein Kirchenmann katholisch mit Lavrov spricht, ist auch ein Zeichen, dass vatikanische Diplomatie durchaus effizient sein kann.
1: Ja, auch zur Zeit des Kalten Krieges ja schon auch durchaus erprobt, nicht, dass die mit einer kleinen Gruppe von Kardinälen dann meistens einem 20 kommunistischen irgendwie ja Funktionären gegenüber saßen und trotzdem irgendwie mit einer großen Ruhe da diese Verhandlungen geführt haben. Auch zur Wende hat ja Papst Johannes Paul II. Und nicht zuletzt auch seine vatikanische Diplomatie einen großen Beitrag geleistet.
0: Ohne Frage, weshalb ich seit 30 Jahren auf dem Feld unterwegs bin, diese Diplomatie zu erklären, was dort geleistet wird. Gegenüber dem Kommunismus damals im Nahen Osten.
1: Es gibt ja nicht den riesigen Apparat, den andere haben, nicht? Wenn wir unser Außenministerium angucken, da sind natürlich die aus dem Vatikan ein paar.
0: Klein und effizient.
1: Klein und effizient. Ja, weil sie vielleicht auch diese Sonderrolle haben. Wie ist das denn, also wie wird das wahrgenommen, dieses Engagement von den Päpsten jetzt ja auch schon seit Jahrzehnten eben für den Frieden in der Region? Wird das nicht auch im Islam wahrgenommen? Nämlich oft haben die Christen in der Region ja das Problem, dass sie im Grunde mit Amerika und mit dem Westen gleichgesetzt werden. Also man brauchte bloß zu schauen, als diese Karikaturen, da haben ich glaube irgendwelche dänischen Mohammed-Karikaturen im Umlauf waren, dann brannten im Nahosten die Kirchen. Und man sagte, ihr seid die sowas machen. Und auf der anderen Seite hat man aber Kirchenführer und die eben da auch deutliche Zeichen setzen, dass sie nicht im Grunde mit allem amerikanischen, mit allen amerikanischen Wendungen einverstanden sind. Kommt das nicht auch bei den Muslimen dann an? Nehmen die das wahr, dass die Kirche eben nicht Amerika ist?
0: Ja, das tun sie. Also gerade im Irak, wo wir ja einen hochdifferenzierten Islam haben. Die Mehrheit sind Schiiten, die Minderheit, trotz noch 40% der Bevölkerung, sind Sunniten. Und da erlebt man dann schon Religionsführer, mit denen man auch reden kann. Es war der ausdrückliche Wunsch von Franziskus, den Groß-Ayatollah der Schiiten im Irak zu treffen, also der religiösen Lehrautorität, Ali al-Sistani, ein Herr von über 90 Jahren, im Iran geboren, wo man erstmal so den Atem anhält, wenn man ihn aber erlebt, und ich habe ihn persönlich einige Male getroffen, ein Mann des Dialogs, der auch mit einer Weisheit spricht und auch klar sich gegen eine Anwendung der Scharia genauso äußert wie Rechtssprüche gegen den IS ausgesprochen hat. Also überlegen Sie, als der IS Mosul erobert, kommt der Groß-Ayatollah der Schiiten und spricht eine Fatwa gegen den IS aus. Das ist schon ein starkes Stück, würde ich sagen. Also das wird wahrgenommen, aber machen wir uns mal nichts vor, es ist ein ständiges Werben dafür. Das ist kein Selbstläufer. Also man muss dieses Thema immer wieder auch heranbringen. Auf der großen diplomatischen Ebene läuft das. Zwischen Theologenkommissionen, Muslime und Christen und Katholiken, das läuft. Und zwischen Papst und Kardinälen und dem Groß-Ayatollah vom Irak läuft das auch. Aber wie gelingt es jetzt, diese Wahrnehmung mal auf die Ebene zu bringen? Also auf die Landwirtschaftsgebiete im Zweistromland oder die großen Städte von Kirkuk. Und da, meine ich, leisten unsere Katholiken und Katholiken, Lateiner und Chaldäer Großartiges, für diesen Dialog zwischen Religionen zu werben und auch mal einzuladen zu zeigen, was macht ihr denn? Nehmen wir ein Beispiel. Es gibt den Erzbischof Bashawada in Erbil im Norden, also in Kurdistan, aber zum Irak gehörend. Und das ist so ein Bischof, der hat eine Idee und wartet da nicht, bis irgendwann eine Behörde sagt, ja, wir schauen mal. Der macht einfach. Großartiger Typ. Der hat gesagt, ich kann doch nur dann für uns werben, was wir leisten, wenn ich Bildung ermögliche. Und der baut, ich sag mal so hier, im Vierfachen ihres Studios in Wachtberg, die katholische Universität Erbil. Die hat aus vier solchen Räumen, wie hier, wo ich gerade sitze, begonnen.
1: Der ist nicht riesig, der Raum.
0: Genau, so. Das ist hier kein Ballsaal, in dem wir im Wachtberg sitzen. Und ich kenne das Ding von Anfang an. Heute beherbergen diese vier Räume, die natürlich nicht mehr vier Räume sind, 26.000 Studenten mit 6 verschiedenen Fakultäten von Wirtschaftswissenschaften über Medizin und anderes auf einem gigantischen Campus in Erbil, ist eine der größten Universitäten des Irak geworden und über allem prangt das Schild Catholic University Erbil, katholische Universität Erbil. Und das, was der Bashawada dort mit viel Hilfe aus dem Westen, auch von Caritas International, von Kirche in Not, von anderen aufgebaut hat, ist hoch anerkannt in der Gesellschaft. 70% der Studenten und Studierenden, also Studentinnen und Studenten, sind natürlich Muslime, ist ja klar, bei den Mehrheitsverhältnissen. Aber da geht dahin, weil man weiß, das ist qualitativ gut. Ja, das ist gut investierte Studiengebühren, die es auch dort natürlich gibt und hat ein hohes Renommee im Land. Und ich muss sagen, das hat mich immer beeindruckt, wie aus dem, mit Verlaub, nichts ein Campus mit 26.000 Studierenden geworden ist. Und Bashawada hat eben die Vision, in Kurdistan, im Nordirak zu sagen, nur durch Bildung werden wir eine Versöhnung der Herzen erreichen. Und um Versöhnung geht es auch zwischen Religionen. Denn das, was nach dem Sturz von Saddam Hussein angezettelt wurde, war am Ende ja auch ein Religionskrieg. Weil mit einem Mal von heute auf morgen Christen verfolgt wurden. Mhm. Weil mit einem Mal ab 2012 mit dem IS Christen massakriert und versklavt wurden. Und dieser nationale Versöhnungsprozess ab 2018 von den Christen selbst mit angestoßen, von Papst Franziskus forciert, ist das, worin heute die Kirche investiert, nämlich eben in Bildung, Beispiel in der Uni in Erbil, vielen Schulen, die Sie angesprochen haben, aber auch Kindergärten und anderem. Und ich finde, das ist aller Ehre und übrigens auch Unterstützung wert.
1: Also das Engagement, mit dem die Christen dort in die Gesellschaft hineinwirken, können wir aus einer Scheibe von abschneiden, denke ich mal. Wir kreisen sehr viel um uns selbst in Deutschland und als Christen und da einfach sich zu überlegen, wie kann man mit einem gewissen Unternehmergeist und Fantasie und Kreativität und Energie auch etwas schaffen, was die Gesellschaft stützt und unterstützt. Überleben im Zweistromland ist unser Thema hier in der Lebenshilfe bei Radio Horeb, das reiche Erbe und die dramatische Lage der Christen in dem Irak. Unser Gast ist der Theologe, Archäologe und Journalist Professor Dr. Matthias Kopp, mit dem Sie, liebe Hörerinnen und Hörer, auch in dieser Sendung sprechen können. Wir haben heute eine Lebenshilfesendung bis 11:30. Insofern haben Sie noch Zeit anzurufen und ich würde mich freuen, wenn sich viele von Ihnen melden, die sich auch vielleicht mit diesem Thema Christen im Irak, aber auch in Syrien und so weiter beschäftigen, die das Thema auf dem Herzen haben oder die sich vielleicht neu dafür interessieren. Sie können gerne Ihre Fragen an Professor Kopp loswerden oder eigenes erzählen, wenn Sie persönliche Erlebnisse mit dem Thema haben. 089 517 008 008 ist die Nummer zur Sendung. 089 517 008 008. Und wir gehen jetzt mit der Musik auch ein wenig in die Region. Das heißt, ein Lied von Nisa Fares ist das nächste, was wir hören werden und was uns atmosphärisch so ein bisschen in den Nahen Osten mitnimmt, ist nicht direkt Irak, aber zumindest die Region. Also Sie können die Zeit, während das Lied läuft, gerne nutzen und anrufen. 089 517 008 008 ist die Nummer und das Thema ist das reiche Erbe und die dramatische Lage der Christen in dem Irak, wobei auch Syrien und andere Länder des Nahen Ostens gerne mitgemeint sind. Also rufen Sie gerne an.

0: Sie hören die Lebenshilfe bei Radio Horeb. Heute mit dem Thema Überleben im Zweistromland, das reiche Erbe und die dramatische Lage der Christen im Irak. Mein Name ist Gabi Fröhlich und ich bin im Gespräch mit Professor Dr. Matthias Kopp. Er ist Theologe, Archäologe und Journalist. Viele von Ihnen kennen ihn als Pressesprecher der Deutschen Bischofskonferenz. Das macht er seit mittlerweile 17 Jahren, aber er beschäftigt sich nebenbei sozusagen, aber mit sehr viel Herzblut, auch sehr mit dem Christen im Nahen Osten, ganz besonders im Irak. Er hat eine Dissertation darüber geschrieben. Iraks christliches Erbe ist auch als Buch erschienen, wo seine ganze, ja schon über lange Jahre hinweg, seine Reisen und seine Kontakte in die Region zusammengetragen sind. Wenn Sie Fragen zum Thema haben, können Sie gerne anrufen. Diese Sendung ist live, 089 517 008 008 ist die Nummer. Und ein Hörer ruft uns an aus Köln, ohne seinen Namen zu nennen. Ich grüße ganz herzlich.
1: Ja, guten Tag. Ja, mein Name ist Esser. Herr Esser, bin ich.
0: Herr Esser, grüße Sie.
1: Ja. Ja, ich hätte mal eine Frage. Und zwar bin ich immer mal ganz gern ein Mann der klaren Worte. Und gerade wenn man den Irakkrieg sich jetzt betrachtet im Nachhinein, muss man ja eigentlich sagen, dass Saddam Hussein nicht unbedingt eine ehrenwerte Person war. Aber der Krieg wurde ja, ich denke, das kann man so sagen, nachweislich vom Westen aufgrund von Lügen und Unwahrheiten hervorgerufen. Also ja, da gibt es ja...
0: Sie zielen auf die nukleare mögliche Aufrüstung ab, die da vermutet wurde.
1: Ja, genau.
0: Also die
1: Biowaffen hat es nie gegeben. Ja, da gibt es ja auch den Begriff der sogenannten Brutkastenlüge. Diese Gräueltaten haben nie stattgefunden. Und ich sehe es eigentlich jetzt, damals war ich noch anderer Meinung, aber so aus der Geschichte heraus würde ich sagen, da ist der Westen doch, oder ganz speziell jetzt auch die USA, wie soll ich sagen, auf der unguten Seite unterwegs gewesen, mit unglaublichen... Ja, Folgen für die Menschen vor Ort. Und manchmal habe ich so das Gefühl, dass die katholische Kirche jetzt so vielleicht ein bisschen sich zu unklar ausdrückt. Also ich würde fast sagen...
0: Sie würden da sich noch klare Verurteilung für, befürworten.
1: Ja.
0: Das würden Sie sich wünschen.
1: Also es ist meines Wissens nie klar, der Westen verurteilt worden für diese Gräueltaten, die da
0: Wobei, ich habe das schon von Papst Johannes Paul II. Damals sehr deutlich in Erinnerung, dass er...
1: Ja, das wäre aber genau meine Frage. Hat die katholische Kirche sich da auch mal ganz klar geäußert und auch mal ganz klar...
0: Das reiche ich. Reiche ich gerne weiter. Bei Ross und Reiter beim Namen genannt.
1: Genau.
0: Gebe ich gerne weiter an Professor Kopp. Genau.
2: Ja, vielen Dank, Herr Esser. Ich würde gerne noch zunächst, bevor ich was zur katholischen Kirche sage, noch mal zu dem Ursprung dieses Krieges 2003 bemerken. Saddam Hussein war ein Diktator, der, wäre er länger an der Macht geblieben, für noch mehr Elend im Irak gesorgt hätte aufgrund der katastrophalen Menschenrechtsverletzungen. Es ist ein Krieg nie ethisch und moralisch zu rechtfertigen. Das sagen auch die Päpste, auch bis heute, auch Leo der 14. Aber ich glaube persönlich, auch aus dem, was ich aus den Akten der Vatikanbotschaft in Bagdad, den Nunciaturakten, herausgearbeitet habe, dass damals dieser Sturz unabweislich war. Denn was hat es gegeben, was hat es nicht gegeben, da gehen die Meinungen weit auseinander. Aber die Angriffe mit Chemiewaffen auf die kurdische Bevölkerung im Nordirak, 1988 begann das, das ging 1996 weiter, sind Nachweise, wo 10.000 Menschen gestorben sind. Dass damals eine amerikanische oder genau genommen westliche Allianz einfach ein Diktator stürzt, einen amerikanischen Walter einsetzt, das halte ich für hochgrenzwertig. Das schreibe ich übrigens auch deutlich in der Dissertation. Das gefällt auch den Amerikanern nicht, was ich da geschrieben habe. Aber gleichwohl war dieser Sturz damals, um ein noch größeres Elend abzuwenden, unabdingbar. Ich muss deutlich sagen, und Frau Fröhlich hat das eben schon im ersten Teil unserer Sendung erwähnt, es gibt diesen historischen, unmissverständlichen Brief von Papst Johannes Paul II. An George W. Bush vor dem Krieg und auch an Saddam Hussein, wo er klar sagt, was nicht geht, dass einfach ein Staat von außen einen anderen angreift und stürzt. Und genauso an Saddam Hussein, dass ein jedes Menschenleben, egal ob von einem Muslim oder einer Kurdin oder einem Jesiden oder einem Christen, heiligt anzuerkennen ist. Und er damals vor dieser Eskalationsspirale warnt. Als dann der Krieg eben beginnt, nach diesem heute ja schon erwähnten 24. Februar 2003, ist es kein anderer als der Papst gewesen, der, schwer von Parkinson gezeichnet, bei seinen darauffolgenden Mittwochsaudienzen und weiteren Angelusgebeten diesen Krieg aufs Schärfste verurteilt hat. In meiner Dissertation habe ich dazu Unmengen von Texten des Papstes ausgewertet. Das sind ungefähr 1000 Literaturhinweise, die ich dort mache, weil ich damit auch dokumentieren möchte, in welcher Qualität und Quantität die katholische Kirche, damit der Papst, diesen Krieg verurteilt haben, davor vorher gewarnt haben und ihn eben nachher auch verurteilt haben. Und ich glaube, während der Westen sich sehr zurückgehalten hat, weil man auch hier in Deutschland sagte, nö, das ist jetzt mal gut, dass der Saddam da stürzt, war es gerade die katholische Kirche mit dem Papst, die auch während des Krieges unmissverständlich vor den Folgen gewarnt hat. Und als dann diese berühmte Szene kommt, im April 2003, we got him, ja, als George W. Bush sagt, wir haben ihn, Saddam Hussein, ist wiederum der Vatikan war, der gesagt hat, dass auch einem Diktator ein rechtsstaatliches Verfahren widerfahren muss. Ja, ich finde das sehr interessant, dass der Vatikan die Rechtsstaatlichkeit für ein juristisches Verfahren gegenüber Saddam Hussein benannt hat. Ein, ich glaube, fast einmaliger Vorgang. Und ich glaube, das zeigt eben, dass da die katholische Kirche in aller Klarheit diesen Krieg verurteilt hat.
0: Ich glaube, das, was so ein bisschen, Herr Esser, ich ergänze vielleicht nochmal was so auf den faden Beigeschmack bei der ganzen Geschichte noch verursacht ist, dass man sich denkt, ja, da sind auch gewisse, die Region ist natürlich interessant für den Westen, für die USA gewesen. Wäre das Ganze, keine Ahnung, irgendwie im mittleren Afrika passiert, hätte sich keiner drum geschert. Dort gibt es halt viele Bodenschätze und so. Also man hat den Eindruck natürlich, dass der Westen sich dann plötzlich für Menschenrechte wie zum Beispiel Chemiewaffen interessiert, wenn für ihn auch was dabei rausspringt.
2: Klar, also die wirtschaftliche Prosperität, die Irak an sich hat und hätte, ist natürlich für den Westen von allergrößtem Interesse. Also das Problem damals war ja, als Saddam Hussein Kuwait überfällt, 1990, dass man an die Ölreserven von Kuwait ran musste und deshalb die pan-national und pan-arabische Allianz entwickelte, um Saddam Hussein aus Kuwait rauszuschmeißen, was dann ja relativ schnell auch ging. Saddam Hussein, der damals eben schon mit seinem Machtantritt 1979 British Petrol, BP genannt, verstaatlicht hat, ist ein Beispiel eben, dass die Petrodollars den Irak regieren. Übrigens eine Sache für die Gegenwart, während der Irak sich auch heute, 2026, noch immer vom IS-Terror und dem Bürgerkrieg erholt, könnte er wirtschaftlich schon viel weiter prosperieren, weil er natürlich mit gigantischen Öl- und vor allem auch Gasvorkommen an der Weltwirtschaft teilhaben könnte, wie kaum ein anderer Staat in der Region. Das ist noch ziemlich in den Anfängen begriffen. Da hat sich vieles verbessert in den vergangenen 10 Jahren, aber ist noch längst nicht auf einem Niveau, wie man sich für einen solchen Staat wünschen würde.
0: Ich ahne, dass es da, also höre raus jetzt, dass es wirklich aufwärts geht, wenn auch langsam. Ist es denn so, dass von der langsamen Verbesserung der Lage im Irak zum Beispiel auch Christen, die geflüchtet sind, sagen, okay, um wieder zum Thema zurückzukommen, wir kehren wieder in unsere Heimat zurück?
2: Also Frau Fröhlich, ich habe ja die Flüchtlingstracks erlebt. Im Terror des IS war ich im Irak, und zwar in der Zone, wo der IS nicht war, und habe die Flüchtlingstracks gesehen, die aus dem Norden des Irak Richtung Bagdad und Süden gegangen sind. Im Süden war der IS ja nicht. Das zerreißt einem schon das Herz. Und ich bin in viele dunkle Gebiete dieser Welt gekommen. Durch meinen Job jetzt, früher bei meiner Zeit in Radio Vatikan, wo wir auch viel gereist sind. Aber diese unglaublichen Flüchtlingstracks innerhalb des Irak, sind mir nach wie vor lebendig vor Augen. Und dann eben natürlich die Flüchtlingstracks, die ich nachher in Syrien und in der Türkei gesehen habe. Wir haben noch immer 2,5 Millionen Flüchtlinge in der Türkei, die Erdogan auffällt, dass sie nicht nach Europa kommen, weitestgehend aus dem Irak und Syrien. Ich habe diese Lager besucht. Ich kenne das Lager von Al-Za'atari in Nordjordanien, wo 150.000 Syrer und Iraker gelebt haben. Noch immer gibt es Flüchtlingslager auch im Nordirak, wo Jesidinnen und Jesiden leben.
0: Sie sagen, das zerreißt einem das Herz. Was ist das genau?
2: Diese Kinder in den Flüchtlingstracks, die keine Schuhe anhaben. Das ist für mich ein Bild, ist nur ein Beispielbild, aber das mir so tief ins Herz gegangen ist, wo ich mir sage, was für ein Elend. Ich rede gar nicht davon, dass sie keine Bildung haben, dass sie kaum eine vernünftige Wasserversorgung haben. Aber diese Bilder der Kinder in zerrissenen Kleidern, ohne Schuhe an den Füßen, auf den staubigen Betonstraßen südlich von Bagdad. Diese Bilder gehen mir nicht aus dem Kopf. Und jetzt erlebe ich aber in den vergangenen 3 bis 4 Jahren, muss man sagen, übrigens nach der Papstreise, ich betone es noch einmal, wie ich immer wieder, wenn ich in den Irak komme, so Pickups sehe, also so kleine Mini-LKWs, wo Menschen ihr Hab und Gut haben, um aus der türkischen Grenzregion in den Irak zurückzukommen, um als Displaced Persons, also als Binnenflüchtlinge aus dem Südirak in den Norden zurückzufahren, in die Nineveh-Ebene. Das sind Momente, wo ich auch wirklich innerlich wieder strahle, dass es eine Rückkehr gibt. Und das sind dann Muslime, das sind ganz, ganz wenige Jesiden, die sich langsam zurücktrauen, die bleiben lieber in der Sicherheit des kurdischen Gebietes von Erbil. Und das sind vor allem Christen, die eben, ich nehme mal einen Orden, in die wir eben nach Karakosch zurückkommen. Ich war in Karakosch mit Erzbischof Schick, dem frühen Erzbischof von Bamberg, vor dem im IS, in wunderbaren Kathedralen. Wir haben erlebt, wie diese Stadt Christen freigemacht wurde, wie 10.000 Menschen flüchten mussten, wie 3.000 Männer in der Stadt erschossen worden sind an der Kathedrale.
0: Das ist eine unglaubliche Brutalität, die der IS da an den Tag gelegt hat.
2: Ich war mit Ludwig Schick dann 2017 wieder in der Stadt Karakosch, wo wir die ausgebrannte Kathedrale erlebt haben, wo wir einen Gottesdienst gefeiert haben und wo jetzt nach und nach die Christen zurückkehren. Und als der Papst nach Karakosch kam 2021, hat man mal die Kirche wieder ordentlich gepinselt. Sie sieht aus wie früher. Also es gibt auch ein Stück Rückkehr, das mir wirklich Hoffnung macht, dass hier Christen und Christen ihren Beitrag für die Zivilgesellschaft leisten wollen. Das sind keine Massen. Aber es gibt die schönen kleinen Pflänzchen, dass ja ein bisschen was von der Hoffnung des Evangeliums wieder aufgeht, an diesen Ort des Zweistromlandes zurückzukehren, der so urchristlich ist, von dem Johannes Paul II. Schon sagte, Zweistromland und Syrien sind the cradle of civilization, die Wiege der Zivilisation.
0: Sagt Matthias Kopp, unser Gast hier in der Lebenshilfe bei Radio Horeb. Wir sprechen über das Zweistromland, den Irak und sein reiches christliches Erbe. Herr Esser, genau, wir sind ein bisschen schon weitergegangen im Thema, aber ich hoffe, Ihre Frage war beantwortet.
1: Ja, vielen Dank und danke für Ihre Arbeit. Das, denke ich, ist sehr wichtig, dass der Westen vielleicht mal etwas demütiger wird über das, was die Politik, die Geopolitik, die wir betreiben, auch vielleicht doch nicht so prall ist manchmal. Mhm.
0: Ja, dass manche Geister, die man ruft, man nicht so schnell wieder los wird auch dann. Nicht. Ja, Dankeschön für Ihren Anruf, für Ihren Beitrag. Alles Gute nach Köln.
1: Danke.
0: 089 517 008 008 ist die Nummer zur Sendung. Es geht um die Christen im Irak und im Nahen Osten. Gucken wir vielleicht nochmal in ein Nachbarland. Sie haben schon vorhin angedeutet, Professor Kopp, dass die das, was wir im Irak erlebt haben, dass sich das in Syrien zum Teil wiederholt. Sie haben da gesagt, das war fast schon so etwas wie so ein Déjà-vu, habe ich Sie verstanden. Wie ist die Entwicklung denn in Syrien aktuell? Das ist ja bei uns mehr in den Schlagzeilen, auch wegen der vielen syrischen Flüchtlinge, die wir hier haben. Jetzt heißt es, jetzt ist die Lage wieder sicherer dort. Jetzt sollten die Menschen auch wieder zurückkehren können. Ist natürlich eine Riesenherausforderung, so viele Menschen aus einer anderen Kultur hier irgendwie aufzunehmen und auch zu integrieren, zu versuchen. Also wie ist die Lage aktuell in Syrien und speziell auch für die Christen in Syrien?
2: Dass Syrien nach dem Bürgerkrieg sicherer geworden ist, keine Frage. Dass Syrien ein sicherer Staat ist, das möchte ich mal anzweifeln. Mit der Machtübernahme von Ahmed al-Sharaa am 8. Dezember 2024 passiert es eben, dass das Militär, ich sage es etwas salopp, in den Ruhestand geschickt wird, weil das waren ja alles Assad-Anhänger, und dass das neue Militär aus den Milizen von al-Sharaas Milizen rekrutiert wird. Und die Folgen kennen wir. Wir haben diese.
0: Vielleicht erstmal, was waren das für Leute?
2: Das sind islamistische Kämpfer gewesen aus dem Großraum von Idlib. Idlib ist eine Großstadt etwas westlich von Aleppo. Das sind auch die Kämpfer, mit denen al-Sharaa seinen Siegeszug innerhalb von 4 Wochen von Idlib über Hama Homs nach Damaskus erfolgreich durchgeführt hat. Und es sind eben überwiegend sunnitische Kämpfer. Wir müssen uns immer vor Augen halten, dass das Regime Assad der schiitischen Minderheit der Alawiten angehörte, die 15% der Bevölkerung ausmachten. Und unter Assad galt Minderheit stützt Minderheit. Also die Christen als Minderheit fanden das mit der Minderheit der Alawiten ganz gut, man sich gegenseitig geschützt. Das ist die enge Liaison, von der ich eben schon mal eingangs sprach. Und mit der Machtübernahme von al-Sharaa als islamistischem Sunniten werden eben von den Sunniten alte Rechnungen an der damaligen Minderheit, aber Herrscherklasse der Alawiten beglichen. Und das erste Massaker ist das von Latakia, der Hafenstadt, im März 2025 mit über 900 Toten. Dann kommt der Anschlag auf diese Ma-Elias-Kirche, die ich heute Morgen schon nannte, mit über 25 Toten im Juni vor einem Jahr. Und dann kommen die vom Staat nicht militärisch eingegrenzten Konfrontationen zwischen der Bevölkerung der Beduinen und der Drusen, einer Religionsgemeinschaft im Süden des Syriens, mit über 1200 Toten im vergangenen Sommer. Da kann mir keiner sagen, Syrien ist sicher. Das mal zunächst als Grundbestand. Al-Sharaa hat jetzt als selbsternannter Interimsherrscher, früher im Kampfanzug mit dem Kampfnamen Ahmed al-Golani, jetzt hat er den Namen al-Sharaa angenommen, jetzt geht er im Anzug mit Krawatte durch die Welt, hat eine Übergangsverfassung erlassen am 13. März 2025. Und ich wundere mich ein bisschen, dass im Westen sich niemand um diese Verfassung gekümmert hat.
0: Sie haben die gelesen?
2: Ja, ich habe sie vor allem erstmal übersetzt oder übersetzen lassen, aus dem Arabischen ins Englische, um die, sagen wir mal, theologischen Feinheiten in bestimmten Artikeln zu verstehen. Ich werde sofort erklären, was ich damit meine. Möchte noch mal ein Bild nur vor Augen führen. Als al-Sharaa im Dezember 2024 die Macht übernimmt, gab es ja keinen Außenminister aus Europa, der nicht das Bedürfnis hatte, ganz schnell am Hofe in Damaskus vorzusprechen. Und ich war wirklich irritiert und bin es an sich bis heute, wie unbedarft unsere Außenministerin Annalena Baerbock dort damals nach Syrien gereist ist. In meinen Augen völlig uninformiert, wer al-Sharaa eigentlich war. Ich meine, der Mann ist Islamist gewesen. Und ich finde keine Quelle, wo er dem Islamismus, ich sage nicht dem Islam, dem Islamismus abgeschworen hätte. Der Mann ist Dschihadist gewesen. Dass er Muslim ist, gar keine Frage, hoher Respekt. Aber einem Islamisten zu begegnen, das berühmte Bild im weißen Hosenanzug, wo al-Sharaa ihr den Handschlag verweigert hat, wo man sich nur wundert, wie eine Außenministerin derart uninformiert einen solchen Besuch machen konnte, heute Verantwortung beim Vereinten Nationen hat, man kann da nur staunen. Ich habe hohen Respekt vor Außenminister Wadefohl, der bestens informiert in die Region reist, der sich mit Christen dort trifft, mit Caritas-Projekten anderem, der sich für das, was Christen dort machen, in der Minderheitensituation interessiert, was für die frühe Regierung überhaupt kein Thema war. Also hoher Respekt, da hat sich auch was verbessert in unserer Außenpolitik, meine ich. Aber ich warne eben davor, al-Sharaa jetzt hoffähig zu machen. Noch einmal, wir müssen mit ihm reden, ohne Frage, auch die Christen. Aber wir müssen immer schauen, wer im Anzug steckt. Da steckt noch der frühere Dschihadist drin. Was hat er jetzt in der Verfassung geschrieben? Er schreibt in der Verfassung in Artikel 3, dass die Scharia als, ich zitiere, eine Hauptquelle der Rechtsprechung zu sehen ist. So, das ist aber hier mal Alarm, würde ich sagen. Das gab es bisher nicht in Syrien unter Assad. Da gab es viele Gesetzgebungsquellen, auch die Scharia. Aber als die Rechtsprechungsquelle, die Scharia zu bezeichnen, das muss uns aber mal hier im Westen ein bisschen wach machen. Das ist der erste Punkt, wo ich sehr, sehr alarmiert war. Dann geht es weiter, dass in der Verfassung, in diesem Verfassungsentwurf, der zurzeit eine gültige Verfassung ist, nicht vom Parlament ratifiziert, was das Parlament noch so nicht gibt, es wird nicht klar, was will al-Sharra? Will er einen Staat von gleichberechtigten Bürgern oder will er einen religiösen Staat? Ja, beides ist in der Verfassung möglich. Er definiert es noch nicht klar. Er lässt sich die Hintertür offen. Jetzt kommt der entscheidende Punkt. Der Staat garantiert in dieser Verfassung die freie Religionsausübung für die, Achtung, himmlischen Religionen, heißt es im Arabischen, al-Sahawiya-Religionen. Und bewusst wird hier in diesem Verfassungsentwurf nicht, wie es sonst in arabischen Verfassungen der Fall ist, von den Religionen des Buches gesprochen. Den Religionen des Buches, das sind Muslime, Christen und Juden. Ja, man lässt den Begriff hier ein bisschen offener der himmlischen Religionen. Und
0: aber in der Mehrzahl Religionen.
2: Der himmlischen Religionen. Mhm. Aber es ist deutlich spekulativer, was mit diesem arabischen Begriff des Ash-Shawawiya gemeint ist, welche Religionen gemeint sind. Ja, und damit lässt sich wieder ganz geschickt al-Sharra eine theologische Hintertür offen. Ich habe das mal ein bisschen zu Papier gebracht und ich habe den Text auch unserem Außenminister zur Verfügung gestellt, der, wie ich höre, aus seinem engsten Umfeld sehr dankbar dafür war, dass hier einer mal diese Verfassung analysiert hat. Ich möchte noch einen Punkt benennen, der so heikel ist. Es heißt weiter in der Verfassung, dass der Staat die, Zitat, Handlungsfreiheit für alle Rituale der Religionen gewährleistet, sofern durch sie die öffentliche Ordnung nicht verletzt wird. Dieser letzte Halbsatz ist natürlich das, womit ich als Staat alles interpretieren kann. Also, wenn ich jetzt eine Demo von Muslimen habe, die mir nicht gefällt, kann ich sie verbieten. Wenn ich eine Fronleichnamsprozession hätte in Damaskus, könnte ich die verbieten, wenn sie die öffentliche Ordnung gefährdet. Also der Satz der öffentlichen Ordnung ist schon sehr heikel. Und dann kommt eine weitere, ich finde, nebulöse Formulierung, die heißt es, der Personenstand ist entsprechend der religiösen Bekenntnisse auf Grundlage der gesetzlichen Bestimmung geschützt und gewahrt. Der religiösen Bekenntnisse, was heißt das? Religiöse Bekenntnisse lässt sich mit Sekten, mit Gruppen und Bekenntnissen übersetzen, aber religiöse Bekenntnisse verwendet nicht den typischen, in solchen Verfassungen verwendeten Begriff der Religion, Dwin. Religiöse Bekenntnisse. Es wird wieder nebulös offengelassen. Und da habe ich ernste Sorge, ob der Minderheitenschutz der Christen und Christen und übrigens auch anderer Religionsgemeinschaften bis hin zu den Drusen in Syrien wirklich geschützt ist. Und warum sehe ich diese Gefahr gerade als Schablone, die wir auf die Vergangenheit des Irak legen können? Wir haben im Irak ja erlebt, dass nach dem Sturz von Saddam Hussein, mit dem Entstehen von Al-Qaida, mit dem Islamischen Staat, dem IS, etwas passiert ist, dass eine intolerante, islamistische Organisation die Minderheiten klein gemacht hat. Und ich kann jetzt im Moment nicht erkennen, dass, wenn die Scharia eine zentrale Quelle der Rechtsprechung in Syrien ist, hier ein Minderheitenschutz für die Christen und Christen, die Drusen geben ist. Dürfen die Christen und Christen ihre eigene Rechtsprechung anwenden oder fallen sie in bestimmten Fragen, ich sage mal Scheidungsrecht, Erbschaftsrecht, Grundstücksrecht unter die Scharia? Das sind ungeklärte Fragen und ich finde, dass jede Aufbauhilfe, die Syrien von uns aus Deutschland verdient hat, in jeder Frage sich daran messen lassen muss, wie die Minderheitenrechte a. schriftlich verbrieft und b. im Alltag gelebt werden.
0: Ich habe mich ja, Professor Kopp, auch ab und zu mal immer wieder gefragt, ob man gerade, wenn es um die Flüchtlinge geht aus diesen Regionen wie Syrien, ob man da zu wenig darauf schaut, was die für einen Hintergrund haben. Also mir scheint es schon so zu sein, dass die Flüchtlinge, die Christen sind oder Aleviten oder Drusen oder Jesiden, dass die einfach sehr viel gefährdeter sind in einem Staat, wie jetzt zum Beispiel so, wie er offensichtlich da in Syrien entsteht, als andere. Müsste man da nicht auch genauer hinschauen, gerade bei den Menschen, die bei uns sind, wen man zurückschicken kann und wer doch einfach eine größere Gefährdung hat?
2: Das ist ein super heikler Punkt, an dem ich mich auch nicht festnageln lasse, ob wir Rückführung per Religionsbuch machen oder Religionsangehörigkeit. Das ist ein sehr heikler Punkt, den ich auch nicht bewerten kann. Aber wir müssen schon hinschauen, wer da ist. Ich habe vor einigen Wochen die Rede halten dürfen beim bundesweiten Gedenktag für die Opfer des Genozids der Jesiden, in Berlin. Und ich finde es eindrucksvoll, immer wieder dort bei den Jesiden in Deutschland Menschen zu erleben, die dem Terror entkommen sind, die hier sich auch ein Stück Heimat aufgebaut haben, die wir im Arzt- oder Gesundheitssektor auch gar nicht mehr vermissen dürfen, ja, weil wir sie brauchen. Wir haben einen Fachkräftemangel ohne Frage. Aber ich finde, wir müssen schon hinschauen, dass, wenn es um verfolgte religiöse Minderheiten geht, diese religiösen Minderheiten auch bei uns geschützt sein müssen. Ich möchte aber deutlich betonen, Christen werden in Syrien derzeit nicht verfolgt. Aber sie leben unsicher. Und das ist genau diese heikle Waage, wo ich oder wo wir auch als Kirche, auch als Bischofskonferenz sagen, also jetzt eine Pauschalrückführung aller Syrerinnen und Syrer nach Syrien, das ist jetzt mal nicht so ganz einfach möglich. Und deshalb, da haben Sie völlig recht, müssen wir sehr genau hinschauen. Wir führen auch wir als Bischofskonferenz, wenn ich den Hut gerade mal aufziehe, auch Gespräche natürlich über unsere Kontakte mit der Bundesregierung. Der Außenminister Wadefuhl war vor einigen Wochen im Ständigen Rat der Deutschen Bischofskonferenz. Das sind die 27 Diözesanbischöfe, als wir in Berlin zusammenkamen. Und wir haben da schon nochmal auch unsere Sorge deutlich gemacht, wo wir die Bundesregierung bitten, das Thema Religion in der Außenpolitik auch zu beachten. Und da muss man ja dem jetzigen Außenminister, der jetzigen Regierung lassen, über die man so viel schimpft. Dieser Außenminister macht das Thema Religion in seinem Ministerium stark. Und zwar so stark, wie es vorher niemals der Fall war. Das finde ich bemerkenswert und ist wirklich aller Ehre wert.
0: Ist auch etwas, was man jetzt so über die normale Medienberichterstattung nicht so mitbekommt. Nicht das erleben Sie, wenn Sie als Pressesprecher der Deutschen Bischofskonferenz da die Gruppen begleiten, auch die mit der Regierung sprechen. Liebe Hörerinnen und Hörer, Sie haben noch die Möglichkeit, mit Matthias Kopp zu sprechen unter der 089 517 008 008. Ich weiß, es ist schön, einfach so zuzuhören, aber wir freuen uns auch immer, wenn Sie Ihre Fragen noch mit einbringen. In dieser Sendung hier bei Radio Horeb geht es um die Christen im Irak, aber auch im Nahen Osten grundsätzlich. Und da interessiert mich, Professor Kopp, wie kam es denn zu diesen schweren Übergriffen auch gegenüber Christen? Wir haben die brennenden Kirchen und die Anschläge in den Kirchen gesehen. Wenn ich Menschen zuhöre, die aus der Region sind, also so aus dem Libanon vor allem, dann sagen die mir, das war früher überhaupt nicht so. Also mir sagte eine Frau, dass sie als Christin in der Klasse saß mit lauter anderen Mädchen in der damals noch Mädchenschule und die wussten noch nicht mal voneinander, sind sie jetzt Muslim oder Christen, das war einfach überhaupt kein Thema, das hat auch keinen wirklich interessiert, die waren auch alle nicht verschleiert, man konnte es auch daran nicht erkennen. Und dann ist irgendetwas passiert, dass auch Länder, in denen Christen und Muslime über lange Zeit auch friedlich miteinander leben konnten, dann plötzlich eben diese Szenen kamen, in denen Christen einfach wie zum Beispiel durch den IS schwerste Verfolgung erlebt haben. Was ist denn da passiert im Islam, dass plötzlich dieser Islamismus, der auch so hasserfüllt gegenüber Andersgläubigen ist, dass der so eine Oberhand gewonnen hat?
2: Ja, das ist ein trauriges Kapitel der Weltgeschichte, dass wir in diesen Tagen ja 25-jährig begehen. 9-11, also der berühmte 11. September 2001 mit den Terroranschlägen von New York und auf das Pentagon, sind ja der Beginn einer, in diesem Punkt möchte ich den Begriff doch mal verwenden,

0: 2003, der Sturz von Saddam Hussein, das Machtvakuum im Irak. Al-Qaida breitet sich dann vor allem im Irak aus. Daraus entsteht nachher der Islamische Staat, der IS. Da hat es eine Zeitenwende gegeben, wo der radikale Zweig des Islam meinte, die Welt beherrschen zu können. Ich habe viel Kontakte in den Islam und zu einem moderaten Islam. Ich habe gute Freunde in der Al-Azhar-Universität in Kairo, der größten sunnitischen Lehrautorität, wo gute und vernünftige Leute sitzen, Theologinnen, Theologen. Aber immer wenn es um Ismus geht, also Islamismus, dann wird's gefährlich. Und wir haben dann einfach eine Radikalität des Islam erlebt, die letzten Endes nicht nur dialogunfähig war, sondern ich finde, den Islam selbst verraten hat. Was meine ich damit? Dass der IS in Syrien, im Irak, sein eigenes Erbe zerstört. Ja, das ist ja schon nahezu schizophren. Wir haben doch all die Bilder in Erinnerung, als der IS in das große Museum von Aleppo in Syrien eindringt und in Palmyra in der syrischen Wüste und die uralten islamischen Artefakte aus dem 7. Jahrhundert zerstört. Ja, wo sind wir denn angekommen? So krank ist der Islamische Staat gewesen. Das geht ja in gar kein Hirn rein. Und der Höhepunkt ist dann eben der, als der IS am 29. Juni 2014 beschloss, mit seinem Führer Abu Bakr al-Baghdadi in Mosul, also im Nordirak, das Kalifat auszurufen. Ja, da sagen wir doch gute Nacht. Ich meine, ein bisschen Geschichte haben wir alle hinter uns, dass das Kalifat spätestens nach dem Osmanischen Reich vorbei ist. Gut, al-Baghdadi ruft das Kalifat aus und sagt an diesem 29. Juni, ich sage das Datum deshalb so deutlich, weil es Peter und Paul war, sagt, an diesem Tag ist das Kalifat ausgerufen, das Ziel ist der Sturm auf Rom. Und die Konsequenz ist, dass al-Baghdadi ein Terrorregime eröffnet in Mosul, mit dem er auf diesem Platz, wo er das verkündet, alle drei großen Kirchen sprengen lässt, die chaldäische, die syrische, die armenische, der wunderbare historische Platz, auf dem ich oft war, der christliche Kern von Mosul, wird dem Erdboden gleichgemacht. Und ab dann beginnt eben jener Sturm des IS, wo Menschen erschossen werden, wo ein Mensch dem Ganzen wert ist, wo al-Baghdadi die berühmte Preisliste für Sklavinnen erlassen hat. Die können Sie heute im Netz nachlesen. Ich habe eine Dissertation da ausführlich drüber geschrieben, wo Sie links auf Englisch die Preisliste lesen können und rechts auf Arabisch. Und dann immer für ein jesidisches Mädchen oder eine jesidische Frau im Alter von 0 bis 7 Jahren bekommst du $179, wenn du sie verkaufst. Und wenn sie so 45 Jahre sind bis 50, bekommst du noch $60. Ja, also menschenverachtend. Und ich habe dann ja später nach dem Sturz des IS 2017 viele dieser jungen, versklavten und unzählige Mal vergewaltigten Mädchen getroffen, die mir ihre Geschichten erzählt haben. Die haben mir nicht die Geschichte erzählt, wir sitzen zusammen beim Tee und sie fängt mir an zu erzählen. Ich musste ja tagelang mich, ja, denen ein Vertrauen aufbauen, dass die mir als Mann etwas erzählt haben. Das wird mein nächstes Buch, dass ich diese Geschichten noch einmal nacherzählen möchte von dem, was Jesiden und Christinnen erlebt haben. Und dass dann Franziskus Jahre später an diesen Trümmerhaufen geht, wirklich auf diesen Trümmerhaufen in Mosul, den al-Baghdadi in Luft gesprengt hat, nachdem er das Kalifat ausgerufen hat, dass Franziskus in diesen Trümmerhaufen fährt und von Versöhnung spricht. Das ist ein Gänsehautmoment der Geschichte gewesen. Nicht? Und dass er auf
1: verlangt den Menschen vor Ort auch vieles ab.
0: Aber diese Bilder, nicht? Sie sehen diese zerbombten und zergeschossenen Kirchen dort, die heute 2026 fast wieder alle aufgebaut sind. Wunderbarer Ort wieder. Aber dass der Papst dahin geht, wo das Kalifat ausgerufen wurde, wo der Sturm auf Rom propagiert wurde und der Papst um Versöhnung bittet. Sensationell.
1: Für mich an der Stelle ruft das auch Erinnerungen wach an Momente, in denen auch in Deutschland das Kalifat gefordert wurde. Sind wir da manchmal bei uns ein bisschen naiv, dass uns sowas nicht auffällt, was das beinhaltet, wenn sowas gemacht wird? Also ich habe nämlich, es gibt ja auch Stimmen, die sagen, dass gerade vom Islamismus, wenn man nicht vom Islam, sondern Islamismus spricht, dass

0: die Zentralen teilweise inzwischen in Europa angesiedelt seien.
1: Muslime gehören zu Deutschland. Aber wer das Kalifat bei uns ausrufen möchte, sollte dieses Land, glaube ich, dann doch mal verlassen. Wir müssen hier aufmerksam sein. Mhm. Ich war 4 Jahre Sprecher einer großen Landesregierung in Deutschland, nämlich der von Nordrhein-Westfalen. Und unter, bevor ich zu Bischöfen ging, unser Ministerpräsident Jürgen Rüttgers, haben wir damals in der Landesregierung gesagt, dass es islamischen Religionsunterricht geben kann, unter 3 Voraussetzungen, von denen ich erwarte, dass sie heute noch eingehalten werden. Erstens, nach einem deutschen Curricula in deutscher Sprache in einer deutschen Ausbildungseinrichtung. Punkt. Die Ausbildungsgeschichten, die wir in Hinterhofmoscheen teilweise erleben. Wenn ich die Scharia-Polizei durch Wuppertal, meiner näheren Heimat, laufen sehe, da werde ich ein bisschen kribbelig. Und ich finde schon, dass wir großartige Muslime und Muslime in Deutschland haben, mit denen wir wunderbare Dialoge haben, die mich zum Fastenbrechen einladen, die voll in unsere Gesellschaft integriert sind. Der größte Teil. Aber wir müssen auch hellhörig sein auf das, was im Hintergrund passiert. Und ich finde, die Erfahrungen aus dem Irak, von denen ich heute Morgen bei Ihnen erzählen darf, und auch aus Syrien, müssen doch eine gewisse Unruhe auslösen, womit ich keiner Partei nahe treten will. Auf gar keinen Fall. Also noch einmal, Muslime haben in Deutschland ihre gute Heimat so gut integriert. Aber alles, wo der Ismus hintersteht, der Fanatismus und der Islamismus, da sind wir, glaube ich, gut beraten, die Stimme zu erheben. Und ich finde, wir dürfen da auch nicht naiv bleiben. Mhm. Deshalb bleibe ich dabei, was wir damals in der Landesregierung im Kabinett beschlossen haben, ist heute noch Standard für NRW und könnte ein Vorbild auch in unserem gesamten Land sein.
0: Mhm. Matthias Kopp ist unser Gast hier in der Lebenshilfe. Es geht um das reiche Erbe der Christen im Irak und auch das, was der IS dort angerichtet hat in der Region. Das führt uns natürlich auch zu manchem, was uns hier in Deutschland beschäftigt. 089-517-008-008 ist die Nummer. Frau Helm aus Berlin ruft uns an. Ich grüße Sie ganz herzlich.
2: Hallo.
0: Grüß Sie, Frau Helm.
2: Ich habe jetzt mit voller Spannung zugehört, Irak und Syrien. Aber ich habe das Gefühl, Trump bombardiert den Iran bis ins Äußerste. Und ich habe echt die Sorge, dass da jetzt sich dieselbe Scheiße wiederholt.
0: Auf gut Deutsch ausgedrückt. Was sagen Sie,
2: ja.
0: Herr Kopp?
1: Ja, Frau Helm, das ist natürlich ein eigenes großes Thema. Sie haben völlig recht. Dieser Krieg, der derzeit im Mittleren Osten geführt wird, ist mittlerweile mit nichts mehr zu rechtfertigen. Ich bin auch nicht sicher, was schon vorher zu rechtfertigen war. Natürlich die Frage, hier ein Regime zu stürzen für eine größere mögliche Freiheit der Bevölkerung, hatte schon einen Anspruch, wo ich sage, das wäre ein Rechtfertigungsgrund gewesen. Aber was jetzt Monate später passiert, ist mit nichts zu rechtfertigen. Und wir sehen natürlich hier etwas dramatisch, wo ich sagen würde, salopp, folgen wir der Spur des Geldes. Hier geht es um knallharte wirtschaftliche Interessen. Wir spüren das selbst mit den Benzinpreisen in Deutschland, wenn die Straße von Hormuz gesperrt ist. Meine Sorge ist wirklich groß. Ich war Anfang des Jahres in Israel unterwegs, wo sich die christlichen Pilgerhäuser freuten, dass die Buchungen für 2026 schon wieder ganz gut ab Sommer aussahen. Das war 2 Wochen später vorbei. Die Wirtschaft liegt am Boden. Ich werde heute Nachmittag einen Preis in Schwerte verleihen an die Domitio-Abtei in Jerusalem, den Communio-Preis, wo wir die Mönche ehren, die trotz des Kriegsgeschehens im Nahen Osten die Abtei, die deutsche Benediktinerabtei in Jerusalem als Ort des Gebetes aufrechterhalten, im Moment, auf den ich mich dann heute Nachmittag nach Wachtberg freue. Ich sage das deshalb ganz bewusst, weil mir die gesamte Lage im Nahen Osten, klammern wir mal ganz kurz Irak, Syrien aus, allergrößte Sorge bereitet. Amerika muss hier zum Einhalt gerufen und gezwungen werden, auch durch Europa, auch durch die NATO, auch durch die Bundesrepublik. Erstens. Zweitens, wir haben eine Situation im Libanon, die brandgefährlich ist. Nicht nur wegen den Konfrontationen mit Israel, nicht nur wegen der Hezbollah, im Süden des Libanon, sondern weil hier ein Staat droht zu implodieren. Ja, und was wir im Irak, in Syrien als implodierende Staaten erlebt haben, wäre hier der dritte Staat, was jetzt nicht gerade für die Stabilität der gesamten Region förderlich wäre. Und der dritte Punkt, wir erleben eben jetzt doch im Iran und natürlich auch in der Koalition, die sich Trump sucht, einen tiefen Krieg zwischen einem sunnitischen Islam oder wahhabitischen Islam aus Saudi-Arabien gesteuert und einem schiitischen Islam aus dem Iran gesteuert. Und ich habe allergrößte Sorge, dass das, was, ich möchte das jetzt nicht kleinreden, was gerade im Iran passiert, wieder etwas ruhiger geworden ist, von heute auf jetzt gleich zu einem katastrophalen Flächenbrand werden könnte. Und deshalb mein Respekt vor den Menschen, auch nochmal unseren Christen, Katholiken und Katholiken, die dort vor Ort bleiben, um einen Dienst für die Gemeinschaft zu ermöglichen.
0: Ja, wir hatten eine großartige Sendung mit Abdiktor Demus vor einigen Wochen, der genau an dieser Stelle bei uns zu Gast war und wirklich sehr eindrücklich auch aus dem Heiligen Land erzählt hat. Ich danke herzlich für diese Frage und jetzt gibt es ein paar Zuhörerinnen und Zuhörer, die wir noch versuchen, bis zum Ende der Sendung unterzubringen. Ich begrüße als erstes aus Hamburg Frau Jürgens. Ich grüße Sie.
3: Ja, herzlichen Dank, dass ich nochmal meine Anmerkung machen kann und auch meine Frage. Jetzt mal ganz herzlichen Dank für Ihren wunderbaren und so notwendigen Beitrag über die Lage im Irak. Finde ich sehr, sehr interessant. Und auch die Bedeutung, die große Bedeutung, die Papst Franziskus in diesem ganzen Drama da gespielt hat. Bei seinem Besuch ganz toll, dass Sie das nochmal so ausgearbeitet haben. Ich habe jetzt eine Frage zu Syrien, also was die großen christlichen Werke dazu berichten. Also staune ich, dass Sie da ein bisschen beunruhigt bin. Also wenn ich lese, was drei große, wirklich, also auch ökumenisch tätige Werke über Syrien schreiben, bin ich doch sehr in Sorge. Und ich glaube, ein Faktor ist auch, dass es nicht mehr wie zu Zeiten von Volker Kauder, wo das selbstverständlich war, dass die Politiker bei ihren Besuchen auch nach den Menschenrechten sich erkundigt haben, dass das wirklich aus der deutschen Politik verschwunden ist. Auch dieser, Sie loben jetzt Außenminister Wadepool. Ich finde, das könnte auch noch wirklich etwas deutlicher herauskommen. Und also, aber das ist unter der grünen Regierung ja schon wirklich so praktiziert worden, dass nie Menschenrechte angesprochen wurden. Die Sven Schulze in Pakistan, die hat nicht gefragt, was mit den Blasphemiegesetzen ist in Pakistan. Und das ist da kein randständiges Phänomen. Und Volker Kauder hat immer gefragt nach den Menschenrechten. Warum ist das so? Meines Erachtens spielt einfach der Verlust, dass die Region auch ein wichtiger Faktor in der Politik ist. Das ist also völlig raus. Also für Religion, das wollen wir uns vom Halse halten hier irgendwie in der deutschen Politik. Leider, ich sehe das vielleicht etwas überzogen, aber aus Syrien kommen doch also wirklich besorgniserregende Nachrichten, was die Christen angeht, die in großer Angst da leben. Also ich denke nur an Homs und aber auch an die Christen in Damaskus. Da gibt es mutige junge Christen, die bleiben. Und dieses Gespür für Religion in unserer Politik, die müsste meines Erachtens viel mehr wieder in unser Bewusstsein rücken. Das ist total.
0: Der Appell ist angekommen, Frau Jürgens. Ich würde das Thema gerne weiterreichen an Matthias Kopp. Was sagen Sie dazu? Müsste man in der Politik nicht das Thema Religion, Religionsfreiheit doch beherzter ansprechen?
1: Absolut, absolut. Ich stimme ganz zu und bin auch froh, dass eben nach Volker Kauder eine Person wie Thomas Rachel von der CDU-Bundestagsfraktion, der Religionsbeauftragte der Bundesregierung ist, der sich wirklich unermüdlich einsetzt. Aber sich unermüdlich einzusetzen, kommt eben nicht in die großen Nachrichten, leider. Aber wer Thomas Rachel kennt, ein evangelischer Christ, der sich dieses Thema wirklich so ins Herz geschrieben hat, der in den Nahen Osten fährt, über die Region, über die wir heute Morgen sprechen, der nach Nordafrika reist und versucht, der Bundesregierung dieses Thema präsent zu halten. Und ich glaube, da hat sich etwas eben zur letzten Regierung, ich mache das jetzt mal parteipolitisch unabhängig, deutlich verbessert. Aber ohne Frage, da ist noch Luft nach oben. Es geht um Minderheitenrechte, es geht um Existenzrechte, es geht um Überlebensrechte. Manchmal braucht man in diesen Ländern auch einfach die Lebensmittel und das Wasser, um zu überleben. Wir haben eben Regionen, in denen die Armut besonders groß ist, übrigens auch im Südirak nach wie vor. Und das Thema muss auf die Politik. Und ich glaube, dass es deshalb gut ist, wenn wir gerade auch in unseren Botschaften der Bundesrepublik an diesen Orten, ich denke jetzt eben an Tel Aviv, an die Vertretung in Ramallah, in Bagdad, die neue Botschaft in Syrien, wir dort auch Persönlichkeiten haben, denen wir versuchen, von der Kirche aus deutlich zu machen, bitte habt die Christen mit im Blick. Und was Sie gerade aus Hamburg nochmal von den Hilfswerken angesprochen haben, wir sind sehr, sehr dankbar, dass unsere Hilfswerke, ob das Miserio ist, ob das Missio ist, ob das Kirche in Not ist, ob das die Sternsinger sind, die eine große Expertise, die Malteser möchte ich nicht vergessen, Caritas International, die eine große Expertise in der Region haben und mit dieser Expertise immer wieder auch auf die Bundesregierung einwirken und sagen, das sind die Realitäten. Und diese Kolleginnen und Kollegen mit ihren Ortskräften in Damaskus, in Aleppo eben auch an die Botschaft in Damaskus schreiben, das sind die Realitäten, schaut sie euch an, die zu besuchen. Der normale Mensch kann im Moment in diese Region nicht reisen, weil es hochgefährlich ist. Aber wir als Kirchenvertreter haben eben die Pflicht, auch in die Region zu reisen, was wir dann auch bald hoffentlich mit einem Bischof wieder nach Syrien tun werden.
0: Mhm. Ja, danke schön, Frau Jürgens, für Ihren Beitrag. Kommen wir schnell weiter zu einer Hörerin, die uns aus Baden-Württemberg anruft. Ich grüße Sie. Guten Morgen.
4: Ja, guten Morgen. Dankeschön nochmal auch für diese schöne Differenzierung, die Sie uns hier gebracht haben, sowohl im Kalifat, dass wir nicht naiv sein sollen, aber auch in den anderen Themen. Meine Frage, sind diese Sachen, die Sie jetzt gesagt haben, wird es auch oder kann man das über Social Media genauso weitergeben, weil Sie ja Kontakt haben jetzt zu Politikern? Wäre das eine Idee, dass man die Wahrheit quasi, diese schöne, die wir jetzt im Radio Horeb mitbekommen haben, dass man das auch für die jungen Menschen irgendwie so
0: über Social Media aufbearbeitet, genau,
4: so
0: etwas?
4: So differenziert, in deren Sprache natürlich.
1: Mhm. Sie sprechen jetzt mit einem, der ist 58 und der hat seine Dissertation mit 56 geschrieben. Und die Frau Fröhlich sieht dieses 900 Seiten Werk hier liegen, was ein Buch ist. Aber ich nehme Ihre Idee mit. Ich habe einen super Social Media Kollegen in meinem Team in der Bischofskonferenz. Mit dem muss ich mal nächste Woche reden, wie wir eigentlich diese ja schon komplexe Thematik vielleicht doch in kleinen Stücken in Social Media aufarbeiten können. Ich bin nicht mehr die Generation, die so richtig darin zu Hause ist. Ich muss es von Amts wegen natürlich sein, aber ich habe einen super Kollegen, mit dem spreche ich am Montag darüber. Danke für den Tipp.
0: Vielleicht können wir dann eine Brücke schlagen zu unserer Social Media Abteilung. Wir haben da auch ein paar junge Kollegen, die sehr fit sind in sowas. Und die Plattform gibt's. Mal gucken, ob sich da was ergibt. Danke für den Hinweis. Mal schauen, ob was draus wird. Als letztes begrüße ich Herrn Kerkmann, der uns aus Graz anruft. Ich grüße Sie.
5: Ja, grüß Gott. Guten Morgen. Hallo. Ja, vielen Dank für die ganze Berichterstattung, für diese Sicht und diese Welt, die sich da eröffnet hat in dem Gespräch. Ich möchte einen Punkt ansprechen, der mir doch aufgefallen ist, und zwar diese Unterscheidung von Islam und Islamismus. Ich glaube, dass man diese Unterscheidung, so wie sie jetzt in der Sendung verstanden wurde, nicht machen kann, weil es dem Islam immanent ist, Krieg zu führen und sich mit Gewalt auszubreiten. Das ist die Geschichte, wie er entstanden ist. Und diese Identität hat er nie abgelegt. Das ist der Islam von seiner Genese her. Und deswegen habe ich da großen Zweifel. Die Frage blieb ja auch letztlich unbeantwortet von Frau Fröhlich, warum vor gegebener Zeit wieder der Islam so erstarkt ist in seiner Gewaltbereitschaft. Die blieb offen, die Frage. Ja,
0: Herr Kerkmann, ich würde das gerne noch, damit wir noch eine Antwort bekommen, bevor die Sendung zu Ende ist, da würde ich das gerne doch noch Herrn Kopp kurz darauf reagieren lassen. Also der Islam hat sich mit dem Schwert ausgebreitet. Ist die Gewalt nicht irgendwie oder auch sich auch mit Gewalt auszubreiten, nicht eigentlich dem Islam in die Wiege gelegt?
1: Ja, mit schönen Grüßen nach Graz, wo ich gerne auf der südsteirischen Weinstraße unterwegs bin. Ja, klar. Diese Suren zur Gewaltverherrlichung gibt es im Koran, die kann man auch nicht ausmerzen. Deshalb ist die Grundthese richtig. Und gleichwohl müssen wir in der theologischen Debatte dafür werben, ob eine solche Religion auch eine Religion mit einer friedvollen Absicht werden kann. Das hat ja schon im 15. Jahrhundert jemand versucht, aus Trier, Nikolaus von Kues. In seiner berühmten Schrift De Pace Fidei, also über den Frieden der Religion, wo er in einer fiktiven Sitzung die Vertreter von drei Weltreligionen im Himmel zusammenkommen lässt und die debattieren darüber, wie viel Friedenspotenzial hat eine Religion. Das ist ein spannender Religionsdialog aus dem 15. Jahrhundert, der so aktuell ist wie selten denn je, finde ich. Man muss dieses Buch immer wieder neu lesen, glaube ich. Und genau diese Debatte müssen wir führen. Wir dürfen bei allem, was wir an Dialog mit dem Islam machen, auch beim Fastenbrechen und so weiter und so fort, den Islam nicht aus dieser Frage entlassen. Wie hältst du es mit dem Frieden, Islam?
0: Nämlich ist es ja so, dass die, wenn man, mir sagen Christen, die Muslime waren und dann Christen geworden sind, die sagen immer wieder, wenn man beim Islam den Glauben sehr, sehr ernst nimmt und an die Ursprünge geht, dann wird's problematisch. Wenn man auf Christus zurückgeht, der von Anfang an die Gewaltfreiheit gelebt hat, dann wird man friedlicher. Also dieser, es gibt immer welche solche Stimmen, die das auch sagen. Aber trotzdem sagen sie aus ihrer Erfahrung, Herr Kopp, dass die Muslime durchaus auch ein Potenzial haben, ihre Religion friedlich zu leben, wenn
1: davon bin ich fest überzeugt. Mhm. Es gibt immer eine radikale Minderheit, die leider in bestimmten Ländern auch zu einer Mehrheit geworden ist. Das haben wir im Irak, in Syrien, auch im Iran traurig erlebt. Aber es gibt einen Willen eben zum Frieden, gerade im Irak, weil der Irak so geschunden war über Jahrzehnte und einen solchen Terror und eine solche Nihilierung des menschlichen Lebens erfahren musste. Der IS hat ja nicht nur Christen und Jesiden massakriert, er hat ja auch Muslime massakriert. Ja. Man will einen Frieden, man will eine Versöhnung. Und ich glaube, dass Friedensprozesse zwischen Religionen sich am deutlichsten und am eindrucksvollsten zeigen im Irak. Das ist immer die Gefahr des Streichholzes am Ölfass. Es kann immer sofort alles explodieren. Aber ich glaube eben, dass in den vergangenen 10 Jahren der Irak sich auf einen Weg gemacht hat, in den vergangenen 9 Jahren, Entschuldigung, dass Religion zur Versöhnung beitragen kann. Es liegt an der Verantwortung der politischen Klasse im Irak, genau diese Verantwortung, dass Religion ein friedensstiftender Faktor ist, aufrechtzuerhalten. Wenn Papst Leo jetzt in wenigen Wochen zum 40. Jahrestag des interreligiösen Treffens von Assisi einlädt, Ende Oktober, dann wird das ein Lackmustest werden, welche muslimischen Gemeinschaften nach Assisi kommen. Welcher Imam kommt aus Syrien? Welcher Großmufti kommt aus Kairo? Und welcher Großayatollah kommt aus dem Irak? Daran arbeitet der Vatikan unter Hochdruck mit San Egidio zusammen. Ich werde in Assisi dabei sein und ich bin sehr, sehr gespannt zu sehen, welche Vertreter des Islam kommen da, um das Friedenspotenzial aus dem Islam uns hier im Westen zu zeigen. Das könnte
0: schon. Ja, weil ich denke mal, im Menschen steckt ja auch, also wir glauben auf der einen Seite an die Offenbarung der Schrift, aber auf der anderen Seite auch, dass Gott in den Menschen auch ein Gewissen und ein Messwerkzeug eingebaut hat sozusagen. Und das ist, das haben, so glauben wir, die Muslime ja an sich auch mitbekommen, so dass sie vielleicht auch die Möglichkeit haben, da zu unterscheiden, wenn in einem guten Ambiente gut gesprochen wird. Vielleicht noch zum Schluss ganz kurz, weil das auch in ihre Richtung geht. Ich habe gerade von Kardinal Pizzaballa aus Jerusalem gehört, der war in Gaza und ist dort in eine muslimische Universität eingeladen worden, dort zu sprechen. Und er hat gesagt, mal gucken, wie das wird. Und er hat 2 Sachen gesagt, die gebe ich hier noch mit, gerne mit rein, weil das eben auch dieses Thema berührt. Er hat gesagt, ihn hat überrascht. Er ist dann hingegangen und hat dort vor einem vollen Hörsaal in Gaza vor also fast alles muslimischen Studenten gesprochen. Und die haben ihn befragt. Er hat gesagt, es hat nicht eine Frage, erst einmal, er dachte, er wird nur zum Konflikt bombardiert mit Fragen. Er sagte, es war überhaupt nicht die Fragen, die hatten. Die wollten über menschliche Dinge, über Glaubensfragen, alles Mögliche wissen. Und dann hat er irgendwann mal gesagt, dass die Religionen nicht also als Motiv für Gewalt herhalten dürfen. Und er sagte, es hat nicht mal einen Fingerschnipp gedauert. Da stand diese ganze Hörsaal und hat applaudiert. Und das waren muslimische Studenten und die sagten eben, die Gewalt muss aufhören und da standen die alle und haben applaudiert. Also es muss da auch eine Möglichkeit geben, mit dem Islam in Dialog zu kommen. Ich denke, das nehmen wir mit.
1: Es muss diese Form der Gesprächsangebote geben und der Gesprächsformate und die Plattform dafür. Und da ist noch eine Menge Luft nach oben, aber es gibt sie.
0: Ja, vielen Dank, Matthias Kopp, für diese sehr spannende Gespräch zum Thema Überleben im Zweistromland, das reiche Erbe und die dramatische Lage der Christen im Irak. Wir haben die Region dann weit ausgedehnt und sind auch bis nach Deutschland zum interreligiösen Dialog gekommen. Vielen lieben Dank dafür, dass Sie sich die Zeit genommen haben und wir dieses Gespräch mit Ihnen führen durften, und Ihnen Gottes Segen auch für Ihre Arbeit bei der Bischofskonferenz.
1: Danke und einen schönen Tag allen Hörerinnen und Hörern von Radio Horeb.
0: 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Ich freue mich, dass Sie dabei waren und mitgesprochen haben. Mein Name ist Gabi Fröhlich und ich wünsche auch Ihnen noch einen gesegneten Tag.

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Aufgrund der etwas verlängerten Lebenshilfesendung entfallen heute die Nachrichten aus Kirche und Welt. 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

0: O Gott, komm mir Hilfe.
1: Herr, eile mir zu helfen.
0: Ehre sei dem Vater und dem Sohn und dem Heiligen Geist.
1: Wie im Anfang, so auch jetzt und alle Zeit und in Ewigkeit. Amen. Halleluja.
0: O Gott, du lenkst mit starker Hand den wechselvollen Lauf der Welt, machst, dass den Morgen mildes Licht den Mittag voller Glanz erhält.
1: Lösch aus die Glut der Leidenschaft und tilge allen Hass und Streit. Erhalte Geist und Leib gesund, schenk Frieden uns und Einigkeit.
0: Du Gott des Lichts, auf dessen Reich der helle Schein der Sonne weist, dich loben wir aus Herzensgrund, Gott Vater, Sohn und Heiliger Geist. Amen. Führe mich, Herr, auf dem Pfad deiner Gebote.
1: Führe mich, o Herr, auf dem Pfad deiner Gebote.
0: Herr, weise mir den Weg deiner Gesetze. Ich will ihn einhalten bis ans Ende.
1: Gib mir Einsicht, damit ich deiner Weisung folge und mich an sie halte aus ganzem Herzen.
0: Führe mich auf dem Pfad deiner Gebote. Ich habe an ihm gefallen.
1: Deinen Vorschriften neige mein Herz zu, doch nicht der Habgier.
0: Wende meine Augen ab von edlen Dingen. Durch dein Wort belebe mich.
1: Erfülle deinem Knecht die Verheißung, die allen gilt, die dich fürchten und ehren.
0: Wende die Schande ab, vor der mir graut, denn deine Entscheide sind gut.
1: Nach deinen Befehlen habe ich Verlangen. Gib mir neue Kraft durch deine Gerechtigkeit.
0: Ehre sei dem Vater und dem Sohn und dem Heiligen Geist.
1: Wie im Anfang, so auch jetzt und alle Zeit und in Ewigkeit. Amen.
0: Führe mich, Herr, auf dem Pfad deiner Gebote. Wer den Herrn fürchtet, leidet keinen Mangel.
1: Wer den Herrn fürchtet, leidet keinen Mangel.
0: Ich will den Herrn alle Zeit preisen, immer sei sein Lob in meinem Mund.
1: Meine Seele rühme sich des Herrn. Die Armen sollen es hören und sich freuen.
0: Verherrlicht mit mir den Herrn, lasst uns gemeinsam seinen Namen rühmen.
1: Ich suchte den Herrn und er hat mich erhört. Er hat mich all meinen Ängsten entrissen.
0: Blickt auf zu ihm, so wird euer Gesicht leuchten und ihr braucht nicht zu erröten.
1: Da ist ein Armer, er rief und der Herr erhörte ihn. Er half ihm aus all seinen Nöten.
0: Der Engel des Herrn umschirmt alle, die ihn fürchten und ehren, und er befreit sie.
1: Kostet und seht, wie gütig der Herr ist. Wohl dem, der zu ihm sich flüchtet.
0: Fürchtet den Herrn, seine Heiligen, denn wer ihn fürchtet, leidet keinen Mangel.
1: Reiche müssen darben und hungern. Wer aber den Herrn sucht, braucht kein Gut zu entbehren.
0: Ehre sei dem Vater und dem Sohn und dem Heiligen Geist.
1: Wie im Anfang, so auch jetzt und alle Zeit und in Ewigkeit. Amen.
0: Wer den Herrn fürchtet, leidet keinen Mangel. Sucht Frieden und jagt ihm nach.
1: Suche Frieden und jage ihm nach.
0: Kommt ihr Kinder, hört mir zu. Ich will euch in der Furcht des Herrn unterweisen.
1: Wer ist der Mensch, der das Leben liebt und gute Tage zu sehen wünscht?
0: Bewahre deine Zunge vor Bösem und deine Lippen vor falscher Rede.
1: Meide das Böse und tu das Gute. Suche Frieden und jage ihm nach.
0: Die Augen des Herrn blicken auf die Gerechten, seine Ohren hören ihr Schreien.
1: Das Antlitz des Herrn richtet sich gegen die Bösen, um ihr Andenken von der Erde zu tilgen.
0: Schreien die Gerechten, so hört sie der Herr, er entreißt sie all ihren Ängsten.
1: Nahe ist der Herr den zerbrochenen Herzen. Er hilft denen auf, die zerknirscht sind.
0: Der Gerechte muss viel leiden, doch allem wird der Herr ihn entreißen.
1: Er behütet alle seine Glieder, nicht eines von ihnen wird zerbrochen.
0: Den Frevler wird seine Bosheit töten, bei dem Gerechten Hass muss es wissen.
1: Der Herr erlöst seine Knechte, straflos bleibt, wer zu ihm sich flüchtet.
0: Ehre sei dem Vater und dem Sohn und dem Heiligen Geist.
1: Wie im Anfang, so auch jetzt und alle Zeit und in Ewigkeit. Amen.
0: Suche Frieden und jage ihm nach.
1: Wir hören nun eine Kurzlesung aus Jeremia 17, 9 bis 10. Arglistig ohnegleichen ist das Herz und unverbesserlich. Wer kann es ergründen? Ich, der Herr, erforsche das Herz und prüfe die Nieren, um jedem zu vergeben, wie es sein Verhalten verdient.
0: Reinige mich von verdorbener Schuld, verborgener Schuld.
1: Behüte deinen Knecht vor vermessenen Menschen.
0: Allmächtiger Gott, du hast den heiligen Johannes den Täufer berufen, deine Willen im Leben und im Tod voranzugehen und für Recht, Wahrheit, Zeugnis zu geben. Gib auch uns die Kraft, für den Anspruch deiner Lehre unerschrocken einzutreten. Darum bitten wir durch Jesus Christus, unseren Herrn. Amen. Der Herr sei mit euch
1: und mit deinem Geiste.
0: Gott segne, schütze und begleite euch, der dreifaltige Gott, der Vater und der Sohn und der Heilige Geist.
1: Amen.
0: Singet Lob und Preis.
1: Dank sei Gott dem Herrn. Und danke auch Ihnen, Gott, Diakon Bernhard. Die Verbindung war heute nicht ganz so gut, da wollen wir uns dafür entschuldigen. Aber vielen Dank, beim nächsten Mal klappt es wieder besser. Vielen Dank, schönes Wochenende.
0: Bitte schön.
1: Wiederhören.

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Wir beten nun den Angelus zusammen mit Pater Jörg von den Marianhiller Missionaren aus dem Benediktushof in Weken.

0: Grüß Gott, liebe Hörerinnen und Hörer von Radio Horeb und Radio Maria. Der Engel des Herrn brachte Maria die Botschaft.
1: Und sie empfing vom Heiligen Geist.
0: Gegrüßet seist du, Maria, voll der Gnade. Der Herr ist mit dir. Du bist gebenedeit unter den Frauen. Gebenedeit ist die Frucht deines Leibes, Jesus.
1: Heilige Maria, Mutter Gottes, bitte für uns Sünder, jetzt und in der Stunde unseres Todes.
0: Maria sprach sie, ich bin die Magd des Herrn.
1: Mir geschehe nach deinem Wort.
0: Gegrüßet seist du, Maria, voll der Gnade, der Herr ist mit dir. Du bist gebenedeit unter den Frauen und gebenedeit ist die Frucht deines Leibes, Jesus.
1: Heilige Maria, Mutter Gottes, bitte für uns Sünder, jetzt und in der Stunde unseres Todes. Amen.
0: Das Wort ist Fleisch geworden
1: und hat unter uns gewohnt.
0: Gegrüßet seist du, Maria, voll der Gnade, der Herr ist mit dir. Du bist gebenedeit unter den Frauen. Gebenedeit ist die Frucht deines Leibes, Jesus.
1: Heilige Maria, Mutter Gottes, bitte für uns Sünder, jetzt und in der Stunde unseres Todes. Amen.
0: Bitte für uns, heilige Gottesmutter,
1: dass wir verwürdig werden der Verheißung Christi.
0: Lasset uns beten. Allmächtiger Gott, gieße deine Gnade in unsere Herzen ein. Durch die Botschaft des Engels haben wir die Menschwerdung Christi, deines Sohnes, erkannt. Lass uns durch sein Leiden und Kreuz Herrlichkeit der Auferstehung gelangen. Darum bitten wir durch Christus, unseren Herrn.
1: Amen.
0: Wir beten in den Anliegen unseres heiligen Vaters. Vater unser im Himmel, geheiligt werde dein Name, dein Reich komme, dein Wille geschehe, wie im Himmel, so auf Erden.
1: Unser tägliches Brot gib uns heute und vergib uns unsere Schuld, wie auch wir vergeben unseren Schuldigern. Und erlöse uns von dem Bösen.
0: Gegrüßet seist du, Maria, voll der Gnade, der Herr ist mit dir. Du bist gebenedeit unter den Frauen. Gebenedeit ist die Frucht deines Leibes, Jesus.
1: Heilige Maria, Mutter Gottes, bitte für uns Sünder, jetzt und in der Stunde unseres Todes. Amen.
0: Ehre sei dem Vater und dem Sohn und dem Heiligen Geist.
1: Wie im Anfang, so auch jetzt und alle Zeit und in Ewigkeit. Amen.
0: Liebe Hörerinnen und Hörer von Radio Horeb und Radio Maria, Lothar Zenette hat einmal einen schönen Meditationstext geschrieben. Ich trage Ihnen diesen Text nun vor. Das Kreuz des Jesus Christus. Das Kreuz des Jesus Christus durchkreuzt, was ist, und macht alles neu. Was keiner wagt, das sollt ihr wagen. Was keiner sagt, das sagt heraus. Was keiner denkt, das wagt zu denken. Was keiner anfängt, das führt aus. Wenn keiner Ja sagt, sollt ihr es sagen. Wenn keiner Nein sagt, sagt doch Nein. Wenn alle zweifeln, wagt zu glauben. Wenn alle mittun, steht allein. Wo alle loben, habt Bedenken. Wo alle spotten, spottet nicht. Wo alle geizen, wagt zu schenken. Wo alles dunkel ist, da macht Licht. Das Kreuz des Jesus Christus durchkreuzt, was ist, und macht alles neu. Diese Worte passen zu dem Gedenktag von heute. Heute gedenkt die Kirche der Enthauptung des Johannes des Täufers. Sie passen auch zu dem Evangelium, das morgen in den Sonntagsgottesdiensten verlesen wird. Dort wird Jesus davon sprechen, dass er das Kreuz auf sich nehmen wird. Denn seine Botschaft wird besonders von den religiösen Führern und von den bestimmenden Leuten abgelehnt. Wir können das, was wir gerade über Jesus gesagt haben, auch über Johannes den Täufer sagen. Johannes der Täufer hat gewagt, das zu sagen, was keiner wagte. Johannes hat sich auf seine Weise gegen die vorherrschende Meinung gestellt. Er hat Herodes getadelt, weil er die Frau seines Bruders geheiratet hatte. Darum war Johannes eingesperrt im Gefängnis. Herodes war aber auch in gewisser Weise beeindruckt von Johannes. Es wird uns in den Evangelien berichtet, dass Herodes Johannes gern zuhörte, weil er wusste, dass er ein gerechter und frommer Mann war. Doch spürt er auch eine gewisse Unruhe, wenn er mit Johannes sprach. Was hat Herodes wohl beunruhigt? Er muss gespürt haben, dieser Johannes, er spricht Richtiges und Wahres aus und an. Johannes unterscheidet sich von den allermeisten seiner Zeitgenossen. Darum ließ er zuerst Johannes auch nicht umbringen, wie es Herodias, seine Frau, forderte. Doch die meisten von uns wissen auch, wie das Evangelium von heute ausgeht. Es ist ein sehr brutales Evangelium. Es zeigt, dass Hass, Intrigen, Mord viele Menschen in der Bibel trifft. Johannes ist da ein Opfer. Johannes ist aber ein Opfer, weil er Rückgrat zeigt. Johannes ist Opfer, weil er für die Werte eintritt, die Gott in seinem Leben Gott in seinen Geboten festgelegt hat. Der heutige Gedenktag kann uns dazu auffordern, wie es der Text von Lothar Zenetti schreibt, zu dem zu stehen, was wir im Glauben als richtig erkannt haben, zu dem zu stehen, was der Wille Gottes ist. Für Johannes bedeutet die Berufung kein einfaches Leben. Ihm wurde nicht zugejubelt. Heute am Gedenktag seiner Enthauptung kann uns deutlich werden, der Glaube an Gott, er ist keine Kuschelecke, sondern eine Herausforderung für jeden Einzelnen von uns. In Wort und Tat sollen wir Zeugnis geben. Noch heute bezahlen viele Menschen ihren Glauben an Jesus mit ihrem Leben. Wenn wir hier in Deutschland und in Westeuropa auch nicht mit unserem Leben bezahlen, so gibt es doch anderes, was wir erleiden können, belächelt zu werden, benachteiligt zu werden. Aber andere verlieren ihres Glaubens wegen an Jesus auch Freunde und Familie. Wir stehen immer zwischen zu großer Anpassung an die Welt und dem Mut, echtes Zeugnis zu geben für das, was wirklich wichtig ist. Unsere Zeit hat unser Glaubenszeugnis immer wieder nötig. Denn, und die sinkenden Kirchenbesucherzahlen sind ein Hinweis, als entschiedene und überzeugte Christen und Christinnen sind wir in der Minderheit. Umso mehr ist es wichtig, dass wir echte Zeugen sind und Zeuginnen, dass wir unsere Werte vertreten, so wie es Johannes, so wie es Jesus getan haben, so wie es Menschen taten wie Dietrich Bonhoeffer, Alfred Delp, Franz Jägerstätter, der sich weigerte, am Angriffskrieg Hitlers teilzunehmen, wie die Geschwister Scholl und viele, die im Stillen ihren Glauben leben und dafür auch leiden. Haben wir den Mut, sagen wir, was keiner wagt zu sagen, wo es nötig ist. Und dazu möchte ich Sie segnen, der Herr sei mit euch.
1: Und mit deinem Geiste.
0: Segne und behüte euch auf die Fürsprache der seligen Jungfrau und Gottesmutter Maria und all ihrer Namenspatronen, der allmächtige, barmherzige Gott, der Vater, der Sohn und der Heilige Geist.
1: Amen.
0: Gelobt sei Jesus Christus.
1: In Ewigkeit. Amen. Pater Jörg, wir bedanken uns ganz herzlich für das gemeinsame Gebet und wir wünschen alles Gute für Ihre Arbeit am Benediktushof in Maria Wehn. Bis zum nächsten Mal. Auf Wiederhören.
0: Auf Wiederhören. Alles Gute Ihnen, Gottes Segen, auch dem Radio Horeb und allen Hörerinnen und Hörern.
1: Vielen Dank. Auf Wiederhören.
0: Wiederhören.
1: Ja, hier, Ihr ehrenamtlicher Sendebegleiter Marco Stopp darf sich nun von Ihnen verabschieden. Ich wünsche Ihnen viel Freude mit unserem weiteren Programm, wünsche ein schönes Wochenende und bis zum nächsten Mal.

Liebe Hörer, dies war die Posthorn-Serenade D-Dur von Wolfgang Amadeus Mozart, Köchelverzeichnis 320. Ich spiele das Symphonieorchester des Bayerischen Rundfunks unter Sir Colin Davis. In der uns jetzt noch verbleibenden Zeit hören Sie das Rondo aus Mozarts Haffner-Serenade, ebenfalls ein entzückendes Stück. Musik.

Mit dem Rondo aus der Haffner-Serenade von Wolfgang Amadeus Mozart endete unsere Sendung Musik großer Meister. Auch dieses Stück wurde vom Symphonieorchester des Bayerischen Rundfunks unter Sir Colin Davis gespielt. Damit darf ich mich wieder von Ihnen verabschieden. Ihr Dr. Hans-Martin Lochner aus dem Studio in Königsdorf.

Nachrichten aus Kirche und Welt aus der aktuellen Redaktion von Radio Horeb. Im Studio am Hauptstandort Balderschwang, Domagoj Klobuchar. Washington. US-Präsident Donald Trump hat Dr. Heidi Overton, Ärztin und Beraterin des Weißen Hauses für Gesundheitspolitik, als nächste Direktorin der wichtigen Arznei- und Lebensmittelbehörde Food and Drug Administration, kurz FDA, nominiert. Overton ist derzeit im Beraterstab für Innenpolitik des Weißen Hauses tätig und berät den Präsidenten in gesundheitspolitischen Fragen. In einem Interview mit Live News aus dem Jahr 2022 hat Overton klargestellt, dass ungeborene Babys Menschen sind. Die Entwicklungen der Medizin und der Technik würden das heute noch deutlicher zeigen als früher. Heute können Frauen das Baby in der Gebärmutter durch Ultraschall sehen und beobachten, wie es atmet, wie es sich bewegt. Das trage auch zu einer intensiveren Bindung zwischen Mutter und Kind bei, sagte Overton. Budapest. Ungarn erinnert am Wochenende an die verheerende Niederlage in der Schlacht von Mohács vor genau 500 Jahren. Am 29. August 1526 hatte ein osmanisches Heer unter Sultan Süleyman I. im Süden des Landes die zahlenmäßig unterlegene ungarische Armee von König Ludwig II. Vernichtet. In den folgenden Jahren unterwarfen die Osmanen große Teile Ungarns und Kroatiens. Die Katastrophe von Mohács ist für die Ungarn bis heute einer der schwärzesten Tage der Geschichte und ein nachwirkendes kollektives Trauma. Ministerpräsident Péter Modrzior will dazu vor der Votivkirche in Mohács eine Rede halten. Anschließend findet dort ein Gottesdienst mit den ungarischen Bischöfen statt. Bei der Zeremonie werden auch Urnen mit Knochenresten, die aus Massengräbern geborgen wurden, zur letzten Ruhe gebettet. Bogota. Die Menschenrechtsorganisation Human Rights Watch, kurz HRW, zieht mit Blick auf Kindersoldaten in Kolumbien ein düsteres Fazit. Bewaffnete Gruppen in Kolumbien rekrutieren ungestraft Kinder, da die Schutzmechanismen versagen und Social-Media-Plattformen zu einem immer effektiveren Rekrutierungsfeld geworden sind, sagt HRW-Amerika-Direktorin Juanita Gobertus. Jedes rekrutierte Kind ist ein Zeichen für das Versagen der Regierung. In den vergangenen 5 Jahren wurden laut Daten der kolumbianischen Ombudsstelle mindestens 1.500 Kinder rekrutiert. Die verfügbaren offiziellen Zahlen deuten auf einen starken Anstieg der Fälle seit 2023 hin. Die Mehrheit der gemeldeten Rekrutierungsfälle geht auf das Konto von Teilen der linksextremen revolutionären Streitkräfte Kolumbiens, die den Friedensvertrag von 2016 nicht anerkennen. 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Das waren Meldungen aus Kirche und Welt. 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

0: Die Spiritualität bei Radio Horeb und Radio Maria. Mein Name ist Eliane Grever. Mit der Taufe sind wir alle zur Heiligkeit berufen. Meistens denken wir da an verstaubte Heiligenfiguren auf den Sockeln in unseren Kirchen aus längst vergangenen Zeiten. Aber es gibt eine ganze Reihe von Jugendlichen und jungen Erwachsenen aus unserer Zeit, die im Ruf der Heiligkeit gestorben sind. Ganz bekannt unter ihnen der Heilige in Jeans und Turnschuhen, Carlo Acutis. Aber nicht nur er, sondern noch viele junge Menschen, junge Erwachsene, Jugendliche mehr sind im Ruf der Heiligkeit gestorben oder sogar heilig gesprochen von der Kirche. Mit ihnen befassen wir uns heute in der Spiritualität hier bei Radio Horeb und Radio Maria. Zu Gast ist in dieser Sendung Pfarrer Tobias Brandl. Er ist geistlicher Begleiter der Freunde Carlo Acutis in Deutschland, ein Verein, der es sich zum Ziel gesetzt hat, die Spiritualität von Carlo Acutis bekannt zu machen. Pfarrer Brandl ist uns zugeschaltet, live aus Nördlingen. Grüß Gott, Pfarrer Brandl.
1: Ja, grüß Gott.
0: Pfarrer Brandl, wir freuen uns sehr auf Ihre Gedanken zu diesem Thema junge Menschen, ein neuer Ansporn zur Heiligkeit.
1: Ja, liebe Hörerinnen und Hörer, es ist mir ein besonderes Anliegen, heute über dieses Thema zu sprechen. Wir leben in einer spannenden Zeit, in einer Zeit großer Umbrüche. In der Welt scheint der Friede immer mehr an den Rand gedrängt zu sein und die Menschen sind ja wirklich zu einer Entscheidung herausgefordert, in welche Richtung es weitergehen soll in dieser Welt. Gott scheint für viele zu einer Randerscheinung geworden zu sein und nicht wenige fragen sich, ob Heiligkeit heute überhaupt noch möglich ist. Und doch gibt es viele wunderbare Zeugnisse unserer Zeit, in denen der gelebte Glaube neu zum Erblühen kommt, wo viele junge Menschen auch den Glauben neu entdecken und ihn als besonderen Schatz erkennen. Gerade kürzlich habe ich wieder gelesen über einen früheren Atheisten, einen jungen Erwachsenen, wie ich gesehen habe, der bekannt gab, dass er katholisch wurde. Selber hat er gesagt, habe meine Generalbeichte abgelegt, gelobt sei Gott. Ja, ihn überzeugt unter anderem eucharistische Wunder, Marienerscheinungen wie in Fatima Lourdes und Saitun, sowie das Leben von Heiligen. Liebe Hörerinnen und Hörer, Gott ist am Werk. Er hört nicht auf, Menschen zu berufen, die mit ihrem Leben auf Christus hinweisen, um uns Orientierung zu geben, um uns Licht zu sein. Wie Jesus uns ja sagt, ihr seid das Licht der Welt, die uns helfen, ja gleichsam aufzuwachen und den Glauben, diesen Schatz des Glaubens der Kirche neu zu entdecken, uns neu danach auszustrecken, danach zu fragen und zu suchen. Weil ich meine, es ist so notwendig, gerade jetzt für diese Zeit, wo der Friede so in Gefahr ist. Der heilige Papst Johannes Paul II. Hatte zum Beginn des neuen Jahrtausends eine sehr prägnante Botschaft formuliert. Die Kirche muss die Heiligkeit wieder in den Mittelpunkt ihres Lebens und Handelns stellen. In seinem apostolischen Schreiben Novo Millennio in Junte für das neue Jahrtausend am 6. Januar 2001, das den Abschluss des heiligen Jahres 2000 markiert hatte, schrieb er: Ohne Umschweife sage ich vor allen anderen Dingen, die Perspektive, in die der pastorale Weg eingebettet ist, heißt Heiligkeit. Heiligkeit ist dabei kein Ideal für wenige Auserwählte, sondern die Berufung aller Getauften. Und noch einmal ein Zitat aus dem Schreiben: Alle Christgläubigen jeglichen Standes oder Ranges sind zur Fülle des christlichen Lebens zur vollkommenen Liebe berufen. Das hat er auch geschrieben unter Bezug auf das Zweite Vatikanische Konzil. Und besonders stark finde ich auch die Aussage in dem Schreiben: Es ist jetzt an der Zeit, allen mit Überzeugungskraft diesen hohen Maßstab des gewöhnlichen christlichen Lebens neu vor Augen zu stellen. Ja, und vielleicht können uns auch diese jungen Menschen heute neue Überzeugungskraft bieten dass wir uns neu dieses Geschenk, diesen hohen Maßstab auch des christlichen Lebens vor Augen stellen, zu dem wir berufen sind und der Licht und Liebe in die Welt bringt. Das neue Jahrtausend braucht nicht zuerst neue Programme oder Strukturen, sondern Zeugen, heiligmäßige Menschen. Und dieses Schreiben von Papst Johannes Paul II. Hat mit dem Aufruf Jesu geendet: Duc in altum, fahr hinaus auf den See. Johannes Paul II. Versteht diesen Ruf als Leitwort für das dritte Jahrtausend. Die Kirche soll mutig in die Zukunft gehen und dabei ganz auf Christus vertrauen. Johannes Paul II. Hat die Kirche eingeladen, mit Christus ins neue Jahrtausend aufzubrechen. Und dabei stellte er besonders die Heiligkeit, das Gebet, die Eucharistie, die Gemeinschaft und die Mission in den Mittelpunkt. Und ja, so sind wir eingeladen und so möchte uns Gott gleichsam neu erinnern dran, so meine ich auch durch dieses Zeugnis dieser Jugendlichen und jungen Erwachsenen. Und so hat auch dieses Schreiben und diese Worte von Papst Johannes Paul II. Über zwei Jahrzehnte später ja gleichsam prophetischen Charakter. In einer Zeit, in der vieles in den Krisenmodus geraten ist, der wahre Friede in Gefahr ist, der Glaube der Kirche bei vielen ins Wanken geraten ist, Orientierungslosigkeit und Gleichgültigkeit, so scheint es, gegenüber Gott zugenommen haben, so möchte ich diese Worte von Johannes Paul II. Hier neu in Erinnerung rufen. Und wie es uns auch die Kirchengeschichte zeigt, Gott antwortet auf Krisenzeiten nicht zuerst mit Konzepten, sondern mit Menschen, die Ja gesagt haben auf Gottes Ruf, auf den Ruf des Herrn. Er beruft Frauen und Männer, Jugendlichen und Kinder, die durch ihr Leben Zeugnis für Jesus ablegen und dadurch eine Erneuerung der Kirche anstoßen. Wenn wir zum Beispiel ins 13. Jahrhundert schauen, in einer Zeit von Wohlstand, kirchlichen Missständen und geistlicher Ermüdung, berief Gott Franz von Assisi und Dominikus. Der eine erneuerte die Kirche durch Armut und Liebe zu Christus, der andere durch Predigt und Glaubensverkündigung. Oder schauen wir auch in die Zeit der Reformation des 16. Jahrhunderts, als die Kirche tief erschüttert wurde, da wirkten die heilige Teresa von Avila, die gleichsam sagte, wir müssen wieder beten lernen. Oder Johannes von Kreuz und Ignatius von Loyola, die ja mitgeholfen haben an einer tiefen geistlichen Erneuerung. Aus dieser Sicht lässt sich ein roter Faden erkennen. Je größer die Krise, desto deutlicher ruft Gott Menschen zur Heiligkeit. Liebe Hörerinnen und Hörer, in unserer Zeit scheint es so, dass viele Menschen leben, als ob Gott gar nicht existieren würde. Papst Benedikt sprach häufig von einer Gottvergessenheit der modernen Welt. Dabei scheint es für viele so, als ob es eine objektive Wahrheit gar nicht gibt. Johannes Paul II. Warnte vor einem Verlust des Sinns für Wahrheit. Benedikt prägte den Ausdruck Diktatur des Relativismus. Johannes Paul II. Schrieb in einem apostolischen Schreiben, die moderne Welt leide unter einem Verlust des Sündenbewusstseins, wo die Sünde nicht mehr erkannt wird, verliert auch die Erlösung durch Christus an Bedeutung. Ja, wo Gott aus dem Herzen der Menschen verschwindet, gleichsam keinen Platz mehr findet, verliert der Mensch letztlich auch sich selbst. Das digitale Zeitalter ist vielleicht die größte Kommunikationsrevolution der Menschheitsgeschichte. Noch nie war es so leicht, das Evangelium in die Welt zu tragen. Gleichzeitig war es vielleicht auch noch nie so leicht, sich von Gott ablenken zu lassen. Also, dass wir uns auf andere Dinge konzentrieren und Gott außer Acht lassen. Die entscheidende Frage lautet deshalb nicht, wie viel Technik besitzen wir, sondern wem gehört unser Herz? Beherrscht der Bildschirm Beherrscht die Technik unser Leben oder ist Christus die Mitte unseres Lebens? Doch genau dort beginnt Gottes Antwort. Gott ruft Menschen zur Heiligkeit, damit sie durch ihr Leben der Welt immer neu das Antlitz Christi offenbaren. Ja, möge das Antlitz Christi sich auch immer mehr auf dem Bildschirm für die Menschen offenbaren, dass sie Gott auch übers Internet finden können, wo ich auch von einer Jugendlichen weiß, die sich auf die Suche nach Wahrheit gemacht hat und den Glauben im Internet entdeckt hat und sich hat taufen lassen in die katholische Kirche hinein. Besonders beeindruckt mich, dass es in unserer Zeit zu Beginn dieses neuen Jahrtausends zahlreiche Beispiele gibt, vor allem unter jungen Menschen, die diese Berufung mit Freude und Konsequenz leben oder gelebt haben. Allen voran denke ich an den heiligen Influencer und Jugendlichen Carlo Acutis, der mit 15 Jahren 2006 im Ruf der Heiligkeit aus dieser Welt gerufen wurde. Mit ihm tritt die Botschaft der Heiligkeit in das neue Jahrtausend ein und wird für eine neue Generation sichtbar. Mit Johannes Paul II., der zur Heiligkeit im neuen Jahrtausend aufrief, sehe ich Carlo Acutis als eines der ersten großen Zeichen dafür, wie Gott diesen Ruf in unserer Zeit konkret sichtbar werden lässt. Ein junger Missionar hat, ich meine, es war 2019, geschrieben, Pater Will Conquer, der ein Buch geschrieben hat über den italienischen Teenager Carlo Acutis, das dann quasi zu seiner Seligspreche im Oktober 2020 herausgekommen ist. Ja, dass gleichsam ein junger Mann, Carlo Acutis, die Heiligkeit ins neue, ja ins dritte Jahrtausend bringt. Carlo Acutis wurde in eine Welt hineingeboren, ja, in der die digitale Welt immer mehr hervorgebrochen ist. Gott hat einen Jugendlichen gerufen, der dieselbe Sprache sprach, dieselben Technologien nutzte, der wirklich ein Computerfreak war und diese Dinge nutzte und der sie dazu benutzte, um Christus bekannt zu machen und den Glauben weiterzugeben. Ja, ein junger Mann, der denselben Versuchungen begegnete, Millionen junger Menschen heute, ja vieler Menschen heute, in eine ungute Abhängigkeit gegenüber dem Internet, der digitalen Welt zu geraten. Gerade dadurch wird diese Botschaft so kraftvoll, die uns Gott auch durch den heiligen Carlo Acutis schenkt. Heiligkeit ist keine Erinnerung an die Vergangenheit, sondern die Berufung der Gegenwart. Diese Worte aus der Heiligen Schrift waren für den jugendlichen heiligen Carlo Acutis wegweisend, wo es heißt im Matthäusevangelium im 6. Kapitel, sammelt euch nicht Schätze hier auf der Erde, wo Motte und Wurm sie zerstören und wo Diebe einbrechen und sie stehlen, sondern sammelt euch Schätze im Himmel, wo weder Motte noch Wurm sie zerstören und keine Diebe einbrechen und sie stehlen. Denn wo dein Schatz ist, da ist auch dein Herz. Ja, liebe Hörerinnen und Hörer, es ist das erste Mal in der Geschichte, dass Eltern ihren Sohn dabei waren, als er selig gesprochen wurde, also Carlo Acutis. Es ist das erste Mal

auch entsprechend heute Ihnen das weiterzugeben. Diese Botschaft, die diese jungen Menschen neu vermittelt haben, neu ihr Herz geöffnet haben für Gottes Ruf und für uns eine Botschaft haben. Denn unser Herz sucht einen Schatz. Unser Herz sucht etwas, woran es sich festmachen kann, wo es Sicherheit hat, wo es wirklich Orientierung hat, worauf es vertrauen kann. Unser Herz sucht einen Anker. Unsere Zeit ist dabei mit vielen großen und kleinen Herausforderungen gepflastert. Wie schnell machen wir so oft unser Herz an irdischen Gegebenheiten fest, an Besitz, Anerkennung, Erfolg, Genuss, Menschen, Macht, Unterhaltung, auch heute an der digitalen Welt. Und dabei besteht die Gefahr, die falschen Prioritäten zu setzen. Wir lenken unser Herz in eine Richtung, bei der es keine wirkliche Erfüllung finden kann. Letztendlich, nur Gott ist groß genug, um der wahre Schatz des menschlichen Herzens zu sein und dann auch mit diesem Schatz auch die Dinge dieser Welt zu nutzen, alles in rechter Weise. Und uns auch unter den Jahren der Schöpfung freuen zu dürfen an den Dingen, die Gott uns schenkt, aber alles in der rechten Relation. Und deshalb wäre es so heilsam und ganz ehrlich zu fragen, wohin richten wir unsere eigentliche Aufmerksamkeit? Wer oder was bestimmt unser Leben? Was lieben wir? Wo lieben wir? Darauf richten wir unsere Aufmerksamkeit. Worauf wir unsere Aufmerksamkeit richten, das lernen wir immer mehr zu lieben. Ein Mensch kann heute in wenigen Minuten mit 100 Dingen konfrontiert sein und am Ende innerlich bei keinem Punkt wirklich angekommen sein, leer zu bleiben innerlich. Das digitale Zeitalter kann uns die Orientierung nehmen, uns verwirren. Gott sucht umso mehr unsere Aufmerksamkeit. Er möchte, dass wir ihm unser Herz schenken. Mit den Worten des heiligen Augustinus, die mehr denn je gelten, auch für unsere Zeit: Unruhig ist unser Herz, bis es ruht in dir. Heiligkeit bedeutet deshalb, unser Herz immer wieder aus der Zerstreuung heimzuholen und es auf Christus auszurichten. Denn unser wahrer Schatz ist nicht das, was uns die Welt geben kann letztendlich. Unser Schatz ist Christus selber. Carlo Acutis suchte und fand den wahren Schatz in der Liebe Gottes. Sichtbar im Alltag, im Gebet, in der Hilfe für andere und im Heiligtum der Eucharistie. Wenn wir fragen, wo unser Herz hängt, ist es gut, unseren Blick auf den Himmel zu richten und die Dinge dieser Welt zugunsten des Guten zu ordnen, der Gott ist. So wird unser Herz zu einem Ort, an dem Gottes Liebe wohnt und weitergegeben wird und das unsere Welt so dringend braucht. Ja, wollen wir das jetzt ein bisschen wirken lassen auf uns und ein paar Takte Musik hören.

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1: Liebe Hörer und Hörer, in der letzten Zeit habe ich immer wieder von Jugendlichen bzw. jungen Erwachsenen gehört, die ja wirklich auch so im Ruf der Heiligkeit aus dieser Welt gerufen worden sind. Und allesamt sind sie nach Carlo gestorben. Also Carlo ist 2006 gestorben und alle sind sie dann nach 2006 auch in die Ewigkeit gerufen worden. Und irgendwie ist es mir so ins Herz aufgeflammt, es kann doch kein Zufall sein, dass es so mehrere junge Menschen in so einem dichten Zeitraum gibt, die ihr Leben Jesus ganz hingegeben haben. Ja, ich denke, dass einfach Gott diesen jungen Menschen in besonderer Weise sie berufen hat, auch um uns ein Zeichen zu setzen, wie ich es auch schon erwähnt habe. Und ich glaube, das ist auch ganz im Sinne von Carlo, der einmal ein Buch von jugendlichen Heiligen gelesen hat und der so begeistert war, der auch einmal gerne eine Ausstellung gemacht hätte zu jugendlichen Heiligen. Er war einfach fasziniert davon, wie diese jugendlichen, jungen Leute die Fähigkeit hatten, auch unter Schwierigkeiten eine positive Grundhaltung zu bewahren und an Gott zu glauben, an einen Gott, der uns trotz der Leiden und der Widersprüche, der er zulässt, unendlich liebt und ihm Stich lässt. Ja, das Leben hatte diesen jungen Leuten oft Anstrengungen abverlangt und Schmerzen bereitet, aber in ihrem Herzen war es ihnen gelungen, fröhlich zu bleiben und Wege des Lichts zu finden. Und ja, und mir war das so wichtig, Ihnen das heute weiterzugeben, liebe Hörerinnen und Hörer, weil ich einfach das so einen wertvollen Aufruf Gottes an uns sehe, einfach in diesen Zeugnissen. Und ich möchte Ihnen jetzt einfach mal ganz kurz diese Namen nennen, kurz ein paar Daten zu diesen jungen Leuten und dann einen oder zwei von diesen jungen Leuten auch vorstellen, noch genauer vorstellen. Zum einen, da haben wir sicherlich auch schon öfter mal gehört, auch im Radio Horeb, ist es die Claire Teresa Crockett. Sie ist schon ehrwürdige Dienerin Gottes. Sie ist am 14. November 1982 in Nordirland geboren und am 16. April 2016 in Ecuador gestorben. Sie war kurzzeitig Schauspielerin und schließlich wurde sie eine römisch-katholische Ordensschwester und Missionarin. Ihre Berufungsgeschichte, die sie aufgeschrieben hat, begann mit den Worten: Ich hoffe, dass dieses Zeugnis deiner Seele helfen wird und du dadurch näher zu Gott kommst. Denn wenn du nahe bei ihm bist, wirst du glücklich sein. Ja, und dann die ehrwürdige Dienerin Gottes Chiara Corbella Petrillo. Von ihr haben wir vielleicht auch schon öfter gehört, die am 19. Januar 1984 geboren wurde und am 13. Juni 2012 in Cerveteri gestorben ist in Italien, die von einem tiefen Glauben und der Überzeugung geprägt war, dass alles Geschenk des Glaubens ist. Nach ihrer Hochzeit 2008 starben ihre zwei Kinder innerhalb kurzer Zeit. Während der dritten Schwangerschaft erhält sie die Diagnose Zungenkarzinom und das Leben des Kindes nicht zu gefährden, wartet sie mit der risikobehafteten Behandlung. Ein Jahr später, nach der Geburt ihres gesunden dritten Kindes, stirbt Chiara im Alter von 28 Jahren. Der Seligsprechungsprozess läuft seit 2018. Und dann denke ich auch an den Luigi Brutti, der am 23. November 1984 geboren wurde und am 19. August 2011 mit 26 Jahren gestorben ist. Er lebte in Mittelitalien. Der plötzlich schwer erkrankte. Seine Lebensplanungen brachen wie ein Kartenhaus zusammen. Und dabei sagte er: Die Liebe ist mein Lebensstil, wie er sagte, der Diözesane Seligsprechungsprozess ist seit 2022 eröffnet. Dann habe ich von einem jungen Mann gelesen, Marco Gallo, der am 7. März 1994 in Ligurien, Italien, gelebt hat. Und gestorben ist er am 5. November 2011 bei einem Unfall mit dem Motorroller. Am Vorabend seines Unfalls hatte er an die Wand seines Zimmers geschrieben: Warum sucht ihr den Lebenden bei den Toten? Er sagte: Das Leben ist kurz, es darf nicht verschwendet werden. Ebenfalls ist hier das Seligsprechungsverfahren in der Erzdiözese Mailand eröffnet. Dann habe ich von einem Joe Wilson gelesen, der am 12. Dezember 1994 in der Nähe von Glasgow in Schottland geboren wurde, der dann am 20. Dezember 2011 an einem Wolff-Parkinson-White-Syndrom, einer angeborenen Herzkrankheit, gestorben ist. Der 17-Jährige sagte: Ich werde immer nahe bei Gott sein, weil er das Wichtigste in meinem Leben ist. Auch hier ist der Seligsprechungsprozess eröffnet. Oder Pedro Ballester aus Manchester, geboren am 22. Mai 1996, gestorben am 13. Januar 2018. Er sagte mit 21 Jahren auf seinem Sterbebett: Ich war noch niemals so glücklich. Auch hier wurde der Seligsprechungsprozess eingeleitet. Oder David Buggy aus Rom, geboren am 6. November 1999, gestorben ist er an einem Fronleichnamsfest im 18. Juni 2017. Der 17-Jährige spendete vielen Jugendlichen vom Sterbebett aus Trost und Zuversicht. Als 17-Jähriger bekennt er, dass das letzte Jahr das schönste war, das er je hatte. Er begründete es damit, dass er mit der Annahme des Leidens so sehr die Nähe Gottes gespürt habe, wie nie zuvor in seinem Leben. Und dann Manuel Fodera, ein 9-Jähriger aus Calatafimi in Sizilien, der am 21. Juni 2001 geboren wurde und dann am 20. Juli 2010 starb, der ein kurzes, aber außergewöhnliches Beispiel tiefer Glaubens- und Opferbereitschaft gezeigt hat. Auch hier ist das Seligsprechungsverfahren eröffnet worden. Ja, liebe Hörerinnen und Hörer, jetzt möchte ich Ihnen gerne über den Manuel Fodera noch ein bisschen berichten. Wirklich ein wunderbares Zeichen, wie Gott hineinwirkt in ein Menschenherz, in ein Kinderherz eines jungen Menschen, um zu uns zu sprechen. In der Schule hat er sich den Mitschülern vorgestellt, ich zitiere ihn: Mein Gesicht ist oval, meine Augen sind braun und groß, ich habe einen großen, immer lächelnden Mund, ich bin lebhaft, sympathisch und scherzhaft, ich bin voller Fantasie und reich an Ideen. Soweit seine Worte. 2005, als er gerade 4 Jahre alt geworden war, klagte er über starke Schmerzen im rechten Bein. Untersuchungen und Behandlungen folgten. Sie brachten wenig. Es stellte sich heraus, dass Manuel an einem bösartigen Tumor litt und praktisch keine Aussicht auf Heilung hatte. Ja, es gab Weinen und Verzweiflung. Es wurde geweint. Doch zugleich begann für den Kleinen ein einzigartiger Weg, schmerzhaft und dennoch von großer Freude erfüllt, denn schon bald spürte er die Gegenwart Jesu in seinem Leben. Jesus ist in jeder Seele gegenwärtig, die durch die Taufe mit ihm verbunden ist. Bei Manuel aber sprach er wie mit einem vertrauten Freund. Jedenfalls hat es Manuel so erlebt. Manuel unterzog sich einer Operation, um die Tumormasse zu entfernen, worauf die erste Chemotherapie folgte. Am Ende seines Lebensweges seines persönlichen Kreuzweges würden es dann nach 5 Jahren 20 Chemotherapiezyklen sein. Zu Beginn sträubte sich der Junge, wollte zur Schule gehen, mit seinen Mitschülern spielen. Er beklagte sich und weinte. Doch dann geschah das Unerklärliche, das Unglaubliche. Manuel nahm plötzlich die Behandlung an, wurde ruhig und fügsam. Eine Schwester Priska, bemerkte die Veränderung als erste. Er war winzig klein, erzählt die Ordensfrau, erst 4 Jahre alt. Eines Tages begann er, noch vor der Behandlung in die Kapelle zu kommen. Wenn er mich sah, sagte er, bring mich in die Kirche, denn ich möchte Jesus sehen. Schwester Priska nahm ihn auf den Arm und brachte seinen kleinen Kopf in die Nähe des Tabernakels. Manuel war überglücklich. Danach beteten die Ordensschwester und der Junge gemeinsam den Rosenkranz, der bereits sein Lieblingsgebet geworden war. Nach Spielen und Süßigkeiten war es auch so oft mit seinen Freunden, dass Manuel alle gebeten hat, lass uns den Rosenkranz beten, die Ave Maria tun mir gut. Manuel betete und konnte die lauretanische Litanei auswendig. Und Schwester Priska sagte, einen 4-jährigen Jungen, der die lauretanische Litanei kennt, hatte ich noch nie gesehen. Ja, und so wurde es immer deutlicher auch, dass Jesus und die Gottesmutter zu Manuel persönlich gesprochen haben. Er war in einer Kommunikation mit ihnen. Im Krankenhaus brachte der Krankenhausseelsorger Pater Mario, der Mutter von Manuel, die Kommunion. Und jedes Mal sagte der Kleine, dass auch er Jesus empfangen wolle, denn er wusste und glaubte bereits fest daran, dass die konsekrierte Hostie der lebendige und wahre Jesus sei, gleichsam die größte Wirklichkeit der Erde und des Himmels. Er bat immer wieder um die Kommunion, doch alle sagten ihm, er sei noch zu klein, erst 6 Jahre alt. Manuel ging in die Kapelle, um vor dem Bild der Gottesmutter zu beten. Seine Beharrlichkeit wurde belohnt und der Bischof erteilte die Genehmigung und berücksichtigte dabei seine ungewöhnlich frühe christliche Reife. Der Termin wurde dann auf den 13. Oktober 2007 festgelegt, den 90. Jahrestag der letzten Marienerscheinung von Fatima. Die Messe zu seiner Erstkommunion war innig und von warmer Liebe erfüllt. Am Ende dankte Manuel lange, wie er es fortan immer tun würde. Er zündete vor dem Kreuz am Altar eine Kerze an und verteilte ein Bild mit der Aufschrift: Ich wünsche mir, Jesus in meinem Herzen zu empfangen, damit er für immer mein bester Freund wird. Er wird meine Kraft, meine Freude und meine Heilung sein. So schreibt Manuel. Und ganz besonders spannend finde ich auch, seinen befreundeten Priestern und Ordensschwestern erzählte er, ich zitiere ihn, wisst ihr, warum ich schon so klein die Erstkommunion empfangen wollte? Ich wollte Jesus so sehr in meinem Herzen empfangen, denn wenn ich nicht zur Kommunion gehen konnte, war ich sehr traurig und weinte oft. An diesem Tag war ich überglücklich. Zitat Ende. Und von diesem Moment an tat Manuel alles, um Jesus jeden Tag in der Kommunion empfangen zu können. Jesus wurde mitten in all seinen Schmerzen zu seinem innigsten Freund. Ja, bis Manuel gleichsam von Herz zu Herz mit Jesus lebte. Und am 15. August 2008, dann am Fest Maria Aufnahme in den Himmel, empfing Manuel die Firmung. Er brauchte viel Kraft und Licht und Jesus schenkte sie ihm im Überfluss durch die Gabe seines eucharistischen Leibes und seines Geistes. Nur Jesus gab ihm Kraft, wenn die Schmerzen ihn überfielen. Manuel bezeichnete die Eucharistie als Gnadenbombe. Es ließ seine Krankheit ihn auf unerklärliche Weise ihn zu einem glücklichen Weg werden. Eines Tages nach dem Empfang der Kommunion fragte Emanuel Jesus, was er für ihn im Hinblick auf das kommende Weihnachtsfest tun könne. Jesus antwortete ihm: Zeige den anderen immer meine Freude. Sei ein Krieger des Lichtes mitten in der Finsternis. Sein kleines, blühendes Leben, das menschlich gesehen auf dieser Erde dem Sonnenuntergang so nahe war, sollte für viele zu einer Ausstrahlung von Freude und Licht werden, auch über den Tod hinaus. Dass Manuel ein besonderer Liebling Jesu war, zeigte sich auch außerhalb des Krankenhauses, etwa bei seiner Reise nach Lourdes im Juni 2008. Am Abend, nach dem Abendessen im Hotel, betete Manuel gemeinsam mit den sizilianischen Pilgern den Rosenkranz und wollte ein Gesetzchen für die blinden Kinder beten. Niemand verstand, warum, denn in der Gruppe gab es keinen Blinden. Bei der Rückkehr sollte man jedoch erfahren, dass ein blindes Kind aus einer anderen Gruppe sein Augenlicht wiedererlangt hatte. Seit September 2008 kümmerte sich ein junger Priester um Manuel. Auf Anregung Jesu gegenüber Manuel wurde er schließlich zu seinem geistlichen Begleiter. Der Priester spürte bereits bei der ersten Begegnung, dass in dem Kleinen der lebendige Jesus wirkt und Freude und Mut ausstrahlt. Er besuchte ihn täglich im Krankenhaus und sehr oft auch zu Hause. Abends rief Manuel ihn an, weil er seinen Segen wollte. Ab März 2009 bat Manuel häufiger darum, die Beichte zu empfangen. Der Priester erzählte später: Ich erinnere mich mit großer Rührung an sein starkes Sündenbewusstsein, so sehr, dass er sogar während der Beichte in Tränen ausbrach. Uns verband auf besondere Weise die große Liebe und Verehrung für Jesus in der Eucharistie. Schon bei unserer ersten Begegnung erzählte mir Manuel von seinem wirklichen besonderen Freund Jesus. Immer wenn er mit großer Ehrfurcht die heilige Kommunion empfing, legte er sich, wenn wir in der Kapelle waren, auf eine Bank oder auf den Boden. Wenn er im Krankenhaus lag, legte er sich unter die Decke und bedeckte sogar sein Gesicht. So blieb er etwa 10 bis 20 Minuten in völliger Stille. Dies war der Höhepunkt seines Kommunionempfangs, denn er trat mit Jesus in ein Gespräch ein, wie es zwei enge Freunde tun. Ich fragte ihn mehrmals, ob er Jesus von Angesicht zu Angesicht sehe, und er antwortete mir, dass er seine Stimme in seinem Herzen höre. In seinen zärtlichen Gesprächen, die wirklich bezaubernd waren, so heißt es, erzählte Manuel seinen Angehörigen und dem Priester: Jesus hat mir das Leiden gegeben, weil er das Leiden braucht, um gemeinsam mit mir die Welt zu retten. Jesus hat mich zum Krieger des Lichtes erklärt, um das Böse und die Finsternis der Welt zu besiegen. Und so war es auch. Seit er durch eine besondere Gnade Jesus entdeckt hatte, Jesus den gekreuzigten und lebendigen, den auferstandenen Jesus, kämpfte er in dessen Nachfolge wie ein wahrer Krieger, bis hin zur Hingabe seines ganzen Lebens für die Rettung und Bekehrung derer, die fern von Gott waren. Um Manuel herum versammelten sich zu Hause oder im Krankenhaus, in dem er oft war, viele Freunde, angezogen von seiner Art und der Freude, die er ausstrahlte, von dem Frieden, den er verbreitete, während sein Körper langsam verfiel. Priester, die ihn kannten, kamen zu ihm, um mit ihnen weitere und Priester und Ordensschwestern, sogar aus großer Entfernung kamen sie. Und das fand ich auch sehr interessant und sehr tief. besonders zu den Priestern, sagt er immer wieder: Ich habe dich lieb, ich bete für dich. Bring Jesus zu den Kleinen, zu den Leidenden, zu den Kranken. Bring Jesus zu jedem Menschen, dem du begegnest. Unter den Priestern, die Manuel besuchten, waren auch sein Bischof und auch einmal der Erzbischof von Palermo. Manuel strahlte vor Freude und sagte zu jedem von ihnen: Ich habe dich lieb, ich opfere für dich und deine Priester. Aber tu mir einen Gefallen. Sag deinen Priestern, sie sollen die Gläubigen daran erinnern, Jesus immer im Stand der Gnade ohne Sünde zu empfangen und nach dem Empfang der Kommunion immer mindestens 5 Minuten lang Jesus zu danken. Also quasi in der Stille die Möglichkeit zu geben, mit Jesus zu sein nach dem Kommunionempfang. Jesus ist so groß, hat Manuel gesagt. Jesus ist zu groß, er ist Gott und er muss wie Gott behandelt werden. Liebe Hörer und Hörer, mit der Hand in der Hand Jesu, ja eng an sein Herz gedrückt, besaß Manuel trotz der zunehmenden Schmerzen eine große Fähigkeit, Leiden zu ertragen. Nur aus Liebe zu Jesus. Seine Mutter und der Priester wollten, dass er ein Schmerzmittel nahm, das ihm verschrieben wurde. Doch Manuel wollte nicht oder zögerte zumindest und schob die Einnahme hinaus. Er erklärte: Ich möchte noch ein wenig warten, bevor ich das Tachipirina nehme. Denn heute braucht Jesus mein Leiden, um die Seelen zu retten. Gegen Ende, zu Beginn des Sommers 2010 entdeckten die Ärzte 2 Tumormassen im Kopf des Kleinen, der über schreckliche Schmerzen klagte. Nachdem er Jesus in der Kommunion empfangen hatte, begann er zu weinen. Als man ihn fragte, warum, antwortete er: Jesus hat mir 2 Dornen aus seiner Krone geschenkt. So antwortet Manuel. So wurde er mit gerade einmal so jungen Jahren Christus dem Gekreuzigten im Geist und Körper gleichgestaltet, bis hin zur Identifikation mit ihm. Am 21. Juni 2010 feierte Manuel gemeinsam mit Familie und Freunden seinen 19. und letzten Geburtstag. Seinen Freunden vertraute er an: Jesus hat mir den Himmel gezeigt und es ist ein wunderbarer Ort, schön wie ein Festmahl, das Jesus vorbereitet hat. Jesus hat mir gesagt, dass ich mit 9 Jahren sterben werde und dass ich noch ein wenig für ihn leiden muss. Ja, und dann war es der 20. Juli 2010, es war sein letzter Tag auf Erden. Auf dem Bett liegend hielt er den Rosenkranz fest in seinen Händen. Er war durch den häufigen Gebrauch bereits so abgenutzt, dass einige Perlen fehlten. Außerdem hielt er einen der Handschuhe von Pater Pio, der ihm gereicht wurde, eine Reliquie von Pater Pio, in die Hand, den ein Priester ihm gebracht hatte. In seinem Zimmer wurde die heilige Messe gefeiert. Nach dem Empfang der Kommunion flüsterte er: Ich habe sie vollendet oder ich bin fertig. Diese Worte zeugten von seinem Bewusstsein, die von Gott bestimmte Mission erfüllt zu haben. Liebe Hörerinnen und Hörer, soweit jetzt dieses Zeugnis von Manuel Fodera, diesem 9-Jährigen, diesem Krieger des Lichtes, der im Ruf der Heiligkeit aus dieser Welt gerufen wurde. Lassen wir das jetzt nochmal uns zu Herzen gehen und hören wir ein paar Takte Musik.

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1: Ja, und wenn es schon Richtung Ende geht des Vortrages, möchte ich jetzt nochmal auch noch ganz kurz über einen weiteren Jugendlichen erzählen, den Luigi Brutti, der am Fronleichnamsfest dem 18. Juni 2017 mit 17 Jahren aus dieser Welt gerufen worden ist, der ein Schullehrer war für beeinträchtigte Kinder in Viterbo, der sich um Kinder kümmerte, die sich schwer getan haben mit dem Lernen, die beeinträchtigt waren. Und er war wirklich ein Freund der Menschen. Luigi hatte stets versucht, genau dort dem Ruf Gottes zu folgen, wo er lebte, in seiner Familie, in der Schule, im Freundeskreis, in der Gemeinde. Neben seiner Arbeit widmete er seine Freizeit mehreren Vereinen, die sich um behinderte Menschen kümmerten. Jeder hat seinen Platz, jeder seine Berufung, die in Liebe gelebt werden möchte. Wenn wir uns darin bemühen, sind auch wir auf dem Weg zur Heiligkeit. Ja, so mögen uns diese jungen Menschen wirklich anspornen, dass wir uns anstecken lassen von diesen Zeugnissen. Besonders war bei diesem Luigi, der mit 23 Jahren hat er seine Ausbildung zum Förderschullehrer begonnen für beeinträchtigte Kinder. 2011 ist er verlobt, sein Hochzeitstermin steht fest, Einladungen sind verschickt, die Hochzeitskleidung gekauft und das Haus, in das er mit seiner Braut einziehen und eine Familie gründen möchte, ist auch schon fertiggestellt. Doch plötzlich erkrankt der junge Mann schwer, seine Lebensplanungen brechen wie sein Kartenhaus zusammen und 2 Monate nach den ersten Krankheitsanzeichen stirbt er, ohne in irgendeiner Weise verbittert zu sein. Ja, und sein Lebensmotto war, die Liebe ist mein Lebensstil. Die Liebe ist mein Lebensstil. Also ein wunderbares Zeugnis auch von dem Luigi Brutti. Genau, jetzt habe ich ihn gerade verwechselt am Anfang des Zeugnisses. Er ist am 19. August 2011 mit 26 Jahren gestorben. Genau, also es sind wirklich wunderbare Zeugnisse, wo es sich lohnt, sich weiter darauf das zu verinnerlichen, zu betrachten. Genau, und ja, so mögen wir uns anstecken lassen. Sie sind lebendige Antworten auf die Fragen, die Johannes Paul II. Der Jugend den jungen Menschen gestellt hat. Johannes Paul II. Hatte ein großes Vertrauen in die jungen Menschen. In seinem Schreiben an die Jugend von 1985 bezeichnete er die Jugendlichen als Hoffnung der Kirche und verband diese Hoffnung mit der Aufgabe, Antwort zu geben auf die Frage nach der Hoffnung, die sie erfüllt. Und in seiner Botschaft zum Weltjugendtag 2001 schrieb er, dass Christus nicht verlangt, auf das Leben zu verzichten, sondern eine Neuheit und Fülle des Lebens anzunehmen, die nur er schenken kann. Das wahre Leben bestehe in der Selbsthingabe. Und genau das sehen wir auch bei den jungen Menschen, wo ich versucht habe, gerade ein bisschen vorzustellen. Claire Crockett, die ihre zunächst angestrebte Schauspielkarriere aufgibt und in eine völlig andere Berufung anstrebt in der Nachfolge Christi. Chiara Corbella, die ihr schweres Schicksal im Vertrauen auf Gott annimmt. Luigi Brutti entdeckt auch in seiner Krankheit die Liebe als seinen Lebensstil. Marco Gallo erinnert sich angesichts der Vergänglichkeit daran, dass das Leben nicht verschwendet werden darf. Joe Wilson weiß mit 17 Jahren, Gott ist das Wichtigste in meinem Leben. Pedro Ballester kann auf dem Sterbebett sagen, ich war noch niemals so glücklich. Liebe Hörer und Hörer, das sind keine theoretischen Abhandlungen über den Glauben. Ihr eigenes Leben ist zum Argument geworden. Gleichsam, ich habe Christus gefunden und deshalb kann ich anders leben, anders, ja sogar leiden, ja sogar anders sterben. Das angenommene Kreuz kann zum Zeichen der Liebe und zur vollkommenen Hingabe werden. Und genau hier wird das Zeugnis dieser jungen Menschen für uns heute besonders wertvoll. Sie romantisieren das Leid nicht, sie suchen Krankheit und Tod nicht, aber sie zeigen, das Leben in Christus ist größer als Krankheit, Scheitern und Tod. Das ist vielleicht eine der stärksten Botschaften für unsere Gegenwart. Glück entsteht nicht dadurch, dass wir möglichst in dieser Welt ja das Leben vom Leben bekommen, sondern dadurch, dass wir das Leben in dieser Welt als Geschenk empfangen von Gott her und dass wir es wieder zum Geschenk für andere machen. Wenn wir an den heiligen Karlo Akutis denken, der mit seiner Liebe zur Eucharistie viele Menschen berührt, oder an diese anderen Glaubenszeugen unserer Zeit, wie den Luigi oder den Manuel, dann erkennen wir, Gott hat sein Volk nicht verlassen. Er ruft auch heute Menschen seine Nachfolge und macht sie zu Lichtern in einer Welt, die sich ja so oft in Orientierungslosigkeit verliert. Dieser Vortrag möchte deshalb nicht nur Lebensgeschichten erzählen. Dieser Vortrag möchte uns alle an unsere eigene Berufung erinnern. Die Heiligen sind keine unerreichbaren Helden. Sie sind Menschen, die Jesus ernst genommen haben. Ihr Leben ist eine Einladung an jeden von uns, Christus neu in die Mitte zu stellen und den Mut zu finden, ihm ohne Vorbehalt nachzufolgen. Bitten wir den Heiligen Geist, dass er unsere Herzen öffnet, damit wir in diesen Zeugnissen nicht nur beeindruckende Biografien sehen, sondern auch den Ruf Gottes in unserem je persönlichen Leben, Weg hören, der auch heute an jeden Einzelnen von uns ergeht, wenn es heißt, seid heilig, denn ich bin heilig. Die jungen Menschen, von denen wir heute gehört haben, sind keine Übermenschen, die keine Angst, Zweifel oder Leid kannten. Sie haben vielmehr entdeckt, mein Leben ist ein Geschenk. Meine Zeit ist ein Geschenk. Auch mein Leiden kann in Gottes Händen zu einem Geschenk werden. Und deshalb muss ich mein Leben nicht festhalten, verkrampft. Ich darf es vielmehr schenken, im Ja, im Willen Gottes. Und vielleicht ist genau das die Botschaft, die unsere Zeit heute am dringendsten braucht. Und vielleicht würde Johannes Paul II. Uns heute dasselbe zurufen wie damals. Habt keine Angst, öffnet die Türen für Christus, denn wer Christus sein Leben schenkt, verliert sein Leben nicht, er findet es. Möge das eine Botschaft an uns sein, unserer Zeit heute, hinein in unsere Gesellschaft. Vielen Dank für Ihre Aufmerksamkeit, liebe Hörerinnen und Hörer. Und so darf ich Ihnen abschließend jetzt noch den priesterlichen Segen spenden. Der Herr sei mit euch.
0: Und mit deinem Geiste.
1: Auf die Fürsprache der Gottesmutter Maria, des heiligen Josef, heute auch besonders auf die Fürsprache des heiligen Johannes des Täufers, des heiligen Karlo Akutis und auch dieser Zeugen, von denen wir gehört haben, segne und stärke euch und richte euch auf und schenke euch in der Freude des Glaubens mutig voranzugehen, der allmächtige Gott, der Vater, der Sohn und der Heilige Geist.
0: Amen.
1: Gelobt sei Jesus Christus.
0: In Ewigkeit. Amen. Ganz herzlicher Dank Ihnen, Pfarrer Brandl, für diese Gedanken, dass Sie uns diese jungen Menschen vorgestellt haben. Für viele von Ihnen läuft schon ein Seligsprechungsprozess. Danke für ja, diese spannenden Gedanken. Junge Menschen, ein neuer Ansporn zur Heiligkeit. So möge auch diese Sendung Ihnen ein Ansporn dafür sein. 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Mein Name ist Eliane Grever, das war die Spiritualität bei Radio Horeb und Radio Maria.

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Es ist 15 Uhr am Samstagnachmittag. Mein Name ist Eliane Grever. Wir beten jetzt den Wundenrosenkranz mit Pater Anton Lesser. Er ist internationaler kirchlicher Assistent von Kirche in Not. Radio Horeb und Radio Maria, der Wundenrosenkranz. Sie können auf Sendung mit Pater Anton jetzt diesen Rosenkranz mitbeten. Rufen Sie dazu an unter der 089 517 008 008. Außerhalb von Deutschland die Vorwahl 0049 89 517 008 008.

0: Wenn jetzt alles geklappt hat, dann dürfte ich verbunden sein mit der Frau Rosa Obergföll. Ist das richtig?
1: Ja.
0: Herzlich willkommen. Der
1: Ja.
0: Gruß gilt an Sie und an alle, die
1: Dankeschön.
0: uns jetzt zuhören.
1: Ja.
0: Und wir dürfen zusammen den wunden Rosenkranz beten. Ich möchte heute am Fest der Enthauptung oder am Gedenktag der Enthauptung des heiligen Johannes des Täufers, der ja sein Leben hingegeben hat, einfach nur dafür, dass er eine Wahrheit bezeugt hat. Er hat dem König Herodes gesagt, dass es nicht recht sei, dass er die Frau seines Bruders zu sich nehme. Und dafür hat er mit dem Leben bezahlt. So möchte ich mehrere Dimensionen der Verwundungen hier mit hineinnehmen. Einmal, wo die Wahrheit in der Verkündung der Kirche, des Glaubens, in der Verkündigung verwundet ist und Menschen wegen dem Bezeugen dieser Wahrheit verfolgt werden, bedrängt werden oder gar ihr Leben geben möchten. Das ist von meiner Seite her. Aber ich nehme an, dass Sie, Frau Obergföll, auch noch ein Anliegen gemacht haben.
1: Ja, und ich glaube, es passt, weil ich möchte beten für unsere Familien, dass die Ehepaare einander treu sind und auch einander dienen, Verständnis haben, immer wieder vergebungsbereit, so dass die Kinder gutes Fundament haben zum christlichen Glauben.
0: Und dann wird es Sinn machen, all die Verwundungen, die sich aus dieser Untreue oder auch aus dem Nichtstehen zum Glauben der Kirche vorgekommen sind. Also die Verwundungen legen wir jetzt in die Wunden Jesu und bitten um Erlösung in diesem Sinne.
1: Ja.
0: So lassen Sie uns beginnen im Namen des Vaters und des Sohnes und des Heiligen Geistes.
1: Amen.
0: O Jesus, göttlicher Erlöser, sei uns und der ganzen Welt barzig.
1: Amen.
0: Heiliger Gott, heiliger, starker Gott, heiliger, unsterblicher Gott.
1: Erbarme dich über uns und über die ganze Welt.
0: Gnade und Barmherzigkeit, o mein Jesus, in der gegenwärtigen Gefahr, bedecke uns mit deinem kostbaren Blute.
1: Amen.
0: Ewiger Vater, wir flehen dich an, um dein Erbarmen durch das kostbare Blut deines vielgeliebten Sohnes.
1: Amen.
0: Amen. Das erste Gesetzchen, ewiger Vater, ich opfere dir die Wunden unseres Herrn Jesus Christus auf.
1: Um die Wunden unserer Seelen zu heilen.
0: Mein Jesus, Verzeihung und Barmherzigkeit.
1: Durch die Verdienste deiner heiligen Wunden.
0: Mein Jesus, Verzeihung und Barmherzigkeit.
1: Durch die Verdienste deiner heiligen Wunden.
0: Mein Jesus, Verzeihung und Barmherzigkeit.
1: Durch die Verdienste deiner heiligen Wunden.
0: Mein Jesus, Verzeihung und Barmherzigkeit.
1: Durch die Verdienste deiner heiligen Wunden.
0: Mein Jesus, Verzeihung und Barmherzigkeit.
1: Durch die Verdienste deiner heiligen Wunden.
0: Mein Jesus, Verzeihung und Barmherzigkeit.
1: Durch die Verdienste deiner heiligen Wunden.
0: Mein Jesus, Verzeihung und Barmherzigkeit.
1: Durch die Verdienste deiner heiligen Wunden.
0: Mein Jesus, Verzeihung und Barmherzigkeit.
1: Durch die Verdienste deiner heiligen Wunden.
0: Mein Jesus, Verzeihung und Barmherzigkeit.
1: Durch die Verdienste deiner heiligen Wunden.
0: Ewiger Vater, ich opfere dir die Wunden unseres Herrn Jesus Christus auf.
1: Um die Wunden unserer Seelen zu heilen. Mein Jesus, Verzeihung und Barmherzigkeit.
0: Durch die Verdienste deiner heiligen Wunden.
1: Mein Jesus, Verzeihung und Barmherzigkeit.
0: Durch die Verdienste deiner heiligen Wunden.
1: Mein Jesus, Verzeihung und Barmherzigkeit.
0: Durch die Verdienste deiner heiligen Wunden.
1: Mein Jesus, Verzeihung und Barmherzigkeit.
0: Durch die Verdienste deiner heiligen Wunden.
1: Mein Jesus, Verzeihung und Barmherzigkeit.
0: Durch die Verdienste deiner heiligen Wunden.
1: Mein Jesus, Verzeihung und Barmherzigkeit.
0: Durch die Verdienste deiner heiligen Wunden.
1: Mein Jesus, Verzeihung und Barmherzigkeit.
0: Durch die Verdienste deiner heiligen Wunden.
1: Mein Jesus, Verzeihung und Barmherzigkeit.
0: Durch die Verdienste deiner heiligen Wunden.
1: Mein Jesus, Verzeihung und Barmherzigkeit.
0: Durch die Verdienste deiner heiligen Wunden.
1: Mein Jesus, Verzeihung und Barmherzigkeit.
0: Durch die Verdienste deiner heiligen Wunden.
1: Ewiger Vater, ich opfere dir die Wunden unseres Herrn Jesus Christus auf.
0: Um die Wunden unserer Seelen zu heilen. Mein Jesus, Verzeihung und Barmherzigkeit.
1: Durch die Verdienste deiner heiligen Wunden.
0: Mein Jesus, Verzeihung und Barmherzigkeit.
1: Durch die Verdienste deiner heiligen Wunden.
0: Mein Jesus, Verzeihung und Barmherzigkeit.
1: Durch die Verdienste deiner heiligen Wunden.
0: Mein Jesus, Verzeihung und Barmherzigkeit.
1: Durch die Verdienste deiner heiligen Wunden.
0: Mein Jesus, Verzeihung und Barmherzigkeit.
1: Durch die Verdienste deiner heiligen Wunden.
0: Mein Jesus, Verzeihung und Barmherzigkeit.
1: Durch die Verdienste deiner heiligen Wunden.
0: Mein Jesus, Verzeihung und Barmherzigkeit.
1: Durch die Verdienste deiner heiligen Wunden.
0: Mein Jesus, Verzeihung und Barmherzigkeit.
1: Durch die Verdienste deiner heiligen Wunden.
0: Mein Jesus, Verzeihung und Barmherzigkeit.
1: Durch die Verdienste deiner heiligen Wunden.
0: Ewiger Vater, ich opfere dir die Wunden unseres Herrn Jesus Christus auf.
1: Um die Wunden unserer Seelen zu heilen. Mein Jesus, Verzeihung und Barmherzigkeit.
0: Durch die Verdienste deiner heiligen Wunden.
1: Mein Jesus, Verzeihung und Barmherzigkeit.
0: Durch die Verdienste deiner heiligen Wunden.
1: Mein Jesus, Verzeihung und Barmherzigkeit.
0: Durch die Verdienste deiner heiligen Wunden.
1: Mein Jesus, Verzeihung und Barmherzigkeit.
0: Durch die Verdienste deiner heiligen Wunden.
1: Mein Jesus, Verzeihung und Barmherzigkeit. Jesus, Verzeihung und Barmherzigkeit.
0: Durch die Verdienste deiner heiligen Wunden.
1: Mein Jesus, Verzeihung und Barmherzigkeit.
0: Durch die Verdienste deiner heiligen Wunden.
1: Mein Jesus, Verzeihung und Barmherzigkeit.
0: Durch die Verdienste deiner heiligen Wunden.
1: Mein Jesus, Verzeihung und Barmherzigkeit.
0: Durch die Verdienste deiner heiligen Wunden.
1: Mein Jesus, Verzeihung und Barmherzigkeit.
0: Durch die Verdienste deiner heiligen Wunden.
1: Mein Jesus, Verzeihung und Barmherzigkeit.
0: Durch die Verdienste deiner heiligen Wunden.
1: Ewiger Vater, ich opfere dir die Wunden unseres Herrn Jesus Christus auf.
0: Um die Wunden unserer Seelen zu heilen. Mein Jesus, Verzeihung und Barmherzigkeit.
1: Durch die Verdienste deiner heiligen Wunden.
0: Mein Jesus, Verzeihung und Barmherzigkeit.
1: Durch die Verdienste deiner heiligen Wunden.
0: Mein Jesus, Verzeihung und Barmherzigkeit.
1: Durch die Verdienste deiner heiligen Wunden.
0: Mein Jesus, Verzeihung und Barmherzigkeit.
1: Durch die Verdienste deiner heiligen Wunden.
0: Mein Jesus, Verzeihung und Barmherzigkeit.
1: Durch die Verdienste deiner heiligen Wunden.
0: Mein Jesus, Verzeihung und Barmherzigkeit.
1: Durch die Verdienste deiner heiligen Wunden.
0: Mein Jesus, Verzeihung und Barmherzigkeit.
1: Durch die Verdienste deiner heiligen Wunden.
0: Mein Jesus, Verzeihung und Barmherzigkeit.
1: Durch die Verdienste deiner heiligen Wunden.
0: Mein Jesus, Verzeihung und Barmherzigkeit.
1: Durch die Verdienste deiner heiligen Wunden.
0: Mein Jesus, Verzeihung und Barmherzigkeit.
1: Durch die Verdienste deiner heiligen Wunden.
0: Ewiger Vater, ich opfere dir die Wunden unseres Herrn Jesus Christus auf,
1: um die Wunden unserer Seelen zu heilen.
0: Ewiger Vater, ich opfere dir die Wunden unseres Herrn Jesus Christus auf,
1: um die Wunden unserer Seelen zu heilen.
0: Ewiger Vater, ich opfere dir die Wunden unseres Herrn Jesus Christus auf,
1: um die Wunden unserer Seelen zu heilen.
0: Unsere Hilfe ist im Namen des Herrn,
1: der Himmel und Erde erschaffen hat.
0: Und der Name des Herrn, er sei gepriesen.
1: Von nun an bis in Ewigkeit.
0: Auf die Fürsprache Mariens, des heiligen Josefs, des heiligen Johannes, des Täufers. Segne der Herr alle, die jetzt mit uns im Gebet verbunden sind, alle, die uns anvertraut waren, sind und sein werden, mit der ganzen Fülle der Barmherzigkeits- und Wunden- und Erlösungsgnaden. Er Gott, der Vater und der Sohn und der Heilige Geist.
1: Amen.
0: Frau Obergföll, von woher rufen Sie uns denn an?
1: Aus dem Kinzigtal in der Ordenau, in der Nähe von Offerbeul, 20 Kilometer weg. Ja, vergelt's Gott, was mitbeten dürfen. Und Ihnen vielen
0: Danke
1: Dank.
0: Danke fürs Mitbeten.
1: Gerne.
0: Alles Gute, Gottes Segen. Dankeschön.
1: Danke Ihnen auch. Adieu.

0: Radio Horeb und Radio Maria, die Seelsorgesprechstunde am Samstagnachmittag. Mein Name ist Eliane Grever. Pater Dr. Anton Lesser ist Pater im Orden der Passionisten. Er ist internationaler kirchlicher Assistent von Kirche in Not. Und die nächste Dreiviertelstunde ist er für Sie da, hier live auf Sendung bei Radio Horeb und Radio Maria. Ihre seelsorgerlichen Anliegen haben hier Ihren Platz. Sie können anrufen und mit Pater Anton ins Gespräch kommen. 089 517 008 008. Wenn Sie außerhalb von Deutschland anrufen, 0049 89 517 008 008. Die Seelsorgesprechstunde live bei Radio Horeb und Radio Maria mit Pater Anton Lesser. Pater Anton, ich begrüße Sie nochmal herzlich jetzt in der Seelsorgesprechstunde.
1: Vielen Dank, Frau Grever. Ich freue mich, dass wir zusammen euch jetzt ein wenig zur Verfügung stehen dürfen für die Fragen der Hörer und der Hörerinnen.
0: Möchten Sie diese Sendung jetzt noch einmal mit einem Gebet eröffnen?
1: Sehr gerne. Im Namen des Vaters und des Sohnes und des Heiligen Geistes. Amen. Herr Jesus Christus, du hast uns zugesagt, wenn zwei oder drei sich in deinem Namen, in deinem Wesen, in deinem Geist versammeln, dann bist du mitten unter ihnen. Und wir stellen dieses Zusammensein, wenn auch über die Medien, jetzt ganz unter deinen Namen und bitten um das Licht und die Gegenwart des Heiligen Geistes. Lass uns all die Dinge bedenken, reden und tun, die dich verherrlichen, die den uns Anvertrauten und denen, die sich melden und die zuhören, zum Segen gereichen und uns alle näher zur Fülle des Lebens führen. Diese Bitte legen wir in die Hand deiner Mutter, die die Gnadenvermittlerin ist und die du uns als Fürsprecherin und Helferin gegeben hast. Gegrüßet seist du, Maria, voll der Gnade, der Herr ist mit dir. Du bist gebenedeit unter den Frauen und gebenedeit ist die Frucht deines Leibes, Jesus.
0: Heilige Maria, Mutter Gottes, bitte für uns Sünder, jetzt und in der Stunde unseres Todes. Amen.
1: Und so segne uns zu einem guten Beisammensein, er Gott, der Vater und der Sohn und der Heilige Geist.
0: Amen. Die Seelsorge-Sprechstunde, ich gebe noch einmal die Telefonnummer durch, wenn Sie hier anrufen möchten, live in der Sendung, um mit Pater Anton Lesser ins Gespräch zu kommen, 089 517 008 008 0049 89 517 008 008. Eine erste Hörerin hat uns erreicht aus Österreich, Maria. Grüß Gott.
2: Ja, grüß Gott. Danke. Also, es ist jetzt eigentlich eine Frage, die schwierig zu beantworten ist, weil ich bin seit 30 Jahren auf dem Weg des Glaubens, normal katholisch und mit täglich in die Messe gehen, unser Beichte und Wallfahrt, Exerzitien und

0: weiter. Es ist aber so, dass ich Schwierigkeiten habe, das alles wirklich zu mein Herz zu integrieren und zu glauben, sodass ich, wenn es mir wirklich schlecht geht und ich im Bedrängnis bin und meine Kämpfe habe, dass ich das irgendwie darauf, wie soll ich sagen, dass mir das Halt gibt, weil ich dann den Boden unter den Füßen verliere und einfach das nicht mehr greifbar ist. Und gleichzeitig auch daran Zweifel und manchmal auch sehr oft Verzweifel dran, ob Gott wirklich einen guten Plan mit mir hat und ob er mich überhaupt liebt und so weiter. Und das Grundproblem ist, ich bin ja mein Leben lang schon damit in Auseinandersetzung, was notwendig ist und ich weiß mit Vergebung und so weiter von den ganzen Verletzungen, aber das Grundding ist einfach, dass ich mein Leben so, wie es war, mit all den Schrecklichkeiten und den Folgen, die es bis heute für mein Leben hat und denen ich heute noch leide, Ja zu sagen, aus dem tiefsten Grund meines Herzens und es anzunehmen. Das weiß ich und ich bemühe mich auch drum, aber ich weiß, dass ich es in Wirklichkeit nicht mache. Und auch das Vergeben habe ich schon jahrelang immer wieder gemacht, mit meinem Willen, mit wirklich Ehrlichkeit und Aufrichtigkeit, aber im Grunde meines Herzens weiß ich, dass es nicht wirklich echt ist, weil es sonst Frieden wäre in mir. Und ich wollte Sie einfach fragen, Pater Anton, ob das irgendwie was ich machen könnte, um dass ich da rauskomme oder dass es leichter ist, einfach das anzunehmen. Im Grunde geht es eh nur darum, das Leiden anzunehmen, das Kreuz anzunehmen. Aber ja, ich weiß nicht, wie.
1: Ja, ich verstehe schon. Also zunächst, es tut mir fast leid, dass wir nicht ein bisschen mehr Zeit füreinander verwenden können.
0: Ja.
1: Weil jetzt hier einfach mal das Erste, was ich Ihnen gerne sagen möchte, dass Sie 30 Jahre auf dem Weg sind, im Glauben, in den Sakramenten, in Ihren Mühen. Das ist ein, wir würden jetzt bei uns in der Firma sagen, also bei Kirchennot, ein Asset. Das ist wirklich etwas sehr Wertvolles, auch wenn Sie es noch nicht als solches empfinden. Denn das sichert den Grundwasserspiegel und den Zugriff des Herrn auf Sie. Einfach um das mal so klar zu benennen. Und vielleicht können Sie einfach einmal hin und wieder sich vor einen Tabernakel setzen und sagen, Jesus, ich danke dir so, dass ich irgendwie glauben darf, auch wenn ich das Gefühl habe, du bist noch nicht bis zum Grund meines Herzens angekommen. Aber ich möchte Ihnen einfach Mut machen. Zunächst einmal gehen Sie in die Dankbarkeit, dass Sie auch jetzt anrufen, dass Sie so eine Sehnsucht haben, ganz von dem, was im Glauben uns geschenkt ist, aus ihm leben zu können, dass Ihnen das nicht abhanden gekommen ist in dieser Zeit, ist schon ein großes Geschenk. Das ist das Erste, was ich Ihnen sagen möchte. Das Zweite, ich kenne jetzt Ihre Geschichte zu wenig, aber nicht selten kommen Menschen einfach auch über eine Art Gutsein, Wollen und Pflichterfüllung in die Glaubenspraxis. Das ist nichts Schlechtes, ja. Aber es reicht nicht aus, damit man einfach vom Glauben dann getragen ist. Ich möchte Ihnen vielleicht anhand der Gebetsstufen von der heiligen Theresia von Avila versuchen, das zu erläutern. Die heilige Theresia sagt, es gibt zuerst das mündliche Gebet und dann kommt die Betrachtung, dann geht es hin zum affektiven Gebet, da mache ich immer weniger Worte, es sind eigentlich nur noch so Herzensbewegungen, dann geht es hinein ins Gebet der Ruhe und sie nennt diese 4 Stufen noch asketisches Beten, da tun wir noch relativ viel. Und in den höheren Stufen, die dann ganz zur Vereinigung mit Jesus führen und zur Vermählung, da sagt sie, das ist dann nicht mehr das asketische Beten, sondern das gebetet werden. Und je mehr wir mit dem Herrn zusammenkommen, je mehr überlassen wir uns ihm auch. oder Ihre Frage sagt, was muss ich jetzt tun, damit ich tiefer hineinkomme, dann würde ich sagen, einfach sein, da sein. Einmal ohne Ihre Leistung versuchen, auch in ruhigen Momenten hinzuspüren und sagen, Jesus, ich darf glauben, dass du mich bedingungslos liebst. Aber meine Erfahrung hat dem vielleicht nicht in allem entsprochen. Bitte mach das möglich. Ich bin jetzt einfach nur bei dir, weil du Gott bist. Also es ist ein Hinwachsen zu einer Anbetung, wo ich nicht mehr ihm sage, was er alles tun soll in mir, sondern wo ich einfach da bin, weil er, der unaussprechlich, der Erhabene, der absolut Gute, der Heilige ist. Ich weiß nicht, ob Ihnen das ein bisschen helfen kann. Einfach, Sie müssen jetzt nicht noch irgendeine spezifische Technik lernen. Das ist das Zweite, was ich Ihnen sagen will, um in dieses tiefe Getragensein hineinzukommen. Es ist oft wie ein Nebenprodukt. Ich sage es mal so, wenn ich Bier herstellen will, dann gibt es ein Abfallprodukt. Das ist der Treber. Und der Treber ist für die Hirsche eine Delikatesse. Aber kein Mensch wird Treber herstellen. Das heißt, es ist ein Nebenprodukt. Und genauso ist dieses Getragensein vom Herrn wie ein Geschenk, das einhergeht mit meiner Treue auch und mit meinem treuen Tun. Ich kann es mir nicht nehmen und sagen, jetzt tue ich das und das und dann ist es da. Dieses Getragensein, das sind reine Gnaden. Das ist das Zweite. Also das Erste, Dankbarkeit. Das Zweite, Sie können jetzt nicht durch eine spezifische Technik das gewährleisten. Und das Dritte, was ich Ihnen sagen will, es kann natürlich Verletzungen gegeben haben oder Erfahrungen. Meistens liegen die sehr früh zurück, Ihr Vaterbild, Ihr Mutterbild, was Sie da erlebt haben und so. Dass, wie soll ich sagen, die Antennen und die inneren Organe, die dieses Getragensein mehr wahrnehmen und da hineinfinden können, etwas beschädigt haben oder dass sie unterentwickelt sind. Das Dritte. Wichtig ist dabei, genauso wie sie jetzt sind, liebt sie der Herr. Das gilt es im Glauben immer mehr zuzulassen und zu bejahen. So wie sie jetzt sind, sie müssen Gott nichts beweisen. Er hat sie gedacht und geschaffen, vor er die Welt gemacht hat. Waren sie schon in seinem Herzen, wie er sagt. Er hat sie gewoben im Schoß ihrer Mutter, mit ihren Gaben und mit ihren Grenzen. Die dürfen alle sein. Und so sind sie bejaht. Einfach da mal drauf, in diesem Moment so zu verweilen und zu schauen, was kommt da nach oben. Sag Jesus, das zeige ich dir jetzt. Und dann die zweite Ebene. Ja, was ist mir Negatives geschehen? Habe ich mich in Sünden verstrickt oder bin einfach immer wieder verletzt worden? Wie war das in meiner Lebensgeschichte? Jesus, damit komme ich zu dir. Das darf alles so sein. Segne, die hier involviert waren. Das ist meine Geschichte, das gehört zu meinem Leben. Und das bejahe ich jetzt einmal, weil du mein Erlöser bist. Ich muss mich nicht selber erlösen. Ich bring's dir einfach. Dann die dritte Ebene ist einfach die Einladung an den Heiligen Geist. Das unendliche Gutsein Gottes, die Liebe Gottes, komm zu mir, füll das auf. Ich weiß nicht, können Sie mit diesen Aussagen schon etwas anfangen? Ist es zu weit weg?
0: Nein, nein, nein, ich kann das gut verstehen. Ich wollte nur ganz kurz einfügen, weil Sie gesagt haben, irgendwie den Glauben leben, weil Sie mich nicht kennen, weil man etwas einfach Gutes machen will oder so. Das ist bei mir absolut nicht so. Ich habe nichts übernommen, weil es dazugehört oder weil man halt das so macht, zum guten Ton gehört, sondern ich habe mit also in meiner Jugend ganz intensiv nach Gott gesucht, aus meiner existenziellen Not heraus und wirklich aus ganzem Herzen. Und aus dem Grund hat er sich auch von mir finden lassen. Und seitdem bin ich eben auf dem Weg. Und seitdem, deswegen bin ich auch immer bei ihm geblieben, obwohl es wirklich auch durch die Hölle gegangen ist. Es ist deshalb nicht leichter geworden. Was ich am Anfang naiv war und jung und dumm leider gedacht hatte. Jetzt wird alles gut. Es ist nicht so gewesen.
1: Es ist auch nicht das, was er uns versprochen hat. Er hat nicht gesagt, in dieser Welt wird alles gut, sondern in dieser Welt sagt er uns ein paar ganz interessante Dinge. Erstens, wenn du sie gewinnen willst, wirst du sie eher verlieren. Wenn du täglich dein Kreuz einfach bejahst und wirklich auf dich nimmst, dann bist du nicht mein Jünger, dann kannst Gottes Reich nicht bei dir sein. Also er gibt uns schon ein paar Hinweise, auf denen er uns führen will und uns hilft zu verstehen, wie sein Reich bei uns bleiben kann, dass er zu uns gekommen ist, nicht in der Fülle der Zeiten. Er ist da, es ist ganz nah bei uns, aber es bedarf von unserer Seite einfach gewisse Gesetzmäßigkeiten des Geistes kennen, so würde ich sagen, dass ich wirklich in diesem Gottesreich sein kann und er bei mir sein kann. Und eines davon ist eben, das Kreuz täglich auf sich zu nehmen. Heißt auch nicht, ich muss jetzt das Kreuz des ganzen Lebens tragen, das könnte ich nicht. Und einfach nur heute will ich Ja sagen. Das wird die kleine Therese sagen. Würde ich an gestern denken und am Morgen, ich würde verzweifeln. Aber jetzt will ich dich lieben. Und fürs Jetzt kriegen sie immer die Kraft.
0: Ja.
1: Aber jetzt, ich habe Sie unterbrochen, bitte gerne nochmal weiter. Die Moderatorin wird uns schon unterbrechen, wenn da 5, 6, 7 Leute in der Leitung warten. Aber bis dorthin machen wir mal einfach weiter.
0: Ich weiß jetzt gar nicht einmal, kann mich jetzt nicht erinnern, was ich noch sagen wollte. Es war jetzt nur Ergänzung, aber nichts Wesentliches.
1: Okay, dann möchte ich noch gern ein Schema, das dem ich so ein bisschen folge, wenn es um geistliche Heilung auch geht oder um ein Weiterführen. Oder der erste Schritt ist so einfach ganz in die Gegenwart Gottes kommen. Und da kann sich manchmal ein bisschen aufs Gottesbild und die Gottesvorstellung hin spüren. Also man soll sich kein Bild von Gott machen, aber habe ich irgendwie so Gedanken, wenn ich muss alles richtig machen, sonst wird sich irgendwie was nicht erschließen. Oder ist es wirklich ein absolut guter Gott? Das heißt nicht, dass er ein Softie ist. Gott ist absolut gerecht und barmherzig, aber er ist durch und durch gut. Er ist treu, auch wenn ich untreu geworden bin. Ich kann jederzeit zu ihm heimkehren, zu diesem guten Vater. Ist so etwas als Grundlage Ihres Glaubens irgendwie ausgebildet und da ist der erste Themenkreis. Ja? Der zweite wäre dann, habe ich auch all die Dinge, die eigenen Sünden, Verstrickungen in Laster, die Schuld anderer an mir, kann das alles schon in Ruhe da sein? Das heißt, bin ich damit versöhnt? Nicht nur dahingehend, dass ich es vergeben habe, sondern dass ich auch sage, ja Herr, du darfst so mit mir umgehen. Ich glaube, dass du daraus etwas Gutes machen wirst. Und das ist bei dir niemals sinnlos. Es gab da schon einiges an Kreuz in meinem Leben. Und das möchte ich zumindest im Nachhinein bejahen und sagen, ich bringe es dir. Du bist mein Erlöser, du kannst das wandeln in etwas Gutes. Also habe ich ihm alle Ängste, alle Sorgen, alle Sünden, auch alle Bitternis, alle Enttäuschung, habe ich das schon Jesus gegeben? Habe ich es ihm gebracht? Also ich sage, vergeben heißt ja nicht irgendwie schönreden oder relativieren. Das heißt, nein, ich gebe es Jesus, ich gebe ihm den Täter, ich gebe ihm die Tat oder die Unterlassung, ich gebe ihm auch meine Wunden. Und zwar über das hinaus, was ich verstehe. Er ist mein Erlöser, ich trage es ihm zu. Das wäre so die zweite Ebene. Und die dritte, dann habe ich dieses Vergeben vollzogen. Ich habe manchmal den Menschen gesagt, die zu mir gekommen sind, weißt du, du musst auch unter Umständen Gott vergeben, weil du vielleicht im Herzen noch nicht ausgesprochen, aber implizit solche Vorwürfe hast. Irgendwie liebt er alle, aber mich lässt er zu kurz kommen, den anderen geht's doch besser wie mir. Also irgendwie habe ich so Vorwürfe im Gott und das wie soll ich sagen, beschneidet meine Anbetungsfähigkeit, meine Hingabefähigkeit. Einfach mal hinspüren, ist so etwas da? Habe ich in diesem Sinn Gott vergeben? Habe ich dem Nächsten vergeben? Und manchmal muss man sich auch selber vergeben. Ich weiß, kann mich an eine Frau erinnern, die hat trotz guter Ratschläge aus ihrer Familie einen Mann geheiratet, vor der sie viele gewarnt haben, und sie ist dann wirklich in eine große Kreuzesnachfolge gegangen, weil sie ihn unbedingt haben wollte. Und die konnte sich, als sie dann zu mir kam, sich selber nicht vergeben. Ich habe gesagt, wie kann man so blöd sein? Alle haben es mir gesagt, aber ich musste das ja haben. Dann sage ich, setzen Sie sich jetzt mal zu mir und sagen einfach, Jesus, ja, ich war so blöd, ich wollte ihn unbedingt haben. Und daraus ist mir manches an Not erwachsen, auch meinen Kindern. Aber es bringe ich dir. Also Gott vergeben, unter Anführungszeichen, sich selber vergeben, dem Nächsten vergeben, ist ein ganz wichtiges Thema. Und jetzt kommen zwei Elemente, die wir oft vernachlässigen. Beim vierten Punkt geht es darum, einfach alles, was jetzt ist, in das ich hineingestellt bin, was mein Umfeld ist, wirklich zu bejahen. Zu hinzuspüren, gibt es dann noch Rebellion und Auflehnung und Nichtannahme genau dieses Kreuzes. Und dann einfach sagen, Jesus, ich weiß noch nicht, wie es geht, aber ich sage mal zu allem Ja. Du hast die Haare auf meinem Kopf gezählt und kein Spatz fällt vom Dach, ohne dass du es weißt. Es ist zumindest in deiner Zulassung. Und du gibst mir die Erkenntnis und die Kraft, damit heilig umzugehen. Darauf verlasse ich mich. Also kann ich das, was ist, wirklich bejahen. Und wenn man so nicht kann, muss man sagen, Jesus, das möchte ich aber lernen, komm, hilf mir. Ja, also ich erwarte nicht, dass das alle können. Ich kann es auch manchmal nicht. Aber es ist ein Ziel, da möchte ich hinwachsen. Und der fünfte Punkt ist dann, wo hängt mein Herz? Wo sind da meine Götzen? Wo habe ich noch nicht verzichtet auf das, was einfach nicht ist? Weil diese Dinge binden mich so, dass die Liebe und die Hingabe im Jetzt nicht mehr vollständig stattfindet. Also einmal ja im vierten Punkt zum Jetzt und dann einmal der Verzicht auf das, was nicht ist. Sagen, Jesus, du wirst mir im Himmel alles geben, was ich brauche, ich verzichte mal drauf. Jetzt und hier lebe ich die Hingabe. Wir müssen eines wissen, Glauben, Lieben und Hingabe vollzieht sich immer im Moment, immer im Jetzt, immer im Heute oder eben nicht. Das kann ich nicht für die Zukunft jetzt erledigen und auch nicht für die Vergangenheit. Und Heiligkeit ist eine die Summe von jetzt. Jetzt liebe ich, jetzt glaube ich, jetzt gebe ich mich hin. Also in diesem Sinn einfach mal verzichten auf die Dinge, die mich dauernd beschäftigen, wie binden und mich nicht freigeben, jetzt zu lieben und gut zu sein. Wenn ich diese fünf Punkte mal genauer angeschaut habe und da gesehen habe, aha, da gibt es noch ein bisschen Arbeitsfeld und hier und da, dann werde ich immer freier, wirklich mich Jesus, dem Erlöser, zuzuwenden und wirklich um Erlösung, Heilung und Befreiung zu beten. Und in der letzten Stufe dann, ich bitte wirklich, Herr, mach mich zu einem Liebenden, auch denen gegenüber, die mir Unrecht getan haben. Auch denen gegenüber, die, was weiß ich, mir was schuldig geblieben sind. Einfach das Ziel in der siebten Stufe ist, in meinem Herzen sei nur der Heilige Geist. Und ich erlaube niemandem, der etwas Böses getan hat, mir diese Ruhe im Herzen zu nehmen, diesen Frieden in Gott. Das wäre dann so die siebte Stufe. Jetzt habe ich Ihnen so ein bisschen eine Landkarte gegeben. Vielleicht können Sie da im Gebet ein bisschen hinspüren, wo noch etwas hängen mag oder liegen mag. Wenn Sie sagen, das habe ich alles schon 100-mal durchkaut und gemacht und vollzogen, dann würde ich sagen, da werde ich jetzt in aller Ruhe sagen, Jesus, du hast mir die Fülle des Lebens versprochen und die möchte ich gern und es fühlt sich alles noch nicht wie Fülle des Lebens an. Ich sag's dir und ich bitte dich, führ mich da hinein. Jetzt weiß ich nicht, ob ich sie einfach zugetextet habe oder ob sie damit was anfangen können.
2: Frau Maria aus Österreich, das war Ihre Frage, Ihr Anruf. Ich würde mich an der Stelle einfach bei Ihnen bedanken, auch stellvertretend für die anderen Hörer. Pater Anton, ich glaube, die Ausführungen gerade, die waren doch sehr, sehr interessant, glaube ich, für viele, viele Hörer. Insofern gehen wir jetzt dann an der Stelle aber weiter an einen Hörer, der schon eine ganze Weile wartet, in der Leitung Herr Euer aus Limburg an der Lahn, hier in der Seelsorgesprechstunde bei Radio Horeb und Radio Maria mit Pater Anton Lesser. Herr Euer, willkommen auf Sendung.
3: Ja, hallo, Frau Gräber, hallo, Herr Pater Anton. Vielen, vielen Dank für die Ausführungen, die Sie jetzt gerade der Dame schon vorgetragen haben. Da war jetzt schon ganz viel drin, muss ich sagen, für das, was mich bewegt. Ich hatte in der zweiten Augustwoche mal ein bisschen Schleichwerbung, im Kloster Maihingen bei der Gemeinschaft Lumen Christi eine Woche Exerzitien gemacht. Das waren so, ja, also wir waren eine kleine Gruppe, waren drei junge Männer, und dann hatte das die Leiterin der Gemeinschaft und der ehemalige Leiter zusammen halt die Exerzitien durchgeführt. Wir hatten einen Waldtag mit dabei gehabt, wo wir allein im Wald unterwegs waren. Und Maihingen, ich weiß nicht, ob Sie das kennen, das liegt in der Nähe von Hochaltingen, wo der Pater Hans Boob auch ist. Das ist eine wunderschöne ländliche Gegend. Das heißt, wenn man da im Schweigen ist, dann hört man ganz viele Naturgeräusche. Man hört auch mal im Ort mal einen Traktor oder so. Also das schon. Aber das ist so eine schöne, erholsame Zeit gewesen, wo ich zur Ruhe gekommen bin. Ich bin so Familienvater von drei Kindern. Jetzt muss ich ganz kurz mal die Tür aufmachen, damit ich runterkomme. So, Entschuldigung.
1: Also drei Kinder und einen Hund.
3: Und einen Hund, genau, ein ganz kleiner. Die sind dann immer ein bisschen laut. Aber es war jetzt nur die mittlere Tochter, die nach Hause gekommen ist. Ja, also man kommt so aus so einer wirklich erholsamen, auch intensiven Zeit zurück so in den Alltag. Ich denke, es geht vielleicht auch vielen Menschen so, die so Urlaub hatten jetzt im Sommer. Man kommt zurück aus dem Urlaub und dann kommt der Alltag wieder und, sage ich mal, das, was man kennt, was gewohnt ist, auch ein Stück weit. Und ja, ich bin eigentlich so, jetzt muss ich sagen, nach diesen zwei Wochen, also an diesem Wochenende jetzt wieder so richtig ins Straucheln gekommen. Es kam so am gestrigen Tag halt eine sehr schlechte Nachricht von einer jungen Frau aus unserer Gemeinde, die letztes Jahr geheiratet hat, schwanger ist und jetzt auf einmal Krebs festgestellt wurde. Das wühlt mich dann so auf, weil ich doch ein sehr sensibler Mensch bin, und bei Exerzitien kommt man ja auch so mit sich selbst in Kontakt. Und auch, ich habe dieses Sensible, ich habe es da bejaht und habe Ja zu meinem Leben auch gesagt. Ja. Aber es ist oft so schwer, dann, wenn dann auch so schlimme Nachrichten kommen, das ist auch wieder dieses Kreuz, ne? Wie geht man damit um? Der jungen Frau wurde direkt angeraten, sofort mit einer Chemo zu beginnen, aber das ist dann wieder die Entscheidung gegen das Kind, ja, wenn man es so genau nimmt. Und das ist so traurig, so schlimm. Es ist noch jemand in unserer Firma, der auch schweren Lungenkrebs erkrankt ist. Unsere Zahnärzte sind schweren Krebs erkrankt. Und Menschen, die noch so in der Mitte des Lebens stehen, aber jetzt eben auch noch so eine junge Frau, die ganz frisch verheiratet ist, das macht einen so traurig. Ja. Heute Morgen nur warum gebetet. Ich weiß, warum ist die falsche Frage, aber es kam einfach nichts anderes.
1: Ich würde, also jetzt bitte, ich möchte hier keinen billigen Trost anbieten und so quasi, ich gebe Ihnen ein paar fromme theologische Floskeln. Und dann relativiert sich hier etwas, das meine ich nicht. Also diese Frau, ich kann Ihnen wirklich auch zusagen, ich nehme sie mit ins Gebet. Und das, was sich da jetzt als Kreuz, wie soll ich sagen, in dieses Leben hereinstellt und in ihr Leben hinein, das ist nichts Einfaches. Das ist wirklich schwer, damit auch in Gott, sage ich mal, unerschüttert im Glauben gehen zu können. Aber ich erlaube mir jetzt einen kleinen Punkt. Das kommt auf sie zu, nachdem sie zwei Wochen auf Exerzitien waren. Insofern ist es für Sie persönlich jetzt mal der richtige Zeitpunkt. Sie hatten Zeit mit dem Herrn in der Stille. Sie sind ihm näher gekommen. Und jetzt mutet er Ihnen das zu. Das ist jetzt einfach nur Ihre Perspektive. Und es trifft Sie auch. Und es tut Ihnen weh, weil Sie eine sensible Wesenheit haben. Und ich möchte das gerne versuchen einzuordnen in das, was wir Vorsehung Gottes nennen. Diesen Schmerz, den Sie da haben, und dieses Leid, bitte, ich sag's mal so, setzen Sie es ein. Sagen Jesus, in der Unaussprechlichkeit der Not und des Nichtverstehens, warum, bringe ich dir diese Befindlichkeit zusammen mit dieser jungen Mutter oder dieser jungen Frau, die frisch verheiratet ist, mit zum Altar. In einer echten, glaubenstiefen Bitte, dass du deinen Namen hier verherrlichst, dir Heilung und Erlösung schenkst. Ich bitte dich um Heilung und Erlösung. Und ich lege meinen ganzen Schmerz mit als Opfergabe da auf den Altar. Ich bitte dich aber auch, dass das, was hier geschieht, wirklich dem Gottesreich dient, und dafür treten sie ein, über das hinaus, was mir jetzt zugänglich und verständlich ist. Wir müssen ihm auch noch ein wenig Raum lassen für die Aussage des Herrn, meine Wege sind nicht eure Wege und meine Gedanken sind nicht eure Gedanken. So hoch der Himmel über der Erde ist, so hoch sind meine Wege oder meine Gedanken über den euren. Und dann liegt in einem solchen Punkt letztlich eine Gnade inne, die uns noch viel tiefer in den Herrn hineinführt, in einer Weise, die weit über das hinausreicht, was uns jetzt verständlich und zugänglich ist. Jesus sagt, Prüfungen, und das ist eine schwere Prüfung, Prüfungen müssen sein, weil in der Prüfung gehe ich entweder den je größeren Glaubens- und Vertrauensschritt in den Herrn hinein, auch ins Unbegreifliche, und oder eben ich wende mich ab und bleib bei dem, was ich verstehen kann. So schwer das klingen mag, dieser Situation liegt von Gott her eine Gnade und eine Chance inne, sowohl für die Frau als auch für sie. Lassen Sie mich Ihnen ein Beispiel erzählen, das mich als junger Priester sehr, wie soll ich sagen, beschäftigt und gefordert hat. Wir hatten einen jungen Mann, Vater von Kindern, der ein Melanom hatte, das inoperabel war, und eigentlich die Ärzte hat ihn aufgegeben. Wir haben in der Gebetsgruppe intensivst für ihn gebetet und er wurde wirklich geheilt. So wie es die Ärzte dann hinterher auch bezeugt haben, dass das nicht jetzt medizinisch erklärbar sei. Kurze Zeit später ist eine junge Mutter, die das zweite Kind zur Welt gebracht hatte und vielleicht ein halbes Jahr war das Kind alt, die ebenfalls sehr schwer an Krebs erkrankt ist. Und wir haben alle geglaubt, jetzt machen wir dasselbe noch einmal und der Herr wird sich heilen. Und ich kann sagen, man hat gebetet, gefastet, viel eingesetzt, aber sie wurde nicht geheilt. Und ihr Mann kam dann zu uns und sagte, so wird es sich so wie es Gott macht, so wird es recht sein. Und sie ist dann gestorben. Es hat dann in weiterer Folge eine Versöhnung gegeben zwischen zwei Höfen, die über Generationen verfeindet waren. Aber das möchte ich jetzt gar nicht in den Vordergrund stellen. Aber wir haben damit echt etwas gelernt. Alles ist Gnade. Wir sollen den Herrn mit ganzem Herzen bitten um Heilung, um Befreiung und um Erlösung, aber dann auch hinwachsen zu dem Punkt, den wir am Ölberg sehen, wo Jesus selbst, der Gottessohn, zum Vater sagt, Vater, wenn es irgendwie geht, lass diesen Kelch an mir vorbeigehen, aber nicht wie ich will, sondern wie du willst. Und wir wissen, wie es ausgegangen ist. Also da liegt eine große Prüfung, aber auch echt eine Chance, das Geheimnis des Kreuzes tiefer zu verstehen, und wie soll ich sagen, im Glauben auch zu wachsen. Und das wünsche ich Ihnen beiden und dafür will ich gerne beten. Ich hoffe, das war ein bisschen eine Antwort auf diese Situation.
3: denke, das ist so dieses, dass man sich Gott nicht verfügbar machen kann. Es ist dein Wille geschehe, auch wenn es schwer ist, das auszusprechen in dem Moment, ja. Aber seine Größe ist ja so unermesslich, dass er immer, ja, auch in seiner Liebe und Güte immer das Gute, das Beste im Sinn hat. Also diese Weite, die Gott

0: hat in seinem ganzen Denken, Fühlen, Handeln, die haben wir Menschen nicht. Und deswegen verstehen wir ihn auch nicht immer. Aber sich dem bewusst zu machen, dass es immer gut ist, was von ihm kommt und die Wege, die er leitet. Ja.
1: Erlauben Sie mir noch einen kleinen Impuls zu geben. Auch Ihre Befindlichkeiten, Ihre Sensibilität ist nicht außerhalb der Vorsehung Gottes. Ich würde Sie sehr ermutigen, das ganz zu bejahen, diesen Schmerz und dieses Leid auch wirklich fruchtbar werden zu lassen, indem Sie es bejahen, wie eine Opfergabe dem Herrn mitgeben, am besten in die Eucharistie hinein.
2: Die Seelsorge-Sprechstunde bei Radio Horeb und Radio Maria. Eine Hörerin wartet noch in der Leitung, Frau Eichem aus Allersbach. Grüß Gott.
3: Ja, grüß Gott. Also meine Hauptfrage ist jetzt eigentlich schon beantwortet, weil die erste und zweite, wo Sie jetzt da das Statement gegeben haben, das reicht völlig aus. Aber ich habe noch zwei kleine Fragen, und zwar die Freikirchen, die haben, wenn die ein Kreuz aufhängen, dann ist das ohne Körper. Das ist und die sagen, Jesus ist von den Toten auferstanden, der hängt da nicht mehr. Und das Zweite ist, dass Maria oft mit dem Jesuskind in der Kirche oder auf einem Bild verehrt wird. Dieses Jesuskind ist ja groß geworden und oder auch mit Zepter und Kugel drin, das Jesuskind. Genau, war das eine Zeit so, wo man das einfach so gemacht hat? Oder warum wird so oft Maria mit dem Jesuskind dargestellt? Und ja.
1: Also zum Ersten. In unserem Glauben, jetzt bei den Katholiken, wir sagen auch in der Eucharistie, sind alle Lebens- und Glaubensgeheimnisse Jesu ganz präsent. Man kann sich natürlich auf den Punkt stellen und sagen, ja, wir sind alle erlöst, jetzt schauen wir nur noch auf den erlösten Herrn. Aber dann geht uns etwas verloren. Solange wir in dieser Welt sind, gehen wir auch den Schicksal des gebrochenen Menschseins. Jeder von uns wird todsicher sterben. Und jeder von uns ist von Leid und Kreuz betroffen. Und dann einfach zu sagen, wir sind alle erlöst, das ist nicht relevant, das trifft die Realität nicht. Sondern dann ist gerade diese Menschwerdung Gottes und die Betrachtung des Menschseins, also das, was Jesus als Mensch erlebt, durchlebt und eingesetzt hat zur Erlösung der Welt, für uns wirklich eine Orientierung. Insofern kann auch der gekreuzigte Herr, der dort leidet, für uns wie eine Hilfe und eine Wegweisung sein. Unser Gründer, ich bin Passionist, wir haben eine Gemeinschaft, die nicht sofort zur Auferstehung durchgeht, sondern unser Gründer wollte, dass wir leidenden und sterbenden Christus betrachten, verichten und darin die größte Liebe Gottes, den größten Höhepunkt der Liebe Gottes zum Menschen betrachten, das Geheimnis tiefer verstehen und das dann den Menschen verkünden. Er sah am Kreuz zum Beispiel, dass Jesus total in der Liebe bleibt, obwohl sie ihn zu Tode foltern. Dass er dort sogar noch für die betet, die ihn umbringen. Und er sagt, dort am Kreuz, im Blick auf diesen gekreuzigten Jesus, ist der Sieg über Sünde, Tod und Teufel. Dort besiegt er mit seiner Liebe alles, was anläuft gegen ihn. Insofern, um das ganze Spektrum aufzumachen, von meiner heutigen Existenz bis hin zu dem ich berufen bin, nämlich Anteil habe am glückseligen Leben des dreifaltigen Gottes, auf diesem ganzen Weg tut sich die Bandbreite auf. Da hat durchaus auch der Korpus auf dem Kreuz seine Berechtigung. Ich weiß nicht, ob das jetzt für Sie eine Erklärung war.
3: Ja, auf alle Fälle.
1: Ja, also das ist auch Maria, wissen Sie, das sind wie zwei Kehrseiten einer Medaille. Gott spricht das Fiat, es werde, es sei. Darin ist die ganze Schöpfung und die Schöpfungsordnung enthalten. Alles ist durch ihn geworden. Nichts von dem, was geworden ist, ist ohne den Logos, das Wort Gottes, geworden. Und Maria sagt, Fiat mihi, mir geschehe, mir werde. Und sie umarmt als Immaculata, das heißt vollständig, ohne jeden Abstrich, dass es werde Gottes. So kann in ihr die Neuschöpfung beginnen und Gott ganz zur Entfaltung kommen, indem er die Neuschöpfung hervorbringt. Drum ist Maria, wie gesagt, wie die Kehrseite der Medaille. Das heißt, Erlösung der Welt, Neuschöpfung, geschieht durch das Wirken Gottes, alles ist seine Gnade, aber auf der geschöpflichen Seite durch die Bejahung dieser Gnade und ein vollständiges und reines Verfügbarwerden. Und darum ist beides da. Es ist richtig, bei der Abbildung des Jesuskind in den Händen Mariens vielleicht auch darzustellen mit einer Kugel, die sein Königtum beschreibt, und einem Zepter vielleicht und einer Krone, weil es ist der König des Himmels und der Erde. Und dieser König ist Mensch geworden. Wir haben eine Abbildung, wo das Jesuskind auf einem Kreuz liegt, weil das ganze Leben Jesu schon Hingabe war zur Entsühnung der Welt und so weiter. Es gibt viele Glaubensgeheimnisse, die abgebildet werden können. Und ich kann alle Zuhörer nur einladen, sie nicht gegeneinander auszuspielen, sondern die ganze Breite und Tiefe des Glaubens darin zu entdecken. Ist das gut so?
3: Ja.
2: Gut, dann danke ich Ihnen, Frau Eichem, für Ihren Anruf, für Ihre Frage. Alles Gute Ihnen.
3: Ja, danke. Wiederhören.
1: Alles Gute.
2: Die Seelsorge-Sprechstunde bei Radio Horeb und Radio Maria. Pater Anton, zum Schluss dieser Sendung bitte ich Sie noch um Ihren Segen.
1: Unsere Hilfe ist im Namen des Herrn,
2: der Himmel und Erde erschaffen hat.
1: Der Name unseres höchsten Gottes, er sei gepriesen.
2: Von nun an bis in Ewigkeit.
1: Auf die Fürsprache Mariens, des heiligen Josefs, des heiligen Johannes, des Täufers, segne sie alle. Und alle, die uns anvertraut waren, sind und sein werden. Er, der allmächtige Gott, der Vater und der Sohn und der Heilige Geist.
2: Amen.
1: Ganz alles Gute.
2: Dankeschön Ihnen auch, Pater Anton. Herzlichen Dank. Die Seelsorge-Sprechstunde am Samstagnachmittag hier live bei Radio Horeb und Radio Maria. Heute mit Pater Dr. Anton Lesser. Er ist Passionistenpater, internationaler kirchlicher Assistent von Kirche in Not. 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Wenn Sie eine Frage haben, wie die Hörer, die jetzt auf Sendung zu hören waren, etwas, was Sie bedrückt, wo Sie gerne mit einem Seelsorger ins Gespräch kommen möchten, dann können Sie das tun, auch heute gleich ab 16 Uhr bis 17 Uhr. Die Telefonnummer ist die 08328 921 170. Weitere Informationen auch unter horeb.org. Mein Name ist Eliane Grever. Ihnen alles Gute und Gottes reichen Segen.

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1: Bischofssynoden der Ostkirchen erhalten Recht zur Absetzung ihres Patriarchen. Premiere, ein Papst im Boot und Kuba. Hilfslieferung der Gemeinschaft Sant'Egidio erreicht Insel trotz Blockaden. Das und mehr hören Sie in dieser Sendung. Ich bin Mario Galgano. Herzlich willkommen. Das päpstliche Gesetzbuch der katholischen Ostkirchen wird um ein Verfahren zur Amtsenthebung von Patriarchaloberhäuptern ergänzt. Das Vatikanische Presseamt veröffentlichte das entsprechende Dekret an diesem Samstag. Papst Leo XIV. Begründet die Neuregelung der Kanones 106 und 126 des Codex Canonicum Ecclesiarum Orientalium in dem nun veröffentlichten apostolischen Schreiben Mutua Concordia mit dem Schutz der synodalen Harmonie und der Stärkung der inneren Autonomie der katholischen Ostkirchen. Das Schreiben ist als ein Motu Proprio veröffentlicht worden, das heißt ein päpstliches Erlassschreiben, das auf Eigeninitiative des Kirchenoberhaupts verfasst wurde. Nach den neuen Bestimmungen kann die Bischofssynode einer orientalischen Kirche ihren Patriarchen bei schwerwiegenden Gründen zunächst zum Rücktritt auffordern. Verweigert das Oberhaupt den Rücktritt, führt ein gewählter Interimsvorsitzender eine geheime Abstimmung durch. Erforderlich ist eine Mehrheit von 2/3 der stimmberechtigten Synodenmitglieder. Dem Patriarchen wird das Recht auf vollständige Verteidigung vor dem Gremium zugesichert. Die Rechtswirksamkeit der Amtsenthebung und die damit verbundene Sedisvakanz treten nach der Erteilung der Zustimmung durch den Bischof von Rom ein. Zudem wird die Handlungsfähigkeit der Synode gestärkt. Säumt der Patriarch die rechtlich vorgesehenen Einberufungen, geht das Recht zur Einberufung gestaffelt auf die ordnungsgemäß geweihten dienstältesten Bischöfe über. Der Papst verweist in dem Dokument darauf, dass der Schritt im Einklang mit der ekklesiologischen Tradition der Ostkirchen-Synodalität steht und Anregungen zahlreicher orientalischer Bischöfe aufgreift. Zudem soll die Maßnahme die ökumenischen Beziehungen zu den orthodoxen Kirchen berücksichtigen, deren Rechts- und Praxisverständnis eine stärkere Gewichtung der kollegialen Führung aufweist. Die Befugnis des Bischofs von Rom, den Synodenbeschlüssen zuzustimmen, wird als Garant gegen unsachgemäße innere oder äußere Einflussnahmen ausgewiesen. Papst Leo XIV. Wird der erste Papst der Geschichte sein, der per Boot an einer Marienprozession in Castel Gandolfo teilnimmt und dabei einen Teil des Albaner Sees überquert. Mare, mare, mare,
2: ma che voglia. An diesem Samstag wird Leo zunächst um 18 Uhr eine Messe in der Kirche Maria Santissima del Lago feiern. Sie liegt unterhalb seiner Sommerresidenz am Ufer des Sees. Danach will er an der Prozession teilnehmen, die teilweise über den Albaner See führen wird. Dabei wird das Bildnis der Madonna del Lago per Boot von einem Strandbad zum nächsten am Fuß des apostolischen Palastes gebracht. Dabei werden etwa 10 zivile Boote, darunter 2 Kanus, sowie einige Schiffe der Ordnungskräfte, den Papst und das Marienbild begleiten. Normalerweise folgen einige Gläubige der Prozession sogar schwimmend, aber das ist dieses Jahr aus Sicherheitsgründen nicht möglich, erklärte Adriano Gibellini, ein Liturgiebeauftragter der Diözese Albano, bei der Vorstellung der Veranstaltung am Freitag in Castel Gandolfo. Das Fest der Madonna del Lago liege der Bevölkerung sehr am Herzen, obwohl es relativ jung sei. Die Tradition entstand nämlich erst 1954 auf Initiative des damaligen Pfarrers. Sowohl Paul VI. Als auch Johannes Paul II. Haben schon an der Prozession teilgenommen, allerdings ohne die Strecke auf dem Wasser zurückzulegen. Mare, mare, mare, ma che voglia di arrivare. Die Idee, Papst Leo XIV. Zur Teilnahme an der Messe und der Prozession einzuladen, entstand vor einem Jahr, erklärte der Bürgermeister von Castel Gandolfo, Alberto De Angelis. Er sei dem Papst sehr dankbar dafür, dass er das kleine Dorf in Latium ins Zentrum der Welt gerückt habe und wie einer von ihnen an einer besonders beliebten Pfarrveranstaltung teilnehmen wolle. Leos Vorgänger Franziskus hatte Castel Gandolfo während seines Pontifikats links liegen gelassen und versucht, die traditionsreiche päpstliche Sommerresidenz in ein Museum umzuwandeln. Dieses Jahr ist die Prozession Teil der Dankfeierlichkeiten zum 400-jährigen Jubiläum der päpstlichen Präsenz in Castel Gandolfo. Als erster Pontifex hatte sich Urban VIII. 1626 für das Örtchen erwärmt. Für Pfarrer Thaddäus Rosmus ist Leos Bootsfahrt an diesem Samstagabend auch eine Würdigung des Geschenks der Schöpfung. Eine Art, Danke zu sagen, die Schönheit zu genießen und zu atmen. Seit seiner Wahl 2025 verbringt Leo XIV. Immer wieder kurze Urlaube sowie seine meist freien Dienstage in dem Bergstädtchen etwa 20 Kilometer südlich von Rom. Dort steht dem sportbegeisterten Chicagoer auch eine große Parkanlage mit Schwimmbad und Padelplatz zur Verfügung. Die Prozession auf dem See wird etwa 25 Minuten dauern. Anschließend kehrt Papst Leo in den Apostolischen Palast zurück. Natürlich werden wir von Radio Vatikan das Geschehen heute Abend auch live übertragen, in unserem Livestream sowie über Partnersender. Stefan Kempis, Radio Vatikan. Mare, mare, mare, ma che voglia di
1: arrivare in Italia. Ein Frachtcontainer mit Lebensmitteln und medizinischen Gütern, der von der katholischen Laienbewegung Sant'Egidio organisiert wurde, hat den Hafen von Santiago de Cuba nach mehrwöchiger Wartezeit erreicht. Die Güter dienen der Linderung der Grundversorgungskrise der Inselbevölkerung, die unter der anhaltenden Entwertung der Währung und Versorgungsengpässen leidet. Aufgrund der Beschränkungen des US-Handelsembargos sowie administrativer Vorlagen gestaltet sich die Einfuhr humanitärer Hilfsgüter nach Kuba aufwendig. Der Transport der Waren im Landesinneren wird zudem durch den Treibstoffmangel und regelmäßige Ausfälle der Stromversorgung erschwert. Die gespendeten Nahrungsmittel werden über Wanderspeisungen für Obdachlose, kriche Menschen sowie direkte Abgaben an Menschen mit chronischen Erkrankungen, Seniorinnen und Senioren verteilt. Inaris Suarez, Leiterin der Gemeinschaft Sant'Egidio auf der Insel, berichtet: Wir sind dankbar dafür, wie alle Gemeinschaften weltweit Sammelaktionen organisiert haben, um Hilfsgüter nach Kuba zu schicken. Das ist eine wertvolle Unterstützung in dieser schwierigen Zeit, die wir gerade durchleben. Über die Notfallhilfe hinaus unterhält die Gemeinschaft Schulungsinitiativen zur Selbstständigkeit von Jugendlichen, eine öffentlich zugängliche Bibliothek mit Stromversorgung sowie eine medizinische Ambulanz. Vertreter der Organisation vor Ort verweisen auf die Diskrepanz zwischen der Wahrnehmung der Notlage im Ausland und den tatsächlichen Lebensbedingungen der Bevölkerung vor Ort. Die Lage ist sehr schwierig. Es fehlt an dem, was zum Leben unverzichtbar ist. Lebensmittel, Medikamente, Energie. Erschwerend kommt die Inflation hinzu, die den Zugang zu lebensnotwendigen Gütern immer schwieriger macht. Selbst dort, wo man Lebensmittel und Medikamente finden kann, sind diese für einen Großteil der Bevölkerung oft unerschwinglich. Zu den materiellen Schwierigkeiten komme die ebenso tiefgreifende Unsicherheit über die Zukunft hinzu, so Suarez. Die Menschen sind verzweifelt, sie haben Angst, dass sich die Lage nicht verbessert und dass es noch schlimmer wird. Diese Erschöpfung durchzieht die kubanische Gesellschaft und macht die Nähe derer, die weiterhin Hilfe und Hoffnung bringen, umso wertvoller. Ein kleines Stück Stoff unter der Kleidung. Und dahinter steckt eine jahrhundertealte katholische Tradition, das Skalupier unserer lieben Frau vom Berge Karmel. Für viele Gläubige ist es ein Zeichen der Verbundenheit mit Maria und des Vertrauens auf ihre Fürsprache. Gleichzeitig gibt es rund um das Skalupier viele Fragen und auch manche Missverständnisse. Was genau steckt hinter diesem Zeichen? Welche Bedeutung hat das Skalupier für unser Glaubensleben und warum ist es eben kein religiöser Glücksbringer? Dazu haben unsere Kollegen von Radio Horeb mit Pater Roberto Maria Pirastu gesprochen. Er ist Prior und Provinzvikar des Karmelitenklosters Wien.
3: Ja, das Skapulier ist erst einmal ein Teil unseres Ordensgewandes. der Karmeliten, aber auch andere Orden tragen dieses Skapulier als Teil des Habits, also des Ordensgewandes. Das ist dieser Umhang um die Schulter herum, also deshalb Skapulier von Scapula, lateinischen, dieser Streifen, längere Streifen von den Füßen bis zu den Füßen über den Kopf sozusagen im Laufe der Jahrhunderte. Die Tradition, dass auch Laien eine Kleinfassung tragen können als Zeichen der Verbundenheit zum Orden, aber im Allgemeinen eher als Zeichen der Verehrung Mariens nach der Tradition des jeweiligen Ordens.
4: Mit dem Skapulier verbinden sich besondere Verheißungen Mariens. Was darf sich ein Gläubiger darunter konkret vorstellen?
3: Ja, schauen Sie, also die Tradition des Skapuliers ist eben sehr alt. Ich rede jetzt besonders vom Karmel-Skapulier, vom braunen Skapulier, weil ich mich da besser auskenne. Und der große Aufschwung dieser Frömmigkeitsübung ist schon im 13. Jahrhundert aufgetaucht bei uns, wo ein Ordensgeneral, ein Ordensoberer von uns, Simon Stock, diese Art der Verehrung Mariens sehr propagiert hat.
4: Der Mensch neigt dazu, etwas Magisches in solchen Dingen zu sehen, vielleicht sogar eine Art Glücksbringer oder sogenannten Talisman darunter zu verstehen. Sie haben es gerade ausgeführt, ein Skapulier ist natürlich nicht als Talisman oder Glücksbringer zu verstehen. Was gehört denn deshalb neben dem äußeren Tragen unbedingt zum Leben eines Menschen, der sich Maria anvertraut?
3: Sie haben ganz recht. Also das ist eine Sakramentale in der Kirche, also ist ein äußeres Zeichen für Gnaden, die uns sehr wohl vermittelt werden, geschenkt werden, aber nicht auf automatische Art und Weise. Ich muss mich im Leben auch darin üben, diese Gnaden zu empfangen.
5: Mit Pater Roberto Maria Pirasto, dem Prior und Provinzvikar des Karmelitenklosters in Wien, war im Gespräch unser Kollege Domagoj Klobuchar.
1: Und nun zum Sonntagsevangelium. Patrick Körbs macht deutlich, dass die Nachfolge zwei Haltungen verlangt, sich selbst verleugnen und sein Kreuz auf sich nehmen. Selbstverleugnung bedeutet tiefe Umkehr. Das Kreuz bedeutet nicht einfach still zu leiden. Es heißt, sich mit Christus zu verbinden. Hier ein Ausschnitt aus der Sendung Unser Sonntag mit Patrick Körbs.
6: Jedes Mal, wenn wir auf das Bild des gekreuzigten Christus schauen, betrachten wir den, der seine Sendung erfüllt hat, sein Leben hingegeben hat. Das Kreuz ist nicht ein abergläubisches Objekt oder ein schmückendes Ornament. Es ist das heilige Zeichen der Liebe Gottes. Mitten im Kampf, mitten in unserem inneren Widerspruch, schauen wir auf dieses Zeichen und bitten wir um die Gnade, nicht zurückzuweichen vor den Prüfungen, die das Leben nach dem Evangelium so mit sich bringt. Ich wünsche Ihnen einen gesegneten Sonntag.
1: Und hier noch ein weiterer Teil unserer Sommerserie.
7: Mit Papst Johannes Paul II. Durch den Sommer.
8: Haltet fest am Glauben der Kirche, so rufe ich euch heute zu. Eure Mütter und Väter haben es getan. Haltet auch ihr fest am Glauben und vermittelt ihn weiter an eure Kinder.
1: Und damit endet diese Sendung. Weitere Nachrichten und vieles mehr finden Sie in unserem kostenlosen Infokanal auf WhatsApp. Der entsprechende QR-Code finden Sie auf unserer Internetseite unter www.radiovatikan.de. Vatican News Deutsch auf WhatsApp. Aus dem Studio in Rom verabschiedet sich Mario Galgano. 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

0: 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Aus dem Studio München begrüßt Sie Josef Hitzenberger. Einen schönen Nachmittag wünsche ich Ihnen allen. Und nun schauen wir auf die weiteren Sendungen. Gnade vor Leistung, benediktinische Antworten auf Perfektionismus. Das Thema bei Kurs 0, Grundlagen des Christseins um 16.30 Uhr. Kann ich mir den Himmel verdienen? Will Gott, dass ich perfekt bin? Was muss ich tun, um ein guter Christ zu sein, und tue ich schon genug? 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

0: Herzlich willkommen, liebe Hörerinnen und Hörer, zu unserem Kurs Null bei Radio Horeb, heute mit dem Thema benediktinische Antworten auf Perfektionismus, Gnade vor Leistung. Und wenn Sie jetzt gerade innerlich aufatmen, dann sind Sie genau an der richtigen Stelle. Und dann sage ich noch einmal herzlich willkommen, ich bin Astrid Mooskopf. Perfektionismus, noch nicht vor allzu langer Zeit, eine Modeschwäche. Mittlerweile kennen wir auch die zerstörerischen Muster des Perfektionismus. Die starke Definition über die eigene Leistung oder auch das Messen des Wertes anderer an der Leistung, ständige Suche nach Fehlern, überhaupt ein Blick auf das Leben, der immer nach dem Besseren sucht, niemals Genügen findet in dem, was ist. Das ist ein Leben, das leicht gehetzt werden kann und wenig Raum bietet, um echte Beziehung zu leben. Eine Versuchung, die auch schon ein großer Menschenkenner der Kirchengeschichte durchaus kannte, wenn er sie auch nicht so benannte. Die Rede ist vom heiligen Benedikt von Nursia. Vor 1500 Jahren gab er seinen Mönchen für das Gemeinschaftsleben eine Regel an die Hand, die bis heute ein unglaublicher Spiegel von Menschenkenntnis und Menschenliebe ist. Diese Regel soll die Menschen, soll die Mönche zum Leben mit Gott führen, soll sie in den Himmel führen, zur Heiligkeit und das auf dem Boden der Realität. Wir wollen also heute mal den heiligen Benedikt von Nursia fragen, was soll man tun, wenn man nun mal mit der Schwäche des Perfektionismus behaftet ist? Wir fragen dies einfach stellvertretend einen Sohn des heiligen Benedikt, nämlich Pater Paul Tobler. Er ist Benediktiner in der Schweizer Benediktinerabtei Decentes in Graubünden und heute uns hier verbunden im Kurs Null. Ich freue mich, ihn begrüßen zu dürfen. Pater Paul, herzlich willkommen.
1: Vielen Dank, Frau Mooskopf. Ich freue mich.
0: Pater Paul, bevor wir jetzt hineingehen in die Sendung über den Perfektionismus und die Regel wurde ja auch schon erwähnt und so weiter, für alle, die vielleicht den heiligen Benedikt nicht so gut kennen, vielleicht können Sie uns mal ganz kurz erzählen, wer ist denn der heilige Benedikt eigentlich gewesen? Was macht ihn so wichtig für uns, auch jetzt über unser Thema hinaus? Was muss man wissen über ihn?
1: Gerne. Also der heilige Benedikt soll, so, soweit man es wissen kann, um 480 bis 547 gelebt haben. Die Benediktiner feiern bald ein 1500 Jahre Jubiläum der Errichtung des Klosters Monte Cassino. Das ist so ein bisschen das Parade- oder Mutterkloster und das liegt zwischen Rom und Neapel. Der heilige Benedikt stammte aus Nursia, das ist im italienischen Umbrien und es gibt eine Lebensbeschreibung über ihn. Die hat der heilige Papst Gregor geschrieben. Und gemäß dieser Lebensbeschreibung soll er ein Mann gewesen sein, der in jungen Jahren sich zuerst der Ausbildung eigentlich widmete, aber sich dann gewissermaßen abkehrte und zuerst einmal das kontemplative Leben suchte, können wir sagen. Es gab dann eine Zeit der Einsamkeit, des Rückzuges, bevor er dann aber zu einem eigentlichen Hirten, aber oder besser gesagt ein Gestalter des klösterlichen Lebens wurde und bis heute diese Ausstrahlung behalten hat. Also man könnte sagen, was er wollte, war eigentlich ein intensiv christliches Leben zu führen, die Nachfolge Christi im geweihten Leben anzustreben und dies auch gut zu organisieren. Er wurde also eigentlich zu einem bekannten Organisator von klösterlichem Leben. Und dies wiederum hat natürlich dann unsere Kultur sehr, sehr stark geprägt, was auch dazu führte etwa, dass er zu einem Mitpatron Europas ernannt wurde im letzten Jahrhundert durch Papst Paul VI.
0: Wenn wir jetzt aber das Thema Perfektionismus mal in den Blick nehmen, wo taucht denn das Thema Perfektionismus vielleicht auch in seinem eigenen Leben auf?
1: Vielleicht nicht unbedingt das Thema Perfektionismus, aber sagen wir mal zuerst das Thema, nicht perfekt zu sein eher. Das hängt ja schon damit zusammen. Also wenn man so ein bisschen auf Benedikts Leben schaut mit dieser Brille, dann fällt einem ziemlich schnell auf, dass er einen ganz großen Moment eher des Scheiterns hatte, wenn wir es so beschreiben wollen. Wie ich sagte, zuerst stand bei ihm so eine Zeit der Innerlichkeit, der Einsamkeit, der Einsiedelei, des Einsiedlertums. Das ist in Subiaco, so eine Autostunde von Rom entfernt, in den Hügeln gelegen, einsame Gegend natürlich eher. Und dort zog er sich zurück, eben in diese Gottessuche, ins Gebet, in die Stille. Und es heißt, dass dann irgendwann Männer kamen, das heißt auch, sie hätten eben keinen Abt mehr gehabt in ihrem eigenen Kloster, kamen zu ihm und sagten ihm, sei doch du unser Abt, werde du unser neuer Oberhirte. Und er hätte ihnen dann aber gleich zu Beginn eigentlich schon gesagt, vorausgesagt, dass das wahrscheinlich nicht so gut käme, dass sie irgendwie nicht so ganz zusammenpassen und so weiter. Aber sie hätten insistiert. Er hat dann dieses Amt in dem Sinn angenommen. Und es wird dann in der Lebensbeschreibung aber handfest beschrieben, dass es eben doch wirklich nicht so lange gut ging und bald immer größere Probleme auftauchten, bis dahin, dass diese Mönche ihn dann wirklich sogar loswerden wollten und bis ziemlich heftig, indem sie ihn zu vergiften versuchten. Sie gaben ihm einen vergifteten Becher, einen Kelch, und Benedikt habe dann das Segenskreuz darüber gemacht, worauf dieser zersprungen sei, und das Ganze dann irgendwie offensichtlich wurde. Und ein kleiner Dialog dann noch folgt, ja, ich habe es euch von Anfang an gesagt und wieso, und wir passen nicht zusammen. Relativ friedlich dann von dannen ging trotzdem. Also diese dramatische Sache, Benedikt ist aber übrigens bis heute eben fast immer mit diesem Kelch dargestellt. Das ist auch in der Symbolik zentral, wenn man seine Statuen sieht. Und was heißt das? Das ist ja ein wohl praktisch traumatisches Erlebnis, je nachdem, das ziemlich früh an seiner Biografie stand. Heute würden wir vielleicht sagen, oh, so ein Mensch ist doch, muss doch irgendwie das ganze Leben gekennzeichnet sein. Kann der noch etwas Gutes auf die Reihe bringen, je nachdem? Das war also gar nicht der Fall. Er hat viel Gutes noch erreichen können. Aber das war kein glorreicher Moment sozusagen. Natürlich kann man diskutieren, was war da wohl dahinter. Es waren ziemlich widerspenstige Mönche, das ist ja klar. Aber es wird schon diskutiert, wie sehr hat er vielleicht einen Beitrag oder worin lag vielleicht eine gewisse Tendenz zur Übertreibung oder so. Wir wissen es nicht, aber es war sicher ein sehr prägendes Erlebnis in seiner Biografie. Also das, denke ich, ist so etwas vielleicht wahrscheinlich das größte Thema, wenn wir jetzt diese Erfahrungen schauen.
0: Ja, Thema Scheitern. Sicherlich, ein Perfektionist wird früher oder später die Erfahrung machen, zu scheitern an sich selbst, an der Umgebung, auf welcher Ebene auch immer. Ja, sagen Sie doch mal, wie ist denn dann Benedikt damit eigentlich umgegangen? Er hat die Mönche verlassen, aber er hat ja später Gemeinschaften gegründet.
1: Eben die Frage, wie sehr das wegen seinem Perfektionismus allenfalls war, ich glaube, die ist schwierig zu beantworten. Aber es war auf jeden Fall, es ist keine perfekte Biografie, wenn einem sowas passiert, oder? Das ist, denke ich, das große Thema. Das ist eine deutliche Spur in seinem Leben. Also hat sich wieder zurückgezogen in die Stille, heißt es, also wieder zurückhalt. Das wollte er sowieso auch gerne. Aber es blieb dann unvermeidbar, dass früher oder später auch die Ausstrahlung wuchs, wiederum, oder? Dass dann Leute zu ihm kamen, dass sie ihn als Ratgeber suchten, dass sie ihn als Mann Gottes einfach erkannten. Und dann wirklich auch das, soll man sagen, pastorale Wirken schon auch einfach zunahm. Also, dass er dann Klöster zuerst vor Ort gegründet haben soll und später dann eben zum bekannten Abt von Monte Cassino wurde, diesem Mutterkloster der Benediktiner. Und da ist schon in seiner Benediktsregel, können wir das Thema Perfektionismus quasi zu lesen versuchen, oder eben nicht Perfektionismus vielleicht besser gesagt, dass dort eine große Menschlichkeit, eine große Ausgewogenheit eigentlich sichtbar wird. Also man sagt, die Benediktsregel sei eigentlich gerade für das ganz besonders bekannt, für ihr Maß, also ihre maßvolle Gestaltung, für ihre realistische, menschliche Gestaltung. Also dass er da einfach ein Bild hatte eines Menschen, dem er einerseits viel zutraute, also wir Menschen, die große Würde haben, absoluten Respekt verdient, schön und liebenswürdig sind in den Augen Gottes, aber gleichzeitig immer auch irgendwie prekär, also von einfach mit Grenzen, mit Schwachheit, mit verletzlich, anfällig für Scheitern, kleines Scheitern, anfällig für Dinge, die nicht perfekt laufen. Also so diese, man sagt, es ist einfach eine große Klugheit, eine große Weisheit und da drin, die so ein bisschen das menschliche Sein oder auch ein gesundes Leben, wenn wir so wollen, umschreibt.
0: Gut, er sieht den Menschen also als ein Wesen mit Grenzen, mit Schwächen, mit Fehlern, aber lässt er dann einfach als Gegenmodell, sag ich jetzt mal, wir polarisieren das gerade ein bisschen in unserer Sendung natürlich, aber als Gegenmodell zu einem starken Leistungsdenken sagt er einfach, ja gut, dann bleibt doch einfach so.
1: Der Heilige Benedikt, seine Regel ist zuerst mal sehr, sehr einladend gemacht. Der Prolog, das ist auch eine bekannte Passage, ruft den Menschen an zu einem Weg. Und die ganze Regel oder sein Konzept ist stark weggeprägt, aber es ist schon eine Antwort darauf, dass man sagt, natürlich, nein, wir dürfen nicht stehen bleiben, wir sollen was auch durchaus aus uns machen, zu machen versuchen. Wir sind ja alle auch ausgerüstet mit Talenten, wir sind alle individuell, wir sind alle einzigartig. Und natürlich soll man diese Talente, diese Möglichkeiten, die eigenen Gaben so toll wie möglich eigentlich nutzen, entfalten, menschlich wachsen etc. Das ganz, ganz sicher. Aber eben ganz sicherlich in dieser Dynamik des Weges, also er sagt am Schluss seines Kapitels, ja gut, das ist jetzt quasi eine Regel für Anfänger gewesen. Wenn wir wenigstens das probieren, dann ist schon mal einiges erreicht. Also zumindest ein Understatement würde man heute sagen. Die Regel ist dann auch nicht so einfach. Nur, aber also auf jeden Fall, sich auf den Weg machen, sich in die Nachfolge begeben. Es ist ja natürlich auch christlich der Ruf in die Heiligkeit, der Ruf durchaus zum Großen. Also es gibt schon auch hohe Ideale, wo man nach dem Großen streben soll. Aber die Frage ist, glaube ich, eher wie oder immer mit dem Bewusstsein, ich kann es beispielsweise nicht einfach aus eigener Kraft, ich kann es nicht unbedingt dauerhaft garantieren. Es ist immer auch Gnade als christliches Konzept. Also so sich vertrauensvoll öffnend auf den Weg begeben und vielleicht eher so die realistische, gesunde Gesamtsicht zu wahren und nicht sich irgendwie zu verkrampfen und in ein perfektionistisch falsches oder ungesundes Bild zu stürzen oder so.
0: Nun, der Perfektionismus, und Sie haben es gerade schon gebracht, den Begriff der Heiligkeit. Sie scheinen ja erstmal das gleiche Ziel zu haben. Die Heiligkeit ist die Vollkommenheit bei Gott, des Menschen, die Vollendung. Und der Perfektionist sagt ja eigentlich auch, ich möchte auch perfekt sein. Wo liegt jetzt eigentlich der Unterschied?
1: Ja, das ist eine wichtige Frage. Es ist in gewissen Sprachen sogar fast dasselbe Wort. Also dieser Aufruf zur Heiligkeit, kommt ja von Jesus. Seid vollkommen, wie euer Vater vollkommen ist, ist eine Aussage im Evangelium. Also die Perfektion, ja, ist wirklich unglaublich nahe daran in gewissem Sinne. Aber es gibt natürlich trotzdem große Unterschiede. Es ist christlich gesehen ganz klar, dass wir nicht aus eigener Kraft fähig sind, uns perfekt wie Gott zu machen. Das wäre ja ein wahrlich deutlich übertriebener Anspruch oder so, oder? Also da schwingt automatisch schon ganz klar die Sache mit, dass das wohl unser Ideal ist oder unser Ziel, das ist schon groß, aber dass wir das niemals aus eigener Kraft können. Also so dieses sowohl als auch, oder? Etwas Großes erreichen wollen, aber realistisch oder klar sein in der Frage, wie schaffe ich das eben nicht alleine, sondern mit Gottes Hilfe, mit Hilfe auch der Mitmenschen durchaus, oder? So mit deiner Mithilfe auf jeden Fall. Also nicht aus eigener, isolierter, steriler Bemühung.
0: Eigene, isolierte, sterile Bemühung. Der Abschluss auch gegen die Umgebung eigentlich, die helfend oder unterstützend mit tun könnte, bis hin zu Gott. Können Sie uns vielleicht einfach mal das Gottesbild und das Menschenbild von Benedikt von Nursia anhand seiner Regel kurz charakterisieren? Denn was durchscheint, ist ja, dass wenn man vom perfektionistischen Standpunkt her kommt, die Perspektive auf sich und das Leben ändern muss. Auf den Weg, den man geht. Weil das Ziel scheint sehr ähnlich zu sein.
1: Also der Mensch als geliebtes Geschöpf Gottes, als Abbild Gottes gemäß der Bibel, eine unglaubliche Würde, eine Paradestellung in der Schöpfung, etwas sehr, sehr Großes. Der Mensch, der auch eben Potenzial hat, der durchaus zu Großem fähig ist, zu Gutem fähig ist. Der Mensch, der auch zur Arbeit beispielsweise an sich selber fähig ist, das schon. Aber dann die andere Seite des Verletzlichen, des Anfälligen, des Verletzten auch und des Begrenzten. Ich denke, das hängt mit zwei Dingen zusammen. Einerseits einfach auch das Wesen des Menschen tatsächlich. Niemand ist perfekt. Das kennen wir eigentlich aus eigener Erfahrung. Ich habe die und diese und jene Gaben und der Mitmensch hat ganz andere und ich habe nicht seine und er nicht meine. Also das mit Gaben und auch mit Grenzen ausgestattet zu sein, ganz realistisch. Und gleichzeitig auch natürlich das christliche Menschenbild, dass da auch etwas nicht so ganz in Ordnung ist in unserer Dynamik von Gut und Böse. Dass in der Dynamik der Sünde zu stehen, von der Sünde oder der Erbsünde auch geprägt zu sein, das heißt, wir wachsen ja wirklich alle auch in einer Welt auf, das war damals wie heute, wo wir spüren, das Böse, die Folgen der Sünde, die sind einfach da. Also wir können dem nicht entfliehen. Egal, wie schönen und geschützten Umfeld wir aufwachsen, alle von uns hören wir von dramatischen Nachrichten, machen irgendwie Lebenserfahrungen, die uns verletzen oder die uns traurig machen, etc. Also dieses Wissen auch um den Menschen, der, kann dann sagen, wirklich einen Erlöser braucht, der ja von daher gesehen Hilfe auf seinem Weg braucht, oder? Und da kommen wir zum Gottesbild. Also die Benediktsregel ist ganz stark auf Christus zentriert, natürlich auch den dreifaltigen Gott, aber insbesondere auf Christus, der ja unser Erlöser ist, der auch gleichzeitig Vorbild ist, der eben derjenige ist, der uns hilft, ja, heiliger zu werden, den Weg zu gehen, im Guten voranzuschreiten. Also Benedikt hat da schon immer wieder auch sehr viele schöne Formulierungen, die sehr attraktiv eigentlich auch sind, dass es eine beglückende Sache ist, diese Nachfolge anzutreten, sich diesem Gott anzuvertrauen, der uns einladen will auf seinem Weg. Das Herz werde auch weit auf diesem Weg, das ist ein sehr bekanntes Bild. Das Herz wird weit werden im Glück der Liebe auf dem Weg der Gebote Gottes. Also bis heute sehr ansprechendes Gottesbild, würde ich sagen, dass zum Beispiel auch in verschiedensten Stellen schon von der Barmherzigkeit Gottes spricht, die in den letzten Jahren auch bei uns manchmal wieder mehr betont wurde. Also so, natürlich ist die Ernsthaftigkeit dabei oder auch die Mahnung teilweise, aber auch wieder nicht zu stark, weil wir sind ja verletzliche Menschen, oder? Also so, das geht nur bis zu einem gewissen Maß. Es ist dann wichtig, die Menschen zu ermutigen und zu sagen, mach dich auf den Weg, versuch das Beste. Gott hilft uns, oder? Er ist unser Retter. In seiner Nachfolge kann Großes entstehen, das durchaus. Das ist so. Und eine zentrale Stelle etwa ist, nie an Gottes Barmherzigkeit zu verzweifeln. Das heißt eben, egal was passiert, noch so dramatisch vielleicht mein gefühltes Scheitern, verzweifle nie. Oder? Das ist schon mal eine unglaublich wichtige Aussage.
0: Um es einfach nochmal zugespitzt aus Ihrem Mund zu hören, Pater Paul, wie schaut Gott also auf den Menschen, auf dieses, was Sie so gerade so umfassend skizziert haben, auf den starken, würdevollen und den schwachen, verletzten Menschen?
1: Also es gibt zwar schon eine Stelle, wo Benedikt sagt, ja, Gott sieht uns immer. Aber dass das ganz sicher ein gütiger Blick ist, ein wohlwollender Blick, ein Blick, der den Menschen erreichen will, der den Menschen hochheben will, der den Menschen heilen will. Also all diese christlichen und auch frühchristlichen Bilder, auch etwa des Arztes beispielsweise, der Arzt kommt vor. Also Gott, der ja, uns helfen will, im Leben zu wachsen, auf diesem Weg, den Benedikt skizziert, der uns dabei hilft, der um unsere Gebrechen weiß, der uns die Mittel gibt, damit wir auch bei immer wiederkehrenden Verletzungen und kleinen Unfällen und so weiter wieder auf die Beine kommen und wachsen können. Eben. Und er machte damit auch nicht ein riesiges Ideal, weil diese Menschen, die begrenzt sind, von ihnen muss man nicht zu viel abverlangen, sondern sich auf den guten Weg begeben. Natürlich begeben. Also natürlich ist an verschiedensten Stellen immer wieder die Entscheidung, das ist typisch christlich. Was hier skizziert wird, braucht ja natürlich immer wieder meine freie Entscheidung. Die hat er schon auch eingefordert, oder? Das ist bis heute ja das Kriterium. Okay, bin ich bereit, tatsächlich das Gute zu suchen und mich nicht aber so dem Bösen oder Falschen hinzugeben? Also diese Grundentscheidung, die unabhängig von dem Perfektionismus, die braucht es, weil das hängt mit der Freiheit zusammen. Aber nachher ist es ein unglaublich helfender und auch barmherziger Gott, wenn meine innere Offenheit und Bereitschaft da von mir aus gezeigt wird, oder?
0: Wenn ich jetzt mich frage als Perfektionist, wonach strebe ich denn eigentlich, wenn ich nach Heiligkeit strebe? Offenbar ist es nicht die Vollkraft meiner Fähigkeiten, der Höhepunkt meiner Leistungsfähigkeit und meine totale Autarkie. Was ist denn das Ideal der Heiligkeit, das ich anstrebe?
1: Ich würde sagen, wenn ich beginne, wie christlich, ist ja klar, der Heilige, das ist eben auch wieder einfach, das ist einfach Gott, oder? Und wir sind Geschöpfe, das ist ein riesiger Wesensunterschied. Aber dieser absolut gute Gott, dieser Gott, der Liebe ist, gemäß der Heiligen Schrift, der Dynamik der Liebe ist, in der Dreifaltigkeit, und uns Menschen ja aus Liebe unverdient überhaupt das Leben schenkt und geschenkt hat und schenkt, oder? Also das ganz klar ist, diese Heiligkeit, das ist ein Geschenk, das ich von Gott bekomme, das mich in seine Dynamik hineinnimmt. Ich würde sagen, für Benedikt ist somit ganz klar auch, dass es mit Liebe zu tun hat. Also Heiligkeit stärkt ganz sicher das Tun oder auch meine Fähigkeit zur Liebe. Und die äußert sich dann ja sehr wahrscheinlich und sicherlich auch mitmenschlich beispielsweise, oder? Von Heiligkeit lässt auch wachsen in meiner ganz persönlichen Identität und Berufung. Und die ist einzigartig, keine andere ist gleich. Also ich denke, man kann auch sagen, Heiligkeit lässt mich, ja, wahrscheinlich kann man sagen, einzigartiger werden, individueller sogar, oder? Also dass die Anlagen, die ich in mir habe, wirklich reifen können. Also eigentlich ganz große und tolle Sachen. Der wesentliche Unterschied besteht, glaube ich, wirklich darin zu erkennen, oder anzuerkennen, einzugestehen, es zuzulassen, dass ich das nicht auch aus eigener Kraft schöpfe. Also das eben auch nicht muss. Wir müssen uns, glaube ich, ziemlich stark die Frage stellen, wieso soll man eigentlich, was sind eigentlich Gründe, dass man perfekt menschlich definiert perfekt sein muss? Benedikt würde sagen, und auch die christliche Tradition, ja, wieso haben wir überhaupt diese Idee? Das ist ja gar nicht nötig, oder? Also es sind schon oft viele Probleme, die wir nicht haben müssen. Also so. Sondern ja, wir sind berufen zur Heiligkeit, zur Vollkommenheit Seins, des christlichen Seins. Das heißt, hat auch viel auch mit Heilung zu tun, also auch zu geheilten Wunden, zu geheilten Problemen. Und dann einfach zu einer wunderschönen Dynamik der Gemeinschaft.
0: Perfektionismus. Damit setzen wir uns heute im Kurs Null bei Radio Horeb auseinander. Ein Thema, das viele von uns betrifft, der Anspruch, alles richtig machen zu wollen, keine Fehler zuzulassen, sich selbst ständig zu überfordern. Antworten darauf finden wir heute bei einem großen geistlichen Lehrer der Kirche, beim heiligen Benedikt von Nursia, Ordensgründer, Kirchenlehrer und Patron Europas. Was würde der heilige Benedikt einem Perfektionisten sagen? Dieser Frage gehen wir nach und das gemeinsam mit Benediktinerpater Paul Tobler aus der Schweiz. In der Benediktsregel begegnet uns ein ganz anderes Menschenbild, so haben wir gehört, als das der Selbstoptimierung. Nicht Erlösung durch eigene Kraft, nicht Gnade durch Leistung, sondern der Mensch ist ein Geschöpf, begrenzt, verletzlich und auf Gottes Hilfe angewiesen. Eine Erkenntnis, die nicht nur Perfektionisten lernen müssen. Bevor wir darüber weitersprechen, auch über die befreiende Dynamik dieser Einsicht, wie man sie auch umsetzen kann, machen wir eine kurze musikalische Pause und das mit Matthew West. Er singt in seinem Song Good, also gut sein, genau über dieses innere Ringen eines Menschen, der mit einem sehr hohen Leistungsanspruch auch im geistlichen Bereich an sich herantritt. Bis gleich, mein Name ist Astrid Mooskopf. 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

0: Gnade vor Leistung. Benediktinische Antworten auf Perfektionismus. Hallo und herzlich willkommen zurück, sagt Ihnen dazu Astrid Mooskopf. Vielleicht haben viele von uns diese Erfahrung schon gemacht. Wir erkennen ein Muster bei uns, zum Beispiel den Perfektionismus, den ständigen Leistungsdruck, die Angst vor Fehlern. Und dann fassen wir einen entschlossenen Vorsatz. Ab morgen mache ich das anders. Ab morgen bin ich zum Beispiel gelassener. Und wenn das nicht funktioniert, bedeutet das dann schon wieder ein Scheitern? Pater Paul Tobler hat eine Antwort. Er ist selbst Benediktiner und uns zugeschaltet. Pater Paul, wie schaut der heilige Benedikt von Nursia, Ihr Ordensvater, auf einen Menschen, der zwar Veränderung möchte, aber merkt, dass das nicht von heute auf morgen funktioniert?
1: Ich gehe schwer davon aus, dass es etwas ist wie viele andere Dinge in unserem Leben, die wir nicht so von einem Tag auf den anderen ja wegbringen, oder? Also das meiste ja eigentlich, womit wir uns beschäftigen, wo wir merken, ah, das ist nicht so der beste Punkt. Das ist oft auch ein Weg eben, oder? Wo wir vielleicht in kleinen Schritten voranzukommen suchen können. Und sowohl auch hier. Das steht ja dann auch die Frage im Raum, was steht dann vielleicht dahinter eigentlich? Das wäre mal eine spannende Frage, sich selber zu überprüfen. Wieso habe ich denn solche Dynamiken? Und ich würde sagen, christlich gesehen ist dann eben auch da wieder, es sind kleine Schritte und es ist die Gnade Gottes. Oder? Also ich muss mich nicht perfektionistisch überheben oder befordern, um im Perfektionismus wegzukommen, sondern ich darf überlegen, was könnten kleine Schritte sein, was kann ich probieren, was kann mir helfen, um in dem Sinne gesünder zu werden, oder? Und kleine Dinge zu probieren. Ich denke, das ist auch das Prinzip des Evangeliums. Es braucht nicht viel, es ist ein Senfkorn, das ich mal probieren kann, einen kleinen Schritt heute. Und das kann aber schon was ausmachen, dass ich vielleicht nur schon einfach die Frage mal ein bisschen darüber zu reflektieren, ja, wieso eigentlich habe ich das Gefühl, ich muss diese Arbeit jetzt perfekt machen und ich darf vor der Person XY keine Schwäche zeigen oder etc. Oder?
0: Was steht aber am Anfang des Weges? Eine Entscheidung, dass ich jetzt so oder so handeln muss, kleine Schritte machen muss, mir also ein neues Ziel setzen und diese Dinge? Oder das Abwarten auf Gottes Eingreifen?
1: Also wir sind freie Menschen, wir sind ausgestattet auch mit guter, großartiger Vernunft, mit Intelligenz, mit Analysefähigkeit etc. oder mit Blick auf sich selber. Also das ist wichtig, oder? Wir sind ja wirklich auch, die Freiheit heißt auch, ja, wir haben auch die Aufgabe an uns zu arbeiten, zu versuchen. Denken Sie auch an die Parabel der Talente, oder? Derjenige, der das in der Erde vergräbt, das ist nicht der das gut macht. Das ist nicht gemeint, oder? Dass man einfach so dahin schlummern soll und auch nichts riskieren in dem Sinn, damit möglichst nichts Schlechtes passiert. Nein, also schon der Aufruf, die schöne Aufgabe, sich zu entwickeln, oder das Gute zu suchen, zu überlegen, tatsächlich die Eigenkräfte zu nutzen. Aber dann ist es einfach so das Beidseitige. Ich darf mich schlau machen, kundig machen, vielleicht auch Hilfe holen, lesen, was auch immer, oder aus Erfahrungen lernen und reflektieren. Und dann mich auch bemühen, aber eben einfach auch wissen, eigentlich sehen wir Christen uns immer eingebettet in dieser Umgebung der Begleitung, der Hilfe, der Gnade Gottes. Oder? Die Gnade ist tatsächlich so etwas Zentrales für uns Christen. Das heißt ja einfach, es ist Gott, der uns beisteht, in dessen Netz wir ja eingewoben sind. Und das ist eine wunderbar gute Nachricht. Das ist Frohbotschaft, oder? Dass Gott da ist und uns in jedem Moment eigentlich beistehen will. Er wartet ja nur darauf, dass wir es ihm mit unserer Freiheit erlauben. Es empfiehlt sich, Gott zu bitten, oder? Dann wird das verstärkt möglich sein. Aber das gilt ja eigentlich jetzt vielleicht für diese Frage von Veränderung in dem Bereich Perfektionismus, aber es gilt auch für alle anderen Lebensbereiche. Aber ich versuche meinen Teil zu tun und bitte Gott, so stark wie möglich seinen Teil mir zu schenken. Und dann ist sicher ein Weg möglich. Und ich denke, oft hat wahrscheinlich Perfektionismus auch etwas wirklich auch mit Verletzlichkeit, mit Angst, mit Grenzen des Vertrauens oder Ähnlichem zu tun. Ich bin kein Psychologe, aber das ist jetzt mehr so meine Intuition mit Blick auf diese Frage.
0: Wenn ich jetzt vor der Entscheidung stehe, also meinen Teil halt zu tun, dann entscheide ich mich ja für ein Bild von mir selber, für ein Ziel. Entscheide ich mich für eine kleinere Version meiner selbst am Ende? Denn ich muss ja weniger leisten. Bin ich also ein geringerer, wenn ich am Ziel angekommen bin, als wenn ich theoretisch zumindest das Ziel des Perfektionisten erreichen würde?
1: Ich denke, das Wort theoretisch ist ganz wichtig, das Sie jetzt genannt haben. Man kann ja rein menschlich einfach überlegen, also worauf läuft das eigentlich hinaus, beziehungsweise wie realistisch ist das Ganze, oder? Schauen wir uns um, lesen wir die Zeitung, reden wir mit Menschen. Wir sind doch einfach Geschöpfe, wo immer wieder Grenzen spürbar werden, oder? Wo immer wieder Unfälle passieren, etc. Also, ich glaube, man kann sich genauso sehr fragen, wie sehr hat der Perfektionist die Gefahr, einfach einem Trugbild nachzurennen. Und christlich gesehen ist das einfach nicht nötig. Also es hängt dann, eigentlich ist das eine riesige Botschaft der Freiheit, würde ich sagen. Weil das bedeutet, zur Freiheit seid ihr berufen. Also quasi in einer Atmosphäre der Freiheit, des Loslassens, des Vertrauens, eigentlich schon an Ähnlichem arbeiten zu wollen, da stellen Sie ja die Frage, oder? Das heißt eben nicht, dass wir nachher faul werden und einfach so dahin vegetieren. Nein, das ist nicht gemeint. Dann wäre auch, das wäre falsch. Sondern unsere Möglichkeiten mit toller Motivation, oder? Weil wir das Gute suchen wollen, weil wir auch Großes durchaus schaffen wollen. In einer Atmosphäre der Freiheit und des Miteinanders, glaube ich, kann man sagen, zu realisieren, besuchen. Und eben nicht irgendwie alleine, einsam, traurig oder unglaublich gestresst und bedrückt, oder? Das ist ja eigentlich, sind das ja düstere Dynamiken, wenn es sich um solche Dinge handelt, wohingegen wir gerufen sind, im Evangelium gesprochen, Kinder des Lichtes zu sein, oder? Und das führt trotzdem zu sehr, sehr großen Werken. Also, es ist eben nicht, nein, es ist nicht eine Herunterschrauben in dem Sinn von möglichen Zielen, aber es ist irgendwie, der Weg wird einfach ganz anders, oder? Aber auch ein Christ, wenn er an seinen Talenten arbeitet, soll sehr Großes vollbringen können. Der Mensch hat riesiges Potenzial. Wir dürfen staunen über alle möglichen menschlich-technischen Erfindungen beispielsweise. Oder eben auch das Klostererbe, das Benedikt hinterlassen hat, hat ganz viel Kultur entstehen lassen. Sei das das wissenschaftliche Arbeiten, seien das zum Teil auch ganz praktische Erfindungen durch handwerkliches Tun etc. Oder ich bin oft beeindruckt, wenn wir die Heiligen anschauen, denen es gelungen ist, schon recht stark in dieser Dynamik zu sein, was die zum Teil dann Großes erreicht haben, oder auch menschlich gesehen, auch in sozialen Bemühungen, was auch immer, oder? Also so, aber man spürt ja dort dann wirklich so unglaublich schön oft heraus, dass sie das in einem riesigen Geist der Freiheit taten, oder in einem Geist der Furchtlosigkeit, in einem Geist irgendwie der Freude.
0: Aber nochmal zugespitzt, das ist ja eigentlich die Frage des Paradieses, oder? Die Schlange sagt zu Eva, ihr werdet wie Gott sein, und Eva greift nach dem Apfel und sagt, super, machen wir. Adam und Eva im ursprünglichen Zustand hatten ja nun mal die Fülle, noch keinen Sündenfall und so weiter und so fort. Und dennoch haben sie sich für diese andere Perspektive entschieden. Denn das könnte man zumindest zum Teil hinter dem Perfektionismus sehen. Alles selbst zu können, einen Gottkomplex zu haben irgendwie. Warum entscheidet sich Eva eigentlich dafür? Was ist denn überhaupt die Motivation, wenn es ja doch nicht realistisch ist?
1: Ja, ich denke, dass mindestens zwei Gründe hinter dem Perfektionismus sein können. Und das, was Sie jetzt ansprechen, wäre eher die Dimension des Stolzes, der Selbstbezogenheit, des Egoismus irgendwie. Das wäre eine mögliche Variante. Und dann wird es natürlich schon eher schwierig eigentlich. Also das ist gefährlich. Also die christliche Tradition war immer sehr kritisch oder warnend vor dem Stolz. Also auch eine Gefahr, die wir alle immer wieder haben. Der Stolz hat einfach die Dynamik, sich wirklich auf sich selber auszurichten, und ich bin es. Und dann bleibe ich quasi bei mir. Und das bringt viele Probleme mit sich, weil ich dann, ja, mal die Ordnung nicht richtig gelingen kann dann. Und die richtige, gesunde, wahre Ordnung, oder? Die Ordnung zu Gott hin, der einfach unser Schöpfer ist. Es gibt in der Bibel, in der Heiligen Schrift, gerade im Alten Testament, viele Bilder von dieser Verkehrung der Verhältnisse, also vom Stock, der irgendwie denkt, er sei stärker als den, der Stock hält oder so, oder vom geschaffenen Tongegenstand, der sich plötzlich unter den Töpfer erhebt oder so, oder? Aber das meint eigentlich, das ist einfach unrealistisch, es ist eigentlich verblendetes Denken. Man kann auch schneller immer wieder erkennen, wenn man ein bisschen den Blick weitet. Also wir sind beispielsweise trotz allem einfach auch sterbliche Geschöpfe, oder? Niemand kann sein Leben verlängern mit allem, verlängern vielleicht schon, aber nicht retten in die Ewigkeit. Auch wenn das ein großes Thema heute ist, also der Mensch, der tatsächlich versucht, seine Grenzen auszuweiten, quasi die Selbsterlösung zu suchen, oft ja auch, weil einfach der Horizont und der Glaube an einen Gott, an einen Erlöser gänzlich fehlt. Also diese Menschen sind auf der Suche. Aber so dieses Begrenztsein, das hat mit Ordnung zu tun, oder? Und zu wissen, na, aber Gott ist unser gütiger Schöpfer, der ja die Ewigkeit genau ermöglichen will oder auch viele andere Hilfen. Und auch mit Ordnung hat auch zu tun, dass wir nicht alleine sind. Also das ist die Frage der Gemeinschaft. Was ist das Problem daran, wenn ich Mitmenschen brauche, wenn ich auch um Hilfe fragen soll? Es ist eigentlich wirklich nicht nötig, dass ich alles selber kann, oder? Wir dürfen ein Team sein. Benedikt war völlig klar, dass er ja eben eine Gemeinschaft beschreibt, wo niemand alles alleine machen muss, sondern wo es sogar wunderschön ist, typisch christlich beschrieben, dass wir ganz verschiedene Talente haben und uns gegenseitig schenken können. Also so diese Gefahr des Stolzes. Wie kommt man da raus? Manchmal muss man, denke ich, auch auf die Nase fallen oder so. Das kann einem Perfektionisten ja passieren auch. Und dann wäre es eigentlich fast schon ein Glück, wenn es einem gelingt zu merken, da habe ich ein Problem. Der heilige Benedikt spricht nicht ohne Grund auch ziemlich viel von der Demut. Ja? Und Demut vom Wort Humilitas kommt vom Humus, lässt einem gerade erkennen, dass ich eben so ein bisschen humusartig, erdenartig tatsächlich bin als Mensch. Also so die richtigen Relationen zu erkennen. Das ist es so denke ich, das wäre so die Frage des Stolzes. Daneben, glaube ich, gibt es aber schon auch das Thema der Angst, der Verletztheit, des irgendwie Versuches, sich einfach unglaublich abzusichern. Und das ist eine andere Geschichte, würde ich sagen.
0: Wo kann die Gemeinschaft sinnvoll helfen?
1: Bei Benedikt ist es sehr spannend, dass er in dieser Frage ziemlich stark unterscheidet. Er kennt zwei Grunddynamiken tatsächlich des Menschlichen, also die ich auch so ein bisschen skizziert habe. Sobald Stolz, und das ist dann eigentlich wohl fast immer gekoppelt mit einer gewissen Uneinsicht oder Gefahr der Nicht-Einsicht, ne, im Spiel ist, dann zeigt er vielleicht fast am meisten Härte in der ganzen Regel, oder? Weil dieser Mensch irgendwie wie aufwachen muss, oder? Also wenn wir stolz sind und uns selber drehen, dann können wir eigentlich alles blockieren, oder? Jesus hat gesagt, nicht die Gesunden brauchen den Arzt, sondern die Kranken, oder? Wenn ich das Gefühl habe, ich sei gesund, wenn ich das Gefühl habe, ich kann alles aus eigener Kraft, wenn ich das Gefühl habe, ich brauche niemanden, nicht einmal Gott, ja, dann bin ich wirklich in Gefahr, oder? Das ist ja dann genau die Option, dass ich meine Freiheit für eine völlige Isolation verwende am Schluss. Und das ist Gott gegenüber riskant, gefährlich. Und das macht einem auch allgemein in Gemeinschaft oft zu einem schwierigen Menschen, oder? Also wenn jemand so von sich eingenommen ist, dann nicht auf andere schauen kann. Also da spürt er, wie gesagt, da gibt es dann eher die härteren Maßnahmen. Also versucht, solche Menschen auf verschiedenste Weisen aufzurütteln. Und sobald als Variante 2 aber eher innerliche Verletzungsdynamiken etc. im Spiel sind, dann wechselt der Ton völlig bei ihm. Und das ist wohl auch in der Gemeinschaft wirklich angesagt. Dann kommt der Arzt ins Spiel, oder dann kommt das Heilen ins Spiel, dann kommt das Verständnis, das Zuhören, das Dasein füreinander. Also dann ist was ganz anderes. Und ich nehme jetzt mal an, dass meistens wohl eher dieses Zweite auf dem Spiel ist, auch wenn wir es miteinander mit Perfektionisten zu tun haben. Dass man sich fragen kann, wieso hast du so Angst? Was ist los? Also wie kann ich dir quasi helfen, einfach mal ein bisschen den Druck runterzuschrauben, oder? Dir zuzugestehen, dass du es ein bisschen ruhiger nehmen darfst, dass weniger auch okay ist, oder mindestens als erster Schritt, dass wir das gemeinsam tun können, oder dass wir miteinander besprechen, wie wir schrittweise weiterkommen, etc. Oder? Also so, denke, da wäre dann angesagt, auch als Mitmensch zu überlegen, was hilft dir? Wie kannst du in deiner Situation wachsen? Weil diese Situation wäre dann wirklich eigentlich mit einer Last verbunden, mit Stress, nicht mit Freude, denke ich nämlich mal, sondern ja, mit einem, vielleicht eher so das Bild des Hamsterrades eigentlich, oder? unsere Gesellschaft hat natürlich schon diese Tendenzen durchaus in verschiedensten Orten, auch dieser Optimierungsdruck beispielsweise oder ähnliche. Das kann dann ja bis hin zu einer, wie eine Form der Sklaverei, je nachdem, oder? Wo ich mich nicht wirklich frei fühle, sondern eigentlich von manchen Dingen versklavt, wobei das die ständige Gefahr ist. Das ist ja genau das, wovon wir Christen frei zu werden versuchen, mit Gnade Gottes, oder? In die Freiheit hineinzuwachsen. Keine Form von Sklaverei, in welcher Form auch immer, sei das auch gesellschaftliche Ideologie oder so, wirklich zuzulassen, sondern wirklich wahrhaft frei zu werden und lebendig. Ich würde so sagen, nur Benedikt ist natürlich einfach per se ganz klar, wir Menschen sind für die Gemeinschaft geschaffen. Also es geht ja nicht anders, zum Glück, oder? Kein Mensch kann ohne Liebe leben. Es ist ja auch der Ort der Beziehungen, der Ort, wo man beschenkt wird, wo man auch Zuspruch bekommt. Also Gott zeigt sich ja auch durch die Güter, die ich durch die Mitmenschen erfahren darf, oder? Also wie das so ein bisschen das Trainingsumfeld einfach, wo ich überhaupt drin stehe, gerade auch als Mönch, weil mich einstellt, die allerwenigsten sind für eine einsiedelte Form geschaffen, sondern alle anderen haben ja das Bedürfnis und das Glück, die Gemeinschaft zu haben. Und dann hat er ganz viele schöne Dynamiken, schöne Bilder, die er dort auch entwickelt und skizziert, dass wir eben eine christlich bemühte, christlich sich gegenseitig unterstützende Gemeinschaft sein sollen. Das heißt, er hat beispielsweise ein wunderschönes Kapitel über den guten Eifer der Mönche, wo er den schreibt, auch dort, das ist erhellend: Man soll die gegenseitigen Schwächen in größtmöglicher Geduld und Liebe etwa zu ertragen versuchen oder größtmögliche Nachsicht. Also was heißt das? Es kommt eigentlich klar daraus heraus, dieses Realistische. Jeder Mensch wird irgendwo ein bisschen seine schrägen Seiten haben, oder? Seine Eigenarten auch, wie es der die Regel auch nennt. Und das ist so ganz neutral beschrieben. Und es ist kein Problem, wenn sich zeigt. Ich finde das auch persönlich als Mönch und auch in meiner Gemeinschaft oft irgendwie tröstlich, oder zu wissen, ja, es geht ja gar nicht anders, als dass die manchmal merken, dass er jetzt ein bisschen eine schräge Seite von mir also zum Vorschein kommt, oder? Aber zu wissen, es ist so eine Atmosphäre da, wo das Platz hat. Es geht ja nicht anders, sonst sind wir, nur wenn wir uns isolieren würden und irgendwie voneinander verstecken, oder? Aber das ist ja genau nicht gesund und nicht richtig, sondern wir wissen, jeder darf da sein, wie er ist, mit seinen Ecken und Kanten, mit seinen Verletzungen. Und wir sind gemeinsam auf dem Weg. Oder? Es gibt dann alle möglichen Dynamiken. Diese Rücksichtnahme habe ich beschrieben. Es gibt auch Dynamiken des gegenseitigen Gehorsams, beispielsweise, kommen wir in den Sinn. Natürlich ist der Gehorsam so formell gesehen eher etwas von den Oberen, aber eben, er sagt, ja, aber auch das Gegenseitige. Ich denke, damit kann auch etwas wie Rücksichtnahme beispielsweise gemeint sein. Das entsteht oft auch durch irgendwelche Schwächen. Ja, man hat gleich einen Mitbruder, der durch das irgendeine Sache schneller irgendwie nervös wird oder verängstigt oder verärgert. Das kann auch eine Form von gegenseitigem Gehorsam sein, darauf aufmerksam zu sein und das schon zu antizipieren beispielsweise. Oder einfach so, also dieses Umfeld zu schaffen, wo wir miteinander vorankommen, wo wir miteinander himmelwärts eilen eigentlich. Also manchmal haben Theologen oder Heilige auch schon das Kloster so als Ort beschrieben, wo man versucht, ja, das Paradies einzubringen.

0: wir so Zeiten, wo wir gegenseitig uns um Vergebung bitten. Da kann man darum bitten, wenn man eine Verkehrsbuße eingefahren hat oder was auch immer. Auch Dimensionen der Schwachheit, oder die aber alltäglich sind, wo man einfach so sagt, ja, es gehört zu einer realistischen Gemeinschaft, sich zu ergänzen, sich zu unterstützen, mal ist eher der eine schwach, mal eher der andere, um miteinander in dieser Atmosphäre dann doch Großes zu erreichen, oder? Also durch.
1: Der heilige Benedikt erinnert uns heute daran, der Weg aus dem Perfektionismus beginnt nicht mit noch mehr Anstrengung, sondern mit der Annahme der eigenen Begrenztheit. Wir müssen nicht alles können, nicht alles im Griff haben und nicht jeden Fehler vermeiden. Gott liebt uns nicht wegen unserer Leistung, sondern weil wir seine Kinder sind. Und vielleicht ist das die wichtigste Erkenntnis. Geistliches Wachstum geschieht meist nicht in großen Sprüngen, nicht in großen Würfen, nicht durch große Leistungen aus uns selbst heraus, sondern in kleinen, treuen Schritten an der Hand Gottes. Nicht Perfektion ist das Ziel, sondern Vertrauen auf Gottes Gnade, die uns immer wieder aufrichtet, wenn wir scheitern. Und für diese Einsichten, geschöpft aus der Benediktsregel, der Ordensregel der Benediktiner, sagen wir Pater Paul Tobler, unserem heutigen Gast und Referenten, einen ganz herzlichen Dank. Danke, Pater Paul, für Ihre Zeit, Ihre Impulse hier im Kurs Null bei Radio Horeb. Dürfen wir Sie zum Abschluss unserer Sendung noch um Ihren priesterlichen Segen bitten, Pater Paul?
0: Sehr gerne, ja. Ich danke auch vielmals für dieses interessante Gespräch und bitte gerne um den Segen. Guter Gott, bitte dich, segne alle Zuhörer, alle Menschen, auch die Gefahr des Perfektionismus spüren, vielleicht auch von Angst geprägt sind, von negativen Erfahrungen, die sie noch begleiten, dass sie Heilungen erfahren, dass sie aufblühen, freie Menschen werden, die Vertrauen entwickeln dürfen auf die Mitmenschen und auf dich und auch den nötigen Mut, die nötige Kraft, wirklich auch zu den eigenen Prinzipien zu stehen und so weiter. Und so segne alle Zuhörer, alle, die jetzt das hören, die Fürsprache des heiligen Benedikt, der allmächtige Gott, der Vater und der Sohn und der Heilige Geist.
1: Amen.
0: Amen.
1: Ein Gruß in die Schweiz nach Disentis in die Benediktinerabtei, mit der wir heute in der Sendung verbunden gewesen sind. Liebe Hörerinnen und Hörer, das war der Kurs Null bei Radio Horeb, den Sie gerne auch nachhören können bei uns auf horeb.org in der Mediathek oder auch in Kürze auf Spotify. Die Sendung finden Sie unter dem Titel Gnade vor Leistung: Benediktinische Antworten auf Perfektionismus. Pater Paul Tobler war unser Gast. Wir sagen beide Ihnen alles Gute, Gottes Segen, viel Freude mit dem weiteren Programm bei Radio Horeb. Mein Name ist Astrid Mooskopf.

Nachrichten aus Kirche und Welt aus der aktuellen Redaktion von Radio Horeb. Im Studio am Hauptstandort Balderschwang, Domagoj Klobuchar. Washington. US-Präsident Donald Trump hat Dr. Heidi Overton, Ärztin und Beraterin des Weißen Hauses für Gesundheitspolitik, als nächste Direktorin der wichtigen Arznei- und Lebensmittelbehörde Food and Drug Administration, kurz FDA, nominiert. Overton ist derzeit im Beraterstab für Innenpolitik des Weißen Hauses tätig und berät den Präsidenten in gesundheitspolitischen Fragen. In einem Interview mit Live News aus dem Jahr 2022 hat Overton klargestellt, dass ungeborene Babys Menschen sind. Die Entwicklungen der Medizin und der Technik würden das heute noch deutlicher zeigen als früher. Heute können Frauen das Baby in der Gebärmutter durch Ultraschall sehen und beobachten, wie es atmet, wie es sich bewegt. Das trage auch zu einer intensiveren Bindung zwischen Mutter und Kind bei, sagte Overton. Budapest. Ungarn erinnert am Wochenende an die verheerende Niederlage in der Schlacht von Mohács vor genau 500 Jahren. Am 29. August 1526 hatte ein osmanisches Heer unter Sultan Süleyman I. im Süden des Landes die zahlenmäßig unterlegene ungarische Armee von König Ludwig II. Vernichtet. In den folgenden Jahren unterwarfen die Osmanen große Teile Ungarns und Kroatiens. Die Katastrophe von Mohács ist für die Ungarn bis heute einer der schwärzesten Tage der Geschichte und ein nachwirkendes kollektives Trauma. Ministerpräsident Péter Modrzior will dazu vor der Votivkirche in Mohács eine Rede halten. Anschließend findet dort ein Gottesdienst mit den ungarischen Bischöfen statt. Bei der Zeremonie werden auch Urnen mit Knochenresten, die aus Massengräbern geborgen wurden, zur letzten Ruhe gebettet. Bogota. Die Menschenrechtsorganisation Human Rights Watch, kurz HRW, zieht mit Blick auf Kindersoldaten in Kolumbien ein düsteres Fazit. Bewaffnete Gruppen in Kolumbien rekrutieren ungestraft Kinder, da die Schutzmechanismen versagen und Social-Media-Plattformen zu einem immer effektiveren Rekrutierungsfeld geworden sind, sagt HRW-Amerika-Direktorin Juanita Gobertus. Jedes rekrutierte Kind ist ein Zeichen für das Versagen der Regierung. In den vergangenen 5 Jahren wurden laut Daten der kolumbianischen Ombudsstelle mindestens 1.500 Kinder rekrutiert. Die verfügbaren offiziellen Zahlen deuten auf einen starken Anstieg der Fälle seit 2023 hin. Die Mehrheit der gemeldeten Rekrutierungsfälle geht auf das Konto von Teilen der linksextremen revolutionären Streitkräfte Kolumbiens, die den Friedensvertrag von 2016 nicht anerkennen. 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Das waren Meldungen aus Kirche und Welt. 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

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Kurz nach 5:30. Zum Beten der Vesper, dem Abendlob der Kirche, sind wir nun zu Gast bei den Klarissenkapuzinerinnen von der ewigen Anbetung im Kloster Bethlehem in Koblenz. Sie sind herzlich eingeladen, mitzubeten.

Wir beten die erste Vesper zum 22. Sonntag im Jahreskreis, wie im Stundenbuch ab Seite 315 angegeben. Die Magnificat-Antiphon steht auf Seite 39 und die Oration auf Seite 40.

Aus dem Kolosserbrief. Gnade sei mit euch und Friede von Gott, unserem Vater. Wir danken Gott, dem Vater Jesu Christi, unseres Herrn, jedes Mal, wenn wir für euch beten. Denn wir haben von eurem Glauben an Christus Jesus gehört und von der Liebe, die ihr zu allen Heiligen habt, weil im Himmel die Erfüllung eurer Hoffnung für euch bereit liegt. Schon früher habt ihr davon gehört durch das wahre Wort des Evangeliums, das zu euch gelangt ist. Wie in der ganzen Welt, so trägt es auch bei euch Frucht und wächst seit dem Tag, an dem ihr den Ruf der göttlichen Gnade vernommen und in Wahrheit erkannt habt.

0: beten zu Gott, dem Herrn, der uns zu seinem Volk erwählt hat.
1: Wir vertrauen auf dich.
0: Für unseren Papst Leo und unseren Bischof Stefan und alle Bischöfe, führe sie durch deinen Geist.
1: Herr, wir vertrauen auf dich.
0: Für die Kranken und Leidenden, wir denken besonders an jene, die über Radio im Gebet mit uns verbunden sind. Lass sie die Gemeinschaft mit unserem Herrn Jesus Christus erfahren.
1: Herr, wir vertrauen auf dich.
0: Für die Obdachlosen und Flüchtlinge, lass sie einen Ort finden, wo sie menschenwürdig leben können.
1: Herr, wir vertrauen auf dich.
0: Um das tägliche Brot, hilf, dass niemand zu hungern braucht.
1: Herr, wir vertrauen auf dich.
0: Für unser Volk und die ganze Welt, schenke Einheit und Frieden.
1: Herr, wir vertrauen auf dich.
0: Für die Verstorbenen, nimm sie auf in deine ewige Wohnung.
1: Herr,

Allmächtiger Gott, von dir kommt alles Gute. Pflanze in unser Herz die Liebe zu deinem Namen ein. Binde uns immer mehr an dich, damit in uns wächst, was gut und heilig ist. Wache über uns und erhalte, was du gewirkt hast. Darum bitten wir durch Jesus Christus, deinen Sohn, unseren Herrn und Gott, der in der Einheit des Heiligen Geistes mit dir lebt und herrscht in alle Ewigkeit.

0: 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Dies war die Vesper, das Abendlob der Kirche. Ein herzliches Vergelt's Gott an die Klarissenkapuzinerinnen von der ewigen Anbetung im Kloster Bethlehem in Koblenz. Wir übertragen nun vom Fest der Madonna del Lago in Castel Gandolfo die Eucharistiefeier mit Papst Leo in der Kirche Santa Maria del Lago. Das Gotteshaus liegt unterhalb der päpstlichen Sommerresidenz direkt am Ufer des Albaner Sees, auf dem anschließend die traditionelle Wasserprozession folgt. Leo XIV. Wird dabei als erster Papst der Geschichte daran teilnehmen. Einen Videolivestream finden Sie auf www.horeb.org unter Live und dann unter Videolivestreams. Herzlichen Dank an Radio Vatikan für die Übertragung.
1: Dort stehen ihm auch eine große Parkanlage mit Schwimmbad und Paddelplatz zur Verfügung und auch ein Tennisplatz. Nach der Heiligen Messe und der anschließenden Prozession wird Papst Leo heute Abend in den Apostolischen Palast von Castel Gandolfo zurückkehren. Das Fest wird auch am Sonntag mit einer Messe fortgesetzt, die der Pfarrer der Kirche Madonna del Lago zelebrieren wird. Am nächsten Wochenende sind dann historische Umzüge geplant. Ja, wir sind zugeschaltet hier in die Kirche der Madonna vom See, wo nun gleich die Heilige Messe beginnen wird mit Papst Leo. Ja, die Kirche, in der Papst Leo nun gleich die Messe feiern wird, gehört zur Pfarrei San Tommaso da Villanova. Die Pfarrkirche San Tommaso da Villanova in Castel Gandolfo wurde 1658 von Papst Alexander VII. In Auftrag gegeben. Mit dem Bau und der Ausschmückung betraute er den berühmten Architekten Gian Lorenzo Bernini. Die Pfarrei, die direkt an den Apostolischen Palast und die päpstlichen Villen grenzt, wurde am 7. August 1926 von den Augustinerpatres an die Salesianer Don Boscos übergeben, die sie bis heute betreuen.

geweiht ist die Pfarrkirche übrigens einem Heiligen, den Papst Leo als eines seiner Vorbilder bezeichnet hat, dem Heiligen Thomas von Villanova. So hat Papst Leo bei der Gebetsvigil mit Jugendlichen in Madrid im Juni dieses Jahres gesagt. Er war ein Augustiner, der dazu berufen war, ein Hirte der Kirche zu werden. Als Bischof von Valencia nahm er eine intensive Reform der Kirche, vor allem des Klerus, in Angriff und ermahnte seine Mitbrüder zu Ausdauer im Gebet, in der Keuschheit und im Gehorsam. Seine glühende Nächstenliebe hat mich in Zeiten der Prüfung ermutigt, hat Papst Leo gesagt. Der heilige Thomas von Villanova war ein spanischer Mönch des Augustinerordens und Erzbischof, der von 1488 bis 1555 lebte. Er wurde in Villanova de los Infantes in Spanien geboren und trat dem Orden des heiligen Augustinus bei. Thomas war Erzbischof von Valencia und bekannt für seine Hingabe an die Armen, seine eindrucksvolle Predigt und seine Verwaltungsreformen. Er förderte auch die Missionsarbeit in Mexiko. 1618 wurde er selig und 1658 von Papst Alexander VII. Heilig gesprochen. Der heilige Thomas von Villanova ist der Schutzpatron der Studenten und der Region Valencia in Spanien. Sein heiligmäßiges Leben und sein Wirken trugen ihm den Beinamen Apostel Spaniens ein. Ja, und wir haben jetzt hier einen wunderschönen Blick auf den Albaner See. Der Albaner See liegt ja direkt unterhalb der päpstlichen Sommerresidenz in Castel Gandolfo. Und hier beginnt nun die Einzugsprozession.

0: Liebe Brüder und Schwestern, diese Kirche am See ist ein geistlicher Ort des Gebets, der Begegnung und der Feier des Wortes Gottes und der Eucharistie. Möge uns die hier verehrte Jungfrau Maria helfen, das brennende Feuer der Liebe in unseren Herzen zu bewahren, damit wir uns nicht dieser Welt angleichen, sondern Christus auf dem Weg des Kreuzes nachfolgen. Damit wir die heiligen Geheimnisse in rechter Weise feiern können, wollen wir bekennen, dass wir gesündigt haben.
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0: Das allgemeine Schuldbekenntnis.
1: 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Dio onnipotente, abbia misericordia.
0: Der allmächtige Gott erbarme sich unser, lasse uns die Sünden nach und führe uns zum ewigen Leben. Bevor wir im Kyrie Gott anrufen und ihn loben, erinnern wir uns mit und füreinander daran, dass unser Leben gelingen, aber auch misslingen kann. Preisen wir Gott für seine erbarmende Liebe.

0: Preghiamo.
1: Das Tagesgebet. Herr heiliger Vater, voll Freude feiern wir das Gedächtnis der seligen Jungfrau Maria. Durch sie hast du uns die Quelle des Heils erschlossen, Jesus Christus, deinen Sohn. Lass uns immer aus dieser Quelle des Lebens schöpfen und reiche Früchte des Heiligen Geistes bringen. Darum bitten wir durch ihn, Jesus Christus, deinen Sohn, unseren Herrn und Gott, der in der Einheit des Heiligen Geistes mit dir lebt und herrscht in alle Ewigkeit. Wir hören jetzt die erste Lesung aus dem Buch des Propheten Jeremia, Kapitel 20, Verse 7 bis 9.

0: Dal libro del profeta Geremia. Mi hai sedotto, Signore, e io mi sono.
1: Du hast mich betört, o Herr, und ich ließ mich betören. Du hast mich gepackt und überwältigt. Zum Gespött bin ich geworden den ganzen Tag. Ein jeder verhöhnt mich. Ja, so oft ich rede, muss ich schreien. Gewalt und Unterdrückung muss ich rufen. Denn das Wort des Herrn bringt mir den ganzen Tag nur Hohn und Spott. Sagte ich aber, ich will nicht mehr an ihn denken und nicht mehr in seinem Namen sprechen, so brannte in meinem Herzen ein Feuer, eingeschlossen in meinen Gebeinen. Ich mühte mich, es auszuhalten, vermochte es aber nicht.
0: Parola di Dio.
1: Wir antworten auf die Lesung mit den Worten aus Psalm 63. Es dürstet nach dir, meine Seele. Amen.

Gott, mein Gott bist du, dich suche ich. Es dürstet nach dir meine Seele. Nach dir schmachtet mein Fleisch wie dürres, lechzendes Land ohne Wasser.

Darum halte ich Ausschau nach dir im Heiligtum, zu sehen deine Macht und Herrlichkeit. Denn deine Huld ist besser als das Leben. Meine Lippen werden dich rühmen.

0: Wir hören jetzt die zweite Lesung aus dem Römerbrief, Kapitel 12, Verse 1 bis 2.
1: Dalla lettera di San Paolo, Apostolo ai Romani. Fratelli,
0: ich ermahne euch also, Brüder und Schwestern, Kraft der Barmherzigkeit Gottes, eure Leiber als lebendiges, heiliges und Gott wohlgefälliges Opfer darzubringen, als euren geistigen Gottesdienst. Und gleicht euch nicht dieser Welt an, sondern lasst euch verwandeln durch die Erneuerung des Denkens, damit ihr prüfen und erkennen könnt, was der Wille Gottes ist, das Gute, Wohlgefällige und Vollkommene.

0: Aus dem Heiligen Evangelium nach Matthäus, Kapitel 16, Verse 21 bis 27.
1: In quel tempo Gesù cominciò a spiegare ai suoi discepoli.
0: Von da an begann Jesus seinen Jüngern zu erklären, er müsse nach Jerusalem gehen und von den Ältesten und Hohepriestern und Schriftgelehrten vieles erleiden. Er müsse getötet und am dritten Tage auferweckt werden. Da nahm ihn Petrus beiseite und begann ihn zurechtzuweisen und sagte: Das soll Gott verhüten, Herr, das darf nicht mit dir geschehen. Jesus aber wandte sich um und sagte zu Petrus: Tritt hinter mich, du Satan, ein Ärgernis bist du mir, denn du hast nicht das im Sinn, was Gott will, sondern was die Menschen wollen. Darauf sagte Jesus zu seinen Jüngern: Wenn einer hinter mir hergehen will, verleugne er sich selbst, nehme sein Kreuz auf sich und folge mir nach. Denn wer sein Leben retten will, wird es verlieren. Wer aber sein Leben um meinetwillen verliert, wird es finden. Was nützt es einem Menschen, wenn er die ganze Welt gewinnt, dabei aber sein Leben einbüßt? Um welchen Preis kann ein Mensch sein Leben zurückkaufen? Der Menschensohn wird mit seinen Engeln in die Herrlichkeit seines Vaters kommen, und dann wird er jedem nach seinen Taten vergelten.

Der Diakon bringt dem Papst das Evangelienbuch. Er küsst es und segnet nun damit die Gemeinde, uns alle. Und wir hören jetzt die Predigt von Papst Leo hier in dieser Kirche der Madonna vom See am Albaner See. Wir sehen hier auch über dem See die päpstliche Sommerresidenz von Castel Gandolfo, den päpstlichen Palast. Er blickt genau auf den Albaner See. Liebe Brüder und Schwestern, ich freue mich mit euch, das Fest der Madonna del Lago zu feiern, wie es bereits einige meiner Vorgänger getan haben. Der heilige Paul VI., der den Bau dieser Maria-geweihten Kirche angestrebt und unterstützt und sie geweiht hat. Und der heilige Johannes Paul II., der hier ihre Verehrung in Erinnerung rufen und ihre Botschaft erneuern wollte. Die Wortgottesdienstfeier bietet uns Texte, die gut zu diesem traditionellen Fest passen. In der ersten Lesung spricht der Prophet Jeremia von seinem unwiderstehlichen Bedürfnis, dem Ruf zu folgen, den er erhalten hat. Du hast mich betört, o Herr, sagt er, und ich ließ mich betören. So brannte

0: in meinem Herzen ein Feuer. Ich mühte mich, es auszuhalten, vermochte es aber nicht. Gott hat ihm offenbart, dass er ihn schon im Mutterleib erkannt und auserwählt hat und dass er sein Volk mit ewiger Liebe liebt. Er hat zu ihm über seinen Heilsplan gesprochen und Jeremia kann nicht länger schweigen. Er verspürt einen unbändigen Drang, allen seine Botschaft zu verkünden, auch wenn er weiß, dass dies bedeutet, Dinge sagen und tun zu müssen, die vielen nicht gefallen werden, und dass er Leid und Unverständnis erfahren wird, bis er den ganzen Tag nur Hohn und Spott erfährt. Doch die Liebe treibt ihn an, zum Wohl seines Volkes zu handeln, ohne Kompromisse, bis zum Ende. Das lehrt uns auch Jesus im Evangelium. Kurz zuvor hat er 5000 Menschen mit 5 Broten und 2 Fischen gespeist und danach weitere 4000 mit 7 Broten und ein paar kleinen Fischen. Nun erklärt er seinen Jüngern, jenseits des Erfolgs, den diese Taten hatten, die messianische Bedeutung dessen, was er vollbracht hat. Er offenbart ihnen, dass er nach Jerusalem gehen und von den Ältesten und Hohepriestern und Schriftgelehrten vieles erleiden werde. Er müsse getötet und am dritten Tag auferweckt werden. Jesus erklärt, wie er nach den vielen vollbrachten Wundern seine Herrlichkeit endgültig offenbaren wird, indem er sein Leben freiwillig opfert und sich selbst am Kreuz als gebrochenes Brot darbringt. Und er betont, dass jeder, der seine Mission fortsetzen will, dasselbe tun muss. Wenn einer hinter mir hergehen will, verleugne er sich selbst, nehme sein Kreuz auf sich und folge mir nach. So offenbart Jesus, dass nur die Liebe rettet. Die Liebe, die Gott uns gezeigt hat, indem er Mensch wurde, für uns starb und auferstand. Und als Antwort darauf die Liebe, mit der auch wir uns demütig ihm und unseren Brüdern und Schwestern hingeben. In der treuen Beständigkeit der täglichen Nächstenliebe ebenso wie in den außergewöhnlichen Gesten, bis hin zum Martyrium, wie es leider auch heute noch vielen Christen in verschiedenen Teilen der Welt widerfährt. Der heilige Augustinus sagte, dass die Freude des Erntearbeiters die Absicht des Sämanns offenbart. Und wir möchten uns seine Gefühle zu eigen machen. Mit Gottes Hilfe wollen wir überall auf der Welt die Samen seiner unendlichen Nächstenliebe ausstreuen, ohne müde zu werden, ohne Maß, damit heute und immer sich jemand freuen kann, wenn er die Früchte erntet. Leider verstehen nicht alle die Schönheit, die Güte und die Konkretheit dieses Traums des Schöpfers. Ja, viele halten ihn sogar für eine Utopie. Die andere Wange hinzuhalten, so sagen sie, sei etwas für Verlierer. Angesichts von Ablehnung dennoch zu geben, sei naiv. Grenzenlos zu vergeben, sei etwas für Schwache. Das ist nicht verwunderlich. Selbst für Petrus war es schwierig, diese neue und andere Denkweise zu akzeptieren. Doch Jesus bleibt unnachgiebig. Nur der Weg der Liebe ist der Weg des Lebens. Machen wir uns nichts vor. Hass und Gewalt bringen nichts Gutes, sondern nur Zerstörung und Tod. Immer. Auch wenn sie eine Antwort auf erlittene Ungerechtigkeiten sein mögen. Wir sehen es jeden Tag, vom Kleinen unseres häuslichen Lebens bis zur großen Weltbühne. Alles bestätigt, was Jesus uns gelehrt hat. Wer sein Leben retten will, wird es verlieren. Wer aber sein Leben um meinetwillen verliert, wird es finden. Liebe Brüder und Schwestern, wir brauchen so sehr das Leben, die Hoffnung, die Gelassenheit und den Frieden. in uns selbst, in unseren Städten, unter den Völkern und Nationen. Deshalb dürfen wir, ganz gleich wie schwer die Wunde, wie groß die Kränkung auch sein mag, nicht zulassen, dass das Böse unsere Menschlichkeit entstellt und unser Herz verdirbt. Passen wir uns nicht der Mentalität der Welt an. Lasst uns weiterhin lieben, geben und vergeben und uns selbst als lebendiges, heiliges und Gott wohlgefälliges Opfer darbringen, um in uns und in anderen die unendliche Würde des göttlichen Ebenbildes, das wir in unserer Seele tragen, zu bewahren und wachsen zu lassen. Und lassen wir uns nicht entmutigen, wenn es schwer ist. Unsere Kraft liegt im Herrn und mit seiner Hilfe ist alles möglich. Daran erinnert uns auch die Prozession auf dem See, die wir gleich begehen werden. Sie gemahnt an ein weiteres Wunder Jesu, das kurz vor den Ereignissen geschah, von denen wir gehört haben, als der Meister auf dem See von Tiberias die verängstigten Jünger erreichte, indem er auf dem Wasser ging und sie an Land führte, indem er den Sturm stillte. Gerade als sie am meisten Angst hatten und von Gegenwinden und den Gegenwinden ausgeliefert waren, ermahnte er sie, Vertrauen zu haben und zu beten, um wieder Frieden zu finden und gemeinsam mit ihm weiter auf das ersehnte Ziel zuzusteuern. Mit diesem Glauben nehmen wir heute Abend an der Eucharistie teil. Auf dem Altar bringen wir uns selbst dar. Zusammen mit Brot und Wein. Und der Herr vereint unsere Gaben mit den Seinen, weiht sie und gibt sie uns zurück, verwandelt in seinen Leib und sein Blut, damit wir sie miteinander teilen als Nahrung für den Weg. Dann werden wir, wie die Jünger, gemeinsam das Ufer verlassen und das Bild Mariens, unseres Vorbilds und unserer Führerin, mit uns nehmen, um den Segen, den wir empfangen haben, an die Ufer des Sees zu tragen. Es sind einfache Gesten, mit denen wir unser Vertrauen auf Gott und unsere kindliche Verehrung seiner heiligsten Mutter erneuern. Und sie sind umso bewegender, als sie, wie der heilige Paul VI. Gern in Erinnerung rief, durch die Sorgfalt ermöglicht werden, mit der die kleine Gemeinschaft, die hier lebt, diesen Ort des Friedens das ganze Jahr über bewahrt, damit sich in feierlichen Momenten das ganze Volk Gottes dort versammeln kann. Genau wie Maria, die in ihrem Schoß und im Haus von Nazareth den menschgewordenen Sohn Gottes aufgenommen hat, damit sein Heil alle erreichen möge. So wird der Ort, so wird dieser Ort der Marienverehrung auch zu einem Zeichen dafür, wie sich die Kirche Tag für Tag bemüht, aus uns allen einen einzigen Leib zu machen, im Gebet, in den Gefühlen, in den Vorsätzen, in der geordneten und einmütigen Entfaltung unseres Zusammenseins und zu einem Symbol der Liebe, mit der Herr durch seine allerseligste Mutter zu uns kommen wollte, als einer von uns, indem er sich unter die große Schar unserer Menschheit gemischt hat. Schließen wir uns also heute Abend Jesus und Maria, dem Sohn und der Mutter an, um vereint, nicht nur auf dem See, sondern in allen Nächten der Welt, ein beruhigendes Spiegelbild der Gegenwart Gottes und ein unwiderstehliches Echo seiner Liebe zu sein, die zum Lieben einlädt. Ja, das war die Predigt von Papst Leo hier in dieser Kirche am Albaner See, an den Ufern des Albaner Sees. In seiner Predigt hat er daran erinnert, dass wir uns nicht der Mentalität der Welt anpassen dürfen, dass wir lieben, geben und vergeben sollen. und dass wir uns dabei nicht entmutigen lassen dürfen, auch wenn es schwer ist. Er hat auch daran erinnert, dass die Prozession auf dem See, bei der wir nun gleich mit dabei sein werden, an ein weiteres Wunder Jesu gemahnt. Als der Meister auf dem See von Tiberias die verängstigten Jünger erreichte und den Sturm stillte und sie wieder an Land führte.
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0: Die Gemeinde betet das Glaubensbekenntnis. Brüder und Schwestern, gestärkt durch das gehörte Wort und gestützt durch die Fürsprache der Jungfrau Maria, bringen wir dem Herrn unsere Anliegen und Bitten dar. Es folgen nun die Fürbitten.
2: Preghiamo insieme e diciamo: Signore, nostra salvezza, ascoltaci.
0: Für das heilige Volk Gottes, auf das es in der Nachfolge Christi des Erlösers in der Welt zum Zeichen des Sieges des Kreuzes werde.
2: Signore, nostra salvezza, ascoltaci.
0: Für Papst Leo, unseren Bischof Vincenzo und das Priesterkollegium unserer Diözese, mögen sie vom Feuer der Prophezeiung beseelt, mutige Zeugen des Wortes des Herrn sein. Für die Staats- und Regierungschefs, dass sie stets das Gute zu erkennen vermögen, die Kultur des Friedens fördern und dem wahren Fortschritt der Völker dienen.
2: Preghiamo.
0: Für alle, die in den Strandbädern und im Handel tätig sind, mögen sie im Sinne des Evangeliums auch auf die geistlichen Bedürfnisse ihrer Gäste achten. Für uns, die wir hier in Dankbarkeit versammelt sind, mögen wir in Nachahmung Marias, der Jungfrau des Magnificat, bereit sein, unser Leben mit dem Opfer zu vereinen, das wir feiern. O Herr, der du deinem Volk auf dem Pilgerweg zur Freiheit einen Weg durch das Meer gebahnt hast, erhöre die Stimme deiner Kirche und schenke ihr die Kraft, auf den stürmischen Gewässern der Geschichte standhaft zu bleiben, damit sie den sicheren Hafen deiner Liebe erreicht.
1: Amen.
0: Auf den Wortgottesdienst folgt nun die Eucharistiefeier. Dabei wird das dritte Hochgebet verwendet. Zur Gabenbereitung hören wir das italienische Kirchenlied Guarda questa offerta, guarda noi, Signor. Sieh, o Herr, die Gaben, die wir bringen, blick auf uns, o Herr, alles bieten wir dir an, um eins zu sein mit dir.

komponiert wurde das Lied von Gen Rosso, einer internationalen christlichen Popband und Künstlergruppe aus Italien, die 1966 gegründet wurde. Sie ist eng mit der katholischen Focolare-Bewegung verbunden.

0: Betet, Brüder und Schwestern, dass mein und euer Opfer Gott, dem allmächtigen Vater, gefalle. Der Herr nehme das Opfer an aus deinen Händen zum Lob und Ruhme seines Namens, zum Segen für uns und seine ganze heilige Kirche. Das Gabengebet. Herr, unser Gott, auf die Fürsprache der seligen Jungfrau Maria hat dein Sohn auf wunderbare Weise Wasser in Wein verwandelt. Bei ihrem Gedächtnis bitten wir dich, mache die Gaben, die wir voll Freude darbringen, zum Sakrament des Heils. Durch ihn, Christus, unseren Herrn.
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0: Die Präfation der Votivmesse Maria, Quelle des Heils. In Wahrheit ist es würdig und recht, dir, heiliger Vater, immer und überall zu danken und dich beim Gedenken an die glorreiche Jungfrau Maria geziemend zu preisen. Vom Heiligen Geist überschattet, hat sie der Welt dein fleischgewordenes Wort geschenkt, Jesus Christus, den Quell lebendigen Wassers, mit dem alle, die daraus schöpfen, ihren Durst stillen nach deiner Liebe und Gemeinschaft. Die Kirche reicht allen Gläubigen das Wasser des Heiles, das aus der Seitenwunde Christi hervorströmt. Sie bewahrt es in ihren Sakramenten fruchtbar und rein, damit alle, die davon trinken, erfüllt werden vom Heiligen Geist und ihn finden, den Erlöser, unseren Herrn Jesus Christus.
1: E incontrino lo stesso Cristo Salvatore.
0: Durch ihn preisen dich deine Erlösten und singen mit den Chören der Engel das Lob deiner Herrlichkeit. Heilig,

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1: Nach dem dritten Hochgebet sind wir nun eingeladen zum Vater unser.

0: Liberaci, o Signore, da tutti i mali. Concedi la pace ai nostri
1: giorni. Erlöse uns, Herr, allmächtiger Vater, von allem Bösen und gib Frieden in unseren Tagen. Komm uns zu Hilfe mit deinem Erbarmen und bewahre uns vor Verwirrung und Sünde, damit wir voll Zuversicht das Kommen unseres Erlösers Jesus Christus erwarten.
0: 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Non guardare i nostri peccati, ma la fede della tua Chiesa. E donale unità e pace secondo la tua volontà, tu che vivi e regni nei secoli dei secoli.
2: Amen.
0: La pace del Signore sia sempre con voi.
3: Scambiatevi il dono della pace.
1: Der Diakon hat die Anwesenden nun aufgerufen, den Friedensgruß auszutauschen. Diesen Gruß, der den Wunsch der Gläubigen nach Frieden, Liebe und Einheit unter den Menschen zum Ausdruck bringt.

0: Ecco l'agnello di Dio, ecco colui che toglie i peccati del mondo. Beati gli invitati alla cena dell'agnello.
1: Herr, ich bin nicht würdig, dass du eingehst unter mein Dach, aber sprich nur ein Wort, so wird meine Seele gesund. Ja.

Und hier in dieser Kirche am See hat nun die Kommunionausteilung begonnen. Dazu hören wir Pane del Cielo von Gen Rosso, dieser der Focolarbewegung nahestehenden christlichen Popgruppe. Du bist das Brot des Himmels, Jesus, Weg der Liebe. Du machst uns so wie du. Nein, die Erde ist nicht kalt geblieben. Du bist bei uns geblieben, um uns von dir zu nähren, Brot des Lebens, und um mit deiner Liebe die ganze Menschheit zu entflammen.

Ja, der Himmel ist hier auf dieser Erde, hat der Chor eben gesungen. Du bist bei uns geblieben. Aber du nimmst uns mit zu dir in dein Haus, wo wir mit dir in alle Ewigkeit leben werden. Nein, der Tod kann uns keine Angst machen. Du bist bei uns geblieben. Und wer aus dir lebt, der lebt für immer. Du bist Gott mit uns. Du bist Gott für uns. Gott in unserer Mitte.

0: das Schlussgebet.
1: Preghiamo.
0: Herr, unser Gott, als Teilnehmer am Heiligen Mahl haben wir voll Freude Wasser geschöpft aus den Quellen des Erlösers. Gewähre uns beim Gedenken an die selige Jungfrau Maria, dass die heilige Kommunion uns zu einer Quelle wird, aus der uns ewiges Leben fließt. Darum bitten wir durch ihn, Christus, unseren Herrn.
1: Il Signore sia con voi.
0: Schlusssegen und Entlassung.

Als Schlussgesang hören wir das berühmte italienische Kirchenlied von dem italienischen Dozenten und Musiker Luciano Scaglianti und der italienischen Sängerin Liliana Bancolini, Giovane Donna, bekannt auch als Ave Maria. Komponiert wurde es 1976.

0: Pronto? Fratelli e sorelle, diamo inizio alla nostra processione mariana. Seguendo questa ordine, prima la fanfara, poi ci sarà il crocifisso, il turibolo e la navicella, le rappresentanze della parrocchia.
1: Nun wird angekündigt, dass die Prozession, die Marienprozession, von der ein Teil auf dem See stattfinden wird, nun bald beginnt. Und er erklärt die Reihenfolge dieser Prozession, die von Papst Leo angeführt werden wird.
0: Le suore cominciano già a prepararsi anche all'interno del corridoio centrale. I sacerdoti in camice e stola, adesso sì, l'effigie della Madonnina già al centro.
1: An der Prozession nehmen auch die Ordensfrauen und Priester teil, die hier in Albano und um Albano tätig sind.
0: Insieme al Santo Padre che verrà subito, il Vescovo di Albano, Monsignor Vincenzo.
1: Natürlich wird auch der Bischof von Albano mit dabei sein, Vincenzo Viva, der ja in Frankfurt geboren wurde. Seine Eltern wanderten aus Cupertino nach Deutschland aus, nach dem Abitur an einem Gymnasium in Frankfurt am Main. Er war aber das italienische Abitur an einem Liceo Classico in Lecce in Italien.
0: Perché ci sarà la trasmissione via radio e noi con fedeltà ascolteremo e pregheremo insieme.
1: Die vom Heiligen Vater angeführte Prozession beginnt, wie gesagt, an der Kirche Maria Santissima del Lago, wo er eben die Messe gefeiert hat, und führt in Richtung des Strandbads Tropicana.
0: Die
1: Marienstatue wird nach dem Strandabschnitt auf ein Motorboot gebracht und bis zum Strandbad Giorgio's Beach gefahren. Und begleitet wird die vom Papst angeführte Prozession von anderen Booten.
0: I rappresentanti parrocchiali che si mettono già lungo il corridoio, le suore che ancora si
1: hier vor der Kirche stellen sich die Teilnehmer an der Prozession auf, die Bürger von Albano, die Ordensfrauen und Priester, Ordensleute.
0: E verrà poi il Santo Padre,
1: und nun
0: il nostro vescovo e il parroco,
1: wird auch Papst Leo gleich dazustoßen, begleitet vom Bischof von Albano und vom Pfarrer dieser Kirche und von anderen Behördenvertretern. Papst Leo ist, wie gesagt, der erste Papst, der an dieser Prozession auch per Boot teilnimmt. Die letzten Päpste, die an der Prozession teilnahmen, waren Paul VI. Und Johannes Paul II., allerdings ohne den Abschnitt auf dem Wasser. Die Gläubigen werden die Bootsfahrt vom Ufer aus verfolgen, und der Weg über den See wird begleitet werden von Gebeten, biblischen Lesungen, Gesängen und Musik. mit dabei sein wird. Wie gesagt, auch die Blaskapelle von Castel Gandolfo, die dieses Jahr ihr 10-jähriges Bestehen feiern kann. Und wir haben hier auch gesehen, die Marienstatue wird jetzt vorbereitet für diese Prozession. Ja, und wir werden auch Meditationen hören, insgesamt 10 Meditationen. In deren Mittelpunkt werden biblische Bilder aus dem Leben Marias stehen, die dann mit der Lebenswirklichkeit der Menschen heute verbunden werden. Ja, die Statue der Madonna vom See wurde nun aus der Kirche herausgetragen, gebettet auf gelbe und weiße Rosen. Und die Träger haben sich hier schon aufgestellt, damit die Prozession mit der Madonna vom See nun bald beginnen kann.

0: Ja, nach Castel Gandolfo zieht es die Päpste schon seit 1626. Und jetzt ist auch Papst Leo dazugekommen. Brüder und Schwestern, gestärkt durch das Wort und das Brot des Lebens, begeben wir uns mit Maria auf Pilgerreise, um allen Christus zu bringen, unsere einzige Hoffnung auf Erlösung. Lasst uns gemeinsam gehen, gestützt durch den Glauben und das Gebet, und lassen wir Gott zu unserem Herzen sprechen. Wie die Apostel, die gemeinsam mit Jesus den See überquerten, so durchqueren auch wir das Meer unseres Lebens in der Gewissheit, dass der Herr immer bei uns sein wird. Ja, das war das Gebet von Papst Leo.
1: Invitiamo la fanfara che dia inizio alla parte musicale.
0: Und nun
1: e dopo anche il canto. Wird
0: darum gebeten, dass die Musikkapelle die Prozession einläutet. Danach hören wir das Marienlied dell'Aurora tu sorgi più bella, mit der Morgendämmerung erhebst du dich schöner, eines der klassischen Marienlieder, das auf das Lied Aurora verweist, das von dem Priester Luigi Guida Anfang des 19. Jahrhunderts vertont wurde, nach einem Text von Pater Saverio Daria. Im Text des Liedes, das wir gleich hören werden, heißt es: Wie eine Lilie bist du unbefleckt, wie eine Rose strahlst du unter Blumen. Du eroberst die Herzen der Engel, du bist der Stolz und Schmuck der Erde. Ja, die Prozession hat sich hier schon in Bewegung gesetzt und verlässt nun das Kirchengelände. Auch hier am Wegrand haben sich viele Gläubige eingefunden, die einen Blick auf Papst Leo werfen möchten. Wie gesagt, dem ersten Papst, der an dieser traditionellen Bootsprozession, dieser Prozession zu Ehren der Madonna vom See teilnimmt.

Wir sehen hier Papst Leo, der gleich hinter der Statue folgt, die hier in Prozession durch die Straßen getragen wird, hier am Seeufer des Albanersees. Papst Leo ist ja zur großen Freude

0: Evangelium nach Lukas. Und es geschah, als die Engel von ihnen in den Himmel zurückgekehrt waren, sagten die Hirten zueinander: Lasst uns nach Bethlehem gehen, um das Ereignis zu sehen, das uns der Herr kundgetan hat. So eilten sie hin und fanden Maria und Josef und das Kind, das in der Krippe lag. Als sie es sahen, erzählten sie von dem Wort, das ihnen über dieses Kind gesagt worden war. Und alle, die es hörten, staunten über das, was ihnen von den Hirten erzählt wurde. Maria aber bewahrte alle diese Worte und erwog sie in ihrem Herzen.
1: Maria contempla, ascolta profondamente, mette in dialogo.
0: Die Meditation. Maria betrachtet, hört aufmerksam zu und stellt alle Dinge, die sie in ihrem Herzen trägt, miteinander in Dialog. Sie nimmt das Wort Gottes auf und lässt zu, dass es ihr Leben verwandelt. Wir alle leben inmitten von Lärm. Worte, Bilder und Botschaften folgen unaufhörlich aufeinander. Die neuen Technologien sorgen dafür, dass wir stets verbunden sind, helfen uns aber nicht immer dabei, einander wirklich zu begegnen. Keine Maschine wird jemals ein Herz ersetzen können, das fähig ist zu lieben, zuzuhören und zu vergeben. Wahre Weisheit entsteht aus der Stille vor Gott und aus dem Hören auf seine Stimme. Bitten wir Maria, uns zu lehren, uns ein fügsames Herz zu bewahren, zuerst zuzuhören, bevor wir sprechen, zuerst anzunehmen, bevor wir urteilen, zuerst zu lieben, bevor wir Forderungen stellen. Ja, das war die erste Meditation hier bei dieser Prozession mit der Statue der Madonna.

0: Eccomi von Monsignor Marco Fresina. Hier bin ich, Herr, ich komme. Hier bin ich, mir geschehe, wie du gesagt hast. Auf meinen Herrn habe ich gehofft und er hat sich zu mir herabgeneigt. Er hat auf meinen Schrei gehört, er hat mich vom Tod befreit. Er hat meine Füße fest verankert, meine Schritte sicher gemacht. Er hat mir ein neues Loblied auf die Lippen gelegt, hat der Chor gesungen. Und wir sehen jetzt hier schon ein Motorboot, das auf die Ankunft der Prozession wartet hier am Albaner See, wo nun gleich der Teil der Bootsprozession beginnen wird. Ja, Monsignor Marco Fresina, der das Lied komponierte, das wir eben gehört haben, ist ein bekannter italienisch-römisch-katholischer geistlicher Chorleiter und Film- und Komponist von Filmmusiken. Seine Lieder begleiten oft die Papstmessen hier aus Rom und andernorts. Die Prozession ist jetzt schon am Strand angekommen. Lesung aus dem Evangelium nach Lukas. In diesen Tagen machte sich Maria auf den Weg und eilte in eine Stadt im Bergland von Judäa. Sie ging in das Haus des Zacharias und begrüßte Elisabeth. Und es geschah, als Elisabeth den Gruß Marias hörte, hüpfte das Kind in ihrem Leib. Da wurde Elisabeth vom Heiligen Geist erfüllt und rief mit lauter Stimme: Gesegnet bist du unter den Frauen und gesegnet ist die Frucht deines Leibes. Wer bin ich, dass die Mutter meines Herrn zu mir kommt? Denn siehe, in dem Augenblick, als ich deinen Gruß hörte, hüpfte das Kind vor Freude in meinem Leib und selig, die geglaubt hat, dass sich erfüllt, was der Herr ihr sagen ließ. Auf die Schriftlesung folgt nun wieder eine Meditation. Maria bleibt nicht untätig. Nachdem sie den Herrn in ihrem Herzen aufgenommen hat, macht sie sich sofort auf den Weg. Das Evangelium sagt ganz schlicht, sie eilte. Es ist die Eile der Liebe, die nicht an sich selbst denkt, sondern sich im Dienst hingibt. Auch die Kirche ist gerufen, jedem Menschen entgegenzugehen, vor allem denen, die unter Mühsal und Einsamkeit leiden, entmutigt sind. Der Christ darf nicht auf bessere Zeiten warten. Er ist ein Pilger der Hoffnung, gerufen, das Licht des Evangeliums dorthin zu tragen, wo Angst und Unsicherheit herrschen. Lasst uns heute für die Familien beten, für die jungen Menschen auf der Suche nach einer Zukunft, für die einsamen, älteren Menschen und für all jene, die jede Hoffnung verloren haben. Maria geht uns auf diesem Weg voraus und lehrt uns, dass die Hoffnung wächst, wenn wir uns jeden Tag zu Werkzeugen der Liebe Gottes machen.
1: Santa Maria, insegnaci a uscire incontro ai fratelli.
0: Maria, lehre uns, unseren Brüdern und Schwestern entgegenzugehen. Schenke uns ein aufmerksames Herz, hilfsbereite Hände, tröstende Worte. Mache unsere Gemeinschaft zu einem offenen Haus, in dem sich jeder willkommen fühlen kann. Ja, für alle, die uns nicht über den Bildschirm verfolgen, Papst Leo steht schon am Beginn des Stegs, an dessen Ende das Boot wartet, das die Marienstatue über den Albaner See fahren wird. Und wir hören das Lied Resta qui con noi, bleib hier bei uns.

in diesem Moment hat Papst Leo das Boot betreten, gefolgt vom Bischof und anderen Würdenträgern.

Resta qui con noi, hat der Chor gesungen. Bleib hier bei uns, die Sonne geht schon unter. Bleib hier bei uns, Herr, es ist nun Abend. Bleib hier bei uns, die Sonne geht schon unter. Wenn du bei uns bist, wird die Nacht nicht kommen. Aus dem Evangelium nach Johannes: Bei dem Kreuz Jesu standen seine Mutter und die Schwester seiner Mutter Maria, die Frau des Klopas, und Maria von Magdala. Als Jesus die Mutter sah und bei ihr den Jünger, den er liebte, sagte er zur Mutter: Frau, siehe dein Sohn. Dann sagte er zu dem Jünger: Siehe deine Mutter. Und von jener Stunde an nahm sie der Jünger zu sich. Die dritte Meditation. Maria bleibt, sie flieht nicht. Sie lässt sich nicht von der Verzweiflung überwältigen. Sie bleibt in der schwierigsten Stunde an der Seite ihres Sohnes. Auch unsere Zeit kennt viele Kreuze, die Kriege, die weiter ganze Völker verwunden, die Gewalt, die Unschuldige trifft, die zerrissenen Familien, die Kinder, denen die Kindheit vorenthalten wird. Die vergessenen Alten, die jungen Menschen, die keine Hoffnung mehr haben. Die Kirche ist gerufen, Friedensstifterin zu sein. Eine Eintracht, die nicht aus Kompromissen entsteht, sondern aus versöhnten Herzen. Sie beginnt in unseren Häusern, in unseren Gemeinschaften, in den Worten, die wir wählen, in der Vergebung, die wir schenken können. Bitten wir, wenn wir der Gottesmutter vom See folgen, um die Gabe des Friedens, eines Friedens, der zur Lebensweise wird, eines Friedens, der von jedem von uns ausgeht. Mutter des Friedensfürsten, tritt ein für alle Völker. Beschütze all jene, die unter dem Krieg leiden. Tröste diejenigen, die weinen. Unterstütze die, die sich für Versöhnung einsetzen. Mache uns zu Männern und Frauen, die fähig sind, Brücken zu bauen und keine Mauern. Ja, das Boot mit Papst Leo hat sich in Bewegung gesetzt. Er winkt nun noch einmal den Gläubigen zu, die sich zahlreich am Ufer versammelt haben.

0: Ascoltate la parola di Dio dalla lettera ai Romani.
1: Aus dem Brief des Apostels Paulus an die Römer. Die Liebe sei ohne Heuchelei, verabscheut das Böse, haltet fest am Guten. Seid einander in brüderlicher Liebe zugetan, übertrefft euch in gegenseitiger Achtung, lasst nicht nach in eurem Eifer, lasst euch vom Geist entflammen und dient dem Herrn. Freut euch in der Hoffnung, seid geduldig in der Bedrängnis, beharrlich im Gebet.
0: Perseveranti nella preghiera.
1: Ja, das war die Lesung aus dem Römerbrief, Kapitel 12, Verse 9 bis 12. Nun die Meditation. Wir leben in Zeiten großer Veränderungen. Viele blicken mit Besorgnis in die Zukunft. Die neuen Technologien verändern unsere Lebensweise. Die künstliche Intelligenz eröffnet außergewöhnliche Möglichkeiten, wirft aber auch tiefgreifende Fragen zur Würde des Menschen auf, zur Arbeit, zur Bildung und zu den zwischenmenschlichen Beziehungen. Wahrer Fortschritt misst sich nicht nur daran, was wir zu schaffen vermögen, sondern vor allem an der Fähigkeit, das zu bewahren, was jeden Menschen wahrhaft menschlich macht. Das Gewissen, die Freiheit, die Verantwortung und die Liebe. Maria lehrt uns, dass jede Neuerung mit Weisheit, Unterscheidungsvermögen und Vertrauen auf den Heiligen Geist angenommen werden muss. Nur wer mit Christus vereint bleibt, kann ohne Angst in die Zukunft blicken.
2: Solo chi rimane unito a Cristo può guardare al futuro senza paura.
0: Madre di Cristo,
1: Mutter Christi, unsere Hoffnung, erleuchte alle, die die Völker führen, begleite die Erzieher. Stehe den Wissenschaftlern und Forschern bei. Hilf uns allen, den Menschen stets in den Mittelpunkt jeder Entscheidung zu stellen. Lass den Fortschritt stets im Dienst des Lebens stehen. Und niemals die Würde des Menschen mit Füßen treten. Ja, es ist ein malerisches Bild hier. Das Boot mit Papst Leo auf dem blauen See. Dahinter die begleitenden Boote. Am Boot sind auch gelbe Rosen angebracht. Und wir hören das italienische Kirchenlied Tu sei la mia vita.

0: Du bist mein Leben, sonst habe ich nichts, hat der Chor gesungen. Du bist mein Weg, meine Wahrheit. In deinem Wort werde ich wandeln, solange ich atme, solange du es willst. Ich werde keine Angst haben, wenn du bei mir bist. Ich bitte dich, bleib bei mir.
1: Ascoltate la parola di Dio dagli Atti degli Apostoli. Gli Apostoli ritornarono a Gerusalemme dal monte detto degli Ulivi.
0: Lesung aus der Apostelgeschichte. Dann kehrten die Apostel von dem Berg, der Ölberg genannt wird, und nur einen Sabbatweg von Jerusalem entfernt ist, nach Jerusalem zurück. Als sie in die Stadt kamen, gingen sie in das Obergemach hinauf, wo sie nun ständig blieben. Petrus und Johannes, Jakobus und Andreas, Philippus und Thomas, Bartholomäus und Matthäus, Jakobus, der Sohn des Alphaeus, und Simon, der Zelot, sowie Judas, der Sohn des Jakobus. Sie alle verharrten dort einmütig im Gebet, zusammen mit den Frauen und Maria, der Mutter Jesu, und seinen Brüdern. Die fünfte Meditation. Im Abendmahlsaal nimmt Maria nicht den ersten Platz ein. Sie ist einfach nur da. Sie betet. Sie steht den Aposteln bei. Sie bewahrt die Einheit. Auch heute braucht die Kirche Männer und Frauen, die fähig sind, Gemeinschaft zu schaffen. Wir leben in einer Zeit, in der es leicht ist, sich zu spalten. Worte werden zum Grund für Auseinandersetzungen. Unterschiede führen zur Entfremdung. Selbst in Familien und Gemeinschaften laufen wir Gefahr zu vergessen, dass wir Brüder und Schwestern sind. Wir sind gerufen, eine Kirche aufzubauen, die zuhört, aufnimmt und gemeinsam unterwegs ist. Maria lehrt uns, dass wahre Gemeinschaft aus dem Gebet und aus der Demut entsteht.
2: Madre della Chiesa,
0: Mutter der Kirche, wache über Papst Leo, stehe den Bischöfen bei, erleuchte die Priester, stärke das geweihte Leben. Lass jede christliche Gemeinschaft zu einem glaubwürdigen Zeichen des Evangeliums werden.

0: Ascoltate la parola del Signore dal Vangelo secondo Matteo.
1: Lesung aus dem Evangelium nach Matthäus. In jener Zeit sprach Jesus: Ich preise dich, Vater, Herr des Himmels und der Erde, weil du das vor den Weisen und Klugen verborgen und es den Unmündigen offenbart hast. Ja, Vater, so hat es dir gefallen. Alles ist mir von meinem Vater übergeben worden. Niemand kennt den Sohn, nur der Vater. Und niemand kennt den Vater, nur der Sohn und der, dem es der Sohn offenbaren will.
0: E colui al quale il figlio vorrà rivelarlo.
1: Kommt alle zu mir, die ihr mühselig und beladen seid. Ich will euch erquicken. Nehmt mein Joch auf euch und lernt von mir, denn ich bin gütig und von Herzen demütig. Und ihr werdet Ruhe finden für eure Seele, denn mein Joch ist sanft und meine Last ist leicht.
2: Ogni persona porta nel cuore qualche ferita.
1: Jeder Mensch trägt eine Wunde im Herzen. Manche leiden körperlich, manche werden von Einsamkeit bedrückt. Manche erleben den Schmerz über den Verlust eines geliebten Menschen. Manche sind entmutigt. Manche kämpfen gegen Depressionen. Manche können nicht mehr hoffen. Maria kennt den Schmerz. Sie hat die Passion ihres Sohnes aus nächster Nähe miterlebt. Und deshalb versteht sie auch jede menschliche Träne. Niemand darf sich von der Zärtlichkeit Gottes ausgeschlossen fühlen. Jeder Mensch ist kostbar. Jedes Leben verdient es, bewahrt zu werden, auch wenn alles verloren scheint. Trösterin der Betrübten, trockne die Tränen der Leidenden, stehe den Kranken bei, schenke den Entmutigten Hoffnung, begleite die Einsamen. Lass uns eine diskrete und geschwisterliche Präsenz an der Seite derer sein, die im Schmerz leben.

Ja, es sind sehr stimmungsvolle Bilder von diesem ins Abendlicht getauchten Albaner See, eine wirklich malerische Kulisse mit dem Boot, mit Papst Leo und der Marienstatue, das hier schon inzwischen einen Großteil des Sees überquert hat. Patrouilliert wird es von 3 Motorbooten. Das fährt nun gerade vorbei an einem der Strandbäder des Albaner Sees, der sich direkt unterhalb der päpstlichen Residenz von Castel Gandolfo befindet.

0: Castel Gandolfo bietet sich ja schon allein deshalb als Sommersitz der Päpste an, weil es nicht weit von Rom entfernt ist. Es liegt in den Bergen, ist kühl und die Papstresidenz blickt, wie gesagt, direkt auf den Albaner See. Eine wirklich idyllische Lage. Und es hat auch eine wirklich interessante Geschichte. Schon die römischen Kaiser haben das Klima geschätzt. Domitian hatte sich dort einen Palast bauen lassen. In Vatikanbesitz ist die Residenz übrigens seit 1596. Der erste Papst, der in Castel Gandolfo Urlaub gemacht hat, war Urban VIII. Das war im 17. Jahrhundert. Er hat sich dort einen Sommerpalast bauen lassen. 1787 war übrigens auch Goethe hier. Und auch der war von der idyllischen Lage mehr als begeistert.
1: Ascoltate la parola del Signore dal Vangelo secondo Giovanni. Il terzo giorno vi fu una festa di nozze a Cana di
0: Lesung aus dem Evangelium nach Johannes. Am dritten Tag fand in Cana in Galiläa eine Hochzeit statt und die Mutter Jesu war dabei. Auch Jesus und seine Jünger waren zur Hochzeit eingeladen. Als der Wein ausging, sagte die Mutter Jesu zu ihm: "Sie haben keinen Wein mehr." Jesus erwiderte ihr: "Was willst du von mir, Frau? Meine Stunde ist noch nicht gekommen." Seine Mutter sagte zu den Dienern: "Was er euch sagt, das tut."
2: Die
0: Hochzeit zu Cana erzählt von einer Familie, die eine Notlage erlebt. Maria bemerkt dies früher als die anderen. Sie greift diskret ein. Sie verweist auf Jesus. Auch heute machen viele Familien schwierige Zeiten durch. Wirtschaftliche Nöte, Missverständnisse, die Erziehung der Kinder, die Angst vor der Zukunft, der Mangel an Dialog. Die christliche Familie wird ein göttlicher Ort der Schönheit, wenn man lernt zu lieben, zu vergeben und das Leben zu bewahren. So sagt uns Maria ja auch immer wieder: Tut, was er euch sagt.
3: Madonna del Lago.
0: Madonna vom See, beschütze alle Familien, wache über die Ehepaare, begleite die Verlobten, erleuchte die Eltern, lass die Kinder im Glauben und in der Liebe heranwachsen und mache unsere Häuser zu Orten des Friedens und der Freude. Ja, in der Zwischenzeit ist das Boot schon fast am Ufer angekommen.

Ja, und in diesem Moment hat das Boot hier am Steg angelegt von der Georgios Beach, von dem Strand, am Strandbad, das Georgios Beach genannt wird. Papst Leo ist ausgestiegen.

Tagen und hier am Strandufer wurde ein Podest aufgebaut mit einem Mikrofon für Papst Leo.

0: Und die Statue der Madonna vom See, die auf weiße und gelbe Rosen gebettet ist, wird nun wieder von 4 Trägern gebracht, die sie vom Boot geholt haben. Und nun hier vor Papst Leo aufstellen.
1: Preghiamo.
0: Wir hören nur das Gebet von Papst Leo.
1: Maria, Vergine Santa.
0: O Maria, allerseligste Jungfrau, Frau des Hörens und des Dienens, an dich wenden wir uns mit kindlichem Herzen. Deiner mütterlichen Fürsprache vertrauen wir die Kirche an, damit sie stets dem Evangelium treu sei, mutig in der Verkündigung, demütig im Dienst und beharrlich in der Nächstenliebe. Deinem liebevollen Schutz vertrauen wir alle Völker der Erde an. Schau wohlwollend auf deine vom Krieg verwundeten Kinder und stärke in allen den Wunsch nach Frieden. Wo Hass wächst, lehre uns Vergebung. Wo Angst herrscht, schenke uns wieder Hoffnung. Richte deinen fürsorglichen Blick auf die Kinder, die Alten, die Kranken, die Familien, die Jugendlichen und alle, die in Einsamkeit leben. Stärke all jene, die Verantwortung tragen im öffentlichen Leben, damit sie stets Gerechtigkeit, Freiheit, die Würde des Menschen und das Gemeinwohl fördern. Beschütze alle, die in dieser Gegend leben, alle, die auf diesem See arbeiten, die Pilger und alle, die hier Frieden und Erholung suchen. Lass jeden, der auf dich schaut, den Weg wiederfinden, der zu Christus führt, dem einzigen Erlöser der Welt, der mit dir lebt und herrscht in alle Ewigkeit.

0: Padre, e Figlio, e Spirito Santo.
1: Amen. Ja, das war der Schlusssegen von Papst Leo. Und hier ist es inzwischen schon Abend geworden. Wir sehen hier die Lichter am Albaner See, am Strandbad, an dem das Boot angekommen ist, das die Statue der Madonna vom See über den Albaner See gefahren hat. Papst Leo war, wie gesagt, der erste Papst, der an dieser Bootsprozession teilgenommen hat. Wir sehen ihn jetzt hier noch am Strand. Er begrüßt noch einige der Menschen, die sich hier zahlreich versammelt haben. Die Freude der Menschen hier am Albaner See ist groß, dass sie den Papst heute in ihrer Mitte haben, in dieser, vor dieser malerischen Kulisse. Und mit diesen stimmungsvollen Bildern endet die Live-Übertragung vom Albaner See. An dieser Stelle möchte ich noch auf unseren kostenlosen Newsletter hinweisen, den Sie unter rv-news.info bestellen können. Ich bedanke mich bei allen, die heute mit dabei waren. Das war eine Sendung von Radio Vatikan für Vatikan Media. Am Mikrofon verabschiedet sich Silvia Kritzenberger. Laudetur Jesus Christus.
2: 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Wir übertrugen vom Fest der Madonna del Lago in Castel Gandolfo die Eucharistiefeier in der Kirche Santa Maria del Lago und die Wasserprozession auf dem Albaner See mit Papst Leo. Herzlichen Dank an Radio Vatikan für die Übertragung. Wir beten nun den glorreichen Rosenkranz. Wenn Sie mitbeten möchten, dann rufen Sie bitte an unter 089 517 008 008. Ich wiederhole, 089 517 008 008. Gerne können Sie auch ein Gebetsanliegen einbringen. Hinter den Kulissen bekommen Sie dann Bescheid von mir, wer als nächstes dran ist.

0: Guten Abend, mit wem bin ich denn verbunden?
1: Mit Hans-Peter aus Münchingen.
0: Guten Abend, Herr Peter.
1: Guten Abend, Herr Hitzenberger.
0: Beginnen wir mit dem Rosenkranz. Im Namen des Vaters und des Sohnes und des Heiligen Geistes.
1: Amen.
0: Ich glaube an Gott, den Vater, den Allmächtigen, den Schöpfer des Himmels und der Erde und an Jesus Christus, seinen eingeborenen Sohn, unseren Herrn. Empfangen durch den Heiligen Geist, geboren von der Jungfrau Maria, gelitten unter Pontius Pilatus, gekreuzigt, gestorben und begraben, hinabgestiegen in das Reich des Todes, am dritten Tage auferstanden von den Toten, aufgefahren in den Himmel, er sitzt zur Rechten Gottes des allmächtigen Vaters. Von dort wird er kommen zu richten, die Lebenden und die Toten.
1: Ich glaube an den Heiligen Geist, die heilige katholische Kirche, Gemeinschaft der Heiligen, Vergebung der Sünden, Auferstehung der Toten und das ewige Leben. Amen.
0: Ehre sei dem Vater und dem Sohn und dem Heiligen Geist.
1: Wie im Anfang, so auch jetzt und alle Zeit und in Ewigkeit. Amen.
0: Vater unser im Himmel, geheiligt werde dein Name, dein Reich komme, dein Wille geschehe, wie im Himmel, so auf Erden.
1: Unser tägliches Brot gib uns heute und vergib uns unsere Schuld, wie auch wir vergeben unseren Schuldigern. Und führe uns nicht in Versuchung, sondern erlöse uns von dem Bösen. Amen.
0: Gegrüßet seist du, Maria, voll der Gnade. Der Herr ist mit dir. Du bist gebenedeit unter den Frauen und gebenedeit ist die Frucht deines Leibes, Jesus, der in uns den Glauben vermehre.
1: Heilige Maria, Mutter Gottes, bitte für uns Sünder jetzt und in der Stunde unseres Todes. Amen.
0: Gegrüßet seist du, Maria, voll der Gnade. Der Herr ist mit dir. Du bist gebenedeit unter den Frauen und gebenedeit ist die Frucht deines Leibes, Jesus, der in uns die Hoffnung stärke.
1: Heilige Maria, Mutter Gottes, bitte für uns Sünder jetzt und in der Stunde unseres Todes. Amen.
0: Gegrüßet seist du, Maria, voll der Gnade. Der Herr ist mit dir. Du bist gebenedeit unter den Frauen und gebenedeit ist die Frucht deines Leibes, Jesus, der in uns die Liebe entzünde.
1: Heilige Maria, Mutter Gottes, bitte für uns Sünder jetzt und in der Stunde unseres Todes. Amen.
0: Ehre sei dem Vater und dem Sohn und dem Heiligen Geist.
1: Wie im Anfang, so auch jetzt und alle Zeit und in Ewigkeit. Amen.
0: O mein Jesus, verzeih uns unsere Sünden, bewahre uns vor dem Feuer der Hölle, führe alle Seelen in den Himmel, besonders jene, die deiner Barmherzigkeit am meisten bedürfen. Amen. Wir betrachten nun im ersten Gesetz das glorreiche Geheimnis, Jesus, der von den Toten auferstanden ist. Herr Peter, möchten Sie ein Gebetsanliegen einbringen?
1: Ich bete heute für die vielen Toten anlässlich der Sturzflut in Nepal und für die, die alles verloren haben, und dass die Mutter Gottes durch ihre Fürbitte eine weitere Sturzflut abwenden kann. Vater unser im Himmel, geheiligt werde dein Name, dein Reich komme, dein Wille geschehe wie im Himmel, so auf Erden.
0: Unser tägliches Brot gib uns heute und vergib uns unsere Schuld, wie auch wir vergeben unseren Schuldigern und führe uns nicht in Versuchung, sondern erlöse uns von dem Bösen. Amen.
1: Gegrüßet seist du, Maria, voll der Gnade, der Herr ist mit dir. Du bist gebenedeit unter den Frauen und gebenedeit ist die Frucht deines Leibes, Jesus, der von den Toten auferstanden ist.
0: Heilige Maria, Mutter Gottes, bitte für uns Sünder, jetzt und in der Stunde unseres Todes. Amen.
1: Gegrüßet seist du, Maria, voll der Gnade, der Herr ist mit dir. Du bist gebenedeit unter den Frauen und gebenedeit ist die Frucht deines Leibes, Jesus, der von den Toten auferstanden ist.
0: Heilige Maria, Mutter Gottes, bitte für uns Sünder, jetzt und in der Stunde unseres Todes. Amen.
1: Gegrüßet seist du, Maria, voll der Gnade, der Herr ist mit dir. Du bist gebenedeit unter den Frauen und gebenedeit ist die Frucht deines Leibes, Jesus, der von den Toten auferstanden ist.
0: Heilige Maria, Mutter Gottes, bitte für uns Sünder, jetzt und in der Stunde unseres Todes. Amen.
1: Gegrüßet seist du, Maria, voll der Gnade, der Herr ist mit dir. Du bist gebenedeit unter den Frauen, und gebenedeit ist die Frucht deines Leibes, Jesus, der von den Toten auferstanden ist.
0: Heilige Maria, Mutter Gottes, bitte für uns Sünder, jetzt und in der Stunde unseres Todes. Amen.
1: Gegrüßet seist du, Maria, voll der Gnade, der Herr ist mit dir. Du bist gebenedeit unter den Frauen, und gebenedeit ist die Frucht deines Leibes, Jesus, der von den Toten auferstanden ist.
0: Heilige Maria, Mutter Gottes, bitte für uns Sünder, jetzt und in der Stunde unseres Todes. Amen.
1: Gegrüßet seist du, Maria, voll der Gnade, der Herr ist mit dir. Du bist gebenedeit unter den Frauen, und gebenedeit ist die Frucht deines Leibes, Jesus, der von den Toten auferstanden ist.
0: Heilige Maria, Mutter Gottes, bitte für uns Sünder, jetzt und in der Stunde unseres Todes. Amen.
1: Gegrüßet seist du, Maria, voll der Gnade, der Herr ist mit dir. Du bist gebenedeit unter den Frauen, und gebenedeit ist die Frucht deines Leibes, Jesus, der von den Toten auferstanden ist.
0: Heilige Maria, Mutter Gottes, bitte für uns Sünder, jetzt und in der Stunde unseres Todes. Amen.
1: Gegrüßet seist du, Maria, voll der Gnade, der Herr ist mit dir. Du bist gebenedeit unter den Frauen, und gebenedeit ist die Frucht deines Leibes, Jesus, der von den Toten auferstanden ist.
0: Heilige Maria, Mutter Gottes, bitte für uns Sünder, jetzt und in der Stunde unseres Todes. Amen.
1: Gegrüßet seist du, Maria, voll der Gnade, der Herr ist mit dir. Du bist gebenedeit unter den Frauen, und gebenedeit ist die Frucht deines Leibes, Jesus, der von den Toten auferstanden ist.
0: Heilige Maria, Mutter Gottes, bitte für uns Sünder, jetzt und in der Stunde unseres Todes. Amen.
1: Gegrüßet seist du, Maria, voll der Gnade, der Herr ist mit dir. Du bist gebenedeit unter den Frauen, und gebenedeit ist die Frucht deines Leibes, Jesus, der von den Toten auferstanden ist.
0: Heilige Maria, Mutter Gottes, bitte für uns Sünder, jetzt und in der Stunde unseres Todes. Amen.
1: Ehre sei dem Vater und dem Sohn und dem Heiligen Geiste.
0: Wie im Anfang, so auch jetzt und alle Zeit und in Ewigkeit. Amen.
1: O mein Jesus, verzeih uns unsere Sünden, bewahre uns vor dem Feuer der Hölle, führe alle Seelen in den Himmel, besonders jene, die deiner Barmherzigkeit am meisten bedürfen. Amen. Vergelt's Gott.
0: Vergelt's Gott, Herr Peter. Wir beten nun das zweite Gesetz des glorreichen Rosenkranzes, Jesus, der in den Himmel aufgefahren ist. Guten Abend, mit wem bin ich verbunden? Guten Abend, mit wem bin ich verbunden? So, guten Abend, mit wem bin ich verbunden?
2: Eleonore Schäfer, hallo.
0: Hallo, Frau Schäfer. Sie dürfen beginnen. Haben Sie ein Gebetsanliegen?
2: Ja, ich möchte gerne für die verfolgten Christen auf der ganzen Welt beten, dass ihnen geholfen wird und dass sie nicht so viel unter der Diskriminierung leiden. Vater unser im Himmel, geheiligt werde dein Name, dein Reich komme, dein Wille geschehe wie im Himmel so auf Erden.
0: Unser tägliches Brot gib uns heute und vergib uns unsere Schuld, wie auch wir vergeben unseren Schuldigern. Und führe uns nicht in Versuchung, sondern erlöse uns von dem Bösen. Amen.
2: Gegrüßet seist du, Maria, voll der Gnade. Der Herr ist mit dir. Du bist gebenedeit unter den Frauen. Und gebenedeit ist die Frucht deines Leibes, Jesus, der in den Himmel aufgefahren ist.
0: Heilige Maria, Mutter Gottes, bitte für uns Sünder, jetzt und in der Stunde unseres Todes. Amen.
2: Gegrüßet seist du, Maria, voll der Gnade, der Herr ist mit dir. Du bist gebenedeit unter den Frauen, und gebenedeit ist die Frucht deines Leibes, Jesus, der in den Himmel aufgefahren ist.
0: Heilige Maria, Mutter Gottes, bitte für uns Sünder, jetzt und in der Stunde unseres Todes. Amen.
2: Gegrüßet seist du, Maria, voll der Gnaden, der Herr ist mit dir. Du bist gebenedeit unter den Frauen, und gebenedeit ist die Frucht deines Leibes, Jesus, der in den Himmel aufgefahren ist.
0: Heilige Maria, Mutter Gottes, bitte für uns Sünder, jetzt und in der Stunde unseres Todes. Amen.
2: Gegrüßet seist du, Maria, voll der Gnade, der Herr ist mit dir. Du bist gebenedeit unter den Frauen und gebenedeit ist die Frucht deines Leibes, Jesus, der in den Himmel aufgefahren ist.
0: Heilige Maria, Mutter Gottes, bitte für uns Sünder, jetzt und in der Stunde unseres Todes. Amen.
2: Gegrüßet seist du, Maria, voll der Gnade, der Herr ist mit dir. Du bist gebenedeit unter den Frauen und gebenedeit ist die Frucht deines Leibes, Jesus, der in den Himmel aufgefahren ist.
0: Heilige Maria, Mutter Gottes, bitte für uns Sünder, jetzt und in der Stunde unseres Todes. Amen.
2: Gegrüßet seist du, Maria, voll der Gnade, der Herr ist mit dir. Du bist gebenedeit unter den Frauen und gebenedeit ist die Frucht deines Leibes, Jesus, der in den Himmel aufgefahren ist.
0: Heilige Maria, Mutter Gottes, bitte für uns Sünder, jetzt und in der Stunde unseres Todes. Amen.
2: Gegrüßet seist du, Maria, voll der Gnade, der Herr ist mit dir. Du bist gebenedeit unter den Frauen und gebenedeit ist die Frucht deines Leibes, Jesus, der in den Himmel aufgefahren ist.
0: Heilige Maria, Mutter Gottes, bitte für uns Sünder, jetzt und in der Stunde unseres Todes. Amen.
2: Gegrüßet seist du, Maria, voll der Gnade. Der Herr ist mit dir, du bist gebenedeit unter den Frauen und gebenedeit ist die Frucht deines Leibes, Jesus, der in den Himmel aufgefahren ist.
0: Heilige Maria, Mutter Gottes, bitte für uns Sünder, jetzt und in der Stunde unseres Todes. Amen.
2: Gegrüßet seist du, Maria, voll der Gnade. Der Herr ist mit dir, du bist gebenedeit unter den Frauen und gebenedeit ist die Frucht deines Leibes, Jesus, der in den Himmel aufgefahren ist.
0: Heilige Maria, Mutter Gottes, bitte für uns Sünder, jetzt und in der Stunde unseres Todes. Amen.
2: Gegrüßet seist du, Maria, voll der Gnade. Der Herr ist mit dir. Du bist gebenedeit unter den Frauen.

0: danke, dass ich mitbeten durfte.
1: Gerne. Wir betrachten nun im dritten Gesetz das glorreiche Geheimnis, Jesus, der uns den Heiligen Geist gesandt hat. Guten Abend, mit wem bin ich verbunden?
2: Elvira Wickert aus Mannheim. Guten Abend.
1: Guten Abend, Frau Wickert.
2: Ich möchte beten für alle Priester, Bischöfe, für unseren Papst Leo und für alle ungeborenen Kinder. Vater unser im Himmel, geheiligt werde dein Name, dein Reich komme, dein Wille geschehe, wie im Himmel so auf Erden.
1: Unser tägliches Brot gib uns heute und vergib uns unsere Schuld, wie auch wir vergeben unseren Schuldigern. Und führe uns nicht in Versuchung, sondern erlöse uns von dem Bösen. Amen.
2: Gegrüßet seist du, Maria, voller Gnade, der Herr ist mit dir. Du bist gebenedeit unter den Frauen und gebenedeit ist die Frucht deines Leibes, Jesus, der uns den Heiligen Geist gesandt hat.
1: Heilige Maria, Mutter Gottes, bitte für uns Sünder, jetzt und in der Stunde unseres Todes. Amen.
2: Gegrüßet seist du, Maria, voller Gnade, der Herr ist mit dir. Du bist gebenedeit unter den Frauen und gebenedeit ist die Frucht deines Leibes, Jesus, der uns den Heiligen Geist gesandt hat.
1: Heilige Maria, Mutter Gottes, bitte für uns Sünder, jetzt und in der Stunde unseres Todes. Amen.
2: Gegrüßet seist du, Maria, voller Gnade, der Herr ist mit dir. Du bist gebenedeit unter den Frauen und gebenedeit ist die Frucht deines Leibes, Jesus, der uns den Heiligen Geist gesandt hat.
1: Heilige Maria, Mutter Gottes, bitte für uns Sünder, jetzt und in der Stunde unseres Todes. Amen.
2: Gegrüßet seist du, Maria, voller Gnade, der Herr ist mit dir. Du bist gebenedeit unter den Frauen und gebenedeit ist die Frucht deines Leibes, Jesus, der uns den Heiligen Geist gesandt hat.
1: Heilige Maria, Mutter Gottes, bitte für uns Sünder, jetzt und in der Stunde unseres Todes. Amen.
2: Gegrüßet seist du, Maria, voller Gnade, der Herr ist mit dir. Du bist gebenedeit unter den Frauen und gebenedeit ist die Frucht deines Leibes, Jesus, der uns den Heiligen Geist gesandt hat.
1: Heilige Maria, Mutter Gottes, bitte für uns Sünder, jetzt und in der Stunde unseres Todes. Amen.
2: Gegrüßet seist du, Maria, voller Gnade, der Herr ist mit dir. Du bist gebenedeit unter den Frauen und gebenedeit ist die Frucht deines Leibes, Jesus, der uns den Heiligen Geist gesandt hat.
1: Heilige Maria, Mutter Gottes, bitte für uns Sünder, jetzt und in der Stunde unseres Todes. Amen.
2: Gegrüßet seist du, Maria, voller Gnade, der Herr ist mit dir. Du bist gebenedeit unter den Frauen und gebenedeit ist die Frucht deines Leibes, Jesus, der uns den Heiligen Geist gesandt hat.
1: Heilige Maria, Mutter Gottes, bitte für uns Sünder, jetzt und in der Stunde unseres Todes. Amen.
2: Gegrüßet seist du, Maria, voller Gnade, der Herr ist mit dir. Du bist gebenedeit unter den Frauen und gebenedeit ist die Frucht deines Leibes, Jesus, der uns den Heiligen Geist gesandt hat.
1: Heilige Maria, Mutter Gottes, bitte für uns Sünder, jetzt und in der Stunde unseres Todes. Amen.
2: Gegrüßet seist du, Maria, voller Gnade, der Herr ist mit dir. Du bist gebenedeit unter den Frauen und gebenedeit ist die Frucht deines Leibes, Jesus, der uns den Heiligen Geist gesandt hat.
1: Heilige Maria, Mutter Gottes, bitte für uns Sünder, jetzt und in der Stunde unseres Todes. Amen.
2: Gegrüßet seist du, Maria, voller Gnade, der Herr ist mit dir. Du bist gebenedeit unter den Frauen und gebenedeit ist die Frucht deines Leibes, Jesus, der uns den Heiligen Geist gesandt hat.
1: Heilige Maria, Mutter Gottes, bitte für uns Sünder, jetzt und in der Stunde unseres Todes. Amen.
2: Ehre sei dem Vater und dem Sohn und dem Heiligen Geist.
1: Wie im Anfang, so auch jetzt und alle Zeit und in Ewigkeit. Amen.
2: O mein Jesu, verzeih uns unsere Sünden, bewahre uns vor dem Feuer der Hölle, führe alle Seelen in den Himmel, besonders jene, die deiner Barmherzigkeit am meisten bedürfen. Amen.
1: Herzlichen Dank, Frau Wickert.
2: Danke.
1: Wir betrachten nun das vierte Geheimnis im glorreichen Rosenkranz. Jesus, der dich, o Jungfrau, in den Himmel aufgenommen hat. Guten Abend, mit wem bin ich verbunden?
3: Guten Abend, Mathilde Heller aus Rockenberg. Ich möchte gerne beten für die verfolgten Christen weltweit. Vater unser im Himmel, geheiligt werde dein Name, dein Reich komme, dein Wille geschehe wie im Himmel, so auf Erden.
1: Unser tägliches Brot gib uns heute und vergib uns unsere Schuld. Wir vergeben unseren Schuldigern und führe uns nicht in Versuchung, sondern erlöse uns von dem Bösen.

0: Amen.
1: Gegrüßet seist du, Maria, voll der Gnade, der Herr ist mit dir. Du bist gebenedeit unter den Frauen und gebenedeit ist die Frucht deines Leibes, Jesus, der dich, o Jungfrau, in den Himmel aufgenommen hat.
0: Heilige Maria, Mutter Gottes, bitte für uns Sünder, jetzt und in der Stunde unseres Todes. Amen.
1: Gegrüßet seist du, Maria, voll der Gnade, der Herr ist mit dir. Du bist gebenedeit unter den Frauen und gebenedeit ist die Frucht deines Leibes, Jesus, der dich, o Jungfrau, in den Himmel aufgenommen hat.
0: Heilige Maria, Mutter Gottes, bitte für uns Sünder, jetzt und in der Stunde unseres Todes. Amen.
1: Gegrüßet seist du, Maria, voll der Gnade, der Herr ist mit dir. Du bist gebenedeit unter den Frauen und gebenedeit ist die Frucht deines Leibes, Jesus, der dich, o Jungfrau, in den Himmel aufgenommen hat.
0: Heilige Maria, Mutter Gottes, bitte für uns Sünder, jetzt und in der Stunde unseres Todes. Amen.
1: Gegrüßet seist du, Maria, voll der Gnade, der Herr ist mit dir. Du bist gebenedeit unter den Frauen und gebenedeit ist die Frucht deines Leibes, Jesus, der dich, o Jungfrau, in den Himmel aufgenommen hat.
0: Heilige Maria, Mutter Gottes, bitte für uns Sünder, jetzt und in der Stunde unseres Todes. Amen.
1: Gegrüßet seist du, Maria, voll der Gnade, der Herr ist mit dir. Du bist gebenedeit unter den Frauen und gebenedeit ist die Frucht deines Leibes, Jesus, der dich, o Jungfrau, in den Himmel aufgenommen hat.
0: Heilige Maria, Mutter Gottes, bitte für uns Sünder, jetzt und in der Stunde unseres Todes. Amen.
1: Gegrüßet seist du, Maria, voll der Gnade, der Herr ist mit dir. Du bist gebenedeit unter den Frauen und gebenedeit ist die Frucht deines Leibes, Jesus, der dich, o Jungfrau, in den Himmel aufgenommen hat.
0: Heilige Maria, Mutter Gottes, bitte für uns Sünder, jetzt und in der Stunde unseres Todes. Amen.
1: Gegrüßet seist du, Maria, voll der Gnade, der Herr ist mit dir. Du bist gebenedeit unter den Frauen und gebenedeit ist die Frucht deines Leibes, Jesus, der dich, o Jungfrau, in den Himmel aufgenommen hat.
0: Heilige Maria, Mutter Gottes, bitte für uns Sünder, jetzt und in der Stunde unseres Todes. Amen.
1: Gegrüßet seist du, Maria, voll der Gnade, der Herr ist mit dir. Du bist gebenedeit unter den Frauen und gebenedeit ist die Frucht deines Leibes, Jesus, der dich, o Jungfrau, in den Himmel aufgenommen hat.
0: Heilige Maria, Mutter Gottes, bitte für uns Sünder, jetzt und in der Stunde unseres Todes. Amen.
1: Gegrüßet seist du, Maria, voll der Gnade, der Herr ist mit dir. Du bist gebenedeit unter den Frauen und gebenedeit ist die Frucht deines Leibes, Jesus, der dich, o Jungfrau, in den Himmel aufgenommen hat.
0: Heilige Maria, Mutter Gottes, bitte für uns Sünder, jetzt und in der Stunde unseres Todes. Amen.
1: Gegrüßet seist du, Maria, voll der Gnade, der Herr ist mit dir. Du bist gebenedeit unter den Frauen und gebenedeit ist die Frucht deines Leibes, Jesus, der dich, o Jungfrau, in den Himmel aufgenommen hat.
0: Heilige Maria, Mutter Gottes, bitte für uns Sünder, jetzt und in der Stunde unseres Todes. Amen.
1: Ehre sei dem Vater und dem Sohn und dem Heiligen Geist.
0: Wie im Anfang, so auch jetzt und alle Zeit und in Ewigkeit. Amen.
1: O mein Jesus, verzeih uns unsere Sünden, bewahre uns vor dem Feuer der Hölle, führe alle Seelen in den Himmel, besonders jene, die deiner Barmherzigkeit am meisten bedürfen. Amen.
0: Besten Dank, Frau Heller.
1: Sehr gerne.
0: Wir betrachten nun das fünfte Geheimnis im glorreichen Rosenkranz. Jesus, der dich, o Jungfrau, im Himmel gekrönt hat. Guten Abend, mit wem bin ich verbunden?
2: Sie sind verbunden mit Gertrud Brandl aus Berkach.
0: Grüße, Frau Brandl.
2: Grüße Gott. Und ich bitte in einem so schweren Anliegen nach einem schweren Hausbrand. Und also wirklich ganz schwer.
0: Haben Sie den Hausbrand erlitten?
2: Ja.
0: Dann wünsche ich viel Kraft in dieser schweren Stunde.
2: Ja, es ist ganz, ganz schwer. Ja.
0: Ist das Ihr Anliegen, ist das Ihr Gebetsanliegen?
2: Ja, das ist mein Gebetsanliegen.
0: Ja, ja, das denke ich mir.
2: Um Hilfe von der Gottesmutter Maria, Heiligen Josef und alle Engel und Heiligen, dass sie uns Helf mir jetzt in dieser schweren Situation.
0: Ja, das für Sie die besten Wünsche, dass Sie das gut durchstehen.
2: Besser als Gott.
0: Ja.
2: Unser im Himmel, geheiligt werde dein Name, dein Reich komme, dein Wille geschehe, wie im Himmel so auf Erden.
0: Unser tägliches Brot gib uns heute und vergib uns unsere Schuld, wie auch wir vergeben unseren Schuldigern. Und führe uns nicht in Versuchung, sondern erlöse uns von dem Bösen. Amen.
2: Gegrüßet seist du, Maria, voller Gnade. Der Herr ist mit dir. Du bist gebenedeit unter den Frauen. Und gebenedeit ist die Frucht deines Leibes, Jesus, der dich, o Jungfrau, im Himmel gekrönet hat.
0: Heilige Maria, Mutter Gottes, bitte für uns Sünder, jetzt und in der Stunde unseres Todes. Amen.
2: Gegrüßet seist du, Maria, voller Gnade. Herr ist mit dir. Du bist gebenedeit unter den Frauen. Und gebenedeit ist die Frucht deines Leibes, die dich, o Jungfrau, im Himmel gekrönet hat.
0: Heilige Maria, Mutter Gottes, bitte für uns Sünder, jetzt und in der Stunde unseres Todes. Amen.
2: Gegrüßet seist du, Maria, voller Gnade, der Herr ist mit dir. Du bist gebenedeit unter den Frauen und gebenedeit ist die Frucht deines Leibes, Jesus, der dich, o Jungfrau, im Himmel gekrönet hat.
0: Heilige Maria, Mutter Gottes, bitte für uns Sünder, jetzt und in der Stunde unseres Todes. Amen.
2: Gegrüßet seist du, Maria, voller Gnade. Der Herr ist mit dir, du bist gebenedeit unter den Frauen und gebenedeit ist die Frucht deines Leibes, Jesus, der dich, die Jungfrau, im Himmel gekrönet hat.
0: Heilige Maria, Mutter Gottes, bitte für uns Sünder, jetzt und in der Stunde unseres Todes. Amen.
2: Gegrüßet seist du, Maria, voller Gnade. Der Herr ist mit dir, du bist gebenedeit unter den Frauen. Und gebenedeit ist die Frucht deines Leibes, Jesus, die ich, die Jungfrau, im Himmel gekrönet hat.
0: Heilige Maria, Mutter Gottes, bitte für uns Sünder, jetzt und in der Stunde unseres Todes. Amen.
2: Gegrüßet seist du, Maria, voller Gnade, der Herr ist mit dir. Du bist gebenedeit unter den Frauen. Gebenedeit ist die Frucht deines Leibes, Jesus, der dich, die Jungfrau, im Himmel gekrönet hat.
0: Heilige Maria, Mutter Gottes, bitte für uns Sünder, jetzt und in der Stunde unseres Todes. Amen.
2: Gegrüßet seist du, Maria, voll der Gnade, der Herr ist mit dir. Du bist gebenedeit unter den Frauen. Und gebenedeit ist die Frucht deines Leibes, Jesus, der dich, o Jungfrau, im Himmel gekrönet hat. Hallo?
0: Heilige Maria, Mutter Gottes, bitte für uns Sünder, jetzt und in der Stunde unseres Todes. Amen. Entschuldigung.
2: Gegrüßet seist du, Maria, voller Gnade. Der Herr ist mit dir. Du bist gebenedeit unter den Frauen. Und gebenedeit ist die Frucht deines Leibes, Jesus, das dich, o Jungfrau, im Himmel gekrönet hat.
0: Heilige Maria, Mutter Gottes, bitte für uns Sünder, jetzt und in der Stunde unseres Todes. Amen.
2: Gegrüßet seist du, Maria, voller Gnade, der Herr ist mit dir. Du bist gebenedeit unter den Frauen, und gebenedeit ist die Frucht deines Leibes, Jesus, die dich, o Jungfrau, im Himmel gekrönet hat.
0: Heilige Maria, Mutter Gottes, bitte für uns Sünder, jetzt und in der Stunde unseres Todes. Amen.
2: Gegrüßet seist du, Maria, voller Gnade, der Herr ist mit dir. Du bist gebenedeit unter den Frauen. Gebenedeit ist die Frucht deines Leibes, Jesus, der dich, o Jungfrau, im Himmel gekrönet hat.
0: Heilige Maria, Mutter Gottes, bitte für uns Sünder, jetzt und in der Stunde unseres Todes. Amen.
2: Ehre sei dem Vater, dem Sohn und dem Heiligen Geist.
0: Wie im Anfang, so auch jetzt und alle Zeit und in Ewigkeit. Amen.
2: Mein Jesus, verzeih uns unsere Sünden, bewahre uns vor dem Feuer der Hölle. Führe alle Seelen in den Himmel, besonders jene, die deine Barmherzigkeit am meisten bedürfen. Amen.
0: Wir beten in der Meinung des Heiligen Vaters für die Evangelisierung in den Städten. Beten wir, dass es uns gelingt, in den großen Städten, die oft durch Anonymität und Einsamkeit gekennzeichnet sind, neue Formen zu finden, das Evangelium zu verkünden und kreative Wege zur Gemeinschaftsbildung zu entdecken. Vater unser im Himmel, geheiligt werde dein Name, dein Reich komme, dein Wille geschehe wie im Himmel, so auf Erden.
2: Unser tägliches Brot gib uns heute und vergib uns unsere Schuld. Auch wir vergeben unseren Schuldigern und führe uns nicht in Versuchung, sondern erlöse uns von dem Bösen. Amen.
0: Gegrüßet seist du, Maria, voll der Gnade. Der Herr ist mit dir. Du bist gebenedeit unter den Frauen und gebenedeit ist die Frucht deines Leibes, Jesus.
2: Heilige Maria, Mutter Gottes, bitte für uns Sünder, jetzt und in der Stunde unseres Todes. Amen.
0: Ehre sei dem Vater und dem Sohn und dem Heiligen Geist.
2: Im Anfang, so jetzt und alle Zeit und in Ewigkeit. Amen.
0: Maria, Königin des Friedens,
2: bitte für uns.
0: Maria mit dem Kindelieb.
2: Uns allen deinen Segen gib.
0: Amen.
2: Amen.
0: Besten Dank, Frau Brandl, und alles Gute.
2: Danke. Danke fürs Gebet.
0: Wir beteten den glorreichen Rosenkranz hier bei Radio Horeb. 20.35 Uhr, 8:35. Herzlichen Dank an alle Mitbeterinnen und Mitbeter hier in der Sendung und an den Empfangsgeräten. Und in wenigen Minuten folgen die Hörergrüße. Zeit für Ihre Grüße und Ihre Musikwünsche. Musik.

0: Herzlich willkommen zu den Hörergrüßen am heutigen Samstagabend. Mein Name ist Josef Hitzenberger. Schön, dass Sie mit dabei sind. Die nächste knappe Stunde gehört Ihnen für Ihre Grüße und Ihre Musikwünsche. Wenn Sie jemanden grüßen möchten, Ihre Liebsten, Familie, Freunde, Bekannte, dann sind Sie jetzt hier an der richtigen Stelle. Rufen Sie an. Die Telefonnummer 089 517 008 008. Ich wiederhole 089 517 008 008. Und wenn Sie außerhalb von Deutschland anrufen, ist es die 0049 89 517 008 008. Ich freue mich auf Ihre Grüße und auf Ihre Musik. Doch zunächst das Lied der Woche mit dem Titel Kaleidoskop in mir von Martin Pepper. Vorher noch die kurze Vorstellung des Liedes von unserem Musikredakteur David Rühl.
1: Manchmal genügt schon ein kleiner Perspektivwechsel und plötzlich sieht alles anders aus. Genau das geschieht, wenn man durch ein Kaleidoskop blickt. Aus denselben bunten Steinchen entstehen immer wieder neue, überraschend schöne Muster. Dieses Bild greift Martin Pepper auf in seinem Lied Kaleidoskop in mir. Mit 26 Soloalben ist Martin Pepper einer der bekanntesten und einflussreichsten deutschsprachigen christlichen Musiker unserer Zeit. Ende Juni ist Peppers 27. Album erschienen. Es trägt den Namen Kaleidoskop – Glaube, Hoffnung, Liebe. 16 Titel, die Mut machen und Hoffnung schenken wollen. Entstanden ist das Album auf einer Konzerttour im letzten Jahr, wobei das Publikum abstimmen konnte, welche Lieder auf das neue Album kommen sollen. Auch bei Radio Horeb in Balderschwang war Martin Pepper mit einem solchen Konzert zu hören. Das Lied Kaleidoskop in mir lädt uns ein, unser eigenes Lebensmosaik aus Freud und schmerzvollen Erfahrungen im Licht Gottes zu betrachten. In Gottes Hand kann unser Leben immer wieder neu zu einem sinnvollen und schönen Ganzen werden. Lassen Sie sich beschenken von diesem erfrischenden Beat, der durchaus zum Tanzen einlädt. Hier ist Martin Pepper und Kaleidoskop in mir.

0: Die Hörergrüße hier bei Radio Horeb. Zeit für Ihre Grüße und Ihre Musikwünsche. Als erste Hörerin hat uns erreicht Frau Hillenbrand aus Fulda. Schönen guten Abend, Frau Hillenbrand.
1: Guten Abend. Ich möchte alle Hörer von Radio Horeb grüßen, die heute Abend die Sendung hören.
0: Ja. Ja, die freuen sich alle bestimmt, die ganze Hörerschaft, ja.
1: Ja.
0: Vielen Dank. Und Sie hatten sich das Lied gewünscht, Adonai von Adonai Music.
1: Ja.
0: Genau. Das spielen wir gerne und für Sie alles Gute und danke für den Anruf.
1: Dankeschön auch. Ne? Schönen Abend.
0: Ja, ebenso.

0: Die Hörergrüße am Samstagabend hier bei Radio Horeb. Zeit für Ihre Grüße und Ihre Musikwünsche. Und als nächste Hörerin hat uns erreicht Frau Neumann aus Bamberg. Schönen guten Abend, Frau Neumann.
1: Grüß Gott.
0: Grüß Gott.
1: Ich wollte extra den Pfarrer Hetzel Helmut extra grüßen, wenn er zuhören sollte. Und gute Besserung nach seinem Unfall. Er konnte bei der Muttergottesprozession nicht teilnehmen. Da möchte ich ihm ein Dankesong für den Gedicht, das was er auf dem Muttergottesbild 2026 geschrieben hat. Und alle, liebe Zuhörer und Schwestern nach Berlin und nach München, überall. Und einen Bernhard, wenn er zuhören sollte, der wo neu verheiratet ist, wünsche ich alles Gute.
0: Ja.
1: Und die Mutter Gottes von Kenstochau wünsche ich mir und alle, die wo nie gegrüßt werden, auch die Gefängnisse und so, die alle keinen Ausdruck.
0: Ja, herzlichen Dank für die vielen Grüße und Sie haben sich gewünscht,
1: Die Schwarze Madonna,
0: die wird gesungen von meiner Kollegin Adelheid Niklasser. Besten Dank für den Anruf, Frau Neumann. Alles Gute für Sie.
1: Okay, danke, vergesst das.
0: Bitte, für Gott.

0: Ich höre Grüße am Samstagabend hier bei Radio Horeb. Zeit für Ihre Grüße und Ihre Musikwünsche. Und jetzt geht's nach Speichingen in die Schwäbische Alb zu Frau Klump. Schönen guten Abend, Frau Klump.
1: Hallo, guten Abend.
0: Wen möchten Sie denn grüßen?
1: Ich möchte grüßen meinen Sohn Mama mit Armatine, mit Familie, die Familie in Schnee in Denkingen, die Lisa Brockhammer in Stromberg und alle diese Neueren. Und da hätte ich noch eine Bitte. Können Sie das Lied spielen? Bitte Telefon nicht auflegen. Ich höre im Radio ganz schlecht die Verbindung.
0: Telefon nicht auflegen, sagen Sie?
1: Dass Sie Telefon nicht auflegen.
0: Genau, ich leg nicht auf, nein.
1: Ja,
0: genau. Und Sie haben sich gewünscht, die Rosenkranzkönigin von den österreichischen Bischöfen und des Spielmails. Alles Gute für Sie. Danke für den Anruf.
1: Danke schön, Herr Mauser. Okay, wiederhören.
0: Wiederhören.

0: Die Hörer Grüße am Samstagabend hier bei Radio Horeb. Zeit für Ihre Grüße und Ihre Musikwünsche. Sie können anrufen unter der Telefonnummer 089 517 008 008. 089 517 008 008. Es ist nur noch eine Hörerin in der Warteschleife. Sie haben große Chancen, hier durchzukommen. Ich darf Sie einladen, anzurufen mit Ihren Grüßen und Ihren Musikwünschen. Wir gehen jetzt in den hohen Norden zu Frau Atticus nach Kiel. Schönen guten Abend, Frau Atticus.
1: Guten Abend, ich begrüße Sie. Und mein erster Gruß geht heute nach Mexiko zu Frau Weiß. Dann geht mein Gruß zu Herrn Stiefmüller aus Österreich. Dann grüße ich die Frau Müller, Frau Müller-Schlott, Frau Wärm, Frau Bundesregierung, Herrn Dobert. Auf Wiedersehen, alles Liebe, eure Mertekus. Danke, wiederhören.
0: Ja, die werden sich bestimmt freuen. Sie haben sich gewünscht, Have a Coffee with Jesus, gesungen von Jo Jasper. Und da spielen wir auch gerne. Alles Gute von Anrufer Atticus.
1: Vielen Dank.
0: Alles Gute für Sie.
1: Alles Gute Abend für Sie. Danke.

0: Die Hörergrüße hier bei Radio Horeb am Samstagabend. Als nächste Hörerin hat uns erreicht, aus der Schweiz, aus St. Gallen, Frau Glimmstein. Schönen guten Abend, Frau Glimmstein.
1: Ja, guten Abend. Also Maria, ich möchte alle Hörerinnen und Hörer grüßen und speziell welche es schwer haben, sei es durch Krankheit, durch Einsamkeit und also sonstigen Gründen. Und aber extra grüßen möchte ich drei Personen, und zwar einen Herrn, welcher seine geliebte Frau Rosemarie nach 68 Ehejahren durch Tod verlieren musste vor ein paar Wochen. Für die Frau Brandl, wo bei Ihnen als letztes den Rosenkranzgesetz gebetet hat, weil sie einen Brand erlitten musste. Für diese letzten zwei Personen werde ich beten, wünsche Ihnen extra Gottes Segen, viel Kraft und Trost. Dann möchte ich noch grüßen Herrn Dr. Peter Ecker und seine Frau Daniela in Südtirol mit dem Lied von guten Mächten wunderbar geborgen. Und allen einen schönen Abend, Gesundheit und gottesreichen Segen und Gnade. Und danke, Herr Ritzensperger.
0: Ja, vielen Dank für Ihre Wünsche und gerne erfüllen wir Ihren Musikwunsch. Schönen guten Abend, Frau
1: Glimmstein. Danke gleichfalls. Auf Wiederhören miteinander. Danke.

0: Radio Horeb, Ihre christliche Stimme in Deutschland, die Hörergrüße am Samstagabend. Es geht jetzt nach Berlin zu Frau Büge. Schönen guten Abend, Frau Büge.
1: Ja, guten Abend. Ich grüße Sie auch recht herzlich. Ich möchte Pfarrer Kocher, die Frau Kunz, die Frau Jäger, das ganze Horeb-Team, alle, die zuhören, alle Betagten, Alten, Kranken und Einsamen grüßen. Mit dem Lied für alle. Und ich freue mich, dass ich durchgekommen bin.
0: Ja, ist schön, dass Sie...
1: Im Auto?
0: Bitte?
1: Ja. Ich sitze noch im Auto, aber ich habe die Freisprechanlage.
0: Ja.
1: Und dann ist das kein Problem.
0: Sehr schön. Dann, wie ich sehe, denken Sie an die, denen es nicht so gut geht. Das ist sehr schön. Und wir spielen für Sie, für alle von Peter Eilichmann. Besten Dank für Ihre Grüße und Ihre Wünsche und alles Gute für Sie, Frau Büge.
1: Danke ebenso.

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0: Die Hörergrüße hier bei Radio Horeb am Samstagabend. Und jetzt geht's nach Altshausen zu Frau Trebs. Schönen guten Abend, Frau Trebs.
1: Guten Abend. Ich möchte Grüße senden an meine Familie und meine Verwandten an Josef Schaut aus Blitzenreute, der heute Geburtstag hat, und ebenfalls das Ehepaar Kugler, die auch in Blitzenreute wohnen, und dann für unseren Schlosschor mit dem Dirigenten Herrn Wenzel, für meine kranke Nachbarin Marianne und für die anderen Nachbarn das Ehepaar Hilde und Anton Müller. Und dann, das darf ich nicht vergessen, an Maria Roth, die oft mir Grüße sendet. Und jetzt möchte ich hier auch mal Grüße zurücksenden. Und dann noch für Hertha Knoll in Eichstegen, die schon länger krank ist. Und ich hoffe, dass sie bald gesund wird. Ja, das war's.
0: Ja, das ist eine
1: ganze Reihe.
0: Das ist eine schöne große Grußgemeinschaft. Die werden sich sicher freuen. Sie haben sich gewünscht, der Feigenbaum vom Bruder Roland Faustin, und diesen Wunsch erfüllen wir gerne.
1: Ja, gut, danke. Gut,
0: Frau Trebs, schönen guten Abend, danke für den Anruf.
1: Ja.

0: die Hörergrüße hier bei Radio Horeb am Samstagabend. Und als nächste Hörerin hat uns erreicht Frau Eckert aus dem Eichsfeld. Schönen guten Abend, Frau Eckert.
1: Schönen guten Abend. Ich möchte das ganze Radio Horeb-Team grüßen. Da möchte ich den Matthias Bierschenk in Brunrode grüßen, den Bruder Subregenz Bierschenk in Erfurt, die Schwester im Ursulinenkloster. Ich weiß jetzt nicht genau den Namen mehr. Dann alle meine Lieben, die im Himmel schon sind. Und wünsche allen einen gesegneten Sonntagmorgen.
0: Ja, schön, dass Sie auch an die denken, wie Sie sagen, die schon im Himmel sind. Ja, vielen Dank für Ihre Grüße. Und Sie haben sich gewünscht, das Abendgebet von Oswald Sattler.
1: Ja, danke.
0: Und diesen Wunsch erfüllen wir gerne. Frau Eckert, herzlichen Dank für den Anruf. Alles Gute für Sie.
1: Ihnen Dankeschön. Wiederhören.
0: Wiederhören.

0: Die Hörergrüße hier bei Radio Horeb am Samstagabend und jetzt geht's nach Ingolstadt zu Frau Steib. Schönen guten Abend, Frau Steib.
1: Guten Abend. Ich wünsche mir das Lied Guten Abend, Gute Nacht und ich möchte alle grüßen, die jetzt zuhören und alle Menschen, die jetzt Bereitschafts- und Nachtdienst haben, Polizisten, Feuerwehrleute, alle, die in der Dienstleistung tätig sind. Und ganz besonders die Menschen, an die keiner mehr denkt.
0: Ja, es ist sehr schön, dass Sie, wie Sie sagen, in der Dienstleistungsbranche, die im Endeffekt auch außerhalb der normalen Arbeitszeiten arbeiten, an die denken Sie. Und Sie denken auch an die, wie Sie sagen, an die oft keiner denkt. Das sind sehr schöne Grüße. Ihren Musikwunsch, guten Abend, gute Nacht, wird gesungen vom Berliner Mozartchor Reinhard Stollreiter und diesen Wunsch erfüllen wir jetzt gerne.
1: Vielen lieben Dank.
0: Frau Steib, schönen Dank für den Anruf, alles Gute für Sie.
1: Danke, Ihnen auch. Auf Wiederhören.
0: Wiederhören.

0: Die Hörergrüße am Samstagabend hier bei Radio Horeb. Es geht jetzt nach in der Nähe von Münster zu Frau Hoffmann. Schönen guten Abend, Frau Hoffmann.
1: Ich möchte gerne grüßen die Einwohner von dem Altenheim in Mettingen, das liegt hier in der Nähe, und meine Schwester in Münster, Westfalen, und alle anderen, die mich kennen. Und mein Herz ist heute besonders bedrückt und betrübt. Und ich wollte etwas Trost finden in dieser Sendung.
0: Ja, das ist, Sie sind betrübt und daraus entsteht der Wunsch bei Ihnen, Trost zu spenden auch für die anderen. Das ist eine schöne Botschaft. Sie haben sich gewünscht, das Ave von Medjugorje. Das wird gesungen von Inge Brück und Katja Epstein.
1: Oh ja, schön.
0: Okay, viel Freude bei diesem Musikwunsch. Frau Hoffmann, alles Gute für Sie. Auf Wiederhören.
1: Sie auch.

0: Die Hörergrüße hier bei Radio Horeb am Samstagabend. Als letzte Hörerin für heute hat uns erreicht Frau Russ aus Unterfranken. Schönen guten Abend, Frau Russ.
1: Schönen guten Abend auch an Sie und an die ganze liebe Horeb-Familie. Und ich möchte besonders mal grüßen die Gefangenen, die zuhören, die Kranken, darunter vor allem Pater Dietrich von Stockhausen, dann alle, die beten, die segnen, die zuhören und trösten, die vergeben und heilen. Mit dem Lied, einen herzlichen Gruß, mit dem Lied Lobe den Herrn meine Seele von Adelheid Niklasser und vielen lieben Dank für Ihren Dienst heute Abend.
0: Dieses Lied spielen wir gerne, erfüllen wir gerne und es ist vielen Dank für Ihre Botschaft. Sie denken auch, wie Sie sagen, an die Gefangenen und allen, mit denen das Leben nicht so gut meint. Vielen Dank, Frau Russ. Ja, das waren die Hörergrüße hier bei Radio Horeb. Schön, dass Sie alle mit dabei waren. Herzlichen Dank, dass Sie mit Ihren Grüßen und Ihren Musikwünschen das Programm mitgestaltet haben. Bis zum nächsten Mal. Und jetzt, wie gesagt, das Lied für Frau Russ, Adelheid Niklasser, Lobe den Herrn, meine Seele.

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0: Guten Abend, Herr Pfarrer. Darf ich Sie bitten, mit dem Gebet zu beginnen?
1: O Gott, komm mir zu Hilfe.
0: Herr, eile mir zu helfen.
1: Ehre sei dem Vater und dem Sohn und dem Heiligen Geist.
0: Wie im Anfang, so auch jetzt und alle Zeit und in Ewigkeit. Amen. Halleluja.
1: Das ist jetzt der Moment, wo wir kurz innehalten und den Tag Revue passieren lassen. Achten wir, wie Gott uns durch diesen Tag begleitet hat. Und legen wir auch unsere Schwachheit und Armut in seine Gegenwart, vor sein Angesicht. Beten wir das Schuldbekenntnis. Ich bekenne Gott, dem Allmächtigen und allen Brüdern und Schwestern, dass ich Gutes unterlassen und Böses getan habe. Ich habe gesündigt in Gedanken, Worten und Werken. Durch meine große Schuld. Darum bitte ich die selige Jungfrau Maria, alle Engel und Heiligen und euch, Brüder und Schwestern, für mich zu beten bei Gott, unserem Herrn. Der allmächtige Gott, erbarme sich unser, erlasse uns die Sünden nach und führe uns zum ewigen Leben.
0: Amen. Amen.
1: Bevor das Tageslicht vergeht, o Herr der Welt, hör dies Gebet. Behüte uns in dieser Nacht durch deine große Güte und Macht.
0: Hüll Schlaf die müden Glieder ein, lass uns in dir geborgen sein und mach am Morgen uns bereit zum Lobe deiner Herrlichkeit.
1: Dank dir, o Vater, reich an Macht, der über uns voll Güte wacht und mit dem Sohn und Heiligen Geist des Lebens Fülle uns verheißt. Amen. Sei mir gnädig, Herr, und höre auf mein Flehen.
0: Sei mir gnädig, Herr, und höre auf mein Flehen.
1: Wenn ich rufe, erhöre mich, Gott, du mein Retter.
0: Du hast mir Raum geschaffen, als mir Angst war. Sei mir gnädig und hör auf mein Flehen.
1: Ihr Mächtigen, wie lange noch schmäht ihr meine Ehre? Warum liebt ihr den Schein und sinnt auf Lügen?
0: Erkennt doch, wunderbar handelt der Herr an den Frommen. Der Herr erhört mich, wenn ich zu ihm rufe.
1: Ereifert ihr euch, so sündigt nicht. Bedenkt es auf eurem Lager und werdet stille.
0: Bringt rechte Opfer dar und vertraut auf den Herrn.
1: Viele sagen, wer lässt uns Gutes erleben? Herr, lass dein Angesicht über uns leuchten.
0: Du legst mir größere Freude ins Herz, als andere haben bei Korn und Wein in Fülle.
1: In Frieden lege ich mich nieder und schlafe ein, denn du allein, Herr, lässt mich sorglos ruhen.
0: Ehre sei dem Vater und dem Sohn und dem Heiligen Geist.
1: Wie im Anfang, so auch jetzt und alle Zeit und in Ewigkeit. Amen. Sei mir gnädig, Herr, und hör auf mein Flehen. Zu nächtlicher Stunde preiset den Herrn.
0: Zu nächtlicher Stunde preiset den Herrn.
1: Wohlan, nun preiset den Herrn, all ihr Knechte des Herrn.
0: Die ihr steht im Hause des Herrn zu nächtlicher Stunde.
1: Erhebt eure Hände zum Heiligtum und preiset den Herrn.
0: Ich segne dich, der Herr, vom Zion her, der Herr, der Himmel und Erde gemacht hat.
1: Ehre sei dem Vater und dem Sohn und dem Heiligen Geist.
0: Wie im Anfang, so auch jetzt und alle Zeit und in Ewigkeit. Amen.
1: Zu nächtlicher Stunde preiset den Herrn.
0: Lesung aus dem Buch Deuteronomium. Höre Israel, Jahwe unser Gott, Jahwe ist einzig. Darum sollst du den Herrn deinen Gott lieben mit ganzem Herzen, mit ganzer Seele und mit ganzer Kraft. Diese Worte, auf die ich dich heute verpflichte, sollen auf deinem Herzen geschrieben stehen. Du sollst sie deinen Söhnen wiederholen. Du sollst von ihnen reden, wenn du zu Hause sitzt und wenn du auf der Straße gehst, wenn du dich schlafen legst und wenn du aufstehst.
1: Herr, auf dich vertraue ich, in deine Hände lege ich mein Leben.
0: Herr, auf dich vertraue ich, in deine Hände lege ich mein Leben.
1: Lass leuchten über deinem Knecht dein Antlitz. Hilf mir in deiner Güte.
0: In deine Hände lege ich mein Leben.
1: Ehre sei dem Vater und dem Sohn und dem Heiligen Geist.
0: Herr, auf dich vertraue ich, in deine Hände lege ich mein Leben.
1: Sei unser Heil, o Herr, wenn wir wachen, und unser Schutz, wenn wir schlafen, damit wir wachen mit Christus und ruhen in seinem Frieden.
0: Sei unser Heil, o Herr, wenn wir wachen, und unser Schutz, wenn wir schlafen, damit wir wachen mit Christus und ruhen in seinem Frieden.
1: Nun lässt du, Herr, deinen Knecht, wie du gesagt hast, in Frieden scheiden.
0: Denn meine Augen haben das Heil gesehen, das du vor allen Völkern bereitet hast.
1: Ein Licht, das die Heiden erleuchtet, und die Herrlichkeit für dein Volk Israel.
0: Ehre sei dem Vater und dem Sohn und dem Heiligen Geist.
1: Wie im Anfang, so auch jetzt und alle Zeit und in Ewigkeit. Amen. Sei unser Heil, o Herr, wenn wir wachen, und unser Schutz, wenn wir schlafen, damit wir wachen mit Christus und ruhen in seinem Frieden. Herr, bleibe bei uns in dieser Nacht, und wenn wir unser Morgen erheben, dann lass uns in Freude der Auferstehung deines Sohnes gedenken, der mit dir lebt und herrscht in alle Ewigkeit.
0: Amen.
1: Eine ruhige Nacht und ein gutes Ende gewähre uns der allmächtige Herr.
0: Amen.
1: Sei gegrüßt, o Königin, Mutter der Barmherzigkeit, unser Leben, unsere Wonne und unsere Hoffnung, sei gegrüßt. Zu dir rufen wir, verbannte Kinder Evas, zu dir seufzen wir trauernd und weinend in diesem Tal der Tränen. Wohlan denn, unsere Fürsprecherin, wende deine barmherzigen Augen uns zu, und nach diesem Elend zeige uns Jesus, die gebenedeite Frucht deines Leibes, o gütige, o milde, o süße Jungfrau Maria. Liebe Hörerinnen und Hörer, ich füge noch einen kurzen Gedanken an, vor allem im Blick auf den morgigen Sonntag, auf das Evangelium, das wir morgen hören. Jesus sagt den Jüngern und damit auch uns, er müsse nach Jerusalem gehen und von den Ältesten und hohen Priestern und Schriftgelehrten vieles erleiden, getötet und am dritten Tag auferweckt werden. Diese Aussage von Jesus, das war für Simon Petrus, nicht akzeptabel. Er nahm Jesus beiseite und machte ihm Vorwürfe. Das soll Gott verhüten, Herr. Das darf nicht mit dir geschehen. Und Jesus sagt dann zu Petrus, du bist mir ein Ärgernis. Und er sagt dann allen Jüngern, wenn einer hinter mir hergehen will, verleugne er sich selbst, nehme sein Kreuz auf sich und folge mir nach. Dieses Kreuztragen ist eine harte Rede, die Jesus uns zumutet. Phil Bosmans hat dazu folgenden schönen Text geschrieben. Wir träumen von einem Leben ohne Last, doch das gibt es nicht. Am meisten quält uns vielleicht das Gefühl der Ohnmacht. Hilflos stehen wir vor unseren zerbrochenen Hoffnungen. Die Last wird leichter, wenn wir an ihren Sinn glauben, auch wenn wir ihn nicht verstehen. Die Last wird leichter, wenn wir einander helfen, sie zu tragen, auch wenn wir sie nicht abnehmen können. Das kann nur Gott. Gott schaut nicht unbeteiligt auf unsere Schmerzen und Qualen. Er ist ein mitleidender Gott. Er nimmt unsere Last auf sich. Durch ihn kommt alle Last zur Erlösung. Ihm können wir auch unsere Last anvertrauen. Jesus sagt im Evangelium auch, wer sein Leben retten will, wird es verlieren. Wir können das Leben nicht retten am Kreuz vorbei.

Herr Pfarrer, jetzt ist die Verbindung abgebrochen. Herr Pfarrer, können Sie mich hören? Ja, leider ist jetzt die Verbindung zu Pfarrer Burtscher abgebrochen. Ja, Herr Pfarrer, wenn Sie mich noch hören, also herzlichen Dank für das gemeinsame Gebet. Ihnen noch einen schönen Abend und einen gesegneten Sonntag. 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Dies folgt die Komplett, das Nachgebet der Kirche. Wir beteten mit Pfarrer Paul Burtscher aus dem Pfarrverband Bilstein-Schwarzach im Bistum Feldkirch in Österreich. Und nun die Vorschau auf die weiteren Sendungen. Ab 22 Uhr wiederholen wir die fünfte Predigt der Reihe Zeitgeist oder Geisterzeit von Radio Horeb Programmdirektor Pfarrer Richard Kocher. Heutiges Thema: Der Dornstrauch wird König. Ab 22.30 Uhr können Sie die Standpunktsendung vom vergangenen Sonntag mit dem Titel Warum es sich lohnt, nach Gott zu fragen, noch einmal nachhören. Der Psychotherapeut und evangelische Theologe Professor Dr. Uwe Böschemeier, der leider im Mai dieses Jahres verstorben ist, erzählt vom Geheimnis eines erfüllten Lebens. Am morgigen Sonntag, dem 30. August, beginnen wir unser Live-Programm um 6 Uhr mit Angelusgebet und Rosenkranz mit Renate und Lothar Brixius. Auftrag Versöhnung – ein deutscher Missionar am Ende der Welt. So der Titel von Weltkirche aktuell um 8 Uhr. 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Ab 10 Uhr übertragen wir die Heilige Messe aus der Wallfahrtskirche zur Mutter mit dem gütigen Herzen in Waghäusel im Bistum Freiburg. 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Dieser Frage gehen wir in der Talk-Musiksendung um 13 Uhr nach. Soweit die Programmvorschau. Und jetzt möchte ich es noch mal einmal probieren bei Pfarrer Burtscher, ob er uns, ob jetzt die Leitung funktioniert und ob er uns den noch den Segen spenden kann.

0: Genau, das wollte ich Sie bitten, ja.
1: So möchte ich Ihnen, liebe Zuhörerinnen und Zuhörer, den Segen geben und einen gesegneten Sonntag wünschen. Es segne, der Herr sei mit euch.
0: Und mit deinem Geiste. Geist.
1: Es segne Sie alle, der gütige Gott, der Vater, der Sohn und der Heilige Geist.
0: Amen. Amen. Herr Pfarrer, Ihnen vielen Dank für das Gebet und für das gemeinsame Beten und Ihnen eine gute Nacht und einen gesegneten Sonntag.
1: Vergelt's Gott und auch Ihnen allen, ja.
0: Danke sehr.
1: Lob sei Jesus Christus.
0: In Ewigkeit. Amen. Das Live-Programm von Radio Horeb endet nun. Ich darf mich nun von Ihnen verabschieden, wünsche Ihnen eine gute Nacht und einen gesegneten Sonntag. Für Sie am Mikrofon war Josef Hitzenberger. 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

0: Es ist 22 Uhr. Herzlich willkommen hier im Nachtprogramm bei Radio Horeb. Wir wiederholen für Sie eine Predigt unseres Programmdirektors Pfarrer Richard Kocher. Als Programmdirektor erfährt Pfarrer Kocher durch vielfache Rückmeldungen täglich die Nöte der Menschen unserer Zeit, die derzeitigen Entwicklungen Gesellschaft und Kirche verunsichern und die Frage nach dem, was Bestand hat, wird immer dringender. Antworten darauf gibt Pfarrer Kocher in seiner Predigtreihe Zeitgeist oder Geist der Zeit, wo er Kriterien zur Unterscheidung von Zeitgeist und Heiligem Geist der Zeit an die Hand gibt. Hören Sie heute die fünfte Predigt aus dieser Reihe, der Dornstrauch wird König.
1: Der Herr sei mit euch. Aus dem Heiligen Evangelium nach Lukas. In jener Zeit hörte der Tetrarch Herodes von allem, was durch Jesus geschah, und wusste nicht, was er davon halten sollte. Denn manche sagten, Johannes ist von den Toten auferstanden. Andere meinten, Elia ist wieder erschienen. Wieder andere, einer der alten Propheten ist auferstanden. Herodes aber sagte, Johannes habe ich selbst enthaupten lassen. Wer ist dann dieser Mann, von dem er mir solche Dinge erzählt? Und er hatte den Wunsch, ihn einmal zu sehen. Evangelium unseres Herrn Jesus Christus.
2: Lob sei dir, Christus.
1: Liebe Gemeinde, liebe Brüder und Schwestern im Herrn, die Kirche soll anschlussfähig sein und sie soll die gesellschaftlichen Wirklichkeiten akzeptieren. Das ist eine Grundforderung, die immer wieder jetzt erhoben worden ist, die ich aber vom Evangelium her reflektieren möchte. Deshalb der fünfte Teil meiner Predigtreihe, es wird noch weitere kommen, Zeitgeist oder Geist der Zeit. Natürlich wusste die Kirche immer, dass sie auf dem Stand der Zeit sein muss. Beim Zweiten Vatikanum war ein Leitwort Aggiornamento, Giorno steckt darin, Tag, auf den Stand des Tages der Zeit bringen. Aber das heißt eben nicht, sich komplett der Welt anpassen, diesem Geist der Zeit, diesem Zeitgeist. Ich habe versprochen, dass ich jetzt auf die biblischen Grundlagen eingehen werde, nachdem ich auf Literatur zum Ersten Weltkrieg, den deutschen Christen in der Nazizeit, die Stellungnahme Dietrich Bonhoeffers und auf Rudolf Bultmann und sein Entmythologisierungsprogramm schon eingegangen bin. Wir wollen einen König haben, der unsere Kriege anführt und Recht spricht. Mit dieser Forderung treten die Israeliten an den Richter Samuel heran. Hintergrund war, dass seine Söhne seine Nachfolger waren, die aber das Recht beugten. Sie waren parteiisch und bestechlich. Die Leute hatten das satt. Das sollte sich ändern durch das institutionelle Königtum, das Samuel einführen sollte. Er war aber not amused about that. Das hat ihm überhaupt nicht gefallen. Und er hat ihnen dargelegt, was die Rechte des Königs sind. Er wird die besten Weinberge euch wegnehmen. Er wird Steuern erheben für seine Beamten. Eure Frauen werden für den Backen nähen müssen. Ihr werdet seine Sklaven sein. Und daraufhin geben sie ihm zur Antwort, nein, wir wollen sein wie alle anderen Völker. Die Stadtstaaten in Kana, die Mächte im Norden und im Süden hatten Könige. Wir wollen sein wie alle anderen Völker. Wenn Sie jetzt in der Heiligen Schrift ein bisschen geübt sind und einen geistlichen Gaumen entwickelt haben, müsste das eigentlich bei Ihnen eine gewisse Nachdenklichkeit hervorrufen. Warum ist das problematisch? Wir wollen sein wie alle anderen Völker. Weil das genau nicht der Auftrag des auserwählten Volkes war. Genau das sollten sie eben nicht sein, wie alle anderen Völker, wie die anderen auch. Ihr seid ein heiliges, ein auserwähltes Volk, ein königliches Geschlecht. Und heilig heißt per Definitionem ausgesondert zu sein, in den Bereich Gottes hineingestellt sein, bei ihm zu sein und von dort her dann wieder zu den Menschen gesandt zu sein, um ihnen die Botschaft von Gott herauszurichten. Es sollte eben genau nicht so sein wie alle anderen Völker. Und das sollte sich darin ausdrücken, dass Israel keinen König hatte. Nur Gott sollte König sein. Der irdische König würde das Königtum Jesu Christi, hatte ich bald gesagt, hat es im Alten Testament noch nicht gegeben, das Königtum Jahwes nur verstellen. Ja, tu, was sie von dir erbitten, sagt Jahweh zu Samuel, denn nicht dich haben sie verstoßen, sondern mich haben sie verstoßen. Schon bevor an Samuel diese Forderung herangetragen worden ist, hat es die Forderung nach dem Königtum gegeben, und zwar bei Abimelech, der Sohn Jerubbaals. Er wurde König über Sichem, Richter 9,6. Damit dies gelang, hatte seine 70 Halbbrüder aus dem Harem seines Vaters durch eine angeworbene Söldnertruppe umbringen lassen. Ist schon mal eine gute Voraussetzung, um König zu werden. Nur Jotham, der jüngste Bruder, ist übrig geblieben. Er kann sich rechtzeitig verstecken und vom Berg Garizim in sicherer Entfernung bringt er ihnen die berühmte Jotham-Farbe zur Kenntnis. Einst gingen die Bäume hin, einen König zu salben. Sie sagten dem Ölbaum, sei König über uns. Der Ölbaum aber sagte zu ihnen, soll ich etwa mein Fett aufgeben, dass Götter und Menschen an mir ehren, nur zu dem Zweck, dass ich über den anderen Bäumen schwanke? Der Feigenbaum ist auch nicht willens, seine guten Früchte aufzugeben, und der Weinstock betont seinen guten Moss, der Götter und Menschen erfreut. Da sagten alle Bäume zum Dornstrauch, komm, sei König über uns. Da sagte der Dornstrauch zu den Bäumen, wenn ihr mich wirklich zu eurem König salben wollt, so kommt und bergt euch in meinem Schatten. Wenn aber nicht, soll Feuer vom Dornstrauch ausgehen und die Zedern des Libanon fressen. Ich bringe Ihnen die Auslegung von Gerhard Lofink, den ich als einen geistlichen Meister und Lehrer von mir schätze, zur Kenntnis in seinem Buch, das im letzten Jahr herausgekommen ist, über die 40 Gleichnisse. Scharf und illusionslos werden die Zustände in der Menschenwelt beschrieben. Ein streng gebauter Text, 4 Strophen. Die Pointe ist wie bei einem guten Witz am Schluss. Das Bildmaterial ist sorgfältig ausgewählt. Ölbaum, Feigenbaum, Weinstock und dann abgehoben davon im 4. Vers, in der 4. Strophe, der Dornstrauch. Die ersten 3 gehören in der mediterranen Welt wirtschaftlich wie zivilisatorisch zu den wichtigsten Lebensgrundlagen. Der Dornstrauch dagegen ist nutzlos. Den kann man zu nichts gebrauchen, außer dass man Feuer damit macht und eine Umzäunung aus Dornen vornimmt. In streng stilisierter Form weisen die 3 ersten Bäume geradezu entrüstet das Ansinnen zurück, König zu werden. Sie dienen doch schon dem Volk mit ihren Gaben, mit ihren Köstlichkeiten. Und 3-mal hintereinander wird gesagt, soll ich denn über den anderen Bäumen schwanken? Das hebräische Wort, das hier mit schwanken übersetzt ist, hat die Grundbedeutung, sich hin und her bewegen, umherirren, wanken oder taumeln. Das Wort wird für Menschen gebraucht, die jede Orientierung verloren haben, zum Beispiel für Betrunkene. Das heißt, das Königtum wird hier in sarkastischer Weise lächerlich gemacht. Der König schwankt. Das heißt, er vollführt seine bombastischen Königsrituale, die niemand nützen. Das Königtum ist sozial vollkommen unnütz. Es ist überflüssig wie ein Krebs. Und die Könige haben ja letztlich immer nur sich selbst gedient. Das gilt selbst für die, die man als groß erachtet. Salomo hat am Tempel und an seinem Palast 20 Jahre gebaut. Aus den Königsbüchern wissen wir, wie viel Zeit er in seinen Palast investiert hat und wie viel er in den Tempel. Was schätzen Sie? 13 Jahre in den Palast, 7 Jahre für Jahweh. Das sind einfach die Proportionen, die halt so sind. Zuerst ich und dann irgendwie Gott. In der Lesung aus dem Buch Haggai haben wir ja gehört, dass Gott das überhaupt nicht gefällt. Wenn sie seine Belange total hinten anstellen und das irgendwie hinten runterfällt. Der stechende Dornbusch ist hochbeglückt. Er verkündet sofort, bergt euch in meinem Schatten. Wer in südlichen Ländern war, der weiß, dass der glühend heiße Wüstenwind, der Scirocco etwa, einem unglaublich zusetzen kann. Man sucht wirklich Schatten. Schattenspenden ist eine charakteristische Aussage für den König, ja sogar über Gott. Das begegnet uns ja in mehreren Psalmen. Dass der König Schatteten spendet, gehört zur altorientarischen Königsideologie. Er schenkt seinem Volk Leben, er gewährt ihm Schutz und Zuflucht in seinem Schatten. Der Dornstrauch eignet sich diese Königsmetapher vom heilbringenden Schatten sofort und hemmungslos an. Er, der doch noch nie jemand Schatten gespendet hat, der Kerl lügt. Wenn Sie mal müde waren im Wald und vielleicht die Sonne gestohlen hat, haben Sie mit dem Schatten des Dornstrauchs niedergelegt. Da bekommen Sie einen ganz schönen Sonnenbrand. Niemand kann sich unter ihm lagern. Aber nicht genug damit. Die für seine Verhältnisse arrogante Heilszusage, bergt euch in meinem Schatten, schlägt sofort in eine tödliche Drohung um. Wenn aber nicht, soll Feuer vom Dornstrauch ausgehen und die Zedern des Libanon fressen. Diese plötzliche Kampfansage zeigt, was der Dornstrauch wirklich will. Gewaltherrschaft, die auch Vernichtung nicht scheut. Und dann stellen Sie sich mal diesen Bückling davor, diesen Winzling am Boden da, diese Pflanze, und der sagt, Feuer geht aus, dass die Zedern des Libanon frisst. Zedern, riesiger Baum, hochgewachsen, oft Jahrhunderte alt, und der bedroht sogar die Zedern. Arroganter Machtanspruch, der in keinster Weise einlösbar ist, aber völlige Selbstüberschätzung, was der für eine Macht hat. Das stille Ideal im Hintergrund ist die Stammesgesellschaft vor der Königszeit, die Zeit der Richter. Es war eine Zeit freiheitlicher Solidarität, unbedingte Verpflichtungen gab es nur innerhalb der Familie und der Sippe. Es war keine primitive Vorform des Staates, sondern ein bewusstes Gegenmodell zu den monarchisch organisierten kananäischen Stadtstaaten, ganz besonders zum Sklavenstaat Ägypten. Freiwilligkeit, Eigenverantwortung und Gleichheit prägte diese Zeit. Charismatische Führungspersönlichkeiten standen an der Spitze. Das war nicht immer perfekt, hat auch weniger gute Richter gegeben, aber im Großen und Ganzen hat es funktioniert. Martin Buber nennt diese Jotam-Fabel zu Recht die stärkste antimonarchistische Dichtung der Weltliteratur. Die Jotam-Fabel war formuliert worden, damit sie im Volk umherlief. Der springende Punkt liegt am Ende. Der König ist eine Witzfigur. Er wankt über den Bäumen. Er übt Gewaltherrschaft aus. Er überschätzt sich. Und dann schreibt Lofink am Schluss, das Gottesvolk darf nicht von Machtstrukturen beherrscht sein, wie es bei den umliegenden Völkern der Fall ist. Das ist das Entscheidende. Denn Yahweh ist der Herr. Er ist Gott und sonst niemand. Und vielleicht haben Sie sich schon mal, wenn Sie die alttestamentlichen Königsbücher gelesen haben, gefragt, was geht denn eigentlich hier vor? Ich habe hier aus dem Schott eine Einleitung zu einem Kommentar zu einer Stelle des Alten Testamentes herauskopiert. Durch das Eingreifen Elischas war im Nordreich Samaria Jehu König geworden. Jehu war ein gewalttätiger Mensch. Er machte der Omri-Dynastie in Samaria ein Ende, ließ alle Baalspriester ermorden, ebenso den König Ahasja und seine Brüder. Nun übernahm in Jerusalem Athalia, die Mutter des Königs Ahasja, die Regierung. Athalia ließ alle Söhne des Königs umbringen, vielleicht weil sie sich bedroht fühlte. Und dann schreibt der Kommentator, wer soll in diesem heillosen und blutigen Durcheinander noch eine heilige Geschichte erkennen? Athalia wurde dann ebenfalls ausgeschaltet, im Tempel verhaftet, weggeführt und niedergestoßen. Wer soll in diesem heillosen und blutigen Durcheinander noch heilige Geschichte erkennen? Ein Hauptproblem war, dass die Könige der damaligen Zeit in keinster Weise, auch nur ansatzweise, gewillt waren, sich auf den Willen Gottes einzulassen. Sie haben Machtpolitik betrieben. Und Machtpolitik, das macht man mit den Mächtigen. Das heißt mit den Ägyptern entweder oder mit den Assyrern, den Nordreichen. Und die Propheten haben immer und immer wieder davor gewarnt, wie gefährlich das ist. Und sie sollten es nicht und sie sollten auf Gott vertrauen. Erst kürzlich haben wir im Stundengebet der Kirche die Lesung gehabt, wo Jesaja zu König Ahas in einer ganz schwierigen Situation, Jerusalem ist belagert von Gegnern, sagt, glaubt ihr nicht, so bleibt ihr nicht. Wenn ihr nicht glaubt, werdet ihr ausradiert werden. Ihr werdet verschwinden von der Bildfläche. Und so kam es dann auch. Denn der König hat eben nicht auf Gott vertraut. Er hat nur nach seinen Waffen geschaut Und er hat dann den König von Assur um Hilfe gebeten. Aber selbstverständlich war das nicht umsonst. Was war die Gegenleistung? Götzenbilder im Tempel von Jerusalem. Absoluter Tiefpunkt. Liebe Brüder und Schwestern im Herrn, vielleicht fragen Sie sich, warum erzähle ich Ihnen das so ausführlich? Weil das die Folgen sind, wenn man Gott nicht gehorcht. Wenn man sagt, und das war nämlich der Anfangspunkt, und das sollte man auch nicht vergessen, wir wollen sein wie alle anderen Völker. Wir wollen genauso die gleichen Machtstrukturen haben wie die anderen Völker. Und das war das Ergebnis. Die 5 Jahrhunderte des Königtums waren aufs Gesamt gesehen eine einzige Katastrophe. Und Gott wollte noch etwas anderes, nämlich, dass es im Land keine Armen gibt, dass soziale Gerechtigkeit herrscht. Das möchte ich auch noch erwähnen. Und dazu hat es das sogenannte Jubeljahr gegeben, eigentlich Jobeljahr. Jobel heißt Horn, Lärm. Im 50. Jahr wurde das Jubeljahr ausgerufen. In diesem Jahr soll jeder Israelit, der sich aus Not als Sklave verkauft hat, wieder frei werden. Und alles verkaufte Land muss dem ursprünglichen Eigentümer zurückgegeben werden. Das hat Gott angeordnet. Also Gott hat eine unglaubliche Sozialordnung dem Volk geschenkt. Kaufverträge waren praktisch nur Pachtverträge. Hinter dieser wirtschaftlichen und sozialen Gesetzgebung steht die Auffassung, dass der Mensch frei ist und seine Freiheit nie endgültig verlieren kann. Das Land ist Eigentum Gottes. Es kann deshalb eigentlich nicht endgültig verkauft werden. Der Beginn des Jobeljahres fällt mit dem Versöhnungstag zusammen. Damit wird auch deutlich, dass mit dem Schuldenerlass auch ein Sündenerlass verbunden ist. Die Ankündigung dieses Gnadenjahres war die frohe Botschaft Evangelium. Ein super Gesetz. Denn es kann ja sein, dass einer mal Unglück hatte durch einen Unfall oder dass einer krank wurde, dass ihm keine Kinder geboren worden sind, sodass er das Land verkaufen musste. Wer weiß, wie ihm das Schicksal mitspielt. Aber es war garantiert, dass das Land ihm wieder zufallen sollte. Und es steht hier in dem Kommentar drin, das Gesetz war gut, aber es wurde praktisch nie durchgeführt. Die Mächtigen, die Glück hatten, die Länder aufkaufen konnten, haben sie einen Dreck darum geschert. Sie haben eben nichts zurückgegeben. Aber wenn das praktiziert worden wäre, dann hätte es eben die Armen im Land nicht gegeben. Und das ist auch ein Grund, warum Gott gesagt hat, ihr sollt nicht so sein wie die anderen Völker. Sie sollten sich durch diese unglaublich fantastische Sozialgesetzgebung von den anderen Völkern eben abheben. Liebe Brüder und Schwestern im Herrn, dieses Nicht-so-sein-wollen wie die anderen Völker oder die so sein wollen wie die anderen Völker, kann man auch mit einer Pseudodemut begründen. Wir sind doch nichts Besonderes. Also ich bitte sehr, ich möchte mich doch nicht abheben von den anderen. Ich bin einfach so wie ihr, wie die anderen auch. Aber man kann sich nicht auf der einen Seite in diesem Satz sonnen, ihr seid ein heiliges, ein königliches, priesterliches Volk, und auf der anderen Seite sagen, wir wollen sein wie alle anderen Völker. Auserwählung kann man nicht rückgängig machen. Wenn man es trotzdem versucht, ist Tod und Zerstörung die Konsequenz. Liebe Brüder und Schwestern im Herrn, ich habe damit jetzt mit dieser Predigt den Boden der Heiligen Schrift betreten, um zu diesem Thema Zeitgeist oder Geist der Zeit zu sprechen.

Pfarrer Richard Kocher aus der Reihe Zeitgeist oder Geist der Zeit hörten Sie die fünfte Predigt. Der Dornstrauch wird König. 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Übrigens, die Predigtreihe Zeitgeist oder Geist der Zeit ist unter gleichem Titel auch als Buch in mittlerweile 8. 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

0: Herzlich willkommen beim Nachtprogramm von Radio Horeb. Sie hören jetzt die Wiederholung der Standpunktsendung. Diese wurde am vergangenen Sonntagabend um 20 Uhr ausgestrahlt. Der Standpunkt bei Radio Horeb. Herzlich willkommen, sagt Ihnen Gabi Fröhlich. Warum es sich lohnt, nach Gott zu fragen, das ist der Titel unserer Sendung und es ist gleichzeitig auch so etwas wie das Testament unseres Referenten. Und es ist eine Sendung, die mich persönlich ganz besonders berührt hat. Wir haben diesen Standpunkt aufgezeichnet, weil der Gast, Professor Uwe Böschemeier, schon 87 Jahre alt war und sich daher nicht sicher war, ob er ein mehr als einstündiges Gespräch von den Kräften her schaffen würde. Es war ein für mich unglaublich dichtes und tiefgründiges Gespräch. Professor Böschemeier hat die Nazi-Zeit noch persönlich erlebt. Er war ein enger Vertrauter des großen Psychotherapeuten Viktor Frankl. In unserem Gespräch ging es um Zweifel, Hoffnung und Gottvertrauen. Ich habe selten einen Menschen erlebt, der so rundherum zufrieden und heiter auf ein langes Leben zurückgeblickt hat. Das Gespräch haben wir im Mai aufgezeichnet, mit der Absicht, es jetzt im Sommer zu senden. Genau gesagt war die Aufzeichnung am 12. Mai. Und als ich mich vor ein paar Wochen nun daran gemacht habe, die Sendung fertigzustellen, wollte ich mir eigentlich nur die genauen Lebensdaten von Professor Böschemeier nochmal aus dem Internet holen und stelle dabei zu meiner Erschütterung fest, dass er am 14. Mai gestorben ist, 2 Tage nach unserem Gespräch. Dadurch bekommt das, was er an diesem 12. Mai gesagt hat, natürlich nochmal eine ganz neue Dimension. Uwe Böschemeier hört uns jetzt aus der himmlischen Ewigkeit zu. Ein ganz herzlicher Gruß geht an dieser Stelle auch an seine jetzt verwitwete Frau, die ihm damals so liebevoll bei der Aufzeichnung assistiert hat. Bevor wir in das Gespräch gehen, hier noch die wichtigsten Eckdaten aus dem Leben von Professor Böschemeier. Er war evangelischer Theologe und Psychotherapeut. Er hat die von Viktor Frankl begründete sinnorientierte Logotherapie ergänzt durch die von ihm selbst entwickelte Wertimagination. Ganz knapp, was das heißt. Viktor Frankl hat gelehrt, dass persönliche Werte und Ziele, ein Sinn im Leben, wesentlich für ein gesundes und standfestes Leben sind. Darauf beruht die Logotherapie, die man auch Sinntherapie nennen könnte. Frankl hat diese Erfahrung, dass Sinn und Werte durch die dunkelsten Zeiten im Leben tragen können, als Jude selbst im KZ durchbuchstabiert. Sein Schüler Uwe Böschemeier wiederum hat mit seiner Wertimagination eine Methode entwickelt, um Menschen auf eine innere Reise zu schicken, bei der sie durch Bilder, Symbole und Erfahrungen die tief in ihnen verborgenen Werte entdecken können. Als gläubiger evangelischer Christ war er davon überzeugt, dass man so auch mit der von Gott in jedem Menschen angelegten Berufung und Würde in Berührung kommen kann. Uwe Böschemeier wurde 1939 geboren, mitten im Zweiten Weltkrieg. Wenn man nachschaut, wo, dann steht dort Oranienburg, Deutsches Reich. Wie sehr ihn seine frühe Kindheit geprägt hat, erzählt er uns gleich im Interview. Studiert hat er evangelische Theologie, Psychologie und Philosophie. Nach dem Studium war Böschemeier zunächst in Hamburg als Pastor und Studentenseelsorger tätig. Außerdem war er Assistent des bekannten evangelischen Theologen Helmut Thielke. Ich erwähne das hier schon, weil Thielke im Gespräch mit Professor Böschemeier gleich vorkommen wird. Nach seiner Ausbildung und Autorisierung durch Viktor Frankl gründete Böschemeier Anfang der 80er Jahre das Hamburger Institut für Logotherapie und Existenzanalyse. 2006 zog er nach Salzburg und gründete dort die Europäische Akademie für wertorientierte Persönlichkeitsbildung. Sie werden gleich hören, liebe Hörerinnen und Hörer, dass er auch im hohen Alter von 87 Jahren noch regelmäßig und gerne als Therapeut arbeitete. Außerdem hat er bis zuletzt geschrieben und zahlreiche Bücher veröffentlicht. Sein letztes kam erst dieses Jahr heraus und ist so etwas wie sein Vermächtnis. Der Titel »Und wenn Gott wäre« über Sinn, Zweifel und das Wagnis, sich auf die Suche nach Gott einzulassen, erschienen im Tirolia Verlag. Und damit freue ich mich nun mit Ihnen auf das Gespräch mit Professor Uwe Böschemeier zu der Frage, warum es sich lohnt, nach Gott zu fragen. Professor Böschemeier, Sie sind jetzt 87 Jahre alt, oder?
1: Ich bin 87 Jahre alt und freue mich über mein Leben.
0: Das freut mich sehr. Also erstmal willkommen hier bei Radio Horeb. Es ist schön, dass Sie mit dabei sind hier, Professor Böschemeier. Sie sind ja.
1: Und ich danke Ihnen für die Einladung und bin ihr ganz, ganz gern gefolgt.
0: Professor Böschemeier, wenn Sie so die Lebensjahrzehnte, die Sie jetzt überblicken, wenn Sie da zurückschauen, die Welt hat sich doch da sehr, sehr verändert, oder?
1: Ich bin 9 Monate vor Beginn des Zweiten Weltkrieges geboren. Ich habe, als der Krieg beendet war, schon 6 Jahre gelebt und habe Ich habe ein paar klare Erinnerungen an die Zeit des Zweiten Weltkrieges. Und diese Erinnerungen bin ich bis zur Stunde nicht losgeworden. Wenn ich ein Beispiel sagen darf, ich stehe mit meinem Großvater, bei dem ich aufgewachsen bin, bei meiner Großmutter. Wir stehen am Palmsonntag, also 1944, vor dem Haus und da brummt es. Und da kommt ein Bombergeschwader über uns hergeflogen und dann verdunkelte sich der Himmel. Es wurde ganz dunkel und es war ein Sonnentag, aber es wurde ganz dunkel. Später erfuhren wir, dass eine Papierfabrik in unserer Nähe durch eine Bombe getroffen worden war. Ich habe diese Erinnerung als Primärerinnerung an die Zeit des Zweiten Weltkrieges. Neben einer anderen, am Silvesterabend 1944 muss es gewesen sein, feierten meine Eltern eben Silvester. Und da sehe ich die schneidigen SS-Leute, meinen Vater und seine Freunde. Und ich sehe noch heute den langen Säbel, den jeder dieser SS-Menschen trug. Und wenn Sie mich nach den Jahrzehnten meines Lebens fragen, dann kommen mir diese beiden Erinnerungen zuerst in den Sinn.
0: Da müssen Sie ja wirklich ganz, ganz klein gewesen sein, oder?
1: Ich war 5 oder 6 Jahre alt. 4 oder 5, das ist präzise, 4 oder 5. Aber daran habe ich sehr klare Erinnerungen und gemischte Gefühle.
0: Wie sehr solche Eindrücke und Gefühle auch ein Leben prägen können, das haben Sie ja später dann auch als Psychologe, Psychotherapeut immer mehr erfahren. Schauen wir doch mal auf, wie es dann weiterging. Also die Nachkriegszeit war ja auch sehr prägend. Wo haben Sie die denn genau erlebt? Jetzt leben Sie in Österreich, aber wenn ich es richtig weiß, war das in Deutschland, oder?
1: Ich habe bis zum Jahre 4 meines kleinen Lebens in Schmachtenhagen bei Berlin, 7 Kilometer entfernt vom Konzentrationslager Sachsenhausen, in dem mein SS-Vater eine gewisse Zeit, ich weiß nicht wie lange, soll ich sagen, gedient hat. Das Wort kommt mir nicht über die Lippen. Er ist da gewesen. Man hat mir gesagt, er sei in der Schreibstube gewesen. Ich habe dieses Wort nie so recht glauben können. Mein Vater ist kurz vor Beendigung des Zweiten Weltkrieges von Russen erschossen worden in einer Auseinandersetzung, in einem Kampf. Kurz vor Beendigung des Krieges bin ich mit meiner Mutter von Schmachtenhagen, Berlin, ins Niedersachsenland verfrachtet worden. Ich sage das nicht so ganz ohne Ironie, wie Sie bemerken. Und dann begann, und das habe ich in meinem Buch Und wenn Gott wäre beschrieben, aber nicht um Mitleid zu empfangen. Ich brauche kein Mitleid. Und da begannen schwere Jahre, weil ich von meinem 4. oder 5. Lebensjahr an gestottert habe. Das Blaue vom Himmel. Sie können sich das nicht unangenehm genug vorstellen.
0: Sie sagen, dass das ganz fürchterlich unangenehm war, Professor Böschemeier, dieses Stottern damals. Vielleicht für alle, die nicht stottern, nehmen Sie uns doch mit mal in die Gefühlswelt, die das in so einem Kind auslöst.
1: Angst, Angst, Angst, Angst. Vor jeder Begegnung, ob es an einem Schalter war, zu dem meine Mutter mich geschickt hatte, um irgendetwas abzuholen, sei es, dass jemand mich grüßte. Na, Uwe, wie geht es dir? Und ich bekam den freundlich gemeinten Gruß nicht heraus. Es gab tausende Situationen. Sprache ist die höchste Kulturform des Menschen. Von morgens bis abends, das heißt vom Aufstehen bis zum Zubettgehen, wurde ich tyrannisiert durch meine Unfähigkeit, sprechen zu können. Ich habe dann schon in der Grundschule begann es, nicht mehr gesprochen. Ich bin dann, weil ich Malermeister werden sollte, mein Großvater war Malermeister, weil ich Malermeister werden sollte, schickte man mich auf die Mittelschule, obwohl mein Grundschullehrer meiner Mutter gesagt hatte, der Junge muss aufs Gymnasium. Und da habe ich mich durchgesetzt, ich weiß bis heute nicht wie. Ich bin aufs Gymnasium gegangen und habe das große Glück gehabt, eine ganze Reihe von Lehrern erlebt zu haben, die für mich und meine Situation Verständnis hatten. Ich war schriftlich gar nicht so schlecht, aber ich habe geschwiegen, geschwiegen, geschwiegen. Und dann entschloss ich mich, Theologie zu studieren.
2: Also das hieß evangelische Theologie auch mit Perspektive Pastor?
1: Ja.
2: Ein Pastor muss predigen, Professor Böschemeier. Ja. Das hat Sie nicht zurückgehalten.
1: Nein, das hat mich nicht zurückgehalten. Und ich frage mich natürlich bis heute, was war denn das damals? Ich war fleißiger Teilnehmer des Kindergottesdienstes. In meinem Großelternhaus wurde auch zu Mittag gebetet. Es kam dann etwas ganz Entscheidendes. Ab 16 bin ich in die Stille gegangen und ab 16 habe ich Bücher gelesen, die mein Gemeindepfarrer mir ausgeliehen hatte. Zum Beispiel, damals war er berühmt, Karl Heim. Er hatte eine Trilogie geschrieben über Christus. Die habe ich verschlungen, diese Trilogie. Und die hat sicherlich maßgeblich dazu beigetragen, dass ich von dem, was ich da gelesen hatte, mehr erfahren wollte. Ich habe mir nie, das klingt seltsam, aber ich habe mir keine besonderen Gedanken gemacht als 18-Jähriger oder als ich mich in Marburg an der Lahn in die Universität begab. Ich habe mir nicht ausgemalt, wie soll denn das werden? Als Pastor musst du ja predigen. Aber ich habe das Gefühl nie verloren. Es wird alles gut mit mir. Es wird alles gut mit mir. Und stotterte weiter. Und es war aber, es wird alles gut mit mir.
2: Also Sie haben dann Theologie studiert und Professor Böschemeier, ich meine, Sie haben später das Institut für Existenzanalyse und Logotherapie gegründet in Hamburg. Sie haben die Europäische Akademie für wertorientierte Persönlichkeitsbildung gegründet. Sie sind wirklich als Psychotherapeut auch sehr erfolgreich gewesen. Und wie man ganz deutlich hört, stottern Sie heute nicht. Also irgendetwas ist passiert dazwischen.
1: Ach, Sie machen es mir so angenehm leicht. Ich will es so formulieren, weil ich schriftlich einiges herausgebracht hatte, wurde der eine oder andere auf mich aufmerksam und ich bekam Einladungen, in der Öffentlichkeit zu sprechen. Ich habe einige Male mich verweigert. Und dann kam eine Einladung vom Norddeutschen Rundfunk, vom Fernsehen. Als diese Einladung kam, hatte ich 2 Jahre Gemeindearbeit als Pfarrer hinter mir. Ich wurde dann für 5,5 Jahre ganz enger Mitarbeiter des damals sehr, sehr bekannten Professor Thielicke. Und nach der Universitätszeit war ich noch 5 Jahre Studentenpfarrer mit großer Lust. Und da begann bereits das freiere Sprechen. Und dann kam diese NDR-Sendung und ich hatte eine große Freude daran, zu antworten. zu antworten auf die Fragen, die aus dem Publikum kamen. Und da habe ich mich vergessen und war konzentriert auf die Fragen, die problembeladene Menschen mir stellten. Und fortan habe ich dann auch keine Einladung mehr abgelehnt und es begann dann sicherlich auch dadurch, konnte ich freier sprechen, weil ich im Stillen mir immer Alternativbegriffe oder Wörter zurechtgelegt hatte, die ich einsetzen konnte, wenn ich mal wieder vor einer Worthürde stand.
2: Also Sie haben dann das Stottern überwunden, einfach auch durch die Freude wahrscheinlich an dem, was Sie taten. Wir versuchen, aus Ihrer persönlichen Geschichte zu lernen, Professor Böschemeier. Ja, etwas, ja, was wir daraus für, ja, wo man sagen kann, jeder hat seine persönliche Geschichte und jede Geschichte wirft ja auch ein Licht auf Allgemeingültiges.
1: Ja.
2: Sie haben also Theologie studiert und das heißt, die Frage nach Gott hat Sie Ihr Leben lang begleitet. Und jetzt haben Sie auf das Ende Ihres Lebens zugehend ein Buch geschrieben, das heißt Und wenn Gott wäre, wo Sie mit großer Leidenschaft, man könnte sagen, da kommt der Pastor nochmal durch, die Gottesfrage nochmal ins Zentrum stellen, nachdem Sie sonst viel auch über den Sinn des Lebens, Existenz, Wertimagination und alles mögliche, Existenzanalyse und so geschrieben haben, auch veröffentlicht haben und auch viel gefragt wurden, auch als Psychotherapeut, schien es Ihnen doch ein Anliegen zu sein, diese Gottesfrage nochmal ganz nach vorn zu stellen.
1: Ich freue mich, dass wir jetzt auf diesen Punkt zu sprechen kommen. Mhm. Nur eines sollte ich noch ergänzen. Nach meiner Studentenfahrerzeit, ich habe eine Doktorarbeit geschrieben über die Logotherapie und Existenzanalyse Viktor Frankls. Und
2: dessen
1: auf diese
2: Schüler
1: Weise,
2: Sie waren, nicht den Sie persönlich kennengelernt haben.
1: Auf diese Weise
2: haben.
1: Wurde ich persönlicher Schüler Viktor Frankls. Das sollte nochmal ergänzt werden. Das war eine kostbare Zeit. Ich, der Sohn eines SS-Mannes, und mir gegenüber mein Lehrer, wir haben uns sehr, sehr gemocht, Viktor Frankl und ich. Wir hatten ein sehr freundschaftliches Verhältnis über lange Zeit.
2: Für alle, die es nicht wissen, möchte ich an dieser Stelle einschieben. Viktor Frankl, Jude, hat mehrere Konzentrationslager überlebt. Ihr Vater sozusagen auf der anderen Seite des Gewehrlaufs, könnte man sagen, oder des Säbels, den Sie als Kind gesehen haben. Das muss wirklich für Sie, man spürt schon, dass Sie auch mit dem Weg Ihres Vaters gehadert haben.
1: Und ich würde die Unwahrheit sagen, wenn ich sagen würde, ich bin mit ihm jetzt in Frieden. Ich habe immer nur eine konkrete Hilfe. Ich komme aber gleich auf unseren allerwichtigsten Punkt zurück. Ich habe eine Hilfe, eine Brücke mir gebaut und mich eingedacht, was wäre gewesen, wenn ich 1934 als Tischlergeselle, der nicht die Firma des Vaters übernehmen kann, das Angebot bekommen hätte, in die SS zu gehen, die damals als Elitegruppe des Führers proklamiert wurde. Was hätte ich wohl gemacht? Und ich habe nur das eine gedacht, es kann sein, dass ich genauso darauf reingefallen wäre, damals wie mein Vater. Diese Brücke habe ich bis heute und sie hilft mir. Und sie hilft mir auch im Verständnis vieler anderer Menschen, die in der Vergangenheit Dinge entschieden haben, die sie heute zutiefst bereuen.
2: Also Sie stehen als Sohn dieses Vaters vor Viktor Frankl, dem Begründer der Logotherapie, der als Jude eben selber auch fast die gesamte Familie im Naziterror verloren hat. Diese Begegnung scheint für Sie extrem prägend gewesen zu sein, Professor Böschemeier.
1: Eben nicht, weil Frankl es mir so leicht gemacht hat. Und da habe ich zum ersten Mal begriffen, was er unter personaler Begegnung verstand. Marianengasse 1 in Wien, ich klingele und dann ein Herr öffnet. Ich hielt ihn für den Hausmeister. Das war Viktor Frankl. Und dann hatte ich mit einer einstündigen Unterredung gerechnet und daraus wurde ein ganzer langer Tag. Später hat er mir gesagt, ich hätte heute eigentlich das Vorwort für ein amerikanisches Buch schreiben müssen. Aber nun waren Sie doch da. Und da habe ich ganz viel von ihm verstanden. Ich habe dann die Logotherapie auch gelehrt, ein paar Jahre, bis ich meine eigenen Wege begonnen habe zu gehen. Und Frankl hatte mir irgendwann mal geschrieben, ich habe eine ganze Reihe von wunderbaren Briefen von ihm, er hatte mir geschrieben, wenn Sie mal Ihren eigenen Weg gehen, so sollen Sie wissen, wir werden immer miteinander verbunden bleiben. Aber jetzt endlich zu Ihrer Hauptfrage. Nein, ich habe über Jahre, und das begann in Marburg an der Lahn im ersten Semester, ich habe jahrelang Skepsis gehabt gegenüber den Berichten des Evangeliums, der Evangelien. Weil im ersten Semester ein systematischer Theologe in Marburg mich aufgeklärt hat über die historisch-kritische Methode und deren Folgen. Und ich weiß es heute noch, wie mir der Boden unter den Füßen wegsackte.
2: Vielleicht erklären Sie allen, die nicht Theologen sind, was bei dieser Methode vor allem gelehrt wird.
1: Es wird historisch kritisch untersucht, ob das, was im Matthäus, Markus, Lukas und Johannes über Jesus geschrieben haben. Historiker untersuchen, ist das wahr oder ist das nicht wahr? Ist das so passiert oder ist das nicht so passiert? Und was der historisch-kritischen Methode meines Erachtens über lange Zeit gefehlt hat, war die theologische Deutung der Evangelien, so wie sie nun einmal geschrieben worden sind von den vier Evangelisten. Damals hatte ich aber keine theologische Deutung, sondern ich hatte eine satte Skepsis. Ich habe trotzdem Theologie weiter studiert und dann kam ein Umzug nach Hamburg, von Marburg an der Lahn nach Hamburg zu Helmut Thielicke, zu diesem Großmeister der Sprache und zu diesem Mann, der historisch kritisch denken konnte, aber auch ein großer und jetzt im besten Sinne Theologe war, der mich später zu seinem wissenschaftlichen Mitarbeiter gemacht hat. Da begann sich die Skepsis zu reduzieren, weil ich mehr verstand, warum es Widersprüche gibt in den Berichten der Evangelien. Aber noch viel mehr hat mich etwas anderes beeindruckt, als ich noch sein Student war, nicht sein Assistent. Lud er einmal im Jahr uns Studenten ein in das Esso-Haus in Hamburg zu einem Thema. Und am Ende dieses Tages sagte er mit der größten Selbstverständlichkeit der Welt, und nun lassen Sie uns beten. Das war völlig ungewöhnlich. Dieses Esso-Haus oder war es Shell, ich weiß es nicht mehr, an der Hamburger Binnenalster, mitten im Zentrum Hamburgs. Und da sagt er, nun lassen Sie uns beten. Hm. Das hat, wie Sie merken, ganz viel mit mir gemacht. Dieser existenziell fühlbare Glaube meines berühmten Chefs und damals zunächst einmal Professors. Hm. Aber dann kam noch etwas ganz Wichtiges. Das liegt nun, wie lange zurück? 11 Jahre. 12 Jahre. Ich begann Krebs. Ich hatte eine junge Frau. Ich bin geschieden worden. Aber ich habe die wunderbarste Frau geheiratet. Sie haben sie vorhin kennengelernt. Ich bekam Krebs. Krebs im höchsten Stadium. Ich sehe heute noch den Professor, der mich untersuchte. Ich sehe noch, wie seine linke Augenbraue von ihm angezogen wurde. Und er sagte dann sehr vornehm, aber deutlich genug, ich möge doch bitte schon meine Dinge ordnen. Mit anderen Worten, es geht in den Tod. Meine Frau und ich haben ganz viele Nächte miteinander gesprochen. Das war so gut. Und sie ist eine gläubige Frau. Sehr gläubig, aber nicht frömmelnd. Nicht frömmelnd, sondern so. Und ich habe die Trilogie von Benedikt über Jesus von Nazareth in dieser Zeit studiert, wirklich studiert. Und ich kam auf diese Weise ein erhebliches Stück weg von meiner Skepsis, weil der Benedikt das Leben Jesu theologisch deutete, neben dem Versuch, auch historisch kritisch exakt zu sein. Es kam dann ein Tag, an dem, und das gehörte alles zur Antwort auf meine Frage nach Gott, es kam dann der Tag, an dem mir, meine Frau und ich waren inzwischen von Hamburg übersiedelt nach Salzburg, an dem mir mein Salzburger Professor sagte, ich weiß nicht weiter. Ich muss sie entlassen. Es gibt aber eine neue Therapieform für ihren Krebs in München. Am selben Tag, an dem mir das Professor X in Salzburg gesagt hatte, ich kann nicht Ihnen weiterhelfen, kommen meine Frau und ich nach Hause, schlagen die Salzburger Nachrichten auf und auf der Titelseite steht, neue Therapieform in Salzburg. Ich habe ganze 2 Nächte in der Salzburger Klinik zugebracht und bin seit Jahren krebsfrei. Jedenfalls alle Laborwerte weniger als 0,03, das heißt nicht mehr feststellbar. Der Professor, der mir gesagt hatte, ich kann nicht weiter, zu dem habe ich auch weiterhin eine Beziehung gehabt und habe sie noch, er staunte nur. Ich staune nicht. Ich kann sagen, es war wunderbar, die Gespräche mit meiner Frau, es war wunderbar, die Trilogie von Benedikt gelesen zu haben. Gott ist mir, er ist mir immer näher gekommen. Und diese leidige Frage, warum Jesus Christus und Gott, gibt es da eine Brücke? Diese leidige Frage, mit der ich mich als Theologe und später auch als Psychotherapeut immer wieder auseinandergesetzt hatte, dieses Problem wurde immer geringer. Und heute, mit 87, habe ich bestimmte Fragen nicht vergessen. Aber ich würde mich jetzt auch steinigen lassen, wenn es um die Frage ging, ist Gott da oder ist er nicht da? Und deswegen habe ich das Buch geschrieben, Und wenn Gott wäre. Ich sage heute, weil Gott ist, bin ich mit 87. Und natürlich gibt es Zipperlein. Ein durch und durch lebensbejahender Mensch. Und habe eine große Freude daran, zu sagen, dass die Mitte meines Lebens zwar unsichtbar ist, aber elementar vorhanden.
2: Sie hören den Standpunkt bei Radio Horeb und wir sprechen mit Professor Uwe Böschemeier, Psychotherapeut und evangelischer Theologe, Buchautor, über die Frage, warum es sich lohnt, nach Gott zu fragen. Denn Professor Böschemeier sagt jetzt nach Jahren auch des Ringens und immer wieder auch ja sich mit Zweifeln auseinandersetzens, Zeiten, die schwer auch waren im Leben. Er hat uns geschildert, wie er als Kind eben mit ewig lang gestottert hat als Kind und junger Mensch oder und das sehr, sehr schwer für ihn war. Dann die Auseinandersetzung mit der Geschichte seines Vaters, der SS-Mann war, die Krebserkrankung und jetzt am Ende seines Lebens diese tiefe Gewissheit, Gott ist da und weil er da ist, bin auch ich da. Wir hören jetzt eine Musik und dann geht es weiter im Gespräch mit Professor Uwe Böschemeier, vor allem auch über die Frage, was macht sein Leben und was macht unser Leben sinnvoll und lebenswert?

0: Warum es sich lohnt, nach Gott zu fragen, darüber sprechen wir hier im Standpunkt bei Radio Horeb mit dem Psychotherapeuten und Theologen Professor Uwe Böschemeier, der zahlreiche Bücher geschrieben hat. Jetzt sein letztes Buch trägt den Titel Und wenn Gott wäre. Also die Frage, was verändert das im Leben, wenn es Gott gibt? Professor Böschemeier ist inzwischen 87 Jahre alt und blickt auf ein bewegtes Leben zurück. Er hat unter anderem, er war Schüler des Begründers der Logotherapie, Viktor Frankl. Er hat das Institut für Existenzanalyse und Logotherapie gegründet und die Europäische Akademie für wertorientierte Persönlichkeitsbildung. Professor Böschemeier, Sie schreiben in Ihrem jüngsten Buch unter anderem in der Einleitung: Heute zweifle ich nicht mehr daran, dass die Frage nach Gott die bedeutendste menschliche Frage ist, von deren Beantwortung unser Sinn, unser Glück und unsere Lebensqualität abhängt. Jetzt leben wir in einer Zeit, und das hat Sie als Psychotherapeut ja auch mit beschäftigt, in der also seelische Erkrankungen stark zunehmen. Vor allem Depressionen sind, also die Zahl ist exponentiell im Anstieg. Die Menschen fühlen sich verunsichert, verängstigt. Es gibt sehr viele Angststörungen auch. Gleichzeitig sagen Sie, dass Gott ganz wichtig ist, um einen stabilen Halt im Leben zu haben. Das haben Sie auch persönlich erfahren. Ist es dann im Umkehrschluss so, dass Sie auch sagen, wir haben als Gesellschaft diesen Urgrund unseres Lebens, Gott, verloren und jetzt irren wir alle etwas orientierungslos umher?
1: Ich glaube, möglicherweise stehe ich da mit dieser These allein, das macht aber nichts. Ich glaube, dass nicht die seelischen Erkrankungen zunehmen, sondern dass zunehmend die Unfähigkeit in dieser Zeit der Irrungen und Wirrungen gut leben zu können. Ich könnte das auch anders sagen. Ja, vieles, was nach Depression aussieht, ist Mangel an Orientierung, wie Leben gehen könnte. Ich stehe mit dieser These nicht allein. Das hat bereits der große C.G. Jung vor Jahrzehnten gesagt. Ich glaube, vor 100 Jahren etwa. Er hat damals gesagt, es kommen zu mir Menschen und sagen, sie seien seelisch erkrankt. Im Grunde aber sind sie im Leben orientierungslos. Und das kann ich nur zutiefst bestätigen. Ich bin gut ausgebildet worden von Viktor Frankl im Blick auf Krankheiten. Und er selber hat das auch zutiefst gewusst, denn sein erstes wirklich großes Buch, neben dem trotzdem Ja zum Leben sagen, war die ärztliche Seelsorge, in der er deutlich gemacht hat, vieles, was unter dieser Chiffre Krankheit läuft, ist im Grunde Mangel an Fähigkeit, Sinn im Leben zu finden. Und deswegen war er derjenige, Viktor Frankl, derjenige, der wie kein anderer mit ganz großer Leidenschaft die Sinnfrage gestellt hat. Er hat sie durchleuchtet aus unterschiedlichsten Perspektiven. Und wenn ich von mir reden darf, ich habe daraus inzwischen die sogenannte wertorientierte Persönlichkeitsbildung entwickelt für Menschen, die nicht primär seelisch erkrankt sind, sondern die nicht wissen, darf ich das mal ganz schlicht sagen, die nicht wissen, wie Leben geht. Und ich könnte Ihnen bis morgen früh, aber ich werde Sie nicht, das werde ich Ihnen nicht zumuten, erzählen von vielen, vielen Menschen, mir oft so sympathischen Menschen, die sich verloren haben Und wenn sie sich nicht verloren haben, dann wissen sie nicht, was sie mit ihren Tagen anfangen sollen. Und daraus entwickeln sich Drogensucht, Depressivität, vor allen Dingen Lebensangst. Also das, was immer unter dieser Chiffre Angst geführt wird, ist im Grunde Angst vor dem Leben. Es gibt viele Menschen, die Angst vor dem Leben haben. Aber das ist eine verständliche, eine nachvollziehbare Angst. Wenn zum Beispiel, um in diese Tage hineinzugehen, wenn zum Beispiel Menschen in den Nachrichten hören, wie es im Iran und mit der Beziehung von Trump zu den Iranern aussieht, wenn sie diese Nachrichten hören und ihnen darüber hinaus gesagt wird, das kann auch Deutschland oder Österreich betreffen, dann bekommen sie verständlicherweise Angst, Lebensangst. Warum habe ich dieses Buch geschrieben? Weil ich ganz wenig Lebensangst habe. Weil ich kaum was mit Depression zu tun habe. Obwohl ich so ein Leben hinter mir habe, voller Angst, voller Depression. In diesen berühmten 25 bis 30 Jahren, können auch 30 Jahre gewesen sein. Ich wünsche, oder ich darf das nochmal anders sagen, ich glaube zutiefst, dass Gott zwar unsichtbar ist, dass es keinerlei Möglichkeit gibt, ihn beweisen zu können. Ich glaube zutiefst daran, dass dieser unsichtbare und unbeweisbare Gott, jetzt kommt ein seltsames Wort, dass er unser Herr ist. Die persönliche Hauptsache für unser Leben. Und weil ich davon ganz tief überzeugt bin, nach diesen vielen Jahren des Zweifels, wünsche ich so sehr, dass ich das weitergebe, was mich heute mit 87 gelassen macht, frei macht. Sie würden sich wundern, wie viel Heiterkeit in unserem Haus stattfindet. Aber keine künstliche, keine gemachte, sondern aus dem Inneren heraus. Und wenn Sie erlauben, darf ich jetzt noch etwas sagen. Von C.G. Jung stammt das Wort The Lost Paradise. Warum er vom verlorenen Paradies Englisch bemüht, das habe ich nie verstanden. Was sagt das? Er sagt, ich darf es in meiner Sprache so formulieren, es gibt in jedem Menschen so einen Rest von Ebenbildlichkeit Gottes. Das hat er so nicht gesagt, aber das hat er gemeint. Es geht aber weiter. Viktor Frankl hat vom geistig Unbewussten gesprochen, hat davon gesprochen, dass in jedem Menschen im Unbewussten ein Bereich ist, der unberührt ist von aller Zwiespältigkeit des Lebens. Dass in jedem Menschen ein Wurzelgeflecht ist von spezifisch menschlichen Werten. Von der Freiheit, von der Liebe, vom Mut, von der Verantwortlichkeit und. Das heißt, in jedem Menschen gibt es einen Bereich, der, das hat mit dem verlorenen Paradies zu tun, es gibt einen Bereich in uns, der ist heil geblieben. Ich wage dieses Wort zu gebrauchen, weil der von mir entwickelten Wertimagination, wir in diesen Bereich vordringen, in diesen Bereich des Unbewussten, in dem sich zeigt, es gibt einmal den Bereich der Krankheiten, es gibt einmal den Bereich der Orientierungslosigkeit im Leben, das ist das eine. Und das ist ausgeprägt in dieser Zeit. Aber es gibt auf der anderen Seite diesen Bereich des unbewussten Geistes, der frei ist von aller Zwiespältigkeit des Lebens. Und dadurch kommen viele Menschen zu einem gelingenden Leben. Nicht durch mich, sondern weil ich zutiefst ein Therapeut bin, der sich von Gott leiten lässt. Ich staune oft darüber, was mir einfällt, was ich nicht produziere.
0: Die Wertimagination, Professor Böschemeier, wenn ich das richtig verstanden habe, ist eine Methode, um den Sinn dieses Wozu für mein Leben klar in den Blick zu nehmen, dadurch eine Richtung zu bekommen, in die ich laufe, dann bin ich nicht mehr so orientierungslos. Ihr großer Lehrer Viktor Frankl hat ja den Satz geprägt, wer ein Wozu hat, erträgt fast jedes Wie. Das ist ja seine große Lehre gewesen, also den Sinn zu finden. Und mit der Wertimagination helfen Sie Menschen, diesen Sinn für sich zu formulieren, klar zu bekommen, freizulegen, indem sich die Menschen in der Therapie dann hinsetzen und eben Imagination, klare Vorstellungen auch, praktisch personenhafte Vorstellungen machen von dem, was ihre Werte sind und was ihnen wirklich wichtig ist im Leben. Wie ist das eigentlich mit dem Sinn? Wir sind ja heute so, dass wir sagen, ja, jeder hat, das sagen Sie ja irgendwo auch, jeder hat so seinen Sinn, den er herausfinden muss, ja. Ist das denn etwas, wenn ich etwas finde, dann heißt es ja eigentlich, das gibt es schon und ich muss es finden. Ich habe den Eindruck, dass wir heute viel mehr denken, jeder entscheidet selbst ein bisschen, was für ihn sinnvoll ist. Ja, also die einen können zum Beispiel die ganze Kraft ihres Lebens in die Rettung eines Wals stecken und die nächsten, die ziehen lieber Kinder groß. Und trotzdem kommt es mir so vor, als ob manche, also wenn sie dann sagen, das ist jetzt der Sinn meines Lebens, dann kann das auch sehr kämpferisch werden und teilweise auch sehr aggressiv, ja, weil man sagt, also gerade wenn ich jetzt zum Beispiel den Tierschutz nehme, ich bin eine sehr große Tierliebhaberin, also das meine ich gar nicht damit, aber mir fällt auf, dass manche da durchaus sehr auch aggressiv oder sogar menschenfeindlich vorgehen können. Was ist denn genau dieser Sinn? Nämlich, ich kann mir nicht vorstellen, dass das dann das Ziel sein soll.
1: Was ist der Sinn? Ich denke jetzt nicht logotherapeutisch, obwohl ich denke, ich habe so viel Gutes von Viktor Frankl erfahren. Und ich bin ihm zutiefst dankbar für den Begriff des geistig Unbewussten. Aber er hat ihn philosophisch verstanden, zunächst einmal. Was Sinn ist, was mein Sinn ist, kann ich nicht einfach selber bestimmen. Je näher ich, hat wunderschön mein geistiger Freund Guardini gesagt, je mehr ich meinem Innersten komme, je näher ich meinem Innersten komme, je mehr ich dem komme, mit Viktor Frankl formuliert, was wir den unbewussten Geist nennen und damit den spezifisch humanen Werten. Je näher ich diesem Bereich komme, desto leichter fällt es mir zu sagen, was Sinn ist für mich und was nicht. Aber dem geht meines Erachtens etwas Zentrales voraus. Mein Freund von vor 2000 Jahren, Jesus Christus, hat diesen wunderbaren Satz gesagt, die Wahrheit wird euch frei machen. Und dazu gehört, und dafür kämpfe ich, dass diese These durchkommt, dazu gehört, dass wir zuerst einmal danach fragen müssen, woher die Störung oder dieses Unwohlsein oder dieses Unglücklichsein, woher die misslichen Dinge in meinem Leben kommen. Die Frage nach der Ursache, die Frage nach der ursächlichen Wahrheit, das ist das Allererste. Es geht nicht an, immer gleich sofort Ausschau zu halten nach der Freiheit. Das geht schief. Oder immer gleich zu sagen, was macht mich denn mutig? Nein, so nicht. Sondern zuerst, was an mir ist so, jetzt darf ich sagen, wie Gott es nicht haben will, was ist so, dass es mich krank gemacht hat oder orientierungslos. Das ist das Allererste. Und würde Frankl heute noch leben, und säßen wir so nah beieinander, wie wir manches Mal gesessen haben, ich bin sehr sicher, er würde sagen, ich mache das jetzt mit. Damals war er viel zu nahe dem Konzentrationslager, als dass er wesentlich ambitioniert gewesen wäre, immer nach der Ursache von Störungen zu fragen. Jetzt mögen manche Logotherapeuten über mich schimpfen oder fluchen. Das macht auch nichts. Am Anfang geht es immer um die Frage, die Wahrheit wird euch frei machen. Aber welche Wahrheit? Um welche Wahrheit geht es? Und dann

0: gesagt, weil die Wände zwischen Seele und Körper hauchdünn sind. Das ist ein wunderschönes Wort, die sind hauchdünn. Und das erlebe ich wöchentlich mehrere Male. Jetzt müssen Sie mich bitte stoppen.
1: Wenn Sie über die Wertimagination sprechen, ja, was ja diese Therapieform, mit der Sie versuchen, Professor Böschemeier, Menschen ihre Werte, die ihnen Richtung Orientierung geben, bewusst zu machen, dass sie das, und da sagen Sie, das ist wirklich heilend. Sie haben gerade ein Wort gesagt, Professor Böschemeier, das Wort Liebe schon genannt. Da würden wahrscheinlich viele Ihnen beipflichten. Ja, die Liebe ist wirklich das Wichtigste im Leben. Und trotzdem sind viele unglücklich mit der Liebe. Wo liegt das Problem?
0: Ich habe mehrere Male in der Woche mit diesem Thema auch zu tun. Wenn Paare oder wenn ein Partner mich aufsucht, uns aufsucht. Ich spreche ja immer von mir, aber ich habe ja Mitarbeiter, sehr gute Mitarbeiter. Wo ist das Problem? Das Problem ist, dass die Liebe einseitig gelebt wird. Liebe ist ein existenzial, ein zu jedem Menschen gehörendes Gefühl, das immer ausgerichtet ist auf mich und auf den anderen oder das andere. Deutlicher gesagt, das Problem ganz vieler misslungener Beziehungen liegt meines Erachtens darin, dass die Egozentrizität in diesen Zeiten viel zu groß ist und der Mangel an Beziehung zum anderen, zum Du, viel zu stark ist. Der Mangel ist viel zu stark. Viele Konflikte sind nachvollziehbar, die mir erzählt werden, sind so gut nachvollziehbar. Aber es geht immer um das eine, wenn es um die Liebe geht. Ich darf mich so richtig lieben und mich so richtig freuen, dass ich in dieser Welt bin. Ich würde ergänzen, dass ich Gottes Kind bin. Ja, aber Liebe, Liebe wird pervertiert, wenn sie nicht zugleich den anderen meint. Und das kann ich auch ausweiten, wenn die Liebe nicht auch die Welt meint, in der wir leben. Liebe auch zu dieser Welt? Nein, ich muss das nicht gutheißen, was überall beklagt wird. Aber diese Welt ist nach wie vor die Welt Gottes. Und deswegen werde ich dazu herausgefordert, diese Welt Gottes, so wie sie derzeit ist, auch zu lieben.
1: Also den anderen meinen, dass du das Gegenüber Liebe als eine Beziehung, die den anderen sieht, sagen Sie, Professor Böschemeier. Wir sprechen hier im Standpunkt über die Frage, warum es sich lohnt, nach Gott zu fragen. Und wir fragen das jemanden, der mit 87 Jahren oder 86 Jahren, was glaube ich damals ein Buch herausgebracht hat, über die Frage, und wenn es Gott gäbe, weil er das in seinem Leben als die Größe, Gott die Größe erfahren hat, die der tragende Grund seines Lebens ist, das heute im Alter voller Heiterkeit ist, sagt Professor Uwe Böschemeier. Wir sprechen gleich mit ihm weiter hier im Standpunkt noch über die Frage, und wie machen wir das mit dem Leid?

0: Der Standpunkt bei Radio Horeb, warum es sich lohnt, nach Gott zu fragen. Es lohnt sich, sagt Professor Uwe Böschelmeier. Er ist Psychotherapeut, evangelischer Theologe und unser Gast hier im Standpunkt bei Radio Horeb. Mein Name ist Gabi Fröhlich und ich wollte gerne mit Professor Böschelmeier jetzt noch ein Thema ansprechen, das sehr viele bewegt. Professor Böschelmeier, wenn ich mit Menschen spreche, die mit Gott so nicht wirklich was anfangen können, dann kommt immer, und ich würde sagen, also 100%, die Bemerkung irgendwann einmal, ja, guck dir doch mal diese Welt an, wie übel die ist und manchmal auch, wie übel mir das Leben mitgespielt hat. Wenn es denn jetzt so einen guten Gott gibt, wie du sagst, das passt doch nicht zusammen. Jetzt ist es ja durchaus so, Professor Böschelmeier, das haben Sie eben auch schon angesprochen, dass Sie auch durchaus durch sehr schwere Zeiten im Leben gegangen sind, in Ihrer Kindheit, dann später mit schwerer Erkrankung und so weiter. Also Sie sagen das jetzt nicht so aus einem gemütlichen Polstersessel heraus, dass es für Sie Gott gibt und er der tragende Urgrund des Lebens ist. Und Ihrer Ansicht nach, Sie gehen ja auch so weit zu sagen, dass dieser Urgrund des Lebens im Grunde die Frage nach ihm, die bedeutendste Frage unserer Zeit ist. Davon hängt unser Sinn, unser Glück, unsere Lebensqualität ab. Also ganz, ganz bedeutend. Wie gehen Sie mit dieser berühmten Theodizee-Frage um? Also der Frage, wie kann Gott gut sein, wenn es das Leid gibt? Oder umgekehrt, wie kann es Leid geben, wenn doch Gott gut ist? Wie kann ein guter Gott sowas zulassen?
1: Ich bekenne Ihnen, dass ich die Antwort, die ich Ihnen gleich geben werde, relativ spät gefunden habe. Das heißt mit anderen Worten, ich habe auch Jahrzehnte gedacht, um Himmels Willen, was lässt Gott zu an Krankheiten, an Kriegen, an Hungersnöten? Ich habe genauso jahrzehntelang gefragt, wie viele Menschen heute nach wie vor verständlicherweise fragen. Und ich habe, das ist noch nicht so lange her, sagte ich eben bereits, eine Antwort gefunden, die mich überzeugt. Nämlich, es gibt die sichtbare Welt, in der wir leben, und es gibt die unsichtbare Welt. Und wir, die wir in der sichtbaren Welt leben, wir werden dieser unsichtbaren Welt, die meiner Überzeugung nach voll ist von Inhalten, wir werden dieser Welt immer ferner. Das sind zwei unterschiedliche Welten. Die Welt, in der wir leben, ist so totaliter anders als die Welt Gottes, die von Gott, Reich Gottes genannt wird oder von uns Menschen. Es sind zwei völlig unterschiedliche Bereiche. Und wir neigen dazu, so wie ich jahrzehntelang dazu geneigt habe, mich zum Maß zu machen für das, was in dieser Welt passiert. Ich bin nicht das Maß. Ich bin erschüttert über die Hungersnöte in Afrika. Ich bin erschüttert über die unsägliche Dummheit dieses Herrn in Washington. Ich habe darauf keine Antwort, warum das Leben so stattfindet, wie es stattfindet. Ich habe nur die eine Antwort. Ich bin nicht Gott. Ich bin nicht Gott. Ich kann es nicht verstehen. Aber eines kann ich sehr wohl verstehen. Die Freiheit, die wir, anders als die Tier- und Pflanzenwelt, die Freiheit, die wir haben, ist ein Geschenk der Schöpfung, ist ein Geschenk der Schöpfung Gottes. Und wir unterschätzen die Macht unserer Freiheit. Und vieles, was zurzeit passiert, und ich denke nicht nur an die Kriege, ich denke auch an wissenschaftliche Ergebnisse, ich denke überhaupt an diese Welt, so wie sie zurzeit läuft. Wenn wir sie nur nach menschlichen Maßstäben beurteilen, wenn wir von unserer Freiheit zur Beurteilung keinen Gebrauch machen, dann schieben wir das Ganze dem Herrn des Himmels und der Erde in die Schuhe. Und das ist peinlich. Die sogenannte Theodizee-Frage ist für mich, nachdem ich das begriffen habe, Gott hat mir doch Freiheit gegeben zu handeln. Und nun lässt er mich auch handeln. Und darin nimmt er mich ernst. Und nicht nur mich, sondern uns Menschen. Ich kann weinen mit Menschen in ihrer Traurigkeit und tue das auch sogar in meiner Ordination. Ich kann auch manchmal fluchen mit Müttern, die mit ansehen mussten, wie die eigenen Söhne im Meer untergingen. Ich kann das alles zutiefst betrauern, befluchen, bewüten, wie auch immer. Aber ich habe mir abgewöhnt, zu sagen, du da, der du doch alles bist und hast und Macht hast über dieses Leben. Warum kannst du das zulassen? Nein, das ist ein Fehlpass, ein denkerischer Fehlpass, wenn wir Gott verantwortlich machen für das, was zum Beispiel in dieser Zeit passiert. Wir sind es. Wir sind es. Wenn das nicht endlich aufhört, diese Auseinandersetzung zwischen dem Iran und der USA oder dem Putin und dem Zelensky da in der Ukraine. Das sind wir Menschen. Das sind wir Menschen, die diesen Unfug machen. Leider gibt es viele, viele Menschen, die uns jetzt vielleicht auch zuhören, die keinen Einfluss darauf haben. Ja, schon. Aber das, was da geschieht, sind Menschen, die dieses Unheil in aller Welt verursachen. Theodizee-Frage ist eine peinliche Frage, ist eine Projektion der eigenen Unfähigkeit an den Himmel, der von Gott regiert wird und der zugleich die Erde regiert.
0: Puh. Professor Böschemeier, Sie haben einen Satz gesagt, den fand ich sehr eindrücklich. Es passiert im Leben nichts, was nicht die Zollstelle Gottes passiert hätte. Das fand ich einen sehr schönen Gedanken. Das heißt, Sie können auch mit dem, was Ihnen auf den ersten Blick zuwiderläuft, Sie können auch davon sagen, das hat die Zollstelle Gottes passiert und er hat es durchgewunken. Darum mag es mir gut sein, mag es gut für mich sein. Ist das der Gedanke dahinter?
1: Ja, also zunächst einmal, diesen wunderschönen Satz habe ich nicht gefunden, sondern mein heißgeliebter ehemaliger Chef an der Universität, Helmut Tiedecke. Den habe ich mir gemerkt, den Satz. Das hat wieder damit zu tun. Mein Urteil über das, was mir widerfährt, ja, das kann ich formulieren, aber ich weiß es im Letzten nicht, warum ich 25 bis 30 Jahre gestottert habe. Ich weiß nicht, warum ich den Krebs bekommen habe, der um ein Haar zu meinem Tod geführt hätte. Ich weiß das nicht. Was ich aber inzwischen weiß, fühlbar weiß. Und davon hat ganz viel Romano Guardini begriffen. Was ich fühlbar weiß, ist, ich lebe mein Leben, ja, aber es ist Gott, der mein Leben führt. Es ist Gott, der mein Leben führt. Ich lebe, ja, aber es ist Gott, der mein Leben führt. Und ich weiß nicht, warum er mir dieses oder das zumutet. Und jetzt sage ich noch einmal hochpersönlich, dass ich für viele, viele Menschen, auch mit 87 Jahren, noch gerne da bin. Und dass ich vieles sehe, was ich vor 30 Jahren nicht habe sehen können. Das hat zu tun mit diesen vielen, höchst unerquicklichen Stunden, die mein Leben ausgemacht haben. Denn mein Leben war noch trauriger, als ich es eben dargestellt habe. Gott führt mein Leben. Und ich habe leider eben so alt werden müssen, um das zu kapieren. Ich muss mir deswegen auch nicht wegen jeder künftigen unangenehmen Begegnung Sorgen machen. Manches habe ich mir selber eingebrockt. Manches aber lässt Gott für mein Leben zu, was ich gar nicht schön finde. Aber ich bin nicht Gott und habe kein Urteil zu treffen. Ich kann es vor allen Dingen nicht. Ich bin nicht Gott. Und das habe ich kürzlich noch wunderbar von meinem geistigen Freund Guardini gelesen, der in seinem wunderbaren Lesebuch der Lebensweisheit, das ich jedem empfehle, gesagt hat, das größte Problem der Menschen besteht vermutlich darin, dass in uns tief verwurzelt der Wunsch ist, sein zu wollen wie Gott. Und das geht nicht. Und deswegen besteht die größte Freiheit vermutlich darin, dass wir Gott Gott sein lassen und ihn nicht für alles Mögliche verantwortlich machen, wenn es in dieser Welt so trostlos geworden ist. Wir wissen es nicht. Wir wissen vor allen Dingen nicht, warum Gott diese Geduld hat mit der Menschheit. Vor 2000 Jahren kam der Mensch gewordene Gott auf diesen Planeten. Und was ist daraus geworden 2000 Jahre später? Jetzt kann man sagen, siehste, habe ich doch gleich gesagt. Es gibt keinen Gott. Und ich sage, Vorsicht, Vorsicht, Vorsicht. Ich sehe es anders. Es ist die Geduld Gottes, die diese Menschheit weiterleben lässt. Wie lange? Das weiß ich nicht. Und wenn du es nicht weißt, was dann? Ich vertraue Gott. Und das habe ich mühsam lernen müssen. Nein, das ist nicht von heute auf morgen gekommen. Ich habe gerade ein Interview gemacht mit Dr. Bruckmoser von den Salzburger Nachrichten. Und ich habe ihm eine Geschichte erzählt, die ich auch gerne Ihnen erzählen möchte. Ich hatte zu tun mit einem sehr kranken jungen Mann. Als ich ihn fragte nach dem Sinn seines Lebens, da gebrauchte er fürchterliche Wörter, die ich Ihnen hier nicht wiedergebe. Wir haben miteinander auch Wanderungen in seine Tiefe gemacht. Und die letzte Wanderung werde ich nie vergessen. Ich habe ihn in die Tiefe geführt und da sieht er, wie er angestrahlt wird von einem ganz warmen Licht, das immer größer wird, das immer größer wird. Und da sagt er, und ich höre noch seine leise Stimme, dieses jungen Mannes, der so fürchterliche Dinge über das Leben gesagt hatte, und er sagt, ich glaube, ich betrete heiligen Boden. Ihm geht's inzwischen so gut, so prächtig.
0: Professor Beschelmeier, Sie haben gesagt, im Grunde, wir leben in einer Welt, die Gott weitgehend verloren hat, die Gott, wo der Mensch Gott selber sein will, die große Versuchung des Menschen, der damit aber auch den Urgrund seines Lebens verliert und dadurch orientierungslos wird. Sie sagten, vieles, was wir als psychische Erkrankung sehen, ist wahrscheinlich gar keine psychische Erkrankung, sondern eben eine Folge dieser Orientierungslosigkeit. Ja. Oder einfach, wir wissen nicht mehr, wie das Leben gelebt wird. Ein weiteres Merkmal unserer Zeit ist, dass sie sehr laut ist. Also wenn ich hier Menschen auf der Straße begegne, haben fast alle Kopfhörer auf inzwischen, fast alle. Und alle haben wenig Zeit. Jetzt plädieren Sie in Ihrem Buch aber sehr stark dafür, oder auch in Ihren Vorträgen, sich Zeit zu nehmen, weil manche Dinge ohne Zeit gar nicht wahrgenommen werden können. Und vor allem brauchen Sie die Hintergrundmusik, die Atmosphäre der Stille.
1: Ich kann ohne die Stille nicht mehr leben. Und ich suche die Stille an jedem Tag, zu bestimmten Zeiten. Wenn ich wach werde, dann gehe ich noch einmal in die Stille, aber in eine andere Stille. Und wenn ich am Nachmittag wieder mit meiner Arbeit beginne, darf ohne Stolz sagen, dass ich bis heute intensiv weiterarbeite mit 87 und ich hoffe auch noch mit 90, wenn es geht und Gott es zulässt. Und vor dem Schlafen kann ich gar nicht anders, als noch einmal in die Stille zu gehen. Und dabei bin ich jemand, der wirklich nicht gerade viel Zeit hat. Ich brauche aber diese Zeit der Stille, weil ich sonst unter dem Lärm der Welt, der ja sehr unterschiedliche Facetten hat, kaputt gehen würde. Und für mich gibt es neben meiner geliebten Frau keine andere Person, da ich so viel Zeit geben möchte, wie eben Gott. Ich empfehle so sehr, übrigens bin ich ja wahrlich nicht der Einzige, mit seinem Plädoyer für das Suchen der Stille. Da geht es nicht nur um die Abkehr vom Lärm, sondern wer in die Stille zu hören beginnt, der kommt seinem Innersten näher. Und wer seinem Innersten näher kommt, der kommt Gott näher. Und wer Gott näher kommt, der kommt dem Leben näher. Deswegen darf ich das noch zum Schluss vielleicht sagen. Die Frage nach Gott und die Suche nach Gott ist alles andere als ein Luxusproblem philosophisch interessierter Menschen. Boah. Sondern das A und O menschlichen Lebens überhaupt.
0: Ich denke, das ist ein wunderbarer Schlusssatz, Professor Böschemeier. Vielen Dank dafür, dass Sie unser Gast waren hier im Standpunkt bei Radio Horeb. Warum es sich lohnt, nach Gott zu fragen. Und Sie haben uns viel Ermutigung gegeben, Professor Böschemeier. Ein ganz herzliches Dankeschön dafür. Diese Sendung kann man im Podcast von Radio Horeb in der Mediathek nachhören unter www.horeb.org. Schauen Sie dann einfach in die Mediathek, in den Podcast von Radio Horeb unter die Rubrik der Sendereihe Standpunkt dann ab morgen zu hören. Vielen Dank, Professor Böschemeier. Möchten Sie uns noch einen ganz kurzen Schlussgedanken mitgeben oder lassen wir es so stehen?
1: Ich sage gern noch einen Schlusssatz. Ich selber liebe den fernen und doch so nahen Gott. Punkt. Und herzlichen Dank für Ihre liebevolle Begleitung durch diese Zeit, die wir miteinander haben durften. Vielen Dank. Vielen Dank.
0: Ich fühle mich sehr geehrt, mit Ihnen gesprochen zu haben. Ein Dankeschön für dieses Gespräch.

Im Standpunkt sprachen wir mit dem evangelischen Theologen und Logotherapeuten Professor Uwe Böschemeier über das Thema, warum es sich lohnt, nach Gott zu fragen. Dieses Gespräch finden Sie auch in der Mediathek von Radio Horeb im Podcast unter der Rubrik Standpunkt. Es wurde am 12. Mai dieses Jahres aufgezeichnet, 2 Tage vor dem Tod von Professor Böschemeier. Ich bin persönlich sehr dankbar, dass ich dieses Gespräch noch mit ihm führen und für Sie, liebe Hörerinnen und Hörer, erhalten konnte. Mein Name ist Gabi Fröhlich und ich möchte ans Ende dieser Sendung noch ein Gebet aus dem evangelischen Gesangsbuch stellen. Im Namen des Vaters und des Sohnes und des Heiligen Geistes. Amen. Ewiger Gott und Vater, du allein bist mächtig und gnädig. Gib unserem Entschlafenen die ewige Ruhe. Lass ihm dein Licht leuchten und vereine ihn mit denen, die du vollendet hast. Uns alle lass dereinst dein Angesicht schauen und deine himmlische Herrlichkeit erlangen. Amen. 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

0: Rosari, Beate Maria Virginis.
1: Die glorreichen Rosenkranzgeheimnisse.
2: Deus in adiutorium meum intende.
3: Domine adonantum et Christina.
2: Gloria Patri et Filio et Spiritui Sancto.
3: Sic ut erat in principio, nunc et semper, et in saecula saeculorum. Amen.
2: Primum Mysterium, Jesus a mortuis resurgit.
1: Das erste glorreiche Geheimnis, Jesus steht von den Toten auf.
0: Dixit angelus mulieribus.
1: Der Engel sagte zu den Frauen: Ihr sucht Jesus aus Nazareth, den Gekreuzigten. Er ist auferstanden, er ist nicht hier. Geht und sagt seinen

0: Jesus.
1: Santa Maria, Madre Dei, ora pro nobis peccatoribus, nunc et in hora mortis nostrae.
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0: Ave Maria, gratia plena, Dominus tecum, benedicta tu in mulieribus, et benedictus fructus ventris tui, Jesus.
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0: Gloria Patri et Filio et Spiritui Sancto. Tertium Mysterium. Spiritus Paraclitus supra discipulus descendit.
2: Das dritte Geheimnis. Der Geist des Trostes kommt auf die Jünger herab.
3: Discipuli omnes erant perseverantes unanimiter.
2: Alle Jünger verharrten einmütig im Gebet, zusammen mit den Frauen und Maria, der Mutter Jesu, und seinen Brüdern. Und als der Tag des Pfingstfestes gekommen war, wurden alle mit dem Heiligen Geist erfüllt.

Wir haben in einer Aufzeichnung mit Papst Benedikt dem 16. den glorreichen Rosenkranz gebetet. Wir wünschen Ihnen weiterhin gesegnete Stunden hier im Nachtprogramm bei Radio Horeb.

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1: Herzlich willkommen, liebe Hörerinnen und Hörer, zu unserem Kurs Null bei Radio Horeb. Heute mit dem Thema benediktinische Antworten auf Perfektionismus. Gnade vor Leistung. Und wenn Sie jetzt gerade innerlich aufatmen, dann sind Sie genau an der richtigen Stelle. Und dann sage ich noch einmal herzlich willkommen. Ich bin Astrid Mooskopf. Perfektionismus, noch nicht vor allzu langer Zeit, eine Modeschwäche. Mittlerweile kennen wir auch die zerstörerischen Muster des Perfektionismus. Die starke Definition über die eigene Leistung oder auch das Messen des Wertes anderer an der Leistung. Ständige Suche nach Fehlern. Überhaupt ein Blick auf das Leben, der immer nach dem Besseren sucht, niemals Genügen findet in dem, was ist. Das ist ein Leben, das leicht gehetzt werden kann und wenig Raum bietet, um echte Beziehung zu leben. Eine Versuchung, die auch schon ein großer Menschenkenner der Kirchengeschichte durchaus kannte, wenn er sie auch nicht so benannte. Die Rede ist vom heiligen Benedikt von Nursia. Vor 1500 Jahren gab er seinen Mönchen für das Gemeinschaftsleben eine Regel an die Hand, die bis heute ein unglaublicher Spiegel von Menschenkenntnis und Menschenliebe ist. Diese Regel soll die Menschen, soll die Mönche zum Leben mit Gott führen, soll sie in den Himmel führen, zur Heiligkeit und das auf dem Boden der Realität. Wir wollen also heute mal den heiligen Benedikt von Nursia fragen, was soll man tun, wenn man nun mal mit der Schwäche des Perfektionismus behaftet ist? Wir fragen dies einfach stellvertretend einen Sohn des heiligen Benedikt, nämlich Pater Paul Tobler. Er ist Benediktiner in der Schweizer Benediktinerabtei Decentes in Graubünden und heute uns hier verbunden im Kurs Null. Ich freue mich, ihn begrüßen zu dürfen. Pater Paul, herzlich willkommen.
2: Vielen Dank, Frau Mooskopf. Ich freue mich.
1: Pater Paul, bevor wir jetzt hineingehen in die Sendung über den Perfektionismus und die Regel wurde ja auch schon erwähnt und so weiter, für alle, die vielleicht den heiligen Benedikt nicht so gut kennen, vielleicht können Sie uns mal ganz kurz erzählen, wer ist denn der heilige Benedikt eigentlich gewesen? Was macht ihn so wichtig für uns, auch jetzt über unser Thema hinaus? Was muss man wissen über ihn?
2: Gerne. Also der heilige Benedikt soweit man es wissen kann, um 480 bis 547 gelebt haben. Die Benediktiner feiern bald ein 1500 Jahre Jubiläum der Errichtung des Klosters Monte Cassino. Das ist so ein bisschen das Parade- oder Mutterkloster und das liegt zwischen Rom und Neapel. Der heilige Benedikt stammte aus Nursia, das ist im italienischen Umbrien und es gibt eine Lebensbeschreibung über ihn. Die hat der heilige Papst Gregor geschrieben. Und gemäß dieser Lebensbeschreibung soll er ein Mann gewesen sein, der in jungen Jahren sich zuerst der Ausbildung eigentlich widmete, aber sich dann gewissermaßen abkehrte und zuerst einmal das kontemplative Leben suchte, können wir sagen. Es gab dann eine Zeit der Einsamkeit, des Rückzuges, bevor er dann aber zu einem eigentlichen Hirten, ein Gestalter des klösterlichen Lebens wurde und bis heute diese Ausstrahlung behalten hat. Also man könnte sagen, was er wollte, war eigentlich ein intensiv christliches Leben zu führen, die Nachfolge Christi im geweihten Leben anzustreben und dies auch gut zu organisieren. Er wurde also eigentlich zu einem bekannten Organisator von klösterlichem Leben. Und dies wiederum hat natürlich dann unsere Kultur sehr, sehr stark geprägt, was auch dazu führte etwa, dass er zu einem Mitpatron Europas ernannt wurde im letzten Jahrhundert durch Papst Paul VI.
1: Wenn wir jetzt aber das Thema Perfektionismus mal in den Blick nehmen, wo taucht denn das Thema Perfektionismus vielleicht auch in seinem eigenen Leben auf?
2: Vielleicht nicht unbedingt das Thema Perfektionismus, aber sagen wir mal zuerst das Thema, nicht perfekt zu sein eher. Das hängt ja schon damit zusammen. Also wenn man so ein bisschen auf Benedikts Leben schaut mit dieser Brille, dann fällt einem ziemlich schnell auf, dass er einen ganz großen Moment eher des Scheiterns hatte, wenn wir es so beschreiben wollen. Wie ich sagte, zuerst stand bei ihm so eine Zeit der Innerlichkeit, der Einsamkeit, der Einsiedelei, des Einsiedlertums. Das ist in Subiaco, so eine Autostunde von Rom entfernt, ein bisschen in den Hügeln gelegen, einsame Gegend natürlich eher. Und dort zog er sich zurück, eben in diese Gottessuche, ins Gebet, in die Stille. Und es heißt, dass dann irgendwann Männer kamen, das heißt auch, sie hätten eben keinen Abt mehr gehabt in ihrem eigenen Kloster, kamen zu ihm und sagten ihm, sei doch du unser Abt, werde du unser neuer Oberhirte. Und er hätte ihnen dann aber gleich zu Beginn eigentlich schon gesagt, vorausgesagt, dass das wahrscheinlich nicht so gut käme, dass sie irgendwie nicht so ganz zusammenpassen und so weiter. Aber sie hätten insistiert. Er hat dann dieses Amt in dem Sinn angenommen. Und es wird dann in der Lebensbeschreibung aber handfest beschrieben, dass es eben doch wirklich nicht so lange gut ging und bald immer größere Probleme auftauchten, bis dahin, dass diese Mönche ihn dann wirklich sogar loswerden wollten und bis ziemlich heftig, indem sie ihn zu vergiften versuchten. Sie gaben ihm einen vergifteten Becher, einen Kelch, und Benedikt habe dann das Segenskreuz darüber gemacht, worauf dieser zersprungen sei, und das Ganze dann irgendwie offensichtlich wurde. Und ein kleiner Dialog dann noch folgt, ja, ich habe es euch von Anfang an gesagt und wir passen nicht zusammen. Relativ friedlich dann von dannen ging trotzdem. Also diese dramatische Sache, Benedikt ist aber übrigens bis heute eben fast immer mit diesem Kelch dargestellt. Das ist auch in der Symbolik zentral, wenn man seine Statuen sieht. Und was heißt das? Das ist ja ein wohl praktisch traumatisches Erlebnis, je nachdem, das ziemlich früh an seiner Biografie stand. Heute würden wir vielleicht sagen, so ein Mensch ist doch, muss doch irgendwie das ganze Leben gekennzeichnet sein, kann der noch etwas Gutes auf die Reihe bringen, je nachdem. Das war also gar nicht der Fall. Er hat viel Gutes noch erreichen können, aber das war kein glorreicher Moment sozusagen. Natürlich kann man diskutieren, was war da wohl dahinter. Es waren ziemlich widerspenstige Mönche, das ist ja klar. Aber es wird schon diskutiert, wie sehr hat er vielleicht einen Beitrag oder worin lag vielleicht eine gewisse Tendenz zur Übertreibung oder so. Wir wissen es nicht, aber es war sicher ein sehr prägendes Erlebnis in seiner Biografie. Also das, denke ich, ist so etwas vielleicht wahrscheinlich das größte Thema, wenn wir jetzt diese Erfahrungen schauen.
1: Ja, Thema Scheitern. Sicherlich, ein Perfektionist wird früher oder später die Erfahrung machen, zu scheitern an sich selbst, an der Umgebung, auf welcher Ebene auch immer. Ja, sagen Sie doch mal, wie ist denn dann Benedikt damit eigentlich umgegangen? Er hat die Mönche verlassen, aber er hat ja später Gemeinschaften gegründet.
2: Eben die Frage, wie sehr das wegen seinem Perfektionismus oder was war, ich glaube, die ist schwierig zu beantworten. Aber es war auf jeden Fall, es ist keine perfekte Biografie, wenn einem sowas passiert, oder? Das ist, denke ich, das große Thema. Da ist eine deutliche Spur in seinem Leben. Also hat sich wieder zurückgezogen in die Stille, heißt es. Also wieder zurückhalt. Das wollte er sowieso auch gerne. Aber es blieb dann unvermeidbar, dass früher oder später auch die Ausstrahlung wuchs, wiederum, oder? Dass dann Leute zu ihm kamen, dass sie ihn als Ratgeber suchten, dass sie ihn als Mann Gottes einfach erkannten. Und dann wirklich auch das, soll man sagen, pastorale Wirken schon auch einfach zunahm. Also, dass er dann größte zuerst vor Ort gegründet haben soll und später dann eben zum bekannten Abt von Monte Cassino wurde, diesem Mutterkloster der Benediktiner. Und da ist schon in seiner Benediktsregel, können wir das Thema Perfektionismus quasi zu lesen versuchen oder eben nicht Perfektionismus vielleicht besser gesagt. Dass dort eine große Menschlichkeit, eine große Ausgewogenheit eigentlich sichtbar wird. Also man sagt, die Benediktsregel sei eigentlich gerade für das ganz besonders bekannt, für ihr Maß, also ihre maßvolle Gestaltung, für ihre realistische, menschliche Gestaltung. Also dass er da einfach ein Bild hatte eines Menschen, dem er einerseits viel zutraute, also wir Menschen, die große Würde haben, absoluten Respekt verdient, schön und liebenswürdig sind in den Augen Gottes, aber gleichzeitig immer auch irgendwie prekär, also von einfach mit Grenzen, mit Schwachheit, mit verletzlich, anfällig für Scheitern, kleines Scheitern, anfällig für Dinge, die nicht perfekt laufen. Also so diese, man sagt, es ist einfach eine große Klugheit, eine große Weisheit und da drin, die so ein bisschen das menschliche Sein oder auch ein gesundes Leben, wenn wir so wollen, umschreibt.
1: Gut, er sieht den Menschen also als ein Wesen mit Grenzen, mit Schwächen, mit Fehlern, aber lässt er dann einfach als Gegenmodell, sag ich jetzt mal, wir polarisieren das gerade ein bisschen in unserer Sendung natürlich, aber als Gegenmodell zu einem starken Leistungsdenken sagt er einfach, ja gut, dann bleibt doch einfach so.
2: Der Heilige Benedikt, seine Regel ist zuerst mal sehr, sehr einladend gemacht. Der Prolog ist auch eine bekannte Passage, ruft den Menschen an zu einem Weg. Und die ganze Regel oder sein Konzept ist stark weggeprägt, aber es ist schon eine Antwort darauf, dass man sagt, natürlich, nein, nein, wir dürfen nicht stehen bleiben, wir sollen was auch durchaus aus uns machen, zu machen versuchen. Wir sind ja alle auch ausgerüstet mit Talenten, wir sind alle individuell, wir sind alle einzigartig. Und natürlich soll man diese Talente, diese Möglichkeiten, die eigenen Gaben so toll wie möglich eigentlich nutzen, entfalten, menschlich wachsen etc., das ganz, ganz sicher. Aber eben ganz sicherlich in dieser Dynamik des Weges, also er sagt am Schluss seines Kapitels, ja gut, das ist jetzt quasi eine Regel für Anfänger gewesen, wenn wir wenigstens das probieren, dann ist schon mal einiges erreicht. Also zumindest ein Understatement würde man heute sagen, die Regel ist dann auch nicht so einfach. Nur, aber also auf jeden Fall, sich auf den Weg machen, sich in die Nachfolge begeben. Es ist ja natürlich auch christlich der Ruf in die Heiligkeit, der Ruf durchaus zum Großen. Also es gibt schon auch hohe Ideale, wo man nach dem Großen streben soll. Aber die Frage ist, glaube ich, eher wie. Oder immer mit dem Bewusstsein, ich kann es beispielsweise nicht einfach aus eigener Kraft, ich kann es nicht unbedingt dauerhaft garantieren. Es ist immer auch Gnade als christliches Konzept. Also so, sich vertrauensvoll öffnend auf den Weg begeben und vielleicht eher so die realistische, gesunde Gesamtsicht zu wahren und nicht sich irgendwie zu verkrampfen und in ein perfektionistisch falsches oder ungesundes Bild zu stürzen. Also.
1: Nun, der Perfektionismus, und Sie haben es gerade schon gebracht, den Begriff der Heiligkeit. Sie scheinen ja erstmal das gleiche Ziel zu haben. Die Heiligkeit ist die Vollkommenheit bei Gott, des Menschen, die Vollendung. Und der Perfektionist sagt ja eigentlich auch, ich möchte auch perfekt sein. Wo liegt jetzt eigentlich der Unterschied?
2: Ja, das ist eine wichtige Frage. Es ist in gewissen Sprachen sogar fast dasselbe Wort. Also dieser Aufruf zur Heiligkeit, kommt ja von Jesus. Seid vollkommen, wie euer Vater vollkommen ist, ist eine Aussage im Evangelium. Also die Perfektion, ja, wirklich unglaublich nahe daran in gewissem Sinne. Aber es gibt natürlich trotzdem große Unterschiede. Es ist christlich gesehen ganz klar, dass wir nicht aus eigener Kraft fähig sind, uns perfekt wie Gott zu machen. Das wäre ja ein wahrlich deutlich übertriebener Anspruch oder so. Oder? Also da schwingt automatisch schon ganz klar die Sache mit, dass das wohl ist, ja, unser Ideal ist oder unser Ziel, das ist schon groß. Aber dass wir das niemals aus eigener Kraft können. Das ist so dieses sowohl als auch, oder? Etwas Großes erreichen wollen, aber realistisch oder klar sein in der Frage, wie schaffe ich das? Eben nicht alleine, sondern mit Gottes Hilfe, mit Hilfe auch der Mitmenschen durchaus, oder? So mit deiner Mithilfe auf jeden Fall. Also nicht aus eigener, isolierter, steriler Bemühung.
1: Eigene, isolierte, sterile Bemühung. Der Abschluss auch gegen die Umgebung eigentlich, die helfend oder unterstützend mit tun könnte, bis hin zu Gott. Können Sie uns vielleicht einfach mal das Gottesbild und das Menschenbild von Benedikt von Nursia anhand seiner Regel kurz charakterisieren? Denn was durchscheint, ist ja, dass wenn man vom perfektionistischen Standpunkt her kommt, die Perspektive auf sich und das Leben ändern muss. Auf den Weg, den man geht. Weil das Ziel scheint sehr ähnlich zu sein.
2: Also der Mensch als geliebtes Geschöpf Gottes, als Abbild Gottes gemäß der Bibel, eine unglaubliche Würde, eine Paradestellung in der Schöpfung, etwas sehr, sehr Großes. Der Mensch, der auch eben Potenzial hat, der durchaus zu Großem fähig ist, zu Gutem fähig ist, der Mensch, der auch zur Arbeit beispielsweise an sich selber fähig ist, das schon. Aber dann die andere Seite des Verletzlichen, des Anfälligen, des Verletzten auch und des Begrenzten. Ich denke, das hängt mit zwei Dingen zusammen. Einerseits einfach auch das Wesen des Menschen tatsächlich. Niemand ist perfekt. Das kennen wir eigentlich aus eigener Erfahrung. ich habe die und diese und jene Gaben und der Mitmensch hat ganz andere und ich habe nicht seine und er nicht meine. Also das mit Gaben und auch mit Grenzen ausgestattet zu sein, ganz realistisch. Und gleichzeitig auch natürlich das christliche Menschenbild, dass da auch etwas nicht so ganz in Ordnung ist in unserer Dynamik von Gut und Böse. Dass in der Dynamik der Sünde zu stehen, von der Sünde oder der Erbsünde auch geprägt zu sein. Das heißt, wir wachsen ja wirklich alle auch in einer Welt auf, zwar damals wie heute, wo wir spüren, das Böse, die Folgen der Sünde, die sind einfach da. Also wir können dem nicht entfliehen. Egal, in wie schönen und geschützten Umfeld wir aufwachsen, alle von uns hören wir von dramatischen Nachrichten, machen irgendwie Lebenserfahrungen, die uns verletzen oder die uns traurig machen, etc. Also dieses Wissen auch um den Menschen, der, kann dann sagen, wirklich einen Erlöser braucht, der ja von daher gesehen Hilfe auf seinem Weg braucht, oder? Und da kommen wir zum Gottesbild. Also die Benediktsregel ist ganz stark auf Christus zentriert, natürlich auch den dreifaltigen Gott, aber besonders auf Christus, der ja unser Erlöser ist, der auch gleichzeitig Vorbild ist, der eben derjenige ist, der uns hilft, ja, heiliger zu werden, den Weg zu gehen, im Guten voranzuschreiten. Also Benedikt hat da schon immer wieder auch sehr viele schöne Formulierungen, die sehr attraktiv eigentlich auch sind, dass es eine beglückende Sache ist, diese Nachfolge anzutreten, sich diesem Gott anzuvertrauen, der uns einladen will auf seinem Weg. Das Herz werde auch weit auf diesem Weg, das ist ein sehr bekanntes Bild. Das Herz wird weit werden im Glück der Liebe auf dem Weg der Gebote Gottes. Also bis heute sehr ansprechendes Gottesbild, würde ich sagen, das zum Beispiel auch in verschiedensten Stellen schon von der Barmherzigkeit Gottes spricht, die in den letzten Jahren auch bei uns manchmal eben mehr betont wurde. Also so, natürlich ist die Ernsthaftigkeit dabei oder auch die Mahnung teilweise, aber auch wieder nicht zu stark, weil wir sind ja verletzliche Menschen, oder? Also so, das geht nur bis zu einem gewissen Maß. Es ist dann wichtig, die Menschen zu ermutigen und zu sagen, mach dich auf den Weg, versuch das Beste. Gott hilft uns, oder? Er ist unser Retter. In seiner Nachfolge kann Großes entstehen, das durchaus. Das ist so. Und eine zentrale Stelle etwa ist, nie an Gottes Barmherzigkeit zu verzweifeln. Das heißt eben, egal was passiert, noch so dramatisch vielleicht mein gefühltes Scheitern, verzweifle nie, oder? Das ist schon mal eine unglaublich wichtige Aussage.
1: Um es einfach nochmal zugespitzt aus Ihrem Mund zu hören, Pater Paul, wie schaut Gott also auf den Menschen, auf dieses, was Sie so gerade so umfassend skizziert haben, auf den starken, würdevollen und den schwachen, verletzten Menschen?
2: Es gibt zum Beispiel eine Stelle, wo Benedikt sagt, ja, Gott sieht uns immer. Aber dass das ganz sicher ein gütiger Blick ist, ein wohlwollender Blick, ein Blick, der den Menschen erreichen will, der den Menschen hochheben will, der den Menschen heilen will. Also all diese christlichen und auch frühchristlichen Bilder, auch etwa des Arztes beispielsweise, der Arzt kommt vor. Also Gott, der ja uns helfen will, im Leben zu wachsen, auf diesem Weg, den Benedikt skizziert, der uns dabei hilft, der um unsere Gebrechen weiß, der uns die Mittel gibt, damit wir auch bei immer wiederkehrenden Verletzungen und kleinen Unfällen und so weiter wieder auf die Beine kommen und wachsen können. Eben. Und er machte damit auch nicht ein riesiges Ideal, weil diese Menschen, die begrenzt sind, von ihnen muss man nicht zu viel abverlangen, sondern sich auf den guten Weg begeben. Natürlich begeben. Also natürlich ist an verschiedensten Stellen immer wieder die Entscheidung, das ist typisch christlich. Was hier skizziert wird, braucht ja natürlich immer wieder meine freie Entscheidung. Die hat er schon auch eingefordert, oder? Das ist bis heute ja das Kriterium, okay, bin ich bereit tatsächlich, das Gute zu suchen und mich nicht aber so dem Bösen oder Falschen hinzugeben? Also diese Grundentscheidung, die unabhängig von der Perfektionismus, die braucht es, weil das hängt mit der Freiheit zusammen. Aber nachher ist es ein unglaublich helfender und auch barmherziger Gott, wenn meine innere Offenheit und Bereitschaft da von mir aus gezeigt wird, oder?
1: Wenn ich jetzt mich frage als Perfektionist, wonach strebe ich denn eigentlich, wenn ich nach Heiligkeit strebe? Offenbar ist es nicht die Vollkraft meiner Fähigkeiten, der Höhepunkt meiner Leistungsfähigkeit und meine totale Autarkie. Was ist denn das Ideal der Heiligkeit, das ich anstrebe?
2: Ich würde sagen, wenn ich beginne, wie christlich, ist ja klar, der Heilige, das ist eben auch wieder einfach, das ist einfach Gott, oder? Und wir sind geschöpft, das ist ein riesiger Wesensunterschied. Aber dieser absolut gute Gott, dieser Gott, der Liebe ist, gemäß der Heiligen Schrift, der Dynamik der Liebe ist, in der Dreifaltigkeit, und uns Menschen ja aus Liebe unverdient überhaupt das Leben schenkt und geschenkt hat und schenkt, oder? Also das ganz klar ist, diese Heiligkeit, das ist ein Geschenk, das ich von Gott bekomme, das mich in seine Dynamik hineinnimmt. Ich würde sagen, für Benedikt ist somit ganz klar auch, dass es mit Liebe zu tun hat. Also Heiligkeit stärkt ganz sicher das Tun oder auch meine Fähigkeit zur Liebe. Und die äußert sich dann ja sehr wahrscheinlich und sicherlich auch mitmenschlich beispielsweise, oder? Von Heiligkeit

0: eben auch nicht muss. Wir müssen uns, glaube ich, ziemlich stark die Frage stellen, wieso soll man eigentlich, was sind eigentlich Gründe, dass man perfekt menschlich definiert perfekt sein muss? Benedikt würde sagen, und auch die christliche Tradition, ja, wieso haben wir überhaupt diese Idee? Das ist ja gar nicht nötig, oder? Also es sind so oft viele Probleme, die wir nicht haben müssen. Also so, sondern ja, wir sind uns berufen zur Heiligkeit, zur Vollkommenheit Seins, des christlichen Seins. Das heißt, hat auch viel auch mit Heilung zu tun, also auch zu geheilten Wunden, zu geheilten Problemen und dann einfach zu einer wunderschönen Dynamik der Gemeinschaft.
1: Perfektionismus, damit setzen wir uns heute im Kurs Null bei Radio Horeb auseinander. Ein Thema, das viele von uns betrifft, der Anspruch, alles richtig machen zu wollen, keine Fehler zuzulassen, sich selbst ständig zu überfordern. Antworten darauf finden wir heute bei einem großen geistlichen Lehrer der Kirche, beim heiligen Benedikt von Nursia, Ordensgründer, Kirchenlehrer und Patron Europas. Was würde der heilige Benedikt einem Perfektionisten sagen? Dieser Frage gehen wir nach und das gemeinsam mit Benediktinerpater Paul Tobler aus der Schweiz. In der Benediktsregel begegnet uns ein ganz anderes Menschenbild, so haben wir gehört, als das der Selbstoptimierung. Nicht Erlösung durch eigene Kraft, nicht Gnade durch Leistung, sondern der Mensch ist ein Geschöpf, begrenzt, verletzlich und auf Gottes Hilfe angewiesen. Eine Erkenntnis, die nicht nur Perfektionisten lernen müssen. Bevor wir darüber weitersprechen, auch über die befreiende Dynamik dieser Einsicht, wie man sie auch umsetzen kann, machen wir eine kurze musikalische Pause und das mit Matthew West. Er singt in seinem Song Good, also gut sein, genau über dieses innere Ringen eines Menschen, der mit einem sehr hohen Leistungsanspruch auch im geistlichen Bereich an sich herantritt. Bis gleich, mein Name ist Astrid Mooskopf. 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

0: 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Gnade vor Leistung. Benediktinische Antworten auf Perfektionismus. Hallo und herzlich willkommen zurück, sagt Ihnen dazu Astrid Mooskopf. Vielleicht haben viele von uns diese Erfahrung schon gemacht. Wir erkennen ein Muster bei uns, zum Beispiel den Perfektionismus, den ständigen Leistungsdruck, die Angst vor Fehlern. Und dann fassen wir einen entschlossenen Vorsatz. Ab morgen mache ich das anders. Ab morgen bin ich zum Beispiel gelassener. Und wenn das nicht funktioniert, bedeutet das dann schon wieder ein Scheitern? Pater Paul Tobler hat eine Antwort. Er ist selbst Benediktiner und uns zugeschaltet. Pater Paul, wie schaut der heilige Benedikt von Nursia, Ihr Ordensvater, auf einen Menschen, der zwar Veränderung möchte, aber merkt, dass das nicht von heute auf morgen funktioniert?
1: Ich schwere davon aus, dass es etwas ist wie viele andere Dinge in unserem Leben, die wir nicht so von einem Tag auf den anderen ja wegbringen, oder? Also das meiste ja eigentlich, womit wir uns beschäftigen, wo wir merken, ah, das ist nicht so der beste Punkt. Das ist oft auch ein Weg eben, oder? Wo wir vielleicht in kleinen Schritten voranzukommen suchen können. Und sowohl auch hier. Das steht ja dann auch die Frage im Raum, was steht dann vielleicht dahinter eigentlich? Das wäre mal eine spannende Frage, sich selber zu überprüfen. Wieso habe ich denn solche Dynamiken? Und ich würde sagen, christlich gesehen ist dann auch da wieder, es sind kleine Schritte und es ist die Gnade Gottes. Oder? Also ich muss mich nicht perfektionistisch überheben oder befordern, um im Perfektionismus wegzukommen, sondern ich darf überlegen, was könnten kleine Schritte sein, was kann ich probieren, was kann mir helfen, um in dem Sinne gesünder zu werden, oder? Und kleine Dinge zu probieren. Ich denke, das ist auch das Prinzip des Evangeliums. Es braucht nicht viel, es ist ein Senfkorn, das ich mal probieren kann, einen kleinen Schritt heute. Und das kann aber schon was ausmachen, dass ich vielleicht nur schon einfach die Frage mal ein bisschen darüber zu reflektieren, ja, wieso eigentlich habe ich das Gefühl, ich muss diese Arbeit jetzt perfekt machen und ich darf vor der Person XY keine Schwäche zeigen oder etc. Oder?
0: Was steht aber am Anfang des Weges? Eine Entscheidung, dass ich jetzt so oder so handeln muss, kleine Schritte machen muss, mir also ein neues Ziel setzen und diese Dinge, oder das Abwarten auf Gottes Eingreifen?
1: Also wir sind freie Menschen, wir sind ausgestattet auch mit einem guten, großartiger Vernunft, mit Intelligenz, mit Analysefähigkeit etc. oder mit Blick auf sich selber. Also das ist wichtig, oder? Wir sind ja wirklich auch, die Freiheit heißt auch, ja, wir haben auch die Aufgabe an uns zu arbeiten, zu versuchen. Denken Sie auch an die Parabel der Talente, oder? Derjenige, der das in der Erde vergräbt, das ist nicht der, der das gut macht. Das ist nicht gemeint, oder? Dass man einfach so dahin schlummern soll und auch nichts riskieren in dem Sinn, damit möglichst nichts Schlechtes passiert. Nein, also schon der Aufruf, die schöne Aufgabe, sich zu entwickeln, oder das Gute zu suchen, zu überlegen, tatsächlich die Eigenkräfte zu nutzen. Aber dann ist es einfach so das Beidseitige. Ich darf mich schlau machen, kundig machen, vielleicht auch Hilfe holen, lesen, was auch immer, oder aus Erfahrungen lernen und reflektieren. Und dann mich auch bemühen, aber eben einfach auch wissen, eigentlich sehen wir Christen uns immer eingebettet in dieser Umgebung der Begleitung, der Hilfe, der Gnade Gottes. Oder? Die Gnade ist tatsächlich so etwas Zentrales für uns Christen. Das heißt ja einfach, es ist Gott, der uns beisteht, in dessen Netz wir ja eingewoben sind. Und das ist eine wunderbar gute Nachricht. Das ist Frohbotschaft, oder? Dass Gott da ist und uns in jedem Moment eigentlich beistehen will. Er wartet ja nur darauf, dass wir es ihm mit unserer Freiheit erlauben. Es empfiehlt sich, Gott zu bitten, oder? Dann wird das verstärkt möglich sein. Aber das gilt ja eigentlich jetzt vielleicht für diese Frage von Veränderung im Bereich Perfektionismus, aber es gilt auch für alle anderen Lebensbereiche. Aber ich versuche meinen Teil zu tun und bitte Gott, so stark wie möglich seinen Teil mir zu schenken. Und dann ist sicher ein Weg möglich. Und ich denke, oft hat wahrscheinlich Perfektionismus auch etwas mit Verletzlichkeit, mit Angst, mit Grenzen des Vertrauens oder Ähnlichem zu tun. Ich bin kein Psychologe, aber das ist jetzt mehr so meine Intuition mit Blick auf diese Frage.
0: Wenn ich jetzt vor der Entscheidung stehe, also mein Teil halt zu tun, dann entscheide ich mich ja für ein Bild von mir selber, für ein Ziel. Entscheide ich mich für eine kleinere Version meiner selbst? Am Ende denn ich muss ja weniger leisten. Bin ich also ein geringerer, wenn ich am Ziel angekommen bin, als wenn ich theoretisch zumindest das Ziel des Perfektionisten erreichen würde?
1: Ich denke, das Wort theoretisch ist ganz wichtig, das Sie jetzt genannt haben. Man kann ja rein menschlich einfach überlegen, also worauf läuft das eigentlich hinaus, beziehungsweise wie realistisch ist das Ganze, oder? Schauen wir uns um, lesen wir die Zeitung, reden wir mit Menschen. Wir sind doch einfach Geschöpfe, wo immer wieder Grenzen spürbar werden, oder? Wo immer wieder Unfälle passieren, etc. Also, ich glaube, man kann sich genauso sehr fragen, wie sehr hat der Perfektionist die Gefahr, einfach einem Trugbild nachzurennen. Und christlich gesehen ist das einfach nicht nötig. Also es hängt dann, eigentlich ist das eine riesige Botschaft der Freiheit, würde ich sagen. Weil das bedeutet, zur Freiheit seid ihr berufen. Also quasi in einer Atmosphäre der Freiheit, des Loslassens, des Vertrauens, eigentlich schon an Ähnlichem arbeiten zu wollen, da stellen Sie ja die Frage, oder? Das heißt eben nicht, dass wir nachher faul werden und einfach so dahin vegetieren. Nein, das ist nicht gemeint, dann wäre auch, das wäre falsch. Sondern unsere Möglichkeiten mit toller Motivation, oder? Weil wir das Gute suchen wollen, weil wir auch Großes durchaus schaffen wollen, in einer Atmosphäre der Freiheit und des Miteinanders, glaube ich, kann man sagen, zu realisieren, besuchen. Und eben nicht irgendwie alleine, einsam, traurig oder unglaublich gestresst und bedrückt, oder? Das ist ja eigentlich, sind das ja düstere Dynamiken, wenn es sich um solche Dinge handelt, wohingegen wir gerufen sind, im Evangelium gesprochen, Kinder des Lichtes zu sein, oder? Und das führt trotzdem zu sehr, sehr großen Werken. Also es ist eben nicht, nein, es ist nicht eine Herunterschrauben in dem Sinn von möglichen Zielen. Aber es ist irgendwie, der Weg wird einfach ganz anders, oder? Aber auch ein Christ, wenn er an seinen Talenten arbeitet, soll sehr Großes vollbringen können. Der Mensch hat riesiges Potenzial. Wir dürfen staunen über alle möglichen menschlich-technischen Erfindungen beispielsweise. Oder eben auch das Klostererbe, das Benedikt hinterlassen hat, hat ganz viel Kultur entstehen lassen. Sei das das wissenschaftliche Arbeiten, seien das zum Teil auch ganz praktische Erfindungen durch handwerkliches Tun etc. Oder ich bin oft beeindruckt, wenn wir die Heiligen anschauen, denen es gelungen ist, schon recht stark in dieser Dynamik zu sein, was die zum Teil dann Großes erreicht haben, oder auch menschlich gesehen, auch in sozialen Bemühungen, was auch immer, oder? Also so, aber man spürt ja dort dann wirklich so unglaublich schön oft heraus, dass sie das in einem riesigen Geist der Freiheit taten, oder in einem Geist der Furchtlosigkeit, in einem Geist irgendwie der Freude.
0: Aber nochmal zugespitzt, das ist eigentlich die Frage des Paradieses, oder? Die Schlange sagt zu Eva, ihr werdet wie Gott sein, und Eva greift nach dem Apfel und sagt, super, machen wir. Adam und Eva im ursprünglichen Zustand hatten ja nun mal die Fülle, noch keinen Sündenfall und so weiter und so fort. Und dennoch haben sie sich für diese andere Perspektive entschieden. Denn das könnte man zumindest zum Teil hinter dem Perfektionismus sehen. Alles selbst zu können, einen Gottkomplex zu haben irgendwie. Warum entscheidet sich Eva eigentlich dafür? Was ist denn überhaupt die Motivation, wenn es ja doch nicht realistisch ist?
1: Ja, ich denke, dass mindestens zwei Gründe hinter dem Perfektionismus sein können. Und das, was Sie jetzt ansprechen, wäre eher die Dimension des Stolzes, der Selbstbezogenheit, des Egoismus irgendwie. Das wäre eine mögliche Variante. Und dann wird es natürlich schon eher schwierig eigentlich. Also das ist gefährlich. Also die christliche Tradition war immer sehr kritisch oder warnend vor dem Stolz. Das ist auch eine Gefahr, die wir alle immer wieder haben. Der Stolz hat einfach die Dynamik, sich wirklich auf sich selber auszurichten, und ich bin es. Und dann bleibe ich quasi bei mir. Und das bringt viele Probleme mit sich, weil ich dann, ja, mal die Ordnung nicht richtig gelingen kann dann. Die richtige, gesunde, wahre Ordnung, oder? Die Ordnung zu Gott hin, der einfach unser Schöpfer ist. Es gibt in der Bibel, in der Heiligen Schrift, gerade im Alten Testament, viele Bilder von dieser Verkehrung der Verhältnisse, also vom Stock, der irgendwie denkt, er sei stärker als den, der Stock hält oder so, oder vom geschaffenen Tongegenstand, der sich plötzlich über den Töpfer erhebt oder so, oder? Aber das meint eigentlich, das ist einfach unrealistisch, es ist eigentlich verblendetes Denken. Kann man auch schneller immer wieder erkennen, wenn man ein bisschen den Blick weitet. Also wir sind beispielsweise trotz allem einfach auch sterbliche Geschöpfe, oder? Niemand kann sein Leben verlängern mit allem, oder verlängern vielleicht schon, aber nicht retten in die Ewigkeit. Auch wenn das ein großes Thema heute ist, also der Mensch, der tatsächlich versucht, seine Grenzen auszuweiten, quasi die Selbsterlösung zu suchen, oft ja auch, weil einfach der Horizont und der Glaube an einen Gott, an einen Erlöser gänzlich fehlt. Also diese Menschen sind auf der Suche. Aber so dieses Begrenztsein, das hat mit Ordnung zu tun, oder? Und zu wissen, na, aber Gott ist unser gütiger Schöpfer, der ja die Ewigkeit genau ermöglichen will oder auch viele andere Hilfen. Und auch mit Ordnung hat auch zu tun, dass wir nicht alleine sind. Also das ist die Frage der Gemeinschaft. Was ist das Problem daran, wenn ich Mitmenschen brauche, wenn ich auch um Hilfe fragen soll? Es ist eigentlich wirklich nicht nötig, dass ich alles selber kann, oder? Wir dürfen ein Team sein. Benedikt war völlig klar, dass er ja eben eine Gemeinschaft beschreibt, wo niemand alles alleine machen muss, sondern wo es sogar wunderschön ist, typisch christlich beschrieben, dass wir ganz verschiedene Talente haben und uns gegenseitig schenken können. Also so diese Gefahr des Stolzes. Wie kommt man da raus? Manchmal muss man, denke ich, auch auf die Nase fallen oder so. Das kann einem Perfektionisten ja passieren auch. Und dann wäre es eigentlich fast schon ein Glück, wenn es einem gelingt zu merken, da habe ich ein Problem. Der heilige Benedikt spricht nicht ohne Grund auch ziemlich viel von der Demut. Ja? Und Demut vom Wort Humilitas kommt vom Humus, lässt einem gerade erkennen, dass ich eben so ein bisschen humusartig, erdenartig tatsächlich bin als Mensch. Also so die richtigen Relationen zu erkennen. Das ist es so denke ich, das wäre so die Frage des Stolzes. Daneben, glaube ich, gibt es aber schon auch das Thema der Angst, der Verletztheit, des irgendwie Versuches, sich einfach unglaublich abzusichern. Und das ist eine andere Geschichte, würde ich sagen.
0: Wo kann die Gemeinschaft sinnvoll helfen?
1: Bei Benedikt ist es sehr spannend, dass er in dieser Frage ziemlich stark unterscheidet. Er kennt zwei Grunddynamiken tatsächlich des Menschlichen, also die ich auch so ein bisschen skizziert habe. Sobald Stolz, und das ist dann eigentlich wohl fast immer gekoppelt mit einer gewissen Uneinsicht oder Gefahr der Nicht-Einsicht, ne, im Spiel ist, dann zeigt er vielleicht fast am meisten Härte in der ganzen Regel, oder? Weil dieser Mensch irgendwie wie aufwachen muss, oder? Also wenn wir stolz sind und uns selber drehen, dann können wir eigentlich alles blockieren, oder? Jesus hat gesagt, nicht die Gesunden brauchen den Arzt, sondern die Kranken, oder? Wenn ich das Gefühl habe, ich sei gesund, wenn ich das Gefühl habe, ich kann alles aus eigener Kraft, wenn ich das Gefühl habe, ich brauche niemanden, nicht einmal Gott, ja, dann bin ich wirklich in Gefahr, oder? Das ist ja dann genau die Option, dass ich meine Freiheit für eine völlige Isolation verwende am Schluss. Und das ist Gott gegenüber riskant, gefährlich, und das macht einem auch allgemein in Gemeinschaft oft zu einem schwierigen Menschen, oder? Also wenn jemand so von sich eingenommen ist, dann nicht auf andere schauen kann. Also da spürt er, wie gesagt, da gibt es dann eher die härteren Maßnahmen. Also versucht, solche Menschen auf verschiedenste Weisen aufzurütteln. Und sobald als Variante 2 aber eher innerliche Verletzungsdynamiken etc. im Spiel sind, dann wechselt der Ton völlig bei ihm. Und das ist wohl auch in der Gemeinschaft wirklich angesagt. Dann kommt der Arzt ins Spiel, oder dann kommt das Heilen ins Spiel, dann kommt das Verständnis, das Zuhören, das Dasein füreinander. Also dann ist was ganz anderes. Und ich nehme jetzt mal an, dass meistens wohl eher dieses zweite auf dem Spiel ist, auch wenn wir jetzt miteinander mit Perfektionisten zu tun haben, dass man sich fragen kann, wieso hast du so Angst? Was ist los? Also wie kann ich dir quasi helfen, einfach mal ein bisschen den Druck runterzuschrauben, oder? Dir zuzugestehen, dass du es ein bisschen ruhiger nehmen darfst, dass das weniger auch okay ist, oder mindestens als erster Schritt, dass wir es gemeinsam tun können, oder dass wir miteinander besprechen, wie wir schrittweise weiterkommen, etc. Also so, denke, da wäre dann angesagt, auch als Mitmensch zu überlegen, was hilft dir? Wie kannst du in deiner Situation wachsen? Weil diese Situation wäre dann wirklich eigentlich mit einer Last verbunden, mit Stress, nicht mit Freude, denke ich nämlich mal, sondern ja, mit einem, vielleicht eher so das Bild des Hamsterrades eigentlich, oder? Unsere Gesellschaft hat natürlich schon diese Tendenzen durchaus in verschiedensten Orten, auch dieser Optimierungsdruck beispielsweise oder ähnliche. Das kann dann ja bis hin zu einer Form der Sklaverei, je nachdem, oder? Wo ich mich nicht wirklich frei fühle, sondern eigentlich von manchen Dingen versklavt, wobei das die ständige Gefahr ist. Das ist ja genau das, wovon wir Christen frei zu werden versuchen, mit Gnade Gottes, oder? In die Freiheit hineinzuwachsen. Keine Form von Sklaverei, in welcher Form auch immer, sei das auch gesellschaftliche Ideologie oder so, wirklich zuzulassen, sondern wirklich wahrhaft frei zu werden und lebendig. Ich würde so sagen, Benedikt ist natürlich einfach per se ganz klar, wir Menschen sind für die Gemeinschaft geschaffen. Also es geht ja nicht anders, zum Glück, oder? Kein Mensch kann ohne Liebe leben. Es ist ja auch der Ort der Beziehungen, der Ort, wo man beschenkt wird, wo man auch Zuspruch bekommt. Also Gott zeigt sich ja auch durch die Güter, die ich durch die Mitmenschen erfahren darf, oder? Also wie das, wie so ein bisschen das Trainingsumfeld einfach, wo ich überhaupt drin stehe, gerade auch als Mönch, weil mich einstellt, die allerwenigsten sind für eine einsiedelte Form geschaffen, sondern alle anderen haben wir das Bedürfnis und das Glück, die Gemeinschaft zu haben. Und dann hat er ganz viele schöne Dynamiken, schöne Bilder, die er dort auch entwickelt und skizziert, dass wir eben eine christlich bemühte, christlich sich gegenseitig unterstützende Gemeinschaft sein sollen. Das heißt, er hat beispielsweise ein wunderschönes Kapitel über den guten Eifer der Mönche, wo er drin schreibt, auch dort, das ist erhellend: Man soll die gegenseitigen Schwächen in größtmöglicher Geduld und Liebe etwa zu ertragen versuchen oder größtmögliche Nachsicht. Also was heißt das? Es kommt eigentlich klar daraus heraus, dieses Realistische. Jeder Mensch wird irgendwo ein bisschen seine schrägen Seiten haben, oder? Seine Eigenarten auch, wie es die Regel auch nennt. Und das ist so ganz neutral beschrieben. Und es ist kein Problem, wenn sich zeigt. Ich finde das auch persönlich als Mönch und auch in einer Gemeinschaft oft irgendwie tröstlich, oder zu wissen, ja, es geht ja gar nicht anders, als dass die manchmal merken, dass er jetzt ein bisschen eine schräge Seite von mir also zum Vorschein kommt, oder? Aber zu wissen, es ist so eine Atmosphäre da, wo das Platz hat. Es geht ja nicht anders, sonst sind wir, nur wenn wir uns isolieren würden und irgendwie voneinander verstecken, oder? Aber das ist ja genau nicht gesund und nicht richtig, sondern zu wissen, jeder darf da sein, wie er ist, mit seinen Ecken und Kanten, mit seinen Verletzungen. Und wir sind gemeinsam auf dem Weg, oder? Es gibt dann alle möglichen Dynamiken, diese Rücksichtnahme habe ich beschrieben. Es gibt auch Dynamiken des gegenseitigen Gehorsams, beispielsweise, kommt mir in den Sinn. Natürlich ist der Gehorsam so formell gesehen eher etwas von den Oberen, aber eben, er sagt, ja, aber auch das Gegenseitige. Ich denke, damit kann auch etwas wie Rücksichtnahme beispielsweise gemeint sein. Das entsteht oft auch durch irgendwelche Schwächen. Ja, man hat gleich einen Mitbruder, der durch das irgendeine Sache schneller irgendwie nervös wird oder beängstigt oder verärgert. Es kann auch eine Form von gegenseitigem Gehorsam sein, darauf aufmerksam zu sein und das schon zu antizipieren, beispielsweise. Oder einfach so, also dieses Umfeld zu schaffen, wo wir miteinander vorankommen, wo wir miteinander himmelwärts eilen eigentlich. Also manchmal haben Theologen oder Heilige auch schon das Kloster so als Ort beschrieben, wo man versucht, ja, das Paradies einzuläuten, oder? Was sollte das Ideal von uns Christen überhaupt zu sein? Wiederum ohne Leistungsdruck, sondern einfach, indem man es gut macht und gut miteinander umgeht, sich natürlich auch vergibt, ja, das ist sicher ein wichtiger Punkt. Also nicht perfekt sein hat ja auch damit zu tun, dass ich auch Fehler, also schuldhaft werden kann. Benedikt hat zum Beispiel vorgesehen, dass ein Mönch auch mehrmals austreten kann, wenn er plötzlich eine schwache Momente hat. Nicht ewig, also es gibt Grenzen. Aber einfach so auch wirklich dieses Wissen da können Dinge passieren. In meinem Kloster haben wir so Zeiten, wo wir gegenseitig uns um Vergebung bitten. Da kann man darum bitten, wenn man eine Verkehrsbuße eingefahren hat oder was auch immer. Auch Dimensionen der Schwachheit, oder die aber alltäglich sind. Wenn man so sagt, ja, Es gehört zu einer realistischen Gemeinschaft, sich zu ergänzen, sich zu unterstützen. Mal ist eher der eine schwach, mal eher der andere. Und miteinander in dieser Atmosphäre dann doch Großes zu erreichen, oder? Also durch.
0: Der heilige Benedikt erinnert uns heute daran, der Weg aus dem Perfektionismus beginnt nicht mit noch mehr Anstrengung, sondern mit der Annahme der eigenen Begrenztheit. Wir müssen nicht alles können, nicht alles im Griff haben und nicht jeden Fehler vermeiden. Gott liebt uns nicht wegen unserer Leistung, sondern weil wir seine Kinder sind. Und vielleicht ist das die wichtigste Erkenntnis. Geistliches Wachstum geschieht meist nicht in großen Sprüngen, nicht in großen Würfen, nicht durch große Leistungen aus uns selbst heraus, sondern in kleinen, treuen Schritten an der Hand Gottes. Nicht Perfektion ist das Ziel, sondern Vertrauen auf Gottes Gnade, die uns immer wieder aufrichtet, wenn wir scheitern. Und für diese Einsichten, geschöpft aus der Benediktsregel, der Ordensregel der Benediktiner, sagen wir Pater Paul Tobler, unserem heutigen Gast und Referenten, einen ganz herzlichen Dank. Danke, Pater Paul, für Ihre Zeit, Ihre Impulse hier im Kurs Null bei Radio Horeb. Dürfen wir Sie zum Abschluss unserer Sendung noch um Ihren priesterlichen Segen bitten, Pater Paul?
1: Sehr gerne, ja. Ich danke auch für dieses interessante Gespräch und bitte gerne um den Segen. Guter Gott, bitte dich, segne alle Zuhörer, alle Menschen, auch die Gefahr des Perfektionismus spüren, vielleicht auch von Angst geprägt sind, von negativen Erfahrungen, die sie noch begleiten, dass sie Heilungen erfahren, dass sie aufblühen, freie Menschen werden, die Vertrauen entwickeln dürfen auf die Mitmenschen und auf dich und auch den nötigen Mut, die nötige Kraft, wirklich auch zu den eigenen Prinzipien zu stehen und so weiter. Und so segne alle Zuhörer, alle, die jetzt das hören, die Fürsprache des heiligen Benedikt, der allmächtige Gott, der Vater und der Sohn und der Heilige Geist.
0: Amen. Amen. Ein Gruß in die Schweiz nach Decentes, in die Benediktinerabtei, mit der wir heute in der Sendung verbunden gewesen sind. 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Die Sendung finden Sie unter dem Titel Gnade vor Leistung, benediktinische Antworten auf Perfektionismus. Pater Paul Tobler war unser Gast. Wir sagen beide Ihnen alles Gute, Gottes Segen, viel Freude mit dem weiteren Programm bei Radio Horeb. Mein Name ist Astrid Mooskopf.
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0: Einen wunderschönen guten Abend wünscht Ihnen, liebe Hörerinnen und Hörer, Radio Horeb. Wir wiederholen jetzt für Sie die Mittagsansprache vom Tag.
1: Liebe Hörerinnen und Hörer von Radio Horeb und Radio Maria, Lothar Zenette hat einmal einen schönen Meditationstext geschrieben. Ich trage Ihnen diesen Text nun vor. Das Kreuz des Jesus Christus. Das Kreuz des Jesus Christus durchkreuzt, was ist, und macht alles neu. Was keiner wagt, das sollt ihr wagen. Was keiner sagt, das sagt heraus. Was keiner denkt, das wagt zu denken. Was keiner anfängt, das führt aus. Wenn keiner Ja sagt, sollt ihr es sagen. Wenn keiner Nein sagt, sagt doch Nein. Wenn alle zweifeln, wagt zu glauben. Wenn alle mittun, steht allein. Wo alle loben, habt Bedenken. Wo alle spotten, spottet nicht. Wo alle geizen, wagt zu schenken. Wo alles dunkel ist, da macht Licht. Das Kreuz des Jesus Christus durchkreuzt, was ist, und macht alles neu. Diese Worte passen zu dem Gedenktag von heute,